0: ich jetzt gerade viel auf Freizeit verzichte, damit ich zukünftig viel mehr Freizeit haben werde.
1: Das äußert sich wie genau?
0: Ja, ich versuche jetzt so viel Geld wie möglich anzusammeln, anzusparen, um dann später finanziell frei sein zu können und ja, die Freizeit genießen zu können, die ich mir dann erarbeitet habe. So viel, ja?
1: Okay, und hat das Ziel auch eine Ziffer oder ist das ein Ziel mit einem Fragezeichen?
0: Eine genaue Summe habe ich leider nicht. Habe ich mir noch nicht irgendwie ausgemalt. Es soll auf jeden Fall reichen, dass ich damit gut zurechtkomme, weil schätzungsweise circa vielleicht 100.000, vielleicht auch mehr. Eine halbe Menge vielleicht. Ich bin gerade gut dabei, hier was anzusparen. Mal gucken, ob das klappt.
1: Mhm. Über eine Altersversorgung. Und dann lässt du das Geld für dich arbeiten oder willst du es auf dem Konto einfach nur sparen?
0: Also ich bin gerade dabei, es so gesehen für mich arbeiten zu lassen. Ich habe, wie gesagt, eine Altersvorsorge. Das wird ja mit in Fonds gepackt, halt auch aktienmäßig, ne? Sodass es halt dann auch immer mehr wird über den Zeitraum. Und ja.
1: Also ist das eigentlich eine Sache, die du in der Schule beigebracht bekommen hast?
0: Altersvorsorge?
1: Nö, nicht Altersvorsorge, sondern ich finde ja, dass man in der Schule lernt, dass man irgendwie später mal arbeitet für Geld. Aber ich kann mich nicht daran erinnern, dass wir beigebracht bekommen haben, Geld für uns arbeiten zu lassen.
0: Also nee, das habe ich nicht gelernt und das war halt leider das Problem früher. Ich hatte früher vor 10 Jahren mal Interesse an Bitcoin gehabt. Hatte mich mal im Internet darüber schlau gemacht und leider gab es da halt eine Menge Betrüger. Und ja, da habe ich mal irgendwo meine Daten gelassen und bis heute kriege ich halt andauernd irgendwelche Spam-Anrufe, irgendwelche dummen Lottoteilnahmen, die ich irgendwie gekündigt hätte oder so. Bla bla, ja. Ich wär heute wahrscheinlich Millionär, wenn das geklappt hätte.
1: Na gut, da wären wir, glaube ich, alle. Wären wir, glaube ich, alle heute ganz woanders finanziell, hätten wir damals das gemacht. Und ich ärgere mich immer noch. 2017, ich saß hier in der Sendung und damals hat eine Anruferin zu mir gesagt, dass sie da investiert hat. Und damals lag der Kurs bei 700 Euro. Und ich fand das unverschämt viel. Ich weiß noch, wie ich gesagt habe, boah, das ist aber ganz schön viel. Und heute lache ich drüber. Also das ist ja klar, ne? Also das ist crazy. Naja, aber hätte, Fahrradkette, brauchen wir uns nicht drüber zu unterhalten, eher nach vorne blicken. So, Freizeit ist dir heute also wichtig, aber du verzichtest lieber jetzt mehr auf Freizeit, um dir so ein bisschen finanziell was aufzubauen, um dann später mehr davon zu haben. Wann ist denn aber später? Denn eine Summe hast du mir nicht genannt, aber kannst du mir ein Alter nennen?
0: Oh, mit 35 vielleicht. Bis dahin, 35, 40 so ungefähr.
1: Wie alt bist du jetzt?
0: 28.
1: In 7 Jahren?
0: Ja, ich denke mal, dass das...
1: Was möchtest du für einen Status mit 35 erreichen? Möchtest du finanziell frei sein oder was ist das Ziel mit 35?
0: War mit 35 erst einmal in den Immobilienkauf, mal ein Haus kaufen, würde ich sagen, was ich da dann halt schon mal meine eigene Wohnung habe.
1: Aber da verschuldest du dich ja wieder. Wenn du ein Haus mit 35 jetzt kaufen möchtest, also jetzt hast du das Geld nicht, mit 35 wirst du es auch noch nicht komplett haben. Du unterschreibst ja, um dich dann wieder für mehrere Jahre zu binden, sag ich mal.
0: Das stimmt. Ja, das ist schwierig. Ich versuche halt, so gut es geht.
1: Ist jetzt nicht meine Definition von Freiheit, also deswegen frage ich nochmal gezielt.
0: Und wie gesagt, versuche halt monatlich auch mehr reinzupacken, als ich eigentlich reinschmeiße. Pro Monat sind das 250 Euro.
1: Mhm. Und jetzt haben wir ihn gerade verloren, den Marvin. Der ist, glaube ich, gerade in ein Funkloch geraten. Aber mit 35 will er was ändern. Und vielleicht ruft er auch nochmal an, aber ich danke dir erstmal für den Moment. Ihr dürft auch anrufen vom Handy vom Festnetz. Eine Leitung ist heute frei, also jetzt gerade aktuell, und das ist die Nummer zu mir. Ist Freizeit heute wertvoller als Geld? Das ist das Thema heute Abend. Und in der nächsten Leitung begrüße ich wen mit der Endziffer 41. Hallo, wer da? 41. Möchte nicht reden. Dann gehen wir weiter zur 15. Hallo, wer da? Hat auch aufgelegt. Dann gehen wir weiter. Guck mal, die legen alle auf. Wunderbar. Dann haben wir ihn mit der 72. Ja, wer ist denn dran?
2: Hi, ich bin Natale.
1: Nochmal bitte?
2: So, mein Name ist Natale.
1: Natale, aus grüß Köln. Dich. Wo bist du her, Natale? Aus welcher Ecke rufst du mich an?
2: Ja, so Karlsruhe.
1: Karlsruhe.
2: So,
1: ah, okay, cool.
2: So, Bruchsal, so.
1: Bruchsal, okay, das kenne ich. Natale, ich bin Daniel. Wir reden zum ersten Mal, oder?
2: Ja, das erste Mal, ja.
1: Genau. Schön. Ja, das Thema heute ist Freizeit wertvoller als Geld.
2: Auf jeden Fall.
1: Auf jeden Fall? Ja, dann erzähl mal, warum?
2: Ja, weil jetzt das Leben ist nicht so einfach, mal sagen. Weil es so, die Welt ist ein bisschen komplizierter geworden mit vielen Problemen und so weiter. Wenn jemand ein bisschen so Zeit für sich nehmen, das ist irgendwie Luxus jetzt gerade. Weil das Leben ist sowieso auch sehr kurz. Und manchmal, ich verpasse so viele Momente, dass wir sind immer bei Arbeit eingesteckt und so weiter. So ist meine Meinung.
1: Mhm. Und wie alt bist du heute?
2: Jetzt bin ich so 37.
1: Okay. Und du machst dir jetzt schon Sorgen darüber, dass das Leben bald vorbei ist, oder wie?
2: So, es passiert so viele Sachen jetzt momentan, so auch so viele junge Leute, die passiert sowas schnell, sind heute sind da, nächster Tag passiert immer welchen Ding so, kann alles passieren jetzt gerade momentan und deswegen manchmal, wie versteckt so viele Zeit in diese Arbeit und wie verpasst so viele Momente mit Familie, Freunden oder so, manchmal ist es auch für mich geworden so auch ein Spaziergang so, ich muss immer auch genießen so.
1: Bist du, also hast du dir schon alles, was dir wichtig ist, aufgebaut? Mit 37 schon Frau und Kinder und Haus oder ist das alles noch offen?
2: Ist noch offen, noch Haus.
1: Ist irgendwas davon schon in Planung oder noch gar nichts?
2: Ja, in Planung, auf jeden Fall, das auf jeden Fall. Weil ich wollte so mich konzentrieren, so ein bisschen so eine Stabilität zu finanziellen. Und dann, wenn alles so bereit bin, dann kann ich so losgehen.
1: Hast du schon eine Frau?
2: Ja.
1: Ja, aber ihr habt noch keine Kinder?
2: Noch nicht. Ne.
1: Habt ihr schon geheiratet?
2: Nee, noch nicht auch so.
1: Auch noch nicht.
2: Leben einfach zu lange.
1: Und das ist aber alles, was du noch möchtest unbedingt? Das willst du?
2: Meine unbedingt, dass ich will, so, weil jetzt wieder über die Freizeit, weil ich arbeite auch sehr viel, habe zwei Jobs so und habe ich immer so wenige Zeit für die kleinen Momente, weißt du, was ist so, die kleinen Momente, manchmal wie denke, okay, ich mag die andere Tage oder so, und dann passiert immer mal, und dann geht das Leben immer weiter schnell.
1: Aber wenn das jetzt schon so ist, dann wird es ja nicht, es wird ja nicht einfacher, wenn du dann jetzt noch Familie gründest und vielleicht auch noch ein Haus kaufst. Das wird doch eher schwieriger, oder?
2: Auf der Zeit ein bisschen schwierig, ja, genau.
1: Also wann ist der richtige Zeitpunkt? Du sagst, jetzt ist noch nicht der richtige Zeitpunkt, aber später wird auch nicht besser.
2: Bestimmt kommt von alleine.
1: Oder?
2: Der bestimmt kommt von alleine.
1: Der Zeitpunkt kommt von alleine?
2: Ich mache so Pläne, aber ich denke, irgendwann klappt alles. So denke ich so, wenn positiv denken. So.
1: Denkst du immer positiv?
2: Muss.
1: Muss? Okay, okay, okay. Ja. Ja, also was heißt man muss? Also ich versuche es, ja. Und ich kann jedem nur den Tipp geben, dass es auf jeden Fall sinnvoller ist, positiv zu denken anstatt negativ. Denn ich kenne keinen, wirklich, ich kenne keinen einzigen erfolgreichen Menschen, der mir sagt oder der mir gesagt hätte, ich habe immer negativ gedacht und immer irgendwie den Teufel an die Wand gemalt und bin super erfolgreich geworden. Kenne ich wirklich keinen einzigen. Vielleicht habe ich noch nicht kennengelernt. Aber die meisten Menschen, die erfolgreich sind, haben auch eigentlich ein positives Mindset oder haben ein zielorientiertes Mindset.
2: Genau, genau, weil in das Leben so kommen immer so, so Probleme, so, aber normalerweise, man muss nicht so viel auf so abhängen von diesen Problemen. So. Man muss ein bisschen so, okay, gibt immer eine Lösung und so immer trotzdem weitermachen, weil passiert jedes Mal immer was Neues. Man muss einfach so darüber reagieren und so trotzdem Kopf hoch und immer weiter.
1: Ja, das stimmt.
2: Weil manchmal wir denken nicht, wir sind so gesunde Menschen so und wir machen so viel Kopf kaputt, hey, das, aber es gibt so wirklich Leute, wo wirklich die Probleme haben, so mit Krebs und so weiter oder sind so in einem Rollstuhl oder so, das sind die wichtigen, so, die Probleme haben, so mit Schwierigkeit. Aber wir sind normalerweise, wir machen zu viel Kopf kaputt für gar nichts manchmal, denke ich. Deswegen, diese Freizeit muss jemand sich ein bisschen auch so orientieren, dass ich muss jetzt machen, nicht so morgen oder keine Ahnung wann.
1: Natal, du bist jetzt 37, ja, hast du gesagt, ne? Partnerin, genau, hast du schon. Und wie viel arbeitest du zurzeit? Hast du einen Job oder hast du mehrere Jobs?
2: Ich habe zwei Teilzeitjobs jetzt gerade so.
1: Zwei Teilzeit, nichts Vollzeit, beide Teilzeit.
2: Ja, deswegen, ja, ja.
1: Bist du zufrieden oder möchtest du irgendwas anderes machen beruflich?
2: Nee, was anderes. So eine normale, so vollzeitige Job und dann der Rest, ja. Nicht so die ganze Zeit immer so hin und her.
1: Was mich jetzt mal interessieren würde, das ist jetzt nur ein Gedankenexperiment, okay? Das ist jetzt nur ein Gedankenexperiment. Aber ich würde gerne wissen, stell dir folgendes Szenario vor. Du würdest ab heute für ein Jahr ganz normal weiter dein Geld bekommen, was du jetzt gerade verdienst, aber du musst dafür nicht arbeiten. Das heißt, du hast Freizeit. Wie würdest du diese Zeit nutzen?
2: Ja, das ist ein gutes Experiment, weil es nicht einfach so zu antworten. Ne?
1: Warum? Also, was würdest du machen? Ab dem 1. August bekommst du ganz normal dein jetziges Gehalt, was du für die zwei Jobs, ich weiß nicht, wie viel das ist, will ich auch nicht wissen, ist auch egal. Aha. Aber du bekommst es für ein ganzes Jahr. Das heißt, du musst für dieses Geld jetzt nicht mehr arbeiten. Du hast jetzt Freizeit. Was machst du mit dieser Freizeit?
2: Auf jeden Fall Urlaub sofort.
1: Urlaub. Wie lange warst du schon nicht mehr im Urlaub?
2: Ich war schon.
1: Wie lange warst du schon nicht mehr im Urlaub?
2: Also letztes Jahr schon, ja.
1: Letztes Jahr. Dieses Jahr noch gar nicht.
2: Ja, September geplant, ja.
1: Dann, okay, gehst du schon im September. Okay, schön.
2: Ja.
1: Ja, okay, Urlaub. Also wie lange? Machst du ein Jahr Urlaub oder wie lange?
2: Nein.
1: Wie lange bleibst du weg?
2: Das wäre zu viel. Nee, vielleicht 3 Wochen, maximal 1 Monat. Und dann, ich werde sowieso ein bisschen Sport machen, keine Ahnung.
1: Okay.
2: Deutschland so besser kennen, so Plätze, wo normalerweise wir so, ich habe noch nicht besucht oder so weiter, so in diese Richtung so reisen und so weiter.
1: Wir treffen uns ein Jahr später, nachdem quasi dein ein Jahr Sabbatical vorbei ist, und dann werde ich dich fragen, Natale, wie hast du die Zeit genutzt? Hast du sie sinnvoll genutzt? Hast du dich weitergebildet? Bist du heute erfolgreicher und besser als vor einem Jahr? Was wirst du mir antworten?
2: Kann sein, ja, werde ich so besser. Auf jeden Fall.
1: Kann sein, ja.
2: Ja.
1: Und was, wenn nicht? Was, wenn du sagst, nein, Daniel, ich habe nur gechillt. Ich habe den ganzen Tag nur Netflix geguckt und habe gegessen und habe mein Geld online ausgegeben für Shopping.
2: Nein, das werde ich nicht machen. Das werde ich so die Zeit so gut benutzen, auf jeden Fall.
1: Und wie läuft es mit der Partnerin? Und dann sagst du, ach, ja, wir haben nicht so viel gemacht. Wir haben nur zu Hause auf der Couch gesessen.
2: Nee, denke nicht.
1: Dann hat sie irgendwann gesagt, ich nerv sie, weil ich zu viel zu Hause bin. Nein.
2: Kann auch so sein.
1: Ja, kommt drauf an, was man draus macht. Also du glaubst schon, dass dieses eine Jahr dich weiterbringen würde?
2: Wenn ich mich konzentriere, ja, kann sein, ja, weil ich werde so an die Ziele besser fokussiert und ja.
1: Bist du ein disziplinierter Mensch?
2: Ja, ich versuche meistens, ja.
1: Ich versuche auch. Aber versuchen ist immer so schwer, das weißt du ja, ne?
2: Auf jeden Fall, ja.
1: Manchmal muss man auch ein bisschen mehr als versuchen. Man muss sich, glaube ich, manchmal auch so ein bisschen zwingen dazu, mal was zu machen. Ja. Aber ich freue mich. Vielen Dank, dass du dich auf dieses Experiment eingelassen hast. Ja. Natalie, ich wünsche dir einen schönen Abend.
2: Daniel.
1: Ja, alles Gute dir.
2: Dankeschön, hat mich sehr, sehr gefreut.
1: Mich auch.
2: Ich folge dir Du warst mein erstes Sendung, was in Deutschland gekommen. Ich habe dich damals. Ich hatte eine kaputte Radio, nur kein Fernseher noch gehabt. Und diese Radio hat diese Big FM so getroffen. Damals habe ich mit dir angefangen, so Deutschen zu lernen.
1: Echt?
2: So auch.
1: Okay, jetzt kriege ich schon wieder Gänsehaut. Ja. Wie cool. Wie cool ist das denn?
2: Doch, 13. Das war, ich hatte keine Fernseher noch gehabt damals. Und die waren ja eine kaputte Radio. So, überleg mal. Und dann habe ich diese Sendung getroffen, dann du warst deine Stimme da und ja.
1: Ey, du glaubst gar nicht, wie viel mir das bedeutet. Dich. Wirklich. Vielen, vielen Dank für das Feedback.
2: Ich folge dir immer. Also, wenn ich kann, ich folge dich immer, Daniel. Ja?
1: Sehr, sehr schön. Vielen Dank. Dir alles Gute.
2: Danke
1: Natale,
2: dir.
1: Mach's gut. Ciao.
2: Dankeschön. Schönen Abend. Ciao, ciao.
1: So, anrufen dürft ihr auch vom Handy, vom Festnetz. Thema heute Abend: Ist Freizeit heute wertvoller als Geld? So, wen haben wir in der nächsten Leitung? Schauen wir doch mal. Da haben wir Sascha aus Neuwied. Sascha, grüß dich.
3: Einen schönen guten Abend, Daniel. Hallöchen. Ich hoffe, heute ist die Verbindung besser wie letztes Mal.
1: Ach, das kriegen wir doch hin. Bin gespannt. Erzähl mal, wie sieht's bei dir aus? Schön.
3: Also definitiv, Freizeit ist das höchste Gut, was man haben kann. Und ich würde definitiv die Freizeit vorziehen. Wenn ich es könnte. Also,
1: wenn du es könntest.
3: Ist es auf jeden Fall.
1: Ich habe das Thema ja jetzt nicht zum ersten Mal. Ich habe es nur in dieser Frageform zum ersten Mal. Ich weiß aber in der Vergangenheit, dass ich oft zu hören bekommen habe, boah, nee, so viel Freizeit will ich gar nicht haben. Denn wenn ich zu viel Freizeit habe, sitze ich nur zu Hause und gebe Geld aus. Das heißt, viele wissen gar nicht so recht, was mit ihrer freien Zeit anzufangen. Und dann habe ich die neuesten Studien gerade gelesen, die sagen, dass wir die meiste Freizeit vor einem Bildschirm verbringen. Und da stellt sich natürlich auch mir die Frage, ist das unsere Definition von Freizeit heutzutage? Das heißt, freie Zeit vor einem Bildschirm zu verbringen? Ich weiß es nicht, aber ich bin gespannt auf die Gedanken von dir.
3: Also in der heutigen Zeit ist es leider Gottes gang und gäbe. Man fängt mit dem Handy an, hört mit dem Fernseher auf, geht dann rüber zum Tablet oder zum Laptop, PC. Es geht ja heute gar nichts mehr ohne Bildschirm. Ich meine, ich bin in der Logistik tätig und dann, selbst da hast du schon Bildschirme, da hast du keinen eigenen Mensch mehr vor dir. Und Anführungszeichen KI. Ich bin Kind der 90er und ich bin nach Hause gekommen, wenn die Laternen angegangen sind. Da hat man mit dem Fahrrad, ist man dann rausgegangen. Dann hat man mal bei den Leuten, bei den Kollegen oder Freunden damals geklopft oder geklingelt, hier kommst du raus, geh mal ein bisschen Fußball spielen oder sonst irgendwas, weil da gab es noch gar nichts, das Thema Facebook oder sonst dergleichen. Dann ging es los mit den Nokia-Handys, also da war noch Freizeit, was man heute nicht mehr Freizeit nennen kann, meines Erachtens.
1: Und dann beschreib mir, also wie es früher war, weiß ich auch noch, gut, die ganz, ganz jungen Leute werden es vielleicht nicht so ganz kennen, aber mich würde ja mal interessieren, wie ist es denn heute, wenn du heute Freizeit hast, was machst du draus?
3: Auf jeden Fall mit meiner Familie verbringen. Ich habe 4 Kinder, 2 aus erster Ehe und noch 2 andere, mit denen ich jetzt noch zusammen bin. Und da werde ich auf jeden Fall mit der Familie viel, viel Zeit verbringen, wenn ich das machen könnte.
1: Aber du weißt doch, wie das ist. Der Papa hat jetzt mal frei und jetzt will der Papa Aufmerksamkeit von der Familie und die sagen alle, Papa, ey, geh mir nicht auf den Wecker. Ich will meine Konsole zocken oder auf meinem Handy meine TikTok-Videos gucken. Deine Frau sagt, ja, schön, dass du jetzt Zeit hast. Ich muss trotzdem die Wäsche gerade machen. Sieh zu, dass du mir vielleicht hilfst oder mach irgendwas Nützliches, anstatt einfach nur im Weg zu stehen.
3: Ja.
1: Und oder weiß ich nicht. Erzähl mir mal, wie der Alltag da aussieht.
3: Also es ist ganz einfach erklärt, wenn meine Jungs spielen möchten, dann spiele ich natürlich mit, definitiv. Ja, dann fragen sie auch nicht großartig, dann wird auch mal zusammen auf der Couch gekuschelt. Oder wenn meine Frau zum Beispiel die Wohnung macht, dann packe ich auch mit an, ich sauge, ich spüle, ich bügele auch. Das ist ein Phänomen. Ich falte die Wäsche, wasche die Wäsche. Also ist auf jeden Fall strukturiert, aber es gibt auch Ausgleich. Dann gehen wir mal raus bei dem Wetter zum Beispiel, gehen wir auf den Spielplatz oder spazieren, einfach mal als Ausklang und dann wird abends zusammen mit der Frau auf der Couch schön gekuschelt, Fernsehen geguckt etc. Auf jeden Fall, Tagesablauf ist da.
1: Na gut, immerhin. Kriegt man hin.
3: Jo.
1: So, aber du sagst, das geht eigentlich nicht immer. Eigentlich bin ich die ganze Zeit nur am Arbeiten. Wie viel arbeitest du denn?
3: Also ich bin in der Logistik, bin als LKW-Fahrer unterwegs, ne? Und zwar nicht im Fernverkehr, zwar im Nahverkehr. Ich bin zwar immer zu Hause, aber wenn ich Nachtschicht habe, dann schlafe ich halt den halben Tag über. Ne? Wenn ich morgens um 4 heimkomme, aber Nichtsdestotrotz stehe ich auch bei Zeiten auf und verbringe gerade jetzt in den Schulferien viel Zeit mit meinen Jungs und mit der Frau sowieso, pack dann auch mit an. Bin zwar ein bisschen gerädert, ja, man hat zwar nur ein paar Stunden, aber gerade diese Stunden, ich sag mal, man lebt nur einmal und man sollte gerade den Moment dann immer nutzen. Immer nutzen, wo es geht. Weil die Kinder werden so schnell groß. Meine Älteste, die ist 22 und das ist Wahnsinn, wie schnell die Zeit da vergeht. Da muss ich allerdings zu sagen, da war ich damals auch im Fernverkehr tätig. Und man sollte die Zeit, der jetzt jung Papa geworden ist, nutzt die Zeit. Nutzt die Zeit mit euren Kleinen, weil das nimmt euch keiner mehr und gibt euch keiner mehr. Für kein Geld der Welt, auf jeden Fall. Kann ich nur so weitergeben.
1: So, den einen haben wir gehört, der Marvin, glaube ich, war das, der gesagt hat, ja, jetzt muss ich erstmal ein bisschen arbeiten, bis 35 möchte ich mir ein bisschen was aufgebaut haben und dann sollen die nächsten großen Schritte kommen. Bei Natale ist es so, dass er jetzt schon 37 ist und sagt, diesen Moment habe ich immer noch nicht, aber ich will ihn immer noch erreichen. Kennst du das auch von dir selbst, dass du irgendwie so sagst, ja, erstmal muss dies passieren, damit ich das machen kann? Stichwort Familienplanung damals vielleicht oder gewisse Etappen, die man sich selber steckt.
3: Also ich bin 42 und ich muss sagen, ich habe meine Ziele eigentlich erreicht, was die Familienplanung anbelangt. Also ich muss ja natürlich auch, ich bin nicht verheiratet, ich muss auch Unterhalt zahlen, das mache ich auch gerne. Aber ich sage jetzt mal im Großen und Ganzen, ich habe meine Ziele definitiv erreicht und der Höhepunkt. Da.
1: Aber macht das, ich frage mich, ob das heutzutage noch Sinn macht, sich das, ich kenne das auch noch von meinen Großeltern, erstmal schön arbeiten und so weiter und dann später, wenn man dann in Rente geht, dann hat man hoffentlich das Haus vielleicht noch und dann muss man vielleicht nur noch 10, 20 Jahre arbeiten, bis man es dann abgezahlt hat und dann kann man auch endlich mal die Welt entdecken. Ich habe das Gefühl, dass die jungen Leute heute das gar nicht mehr so sehen und sagen, ich warte doch nicht, bis ich in Rente gehe mit 70, sondern ich will jetzt die Welt entdecken. Ich will jetzt leben, ich will jetzt irgendwie die Sachen machen. Andererseits hört man dann aber auch, dass sie halt sagen, ja, sowas wie Familie wird immer weiter nach hinten geschoben. Ne? Früher war das ja so, ja, Anfang 20, Mitte 20 ging es schon los. Heute ist die Tendenz eher Mitte 30, Ende 30.
3: Ja, das wird immer weiter so, weil ich meine, Gottes Willen, wenn sich das jemand leisten kann, soll er machen, soll er die Welt entdecken, warum nicht? Wie gesagt, man lebt nur einmal und man soll den Moment genießen, den man hat.
1: Muss man sich das denn leisten können, frag ich, weil ich habe den Eindruck, die diese Weltreisen machen, und das sind ja oft junge Menschen, Studenten und so weiter, die haben gar nicht so viel Geld und machen es trotzdem.
3: Ja, dann frage ich mich auch, wie das funktioniert.
1: Wie das funktioniert? Naja, Work and Travel ist ja Option 1. Ja, dann kannst du als Au-pair irgendwo arbeiten, dann kannst du so viele Sachen. Ich habe ja auch das Gefühl, wenn du jung bist, hast du einfach weniger Verpflichtungen. Du hast halt in der Regel keine Familie, ne? Nix, keine Kinder und so. Bist ein bisschen flexibler.
3: Richtig. Ja, das auf jeden Fall. Ich meine, wenn du jetzt im Alter von 22, 23 sagst, okay, ich mache, wie hast du eben gesagt, Au-pair zum Beispiel. Da kann man dann zum Beispiel auch sagen, okay, alles klar, das gefällt mir, das mache ich dann auch. Aber
1: im besten Fall wohnst du noch zu Hause. Das heißt, die Monate, die du nicht da bist, musst du keine Miete in Deutschland zahlen, weil die Eltern sagen, nee, passt schon.
3: Ja, das wäre schön.
1: Das wäre schön, ne?
3: Leider nicht mehr.
1: Ja. Ja, ich muss ja wirklich, ist ja wirklich so. Ich habe manchmal auch, ich höre manchmal von so jungen Leuten Argumente, die dann zum Beispiel sagen, ja, ich muss zu Hause Miete zahlen. Die zahlen dann irgendwie, was weiß ich, 100, 200 Euro Miete an die Eltern. Und dann sagen die irgendwie so, ja, ich war jetzt aber für einen Monat nicht da. Und dann habe ich meine Eltern gefragt, ob ich denen das wirklich geben muss, weil ich war jetzt einen Monat nicht da. Und dann habe ich mir in dem Moment gedacht, ach, weißt du, ich sollte auch mal meinen Vermieter fragen, da ich ja jetzt einen Monat im Urlaub war, ob ich nicht einfach einen Monat lang nichts zahlen muss. Weil ich war ja nicht da. Ich habe die Wohnung ja nicht genutzt. Ich finde diese Logik unglaublich schlüssig. Aber irgendwie hakt sie.
3: Ja, irgendwo ist dann immer ein Haken.
1: Irgendwo ist ein Haken dran, ne?
3: Ja, das stimmt.
1: Ja, was mich noch viel mehr geärgert hat, ist aber, dass die Eltern tatsächlich zugestimmt haben bei dieser Idee. Die haben dann wirklich gesagt, nee, okay, kannst du stecken lassen. Ich hätte gesagt, nee, sorry, ich bereite dich hier aufs Leben vor. Du zahlst das definitiv, ob du willst oder nicht. Was hättest denn du gemacht? Sei ehrlich. Was hättest du gemacht? Hättest du den lieben Papa gespielt und gesagt, nee, komm, ist okay? Oder hättest du gesagt, du, das ist hier kein Wunschkonzert. Was hättest du gemacht? Sei ehrlich.
3: Also wenn ich ehrlich bin und ich sage jetzt mal, wenn meine Älteste sagt, hier, pass auf, ich bin einen Monat nicht da, dann würde ich ja auch sagen, ja, pass auf, da komm, dann lass den Monat stecken, du brauchst halt Geld da, wo du jetzt bist, zum Verpflegen etc. Also da bin ich dann wirklich kulant und bin ich dann auch der liebe Papa, auf jeden Fall.
1: Ja, aber das kann man ja auch anders machen. Man kann ja auch sagen, die zahlt trotzdem ihre Miete und Papa schickt ihr dann trotzdem nochmal 100 Euro per PayPal oder so zu.
3: Oder so.
1: Am Ende ist es nämlich im Prinzip dasselbe. Sie hat auch am Ende mehr oder weniger nichts gezahlt. Aber doch, weißt du, was ich meine? Oder für mich ist die Symbolik dahinter irgendwie entscheidend.
3: Ja. Also ich wäre dann auf jeden Fall so, wie ich gerade eben gesagt habe, hier, komm, lass stecken. Ist gut.
1: Lass stecken. Naja, gut.
3: Ja, drauf den Eis oder was weiß ich was. Aber nee, also ich wäre... Ich meine, sie verbraucht ja in dem Moment dann auch nichts, wenn sie dann zu Hause ist. Kein Strom, kein Wasser, nichts, ne, in dem Moment.
1: Ja, habe ich alles meinem Vermieter gesagt, wollte er nicht gelten lassen. Schade. Schade, schade, sage ich dir.
3: Okay. Schade, schade. Ja.
1: So, Sascha, ich würde auch ganz gerne, obwohl ich gerade sehe, die Zeit ist eigentlich rum, aber ich möchte trotzdem doch die Frage, die ich Natale gestellt habe, ich würde gerne mal wissen, wie du sie beantworten würdest. Also stell dir vor, ab dem 1. August bekommst du ganz normal dein Monatsgehalt mit dem Unterschied, dass du ein Jahr lang nicht arbeiten musst für dieses monatliche Geld. Wie nutzt du diese Zeit? Was machst du draus?
3: Wie ich eben schon gesagt habe, definitiv mit der Familie die Zeit nutzen.
1: Die müssen aber trotzdem ihrem ganz normalen... Nur du bist ja quasi freigestellt.
3: Ja, klar. Natürlich mit anpacken, die Kinder in die Schule bringen, Kindergarten. Meine Erledigung, die ich sonst nie machen kann, zum Beispiel machen.
1: Das wäre?
3: Im Haus, die Amtsgänge, man heißt Amtsgänge nicht, aber dann alltägliche halt. Mal für die, anstatt mal... Die Frau nicht zum Einkaufen schicken oder kochen schicken.
1: Wie viele Wochen wären rum und du würdest merken, okay, jetzt habe ich alles erledigt, jetzt sitze ich nur noch zu Hause und drehe Däumchen?
3: Boah, stimmt. Also das Maximum 4 Wochen. Maximum.
1: Echt? Dann hast du alles erledigt, was du erledigen wolltest? Und alles repariert zu Hause, was du reparieren wolltest?
3: Im Großen und Ganzen, ja. Auf jeden Fall. Das kann ich sagen. Ja, 4 Wochen.
1: Aber ist das nicht verrückt, dass wir uns eigentlich einfach mal 4 Wochen freinehmen könnten, um all das zu erledigen, damit wir einfach auch so ein bisschen ein entspannteres und ein besseres Leben haben? Stattdessen zieht sich das ja quasi dann in die Länge und über mehrere Monate ärgern wir uns, weil wir gewisse Dinge einfach nicht erledigen.
3: Ja, genau das. Da kommst du nach Heim und siehst die verbundene Wand. Ach nee, dann wollte ich ja auch noch mal. Ach, wieder keine Zeit. Genauso geht das nämlich, ist das ein Teufelskreis. Ein Rattenschwanz ohne Ende.
1: Ja,
3: das absolut. Ist Wahnsinn. Ja, definitiv. Wahnsinn.
1: Sascha, hat mir Spaß gemacht, dich anzurufen. Ne, Quatsch, du mich. Schönen Abend dir und bis bald.
3: Wollte gerade sagen.
1: Mach's gut.
3: Ich wünsche dir was, Daniel. Bis die Tage.
1: Tschüss.
3: Ciao.
1: So, nee, ihr müsst mich anrufen. Ich kann euch nicht anrufen. Die Nummer zu mir. So, wen haben wir in der nächsten Leitung? Da haben wir wen mit der Endziffer. Muss man gerade gucken. 8-0. Wer hat denn die 8-0? Hallo?
4: Hallo.
1: Hi, wer da woher?
4: Ich bin die Marie.
1: Marie aus wo?
4: Aus dem Raum Pforzheim.
1: Ecke Pforzheim. Schön.
4: Mhm.
1: Freue mich, dass du da bist. Marie, wir reden heute über Freizeit und die Frage lautet, ist Freizeit wertvoller als Geld für dich?
4: Also wertvoller als Geld auf jeden Fall. Ich finde, Freizeit ist auch was ganz Wichtiges. Ich finde es aber auch eine sehr schwierige Frage, weil ich zum Beispiel habe sehr viel Freizeit und es ist sehr schwierig, sich die Freizeit so zu gestalten, dass man nicht, wie du vorher schon gesagt hast, sein Leben verchillt.
1: Verchillt? Das habe ich nicht gesagt, aber klingt cool.
4: Okay. Ja, also dass man halt eben nichts für sich Sinnvolles macht und die Tagesstruktur geht verloren und dann ist es, also bei mir ist es so, ich habe viel Freizeit und dadurch eben weniger Geld, also ich bin im Bürgergeldbezug, Ich mache eine Weiterbildung und habe aber trotzdem sehr viel Zeit nebenher. Mhm. Und die Zeit kann ich nicht, also jetzt klar für mich schon nutzen, meinen Haushalt machen. Ich kann mir eine Tagesstruktur selber selbstständig irgendwie versuchen aufzubauen. Aber ohne Moos nichts los. Das heißt, ich kann jetzt nicht groß essen gehen oder irgendwas unternehmen, was jetzt meine Freizeit verschönern würde, sage ich mal. Insofern finde ich halt, bedingt sich das miteinander. Also man braucht Geld, um auch irgendwo Freizeit zu haben.
1: Wirklich? Braucht man das? Also du sagst gerade Zeit, irgendwie die Freizeit zu verschönern, dafür brauche ich Geld. Was denn zum Beispiel? Also womit kannst du denn die Freizeit verschönern? Also doch, wobei, gut, da fallen mir jetzt 100 Sachen ein, die ich mit Geld verschönern kann. Auch. Aber es gibt auch, mir fallen aber genauso auch viele Beispiele ein, wie ich meine Freizeit ohne Geld verschönern kann.
4: Ja, das geht schon auch.
1: Oder mit wenig Geld, sagen wir mal so. Also mit Minimalgeld. Minimal heißt für mich mit 10 Euro am Tag. Oder findest du das schon viel?
4: Ja, also es ist eine Schachtel Zigaretten zum Beispiel.
1: Also, ja, bei mir wären es 5 Kugeln Eis bei den heutigen Kugelpreisen. Da zahlst du, glaube ich, 2 Euro für eine Kugel. Aber theoretisch, man kriegt einen Eintritt ins Schwimmbad, man kriegt eine Kugel Eis, ich krieg sogar noch eine Pommes, wenn ich aus dem Wasser komme. Da kann man schon einiges irgendwie für die 10 Euro machen. Und ansonsten, natürlich kann man durch den Park spazieren gehen, man kann sich an den Badesee legen, man kann durch die Stadt flanieren, also weiß ich nicht, je nachdem, was dich erfreut. Es gibt auch viele Sachen, die man zu Hause machen kann, die einen irgendwie erfreuen. Vielleicht ein Bild malen, haben wir jetzt die letzten Tage gehört. Viele, die kreativ geworden sind, die angefangen haben zu malen, die angefangen haben, ein Instrument zu lernen. Gibt es etwas, was du, also ist Freizeit für dich vorstellbar, dass du in dieser Freizeit freiwillig etwas lernst? Oder sagst du, boah, nee, lernen, gar keinen Bock. Allein das Wort macht mich schon aggressiv und reagierst da allergisch.
4: Ja, also doch, lernen kann, finde ich immer gut. Lernen kann man immer. Aber also wenn ich jetzt zum Beispiel so über meine Freizeit nachdenke, was ich so den ganzen Tag mache, weil ich viel Freizeit habe, sind natürlich auch kreative Dinge und Dinge, die mir auch irgendwo gut tun. Also zum Beispiel schreibe ich Songs oder spiele Gitarre, singe, versuche halt einfach so viel wie möglich, das zu machen, was mir gut tut und was mir gefällt. Auf der anderen Seite ist es halt auch so, dass wenn man einfach viel zu viel Zeit hat, dann fängt man auch zum Beispiel an nachzudenken über irgendwelche Sachen, vielleicht auch Sachen, die nicht so gut sind und hängt da manchmal auch so ein bisschen fest. Also ich finde, Freizeit gepaart mit Aufgaben, die man hat am Tag und die man sich auch suchen sollte, sind wichtig.
1: Okay, wie machst du das? Also wie stellst du das so, dass es passt für dich und dass du genau nicht Gefahr läufst, da irgendwie zu sehr über irgendwas Negatives nachzudenken, wo du nicht rauskommst, wie so ein Strudel?
4: Ja, genau. Also es gelingt mir nicht immer. Das ist halt einfach so, wie gesagt, wenn man viel zu viel Zeit hat, man versucht dann halt eben den Haushalt zu machen oder einzukaufen und solche Tageserledigungen quasi in den Tag mit einzubauen. Und dann kommen aber doch immer wieder sehr lange Phasen, wo man Freizeit hat und die immer sinnvoll zu nutzen und immer kreativ zu nutzen, finde ich schon eine Herausforderung. Also es ist schwierig und ich mache es dann halt einfach so, dass ich mir versuche, 2-3 Dinge vorzunehmen, die einfach auf der Tagesordnung stehen und bestehen bleiben und die ich dann auch einfach abhake zum Tagesende.
1: Ich finde das so gut, ja.
4: Ja, und alles andere versuche ich so ein bisschen drumherum aufzubauen. Aber wirklich, also ich persönlich finde, wenn man zu viel Zeit hat und dazu gehört halt auch, wenn man nicht arbeiten geht, dann fehlt einem viel in der Tagesstruktur einfach auch eine Aufgabe. Und letztendlich fehlt einem auch das Geld, um dann irgendwelche Dinge sich zu erlauben, Urlaube oder sowas oder keine Ahnung.
1: Das sind ja schon dann die großen Sachen. Aber das, was du gerade angesprochen hast, das finde ich ganz cool, mache ich übrigens auch. Ich habe so eine Liste, wo ich immer drauf schreibe, was für To-Dos, ne, so Sachen, die ich erledigen möchte. Ist auch eine sehr, sehr lange Liste. Da sind auch teilweise Dinge drauf, die ich schon seit Monaten erledigen möchte. Und immer wenn ich das Gefühl verspüre, boah, ich habe gerade Langeweile und eigentlich habe ich sowas wie Langeweile eigentlich nie,
5: habe immer irgendwas, was mich interessiert oder so. Aber wenn ich halt sage, so, okay, bevor ich jetzt wieder irgendeine Doku gucke, irgendwas, dann könnte ich ja irgendwie diese Zeit nutzen, um eins dieser Dinge auf meiner To-Do-Liste zu bearbeiten. Und so wie du sagst, kommt dann in dem Moment dieses, boah, da habe ich jetzt gar keinen Bock drauf. Das heißt, ich weiß, ich habe gerade Zeit, ich könnte jetzt einen dieser Punkte bearbeiten, will das aber gar nicht.
4: Ja.
5: Weiß aber auch, wenn ich es machen würde, dann fühle ich mich danach besser, weil ich ja eins von diesen Sachen erledigt habe, die ich ja schon seit Wochen oder Monaten da stehen habe, die mich auch ärgern, die mich auch nerven. Und da muss man einfach dann konsequent sein und das wirklich dann auch machen. Und ich kann euch wirklich nur sagen, danach ist super. Danach, wenn man es gemacht hat, ist super.
4: Also ich finde auch, es gibt eine richtig große Befriedigung, wenn man sich selber Ziele setzt, die einem andere nicht vorgeben, wie zum Beispiel in der Arbeit, wenn man Angestelltenverhältnis ist, ja, und man hat so seine Sachen, die man erledigen muss, dann kann einen das ja auch schon sehr befriedigen, wenn man am Ende vom Tag dann vielleicht auch seine Zeit, die man geopfert hat, quasi belohnt bekommt. Aber an Tagen, wo man eben das nicht hat, nicht vorgegeben hat und man erledigt Sachen für sich und man macht, dann fühlt man sich schon richtig gut und dann ja, fühlt sich besser an, wie wenn man den ganzen Tag nur Netflix geschaut hat zum Beispiel oder in irgendwelchen sozialen Medien rumgescrollt hat.
5: Hm.
4: Aber ich finde, viel Freizeit kann dazu verleiten, eben genau sowas zu machen. Und ich finde auch, wie die Vorredner schon, dass das Leben sehr wertvoll ist und dass man eben nur begrenzte Zeit hat. Und eine Freizeit finde ich halt am schönsten, dass man sich selber einteilen kann, wann macht man was und sich auch frei entscheiden kann, wann mache ich es oder mache ich es eben nicht. Und das gibt ein Freiheitsgefühl auf jeden Fall. Und deshalb ist, finde ich, Freizeit schon sehr wertvoll.
5: Ja. Marie, dann vielen Dank für deinen Anruf. Okay. Einen schönen Abend.
4: Ja,
5: alles
4: auch.
5: Gute
4: ja,
5: dir.
4: Gleichfalls.
5: Tschüss.
4: Ja, ciao.
5: So, anrufen dürft ihr vom Handy vom Festnetz die Nummer zu mir ins Studio. Ist Freizeit heute wertvoller als Geld, lautet das Thema. Marie sagt, zu viel Freizeit kann dazu verleiten, sie nicht sinnvoll zu nutzen. Und sie weiß das auch und ist daher sehr, sehr achtsam bei diesem Punkt und versucht da, sich selbst auch immer wieder daran zu erinnern, okay, guck mal, das sind die Aufgaben, die du dir vorgenommen hast und die machst du auch, damit du nicht in diesen Modus verfällst, gar nichts zu machen. Obwohl man auch immer wieder mal vielleicht reinfällt und man darf da auch nicht allzu böse mit sich selbst sein. Wen haben wir in der nächsten Leitung mit der 5-2? Hallo. Hallo, hallo.
6: Hallo, hier ist Korn.
5: Wer?
6: Also Henning ist mein richtiger Name, du kennst mich, ne?
5: Henning?
6: Ja, genau.
5: Grüß dich, Henning. Welche Ecke denn nochmal?
6: Guten Abend. NRW ist das.
5: Köln?
6: Ja, also Paderborn ist bisschen bekannt.
5: Paderborn ist besser, okay. Nehmen wir Paderborn.
6: Ja, freue
5: mich.
6: Den genauen Ort kennen nicht viele.
5: Na, das muss man ja auch nicht, aber die Ecke reicht mir doch schon. Henning, freue mich, dass du da bist.
6: Ja, wir hatten ja schon mal die Ehre, ne?
5: Marie, deine Vorrednerin, sie sagt, zu viel Freizeit verleitet dazu, sie nicht sinnvoll zu nutzen. Würdest du das bestätigen?
6: Ja, also. Also die Frage ist, ob man die Zeit sinnvoll nutzt, oder?
5: Ne, die Frage ist, wenn man zu viel davon hat, läuft man Gefahr, sie nicht sinnvoll zu nutzen. Jetzt müsstest du auf dein eigenes Leben blicken und sagen, du, wenn ich viel Freizeit habe, dann habe ich immer irgendwas Sinnvolles gemacht. Oder vielleicht erkennst du auch selber, ja stimmt, wenn ich zu viel Freizeit habe, dann drehe ich Däumchen und eigentlich passiert nichts, obwohl ich Zeit habe, obwohl ich mir so viele Dinge vorgenommen habe.
6: Ja.
5: Er lacht da schon.
6: Ja, mit manchen Sachen trete ich natürlich auch was Stelle, aber das geht, glaube ich, jedem in manchen Sachen so, oder?
5: Ja, aber warum gibt es die einen, die das irgendwie so hinkriegen, die gefühlt immer produktiv sind, immer irgendwas machen und die anderen, die ja immer nur meckern, dass sie zu wenig Zeit haben und wenn sie dann aber die Zeit haben, dann machen sie es nicht. Dann kommt eher das Argument, oh, jetzt muss ich auch mal entspannen, jetzt muss ich auch mal irgendwie nichts tun. Das ist ja auch mal wichtig. So.
6: Ja, das sind so die schweren Fragen des Lebens. Also, ich kann da zum Beispiel ein interessantes Beispiel von meinem SIFO erzählen.
5: Von deinem
6: also,
5: was?
6: Von meinem Sifu, also väterlicher Lehrer heißt das.
5: Väterlicher Lehrer? Okay, kenne ich nicht.
6: Ja, chinesisch. Ja, ich bin ja in der EWTO und da gibt es halt so ein, ja, so ein bisschen Tradition ist da drin. Nicht mehr viel, aber ein bisschen was haben sie sich bewahrt.
5: Was ist
6: WTO? EWTO,
5: Europäische
6: Wing Chun Organisation.
5: Cool, okay. Fang an, ich höre dir zu.
6: Ja, das ist sehr cool. Also ich sag mal so, der ziemlich härteste Typ, den ich hier kennengelernt habe, das war ein sogenannter Paul. Ich sage an der Stelle immer, die krassesten Russen haben immer die deutschesten Namen. Also das muss ich besonders beurteilen können, weil ich komme aus einem Dorf, wo wir alleine zwei Russenviertel haben, Klein Moskau und Wodka-Hügel. So, und dieser Typ war wirklich sehr kräftig und so und den konnte eigentlich nichts umhauen. Also der war also körperlich und psychisch extrem, haben immer die deutschesten Namen. Also das muss ich besonders beurteilen können, weil ich komme aus einem Dorf, wo wir alleine zwei Russenviertel haben, Klein Moskau und Wodka-Hügel. So, und dieser Typ war wirklich sehr kräftig und so und den konnte eigentlich

0: Also Russland, Punkt. So, jedenfalls kennt jedenfalls Winter, die sind 40 Grad minus gewesen, ne? Und der hat da einfach mal so erzählt, wie hart das Leben so ist, so wie hart seine Reise hier nach Deutschland war und so. Und dann hat er so dies und das erzählt. Und dann hat mein Zivo den so ganz ernsthaft angeguckt. Dann hat er mal gesagt, Paul, das haben wir alle ganz genauso. Und das ist so die Antwort darauf. Das ist einfach hart, das Leben. Ne? Das ist für jeden auf irgendeine Art und Weise hart. Und da muss man mal halt seinen Weg finden, damit umzugehen, oder?
1: Und dann hat er gesagt, ja, oder wie? Oder was hat er gesagt?
0: Ich akzeptiere es erstmal so. Ich akzeptiere erstmal diese Hierarchie, dass er halt so gesehen über mir steht. Vielleicht werde ich ja selber irgendwann massiv, weiß ich nicht. Und was er damit genau meint, weiß ich auch noch nicht. Das hat er auf La Tortura mal gesagt. Also er ist Italiener und La Tortura heißt auf Italienisch und auch Spanisch übrigens, genau das Gleiche. Also die Folter.
1: Ich dachte, er wäre
0: Das war
1: Russe.
0: nicht. Nein, mein väterlicher Lehrer ist Italiener.
1: Ach so, der. Okay.
0: Ja, ich hab grad von einem Schüler geredet, von ihm.
1: Ja.
0: Genau. Also kannst du mir folgen?
1: Ja, du eben nicht, deswegen, das war ein zu großer Sprung für mich. Aber erzähl weiter.
0: Ach, zum Glück macht das bald die KI. Die kann bald sowas ganz gut auseinanderhalten und so. Dann spart man sich viel Zeit und Erklärungen und so.
1: Stimmt. Müssen wir auch
0: Aber
1: nicht mehr reden
0: an Wecker.
1: miteinander, ob das die
0: Ja,
1: Zukunft
0: genau.
1: ist.
0: Das ist auf jeden Fall die Zukunft, dass wir das Leben extrem vereinfachen. Aber
1: Ja, aber wäre das
0: weiß nicht,
1: nicht
0: ob man
1: schade, wenn wir nicht mehr miteinander reden können? Das ist doch auch blöd.
0: Ja, aber mal ehrlich, dann würdest du dir ja doch irgendeine andere Arbeit suchen, oder nicht?
1: Wenn wir nicht mehr miteinander reden würden,
0: Genau, weil KI das alles macht.
1: dann würde ich woanders mit anderen, mit echten Menschen reden wollen.
0: Ja, okay. Nein, aber ich wollte dich jetzt auch nicht unterbrechen. Also, an welcher Stelle konntest du mir nicht folgen oder wo sind deine Fragen?
1: Du führst jetzt mal weiter das aus mit dem italienischen Lehrer, den du da hast.
0: Ja, das ist das. Also ich denke, das ist einfach hart, das Leben. Es ist unglaublich hart und bitter. Aber da sollte man auch die schönen Momente dann drin finden irgendwie. Also selbst nach so einem harten Arbeitstag so ein schönes Pils, das ist doch was Tolles, oder?
1: Ja, oder vielleicht auch nur ein Eistee. Kommt ganz drauf an. Ja, jeder definiert das ja ein bisschen anders für sich.
0: Ja, das stimmt. Vor allem nicht jeder verträgt der Alkohol. Also von daher ist das schon richtig.
1: Weißt du, worüber ich mich heute gefreut habe? Und ihr werdet wahrscheinlich sagen, das ist nichts Besonderes. Aber es hat mich wirklich gefreut. Ich bin heute spazieren gewesen mit dem Hund und war so eine Stunde unterwegs und ganz am Ende bin ich an so einem Strauch vorbeigelaufen, da waren Brombeeren. Und da musste man sich zwar ein bisschen strecken danach, ne, es war so am Wegesrand. Und ich habe mir dann auch gedacht, ah, na, hier fahren so viele Autos, wahrscheinlich ist das total eklig und eigentlich auch gar nicht gesund. Hab dann trotzdem zwei davon gepflückt und die waren total süß. Und es hat irgendwie, war das ein schöner Moment. Klingt
0: Ja,
1: doof,
0: das ist
1: ne?
0: doch.
1: Es ist was ganz Simples, Kleines. Aber es hat mir sehr viel Freude bereitet in dem Moment. Es sind
0: Ja.
1: diese Kleinigkeiten.
0: Das
1: Ich
0: ist
1: habe mich
0: also.
1: mehr gefreut über diese zwei selbstgepflückten, wie über die, die ich mir im Discounter kaufen kann in der ganzen Schale.
0: Und das war Zufall, dass du die in der ganzen heutigen Informations- und Reizüberflutung entdeckt hast.
1: Ja, wäre ich mit meinem Handy spazieren gegangen, Gassi, dann hätte ich es gar nicht gesehen.
0: Ach, sieh mal einer an. Dann hat es sich gelohnt, dass du das Handy einmal kurz ausgeschaltet hast. Oder war es trotzdem an?
1: Das mache ich grundsätzlich, gucke ich da nicht drauf, wenn ich spazieren gehe.
0: Ja, man, das siehst du, da hast du doch für dich schon das Streben nach Glück beantwortet. Du suchst deine Ruhe, wenn du mal nicht erreichbar bist. Und das muss halt jeder für sich dann selbst finden, ne? Also das Streben nach Glück, oder?
1: Das Streben nach Glück. Ich erinnere mich an den Film mit Will Smith, glaube ich.
0: Ja, steht auch in der amerikanischen Verfassung, das Streben nach Glück. Da ist es noch ein bisschen ausführlicher beschrieben. Ja, da kann man lange drüber diskutieren, aber ich hoffe, dass das ein bisschen dich weitergeführt hat. Also, das war jetzt natürlich ein bisschen so aus dem Nähkästchen plaudern, ne? Also, du kannst dich natürlich nicht an jeden Anruf erinnern und so, aber ich hoffe, dass ich irgendwie anknüpfen konnte an das Thema. Ich habe einfach so aus meiner Biografie so ein paar Ausschnitte genannt und die versucht, die irgendwie zu verknüpfen. Vielleicht bringt es ja was.
1: Wenn du abschließend jetzt noch, weil ich habe noch 2 Minuten, wenn du abschließend etwas den Leuten mitgeben wollen würdest, bezogen auf Freizeit im Vergleich zu Geld, was würdest du sagen, was ist eine ganz wichtige Botschaft, die du gerne mitgeben, als Gedankenansatz, als Anstupser?
0: Ja, also für mich ist natürlich klar, Also

0: ich bin ja dein Namensvetter, also unser Kaiser, den wir natürlich viel, viel besser kennen, bei dem wir übrigens 250 Jahre Amerika letztens gefeiert haben. Also als amerikanischer Patriot sage ich natürlich, dass Geld wesentlich wichtiger ist als alles andere, weil mit Geld kannst du dir letztendlich Freizeit kaufen. Ne? Also du kannst dir damit so ziemlich jedes Glück ermöglichen, also von Gesundheit bis sonst irgendwas.
1: Kennst du die Geschichte vom Kaufmann und vom Fischer?
0: Nee.
1: Kennst du wirklich
0: die
1: nicht?
0: Die sagt mir gerade nichts, zufällig nicht.
1: Ach, die musst du dir durchlesen nach der Sendung. Ich kann sie jetzt, ich will sie jetzt nicht abkürzen, weil die ist zu gut, um sie abzukürzen. Schau einfach mal im Internet nach, falls du die Möglichkeit hast. Die Geschichte vom Kaufmann und vom Fischer.
0: Ja, das klingt spannend, ja.
1: Aber der hat nämlich viel Freizeit. Der entspannt da einfach, der Fischer. Und fährt ab und zu mal raus, um so ein paar Fische zu fangen. Und der Kaufmann, der gerade Urlaub macht in dieser Region, der beobachtet ihn und sagt, hey, wenn du das und das machst, dann kannst du viel mehr verdienen und kannst viel mehr irgendwie Geld machen und so weiter. Und ich will das, wie gesagt, nicht vorwegnehmen. Aber es ist auf jeden Fall eine sehr schöne Geschichte, die einen zum Nachdenken bringt.
0: Ja, also das hat jetzt mal wieder gepasst. Vielleicht, was weiß ich, vielleicht melde ich mich nochmal in einem Jahr oder so. Aber konntest du denn damit jetzt was anfangen? Also ich muss zugeben, ich habe ein bisschen Alkohol gerade getrunken, aber ich denke, die Zusammenhänge, die kriegt man.
1: Ach so, das Feierabendbier war schon drin. Na gut, okay.
0: Ja, ja.
1: Dann nehmen wir das mal so. Nee, ich fand's schön. Henning, tu mir einen Gefallen. Guck bitte mal nach der Geschichte. Beim nächsten Mal möchte ich, dass du sie schon kennst.
0: Ja, ich glaube.
1: Die ist nicht lang. Die hast du dir in 3 Minuten durchgelesen. Das ist eine ganz kurze Story.
0: Also das werde ich mir erstmal merken. Ich muss erstmal alles verarbeiten und hoffe, dass es irgendwie
1: so
0: keine Zeitverschwendung war.
1: Nein, machen wir nicht. Schönen Abend dir. Bis bald, Henning. Mach's gut.
0: Tschüss. Ja, danke. Tschüss.
1: So, anrufen dürft ihr auch vom Handy vom Festnetz. Die Nummer zu mir ins Studio. Und falls ihr die Geschichte nicht kennt, es ist eigentlich, ich finde, das ist Pflichtlektüre. Das muss man gelesen haben. Und je älter ich werde und je öfters ich mir die Geschichte durchlese, es ist seltsam. Man betrachtet diese Story im Laufe seines Lebens immer ein Stückchen anders. Das ist faszinierend. Wen haben wir in der nächsten Leitung? Da haben wir wen mit der Endziffer 97. Guten Abend, hallo.
2: Ja, hallo.
1: Ja, wer ist denn da?
2: Ja, hallo, ich bin der Ben. Schönen guten Abend. Wie heißen Sie?
1: Ich bin Daniel. Und du?
2: Daniel, ich heiße Ben.
1: Hallo Ben. Ben, aus welcher Ecke?
2: Aus Hamburg.
1: Ui, aus dem ganzen Norden hier. Sehr schön. Ich sitze hier in Mannheim im Studio. Ja. Schön, dass du anrufst, Ben.
2: Ja, gerne. Ich bin neu in dieser Sendung, Radiosendung. Also, worüber redet man genau? Also, wie läuft es hier ab?
1: Ja, also mal anrufen. Hat funktioniert, jetzt bist du da. Ja. Und im besten Fall weiß man sogar schon, um was es geht in der Sendung, wenn man da schon länger zuhört. Du bist ja schon seit 20 Minuten in der Warteschleife. Ich glaube, du wusstest, um was es geht, ne?
2: Ja, also man redet über so Themen, einfach so random Themen, denke ich mal.
1: Ja, das machen wir immer montags in der offenen Runde. Heute gibt es ein festes Thema. Und das Thema lautet heute Abend, ist Freizeit heutzutage wertvoller als Geld? Und dazu rede ich gerade mit den Leuten, Ben. Wenn du möchtest, darfst du dazu gerne was sagen. Aber du kannst auch gerne einfach nur das, was du bisher gehört hast, vielleicht kommentieren. Das ist dir überlassen.
2: Ja. Also ich möchte gerne was darüber sagen, über die Freizeit. Also meine Erfahrung mit der Freizeit, wenn meine Arbeit fertig ist und alles, es ist in meinen Augen mehr sinnvoller als Geld, weil Geld, ich verdiene genügend Geld, um mein Leben unterhalten zu haben und zur Seite zu liegen. Aber Freizeit braucht man für die mentale und physische Gesundheit und auch einfach Sachen zu machen, die man möchte. Zum Beispiel Kampfsport machen möchte oder irgendwo hinreisen. Also das braucht man. Also Freizeit ist wichtig, aber wenn man nichts mehr zu tun hat, dann ist es nicht mehr gut. Da wird man ein bisschen wahnsinnig. Was man da machen sollte, das ist halt so.
1: Ja, also ja, ich habe gerade. Also was genau machst du denn? Was veränderst du denn in deinem Leben?
2: Also was ich verändere, zum Beispiel, ich sage mal so, plane meinen nächsten Jahr zum Beispiel neu durch oder ich schaue mal, was ich optimieren kann. Mhm. und so oder was ich halt verbessern kann. Also ich nehme mal so ein Tagebuch mit. Ich ja, tatsächlich, das ist ein Ding. Ich schreibe ein Tagebuch, weil einfach über die Sachen schreibe, ist es nicht einfacher, als im Handy oder MacBook reinzutippen. Ist auch authentischer. Und da schreibe ich rein und weiß, okay, was kann ich diesmal verbessern? Weil ich mag Sachen zu optimieren, zu verbessern. Und das mache ich so zum Beispiel. Und dann schaue ich nach, was ich mich gesünder ernähren, bewegen, tun, machen kann. Ja, das so ungefähr verändere ich oder verbessere ich mein Leben, kann man ungefähr sagen.
1: Und wie schnell veränderst du dann tatsächlich auch die Dinge? Also die eine Sache ist ja erstmal zu merken, ich möchte etwas verändern, dann schreibst du das in dein Tagebuch rein. Das kennt, glaube ich, jeder von uns. Wir merken irgendwie, ich will mal wieder ein bisschen mehr Sport machen oder ich will mich ein bisschen mehr bewegen oder ich will aufhören zu rauchen. Also irgendwas nehmen wir uns vor und es vergehen die Wochen, es vergehen die Monate und wir stellen fest, wir haben es immer noch nicht gemacht. Wie vermeidest du das?
2: Ja, also das habe ich die letzten 2 Jahre vermieden. Folgendes: Alles, was mich stört, schalte ich ab. Und es ist mir egal, was vorher passiert oder wenn man mich anruft oder irgendwas. Und sage mir, die Sachen, die Nummer 1 bis 5 mir wichtig sind, die mache ich auch. Die restlichen, die nicht so wichtig sind, und wenn ich nur noch Zeit habe, dann mache ich die auch. Also ich versuche sehr stark, mich daran zu halten, weil ich weiß, das ist mir wichtig. Wenn ich das so oft geschrieben habe, dann musst du mich auch daran mal kümmern. Die anderen Sachen können ja schließlich warten. Die laufen ja nicht weg.
1: Was sind die Top 5?
2: Die Top 5 sind zum Beispiel also Weltreise, und ich mache ja mein Studium für KI-Gesetze und so weiter und für die Einsetzung für KI und in Europa. Was damit zu tun hat, darüber schreibe ich E-Mails und sende ich auch in den Europäischen Kommission und versuche da neue Gesetze dafür zu entwerfen. Das ist mir wichtig. Das ist zum Beispiel, was ich mache. Dann die anderen weiteren sind, bei meinem Traumhaus zu bauen, also das die finanziellen Mittel zu schaffen, ein Haus zu bauen und Kampfsport. Ich habe gerade Karate abgeschlossen mit dem schwarzen Gurt und jetzt versuche ich Taekwondo und Aikido das auch dann eben zu machen und hoffentlich bald eine Frau zu finden. Ja, das ist so Top 5, könnte man sagen.
1: Ich komme auf 4 Sachen gerade.
2: Die 5. Wäre dann nicht, dass man nachdenken.
1: Es dürfen auch 4 sein. Wir müssen jetzt keine 5. voll machen. Muss nicht sein. Also wie du willst.
2: Ja, aber da hatte ich noch eine 5. Das hatte ich ja vergessen. Ich wollte mir einen Bauernhof kaufen, weil die Welt sieht sehr instabil aus und dachte mir, ich kaufe mir einfach 1-2 Hektar vom Land. Und oder finanziere ich mir das und dann habe ich meine eigene Ernte, Gemüse, Tiere, alles, und kann ich mir selbst versorgen, also so gut es geht, mit Strom auch und so weiter, damit ich mir halt ein sicheres, stabiles Leben habe.
1: Denn und dann willst du aber viel, aber da muss ja auch 24/7 dann dafür arbeiten.
2: Genau, richtig, aber da will ich Leute einstellen, dazu habe ich die finanziellen Möglichkeiten offen, da ich ungefähr 10, 15 Leute einstelle und das Bauen hoch kann man ja auch Sachen verkaufen. Eier, Gemüse, Fleisch, Korn und so weiter, Bier. So eine ganz kleine Bäuerei möchte ich gerne auch aufmachen. Und das kommt ja später. Das ist so meine, die 5 Top-Sachen, die ich machen möchte.
1: Okay, also wenn Ben Zeit hat, Freizeit hat, dann sind das die 5 Dinge, auf die er versucht, seinen Fokus zu lenken. Weltreise, gut, geht nicht. Kann ich heute vielleicht nicht machen, weil es ist weiß ich nicht, mittags, ich habe jetzt 3 Stunden frei, kann ich keine Weltreise machen. Bleibt schon mal. Gesetze entwerfen, Studium KI. Gut, ich könnte mich jetzt hinsetzen, könnte mir Gedanken dazu machen, da vergehen schnell mal 2-3 Stunden und ich mache etwas, was mir generell Spaß macht. Okay, check, können wir machen. Fürs Traumhaus Geld sparen, würde ich jetzt auch eher sagen, das ist dann eher am Monatsende, was bleibt übrig, was kann ich zur Seite legen. Und Kampfsport lernen, da gucke ich in den Kalender und sage, stimmt, heute ist Training dran, kann ich verfolgen. Also sind mehr oder weniger die 2 Dinge, denen du deine Freizeit widmest, das Schreiben von vielleicht irgendwelchen Dingen, die jetzt die Gesetze belangt, oder der Kampfsport, richtig? Oder sehe ich das falsch?
2: Das Fokus mit Kampfsport habe ich leider nicht so viel Zeit. Da will ich nicht mehr Zeit investieren. Und wegen der KI ist es ja so, die KI ist ein gefährliches Lebewesen, sage ich mal so. Das kann man nicht als Lebewesen bezeichnen, aber es ist gefährlich für uns Menschen und auch für unsere Soziales und Bevölkerung, für die Menschheit eigentlich, auch wenn man so ein bisschen das mal X hochnimmt. Und da versuche ich, Gesetze zu entwerfen, mich hinzusetzen und zu denken, okay, wie kann ich Gesetze so machen, dass es keinen Ausweg oder Loophole gibt, dass das auch zu 100% so funktioniert. Also,
1: ja, die Frage war ja nicht, was du da gerade machst, sondern die Frage war, ob das deine Lieblingsbeschäftigung ist, wenn du gerade Freizeit hast.
2: Das ist nicht meine Lieblingsbeschäftigung, das ist eine Beschäftigung, die mir wichtig ist und die ich auch gerne machen will. Lieblingsbeschäftigungen sind was anderes eigentlich.
1: Achso, genau das wollte ich ja wissen. Wie nutzt du deine Freizeit? Und ich dachte genau, dass das die 5 Sachen sind, die du am liebsten mit deiner Freizeit kombinierst.
2: Achso, wenn Sie das fragen, was ich mit meiner Freizeit mache, weil die Sachen, die ich auch sehr mag. Jetzt sind so ein paar andere eigentlich.
1: Aber da spielt doch der Kampfsport mit rein, oder machst du, also das ist doch Freizeitgestaltung.
2: Kommt drauf an, also wenn ich arbeite von zu Hause meistens und manchmal habe ich mehr Zeit, manchmal habe ich weniger Zeit für Kampfsporttraining und Prüfungen. So, ja.
1: Ja.
2: Aber die Sachen, die ich am liebsten mache in meiner Freizeit, sind Wandern und...
1: Halt dir mal fest, wir reden gleich drüber, Ben.
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0: Schön, dass ihr da seid. Die Night Lounge heute mit dem Titel: Ist Freizeit heutzutage wertvoller als Geld? Gerade ist der Ben in der Leitung, der ist zum ersten Mal mit dabei, hat das jetzt wahrscheinlich gerade auch ein bisschen irritierend wahrgenommen. Immer zur vollen Stunde, Ben, gibt's eine ganz kleine Unterbrechung, aber du bist ja noch da. Und ich wollte von dir gerade zuletzt wissen, ja, was ist so das, womit du deine Freizeit verbringst? Und jetzt hast du gerade gemeint, naja, es sind doch ganz andere Dinge als die, die ich anfangs genannt habe. Also die fünf Dinge, die du vor dem genannt hast, die sind ja aber trotzdem wichtig für dich. Also wie würdest du es unterscheiden? Würdest du sagen, das sind die fünf wichtigen Dinge für mich und das, was ich dir jetzt gleich nenne, sind die fünf Freizeitdinge? Oder wie kann man das unterscheiden?
1: Ganz genau, wie Sie gerade gesagt haben, ganz genau ist das so.
0: Sag ruhig du. Wir sind ja beim Durchspielen. Ja. Spinner Daniel. Gut. Also wandern hast du gerade gesagt bei den Freizeitsachen. Du gehst gerne wandern.
1: Also ich gehe sehr gerne wandern, also halt in Bergen oder halt in Wein, also in auf dem Wald, weil ich brauche die Ruhe und einfach die Naturnähe.
0: Wie oft machst du das in Hamburg? Habt ihr in Hamburg die Gelegenheit dazu? Oder sagst du, nee, das kommt bei mir zweimal im Jahr vor, das Wandern?
1: Nee, das Wandern, das passiert bei mir also jeden Monat zweimal in Baden-Württemberg im Schwarzwald.
0: Wie, du fährst also runter? Wie kommt's?
1: Mit Zug.
0: Hast du Family hier unten oder warum?
1: Nein, ich habe eine Familie unten. Ich bin ja noch ein junger Mann, ich bin gerade noch 20 und alleine und darum habe ich ja eigene Zeit. Und ich gehe oder zum Baden-Württemberg, so Schwarzwald, da mache ich meine Spaziergänge. Oder halt eben für ein Wochenende eigentlich.
0: Du bist 20?
1: Ja.
0: Ben, ich habe dich, also das ist total faszinierend. Ich hätte dich jetzt ich hätte dich jetzt schon so 8 Jahre älter geschätzt.
1: Ach, wirklich, Mensch.
0: Ja, und zwar von deiner Redensart, von deiner Denkweise irgendwie.
1: Ach, wirklich.
0: Hast du das Gefühl, wenn du mit 20-Jährigen redest, dass die auf deinem Level sind? Oder hast du das Gefühl manchmal, nee, ich glaube, ich bin da tatsächlich ein bisschen anders als du?
1: Nee. Also tatsächlich ist es so, kurze Background-Story, ich habe mit meinen Eltern ganz klein war, so gehen immer mit Erwachsenen verreist. Und ich hatte nie Probleme, mit Erwachsenen zu reden. Und ich war immer mit denen beschäftigt. Die wissen mehr, die haben mehr Lebenserfahrung, die reden gerne viel. Und darum lerne ich von denen viel und so. Und ich habe nicht immer mit Gleichaltrigen so viel zusammen Kontakt gehabt und so. Und darum, wenn ich mit Menschen rede, mein Alter, dann bin ich so ein paar Stufen voraus von denen. Da fühle ich mich so nicht ganz geeignet. Mit Leuten, die 5 bis 10 Jahre älter sind, da fühle ich mich schon so wohler tatsächlich, ja.
0: Das ist interessant. Ich finde, das hört man dir ein bisschen auch an. Ja. Und solange du dich selbst damit auch wohlfühlst und nicht irgendwie sagst, ich fühle mich jetzt schon wie 40, ist ja alles gut. Solange ist alles gut. Ben, hat mich sehr gefreut, dass du mal anrufst. Vielleicht hören wir uns ja irgendwann wieder.
1: Ja, natürlich. Vielen Dank, Daniel.
0: Dir einen schönen Abend. Bis bald. Mach's gut. Ciao.
1: Dir auch. Danke. Tschüss.
0: Anrufen dürft ihr auch vom Handy vom Festnetz. Thema heute Abend: Ist Freizeit heutzutage wertvoller als Geld? Klickt euch auch gerne rein auf Insta, auf Facebook unter Night Lounge und in unseren WhatsApp-Kanal, den findet ihr auch unter Night Lounge und sollte er nicht auffindbar sein, den Link dazu ganz einfach über die Instagram-Seite Night Lounge. Da habe ich in den Stories das extra angepinnt. Es nervt mich ehrlich gesagt, dass das so kompliziert ist, diesen WhatsApp-Kanal zu finden. Aber gut, immerhin sind ein paar Leute drin und die haben auch schon fleißig abgestimmt. Das Ergebnis schauen wir uns dann so in 15 Minuten an. Jetzt geht's in die nächste Leitung. Wen haben wir dran? Jemand ruft an mit der 4-5. Hallo, wer da woher?
2: Ja, hallo. Hallo.
0: Wer ist denn da?
2: Ja, hi, ich bin Steffi aus Stuttgart. Wir hatten auch schon ein paar Mal miteinander gesprochen.
0: Du bist aber nicht mehr hier drin. Hast du jetzt länger nicht angerufen oder warum hat dich das System rausgekickt?
2: Nee, tatsächlich war das eigentlich zeitlich bedingt immer so eine Sache, kurz vorm Feierabend auf dem Heimweg und entweder hat es geklappt oder halt nicht. Und wenn es nicht so war, dann war es auch nicht schlimm.
0: Wann hast du das letzte Mal angerufen, weißt du das noch?
2: Ah, so vor 3-4 Wochen maximal.
0: Ich versuche immer noch das Mysterium rauszufinden, warum manche Leute angezeigt werden und manche nicht. Ich weiß es nicht. Ich habe die Techniker gefragt, die haben auch gemeint, sie wissen es nicht. Also ich weiß bis immer noch nicht so richtig, warum manche Leute drin sind.
2: Das ist ganz skurril. Also meistens, wenn ich dann dann auf dem Heimweg bin und merke, okay, es ist so ein Freizeichen und dann höre ich mich gleich die gleiche Unterhaltung im Radio vom Auto her wie im Handy, weiß ich, okay, da könnten gute Chancen sein und dann bleibe ich natürlich auch dran.
0: Sehr schön, ja. Also für alle, die das allererste Mal bei mir anrufen, wenn es nur klingelt, dann seid ihr nicht durchgekommen. Wenn ihr aber plötzlich das Radioprogramm hört, dann seid ihr in der Warteschleife. Ihr hört dann keine Musik, ihr hört dann das Live-Programm und dann hat es funktioniert. In allen anderen Fällen hat es nicht funktioniert. Das heißt, wenn eine Wiederholung läuft, würdet ihr niemals durchgestellt werden. Ihr würdet niemals in diese Warteschleife kommen. Nur so als Info für euch.
2: Klaus.
0: So, Steffi, freue mich, dass du da bist. Heute auf jeden Fall hast du mitbekommen, Thema Freizeit wertvoller als Geld. Ich gucke mal, was wir heute in der ersten Stunde so gehört haben. Wir haben zum Beispiel den Marvin gehört, der gesagt hat, jetzt will er erstmal arbeiten. Er will für später, also er will jetzt viel Freizeit aufgeben, um Geld zu verdienen, um später mehr Freizeit zu haben. Das ist sein Plan. Natale hat gesagt, er ist jetzt 37 und merkt jetzt irgendwie, boah, jetzt wird's langsam, jetzt muss ich ein bisschen mich spurten, damit das alles, die Partnerin ist schon da, aber jetzt soll noch das Haus kommen und die Kinder sollen kommen und so weiter. Und irgendwie sagt er so, ich warte auf den richtigen Zeitpunkt, dass alles mal ein bisschen entspannter ist.
2: Kommt der Zeitpunkt nicht.
0: Genau, dann haben wir Sascha gehört irgendwie, und dann haben wir jetzt auch Marie gehört, viel Freizeit kann dazu verleiten, dass man sie nicht sinnvoll nutzt. Das war ihr prägender Satz. Wie sieht's bei dir aus? Was denkst du über Freizeit und Geld?
2: Ich bin halt definitiv der Meinung, es kommt immer darauf an, wie man die Freizeit gestaltet. Ob man sie sinnvoll in Dinge investiert, in Form von ja, Kultur erlernen oder als Mama Zeit mit den Kindern verbringen, Ausflüge erleben, in den Zoo gehen oder Experimente in Angriff nehmen, die man so vielleicht nicht gemacht hätte, wo aber wieder fortlaufend sind, natürlich mit dem nötigen Kleingeld, weil sonst könnte man ja gewisse Dinge auch nicht miterleben. Deswegen finde ich schon, dass sich gewisse Freizeitaktivitäten, sage ich mal, auf die kann man verzichten, wenn man weiß, da kommt was Besseres bei raus. Wenn man eine sinnvolle Initiative fürs Verzichten vor Augen hält. So bei mir zum Beispiel.
0: Weißt du, was mir in dieser ersten Stunde auf jeden Fall extrem deutlich geworden ist? Und ich glaube, noch nie war mir das so deutlich, wie jetzt durch diese Gespräche mit den Hörern vorher, dass ich sehr viel Geld ausgebe für Dinge, die ich meine zu brauchen. Beispiel wäre eine Mitgliedschaft in einem Fitnessstudio. Es sind nur 20 Euro, aber es sind 20 Euro. Ja, dann der Handyvertrag. Ein bisschen mehr als 20
2: und
0: Euro.
2: WLAN.
0: Und das gibt's heutzutage, gibt es sowas aber auch schon. Gibt es auch schon Flatrates für 10 Euro, weißt du? Aber bist halt bei einem anderen Anbieter mit einem schlechteren
2: Wenn
0: Netz.
2: Wenn man an den Punkt kommt, wo man wirklich dann über, sag ich mal, jeden Euro dann zweimal umschlägt, tut man natürlich sich da irgendwo, oder sollte man vernünftigerweise, sag ich mal, da ein Sparprogramm eben aufsetzen in Bezug auf die freizeittechnischen Aktivitäten. Also für mich ist zum Beispiel ein mega zufriedenstellendes Ergebnis, wenn ich weiß, ich gehe dreimal arbeiten, aber dafür habe ich dann in 3 Wochen mit meinen Kindern ein super Wochenende und verbringe mit denen von Freitag bis Sonntag eine tolle Zeit, die uns in Erinnerung bleibt.
0: Ja, aber genau das meine ich ja gerade.
2: Da kommt ja
0: ein bisschen was zusammen, darauf wollte ich ja hinaus. Und man meint dann, dass man, um diesen Status, diesen Stand aufrecht zu erhalten, arbeitet man dann einfach viel. Und dann habe ich einfach mir gerade gedacht, wenn ich das jetzt alles wegmachen würde, wegreduzieren würde und einfach eine günstige oder vielleicht sogar kostenlose Alternative mir suchen würde, dann würde ich doch viel weniger Stress haben. Und
2: das ist halt wieder auch, in was für einer Situation oder Position man sieht, ob man wirklich einfach nur zum Schein für die Außenwelt irgendwie so sein Leben irgendwo repräsentiert oder auch wirklich mit wenig gut auskommt.
0: Ja, natürlich.
2: Also ich habe zum Beispiel eine sehr lange Zeit, die nicht aus irgendwelchen Verschwörungsgründen, nee, meine Mikrowelle ist kaputt gegangen und ich hatte einfach 3 Jahre keine Mikrowelle. Habe aber andere Wege gefunden, das Essen warm zu machen und es war keine Umstände für mich. Es war mir einfach nicht wert, das Geld in eine Mikrowelle zu investieren.
0: So. Und das, obwohl die heute ja sehr, sehr günstig sind. Die kriegst du ja hinterhergeschmissen.
2: So sieht's aus, genau. Aber das sind so Abstriche, wo ich mir denke, kann man anderweitig überbrücken. Also man muss auch mit wenig im Leben irgendwie klarkommen. Und ich finde eben, diese heutige Zeit ist einfach so eine Vereinfachung in allem. In allem. Willst du ein Mittagessen, brauchst du heutzutage nur noch heißes Wasser, gießt du drüber und dann hast du dein Mittagessen.
0: Ja, aber lecker ist das nicht, Steffi, sind wir doch mal
2: natürlich
0: ehrlich.
2: Natürlich nein, aber prinzipiell wäre eine Mahlzeit, das wäre vor 40, 50 Jahren nicht denkbar gewesen, sowas.
0: Hm. Ja, gut, das ist, ja.
2: War einfach diese Wärmung, natürlich klar, Bundeswehressen, alles drumherum, aber das waren ja immer nur so Ausnahmezustände, aber ich muss wirklich reflektierend so, was man dann alles so drumherum mitbekommt, dass dann halt doch das nicht nur in Reservemomenten genutzt wird, sondern doch solche Schnellgerichte oder Dosengerichte halt einfach den Alltag gestalten.
0: Hm. Also ich eben ja, also das, was woran mich das jetzt gerade erinnert, ist einfach so ein bisschen auch ein Stück weit. Steffi? Oh Gott, Steffi ist weg. Steffi, ruf zurück. Ich habe dich jetzt gerade. Moment mal, habe ich dich auf dem. Nein, ich habe dich gerade nicht auf dem Bildschirm. Ich kann dich gerade nicht anklicken. Du musst nochmal anrufen. Drück bitte nochmal auf Wahlwiederholung. Die Nummer zu mir ins Studio. Und wenn die anderen dich jetzt nicht ärgern, dann kommst du auch durch. Eine Leitung ist nämlich gerade frei. Und ihr könnt natürlich auch gerne anrufen. Wir haben noch eine Dreiviertelstunde Zeit, um heute über das Thema zu sprechen. Ist Freizeit wertvoller heutzutage als Geld? So, sie ruft nicht zurück. Und ich muss mal gerade gucken, ob ich sie irgendwie noch zurückbekomme. Das könnte eventuell ihre Nummer sein. Ansonsten rufe ich jetzt gerade irgendwo an. Schauen wir mal, ob es klappt. Ich hoffe, es ist die richtige Nummer. Es klingelt nur. Es geht nicht dran.
3: Hallo?
0: Doch, was war los, Steffi?
3: Ah, super, perfekt. Du, ich habe keine Ahnung. Ich glaube, ich bin mit irgendwas dran gekommen.
0: Du hast aber auch nicht mehr zurückgerufen, ne?
3: Hab's gleich im Moment versucht, aber dann hat's wieder Wahlwiederholung wiederholt und bitte warten und dann kam schon euer Anruf rein.
0: Super. Ah, okay. Steffi, zwei Sachen, die ich noch kurz besprechen möchte, bevor ich weitergehe. Die interessieren mich und da überspringe ich jetzt die Frage, die ich ursprünglich stellen wollte. Zwei Sachen. Einmal hast du gesagt, Freizeit kann man nutzen, um Kultur zu erlernen. Was meinst du damit?
3: Ich finde es auf jeden Fall, also im heutigen Geschehen ist einfach auch, sag ich mal, Deutschland an sich, da bietet sehr viel an, ob es jetzt irgendwelche naturwissenschaftliche Experimente sind, die man für wenig Geld auch teilhaben darf, um da einfach, sag ich mal, ein bisschen mitreden zu können, ob das jetzt irgendwelche Wissenschaftsexperimente oder irgendwie so in der Richtung irgendwelche.
0: Ich kann gerade nichts damit anfangen. Ja. Ich weiß, ich habe das Gefühl, du redest gerade Japanisch. Ich verstehe wirklich überhaupt nicht, wovon du gerade sprichst. Mir ging es jetzt gerade nur, weil das andere war Experimente in Angriff nehmen. Einmal hast du gesagt, Kultur erlernen und einmal für mich sind das zwei Paar Schuhe. Wenn du jetzt sagst, nee, das ist ein und dasselbe, okay, dann packen wir es zusammen.
3: Kultur erlernen, die tust du ja auch schon, wenn du dich in einen Mittagstischcafé setzt, in eine Stadtteil, wo es angeboten wird für zum Beispiel alleinerziehende Mamas. Da sind ja dann ganz viele Kulturen, wo aufeinander stoßen. Und da ist es für mich zum Beispiel sehr interessant gewesen, viele Dinge aus anderen Kulturen kennenzulernen, um erstmal festzustellen, so schlecht geht's mir eigentlich gar nicht. Also so in diesem Sinne. Mhm. Weil aus verschiedenen, ob das jetzt der muslimische oder der buddhistische oder ob der orthodoxe Bereich, da sind doch schon ein bisschen strengere Hintergründe hinten dran, als wie, sage ich mal, bei uns Normalos, wo schon selbst denken, ach, die Welt ist ja so schon blöd und man hat wenig Freizeit, man hat nicht viel Geld dafür und wie will man das alles immer so strugglen irgendwie doch viel sehen, viel erleben und viel Zeit haben. Das passt ja eigentlich nicht in den Hut. Entweder hat man wenig Zeit, weil man viel arbeitet, um viel Geld zu haben, damit man sich das verwirklicht. Das ist eine Teufelsspirale. Aber eben damit sage ich ja, man kann wirklich, wenn man gewisse, ja, Perspektiven in Ausschau nimmt, ob das jetzt Experimente sind, ob das Naturwissenschaftsprojekte sind, für wenig Geld trotzdem sehr viel von der Welt lernen, sag ja. ich mal.
0: Das, ja, man muss immer, also was heißt man muss, man sollte immer offen sein, neugierig sein. Und
3: vor allem auch ja. sich nicht immer beklagen, dass es nicht gibt, weil wenn man nicht nach nichts Ausschau hält, dann fällt einem halt einfach auch nichts in den Schoß. So.
0: Ne? Und jetzt vielleicht doch nochmal ganz kurz, dieses Experimente in Angriff nehmen, was wäre das? Wie könnte ich in meiner Freizeit Experimente in Angriff nehmen?
3: Da gibt es verschiedene Angebote, ob das jetzt von irgendwelchen Gemeinden sind, was die für Projekte, also sehr viele Fachhochschulen zum Beispiel, stellen so viele, also das war mir selbst, bis ich mit dem Thema nicht konfrontiert worden bin, gar nicht bis dato so klar, dass wirklich so viele tolle Projekte eigentlich vorgestellt werden, von denen man eigentlich gar keine Ahnung hat. Weil man sich ja nicht.
0: Ich kann mir auch gerade nichts darunter vorstellen, wenn du sagst ja auch so pauschal Projekte, aber was heißt das?
3: Zum Beispiel die KI näher erklären, näher darbieten oder den Menschen näher erklären. Da haben sie verschiedene Stationen gemacht, wo dann halt einfach so Simulationstechniken nachgeführt worden sind. Und das ist ja wirklich kostenfrei. Das wurden von Schulen, von Studiengängen oder...
0: Also Weiterbildung. Weiterbildung.
3: Genau. Okay. Genau.
0: Kostenlose Weiterbildung.
3: Finde ich, so sieht's aus. Und damit beschäftigen sich meiner Meinung nach die Jammernden viel zu wenig, weil sonst würden sie nicht so viel jammern.
0: Okay.
3: Davon gibt's all mass, also.
0: Ja, das ist wirklich. Ich interessiere mich gerade unglaublich für viele Geschichte und Kultur. Daraus habe ich ja auch immer kein Geheimnis gemacht. Aktuell zum Beispiel, ich weiß nicht warum, ich bin da irgendwie zufällig dran gestoßen. Islamische Philosophie und Mystik. Finde ich gerade mega spannend. Lies mich da gerade voll rein. Und vielen, denen ich das erzähle, die sagen, die hören nur islamisch und flüchten quasi schon und denken mir so, ey Leute, nehmt euch mal die Zeit, schaut euch mal an, was es da alles gibt.
3: Ja, eben.
0: Und, weißt du, naja.
3: Allein schon die Tatsache, dass es eine andere Ansicht an diese ganze Sache gibt,
0: ja.
3: sollte eigentlich das Interesse immer einem wecken, weil das zeigt uns ja eigentlich schon, dass es nicht immer nur geradeaus geht, ne? Also
0: ja.
3: Und vor allem sollte man auch ein bisschen mehr hinterfragen, wie jetzt zum Beispiel, wenn du sagst, hier, das interessiert dich, aber jetzt Urgesteine zum Beispiel, wie viele verschiedene auch Heilsteine es gibt, das habe ich auch auf diesem Weg erst erfahren und bin wirklich dankbar darüber, diese Kenntnis mit auf meinen Weg mitnehmen zu können. Weil das ist auch wieder eine Information oder eine Weiterbildung in mein Leben, die ich so in den Schoß auch nicht geschmissen bekommen habe, sondern einfach aufgrund von Freizeit ich dann sinnvoll nachgefragt habe und es dann halt in diesem Form irgendwo verwendet habe.
0: Okay. Ja, vielen Dank, Steffi. Danke, dass du dich nochmal die Zeit genommen hast. Und dir einen schönen Abend und alles Liebe und Gute dir.
3: Dankeschön. Gleich
0: bis dann,
3: mal.
0: Tschüss.
3: Bis bald, ciao, ciao.
0: So, anrufen dürft ihr auch vom Handy vom Festnetz die Nummer zu mir ins Studio. Ja, wie sieht's aus? Nach einer Stunde 20 Minuten ist Freizeit heute wertvoller als Geld. Zu welchem Schluss kommt ihr persönlich? Greift zum Telefon, wir haben noch ein bisschen Zeit, um heute über das Thema zu reden. Jetzt werfen wir erstmal einen kurzen Blick ins Internet. Auch da möchte ich ganz gerne wissen, was haben die Leute da so geantwortet? Und während hier die Ergebnisse noch laden, könnt ihr gerne auch natürlich die Gunst nutzen, um ans Telefon zu gehen. Eine Leitung haben wir aktuell gerade noch frei. So, ich lese mal gerade ein paar Mails vor, während die Zahlen hier geladen werden. Wo haben wir sie denn? Da haben wir sie. Ja, da sind sie. Gut. So, heute gehen sie zum Glück wieder. Eine Nachricht habe ich bekommen von Lena und die schreibt, ich bin 31 Jahre alt, komme aus Mannheim, arbeite als Grafikdesignerin. Vor einem Jahr habe ich meine Stelle von Vollzeit auf 4 Tage reduziert. Natürlich fehlt mir aktuell das Geld. Ich überlege zum Beispiel beim Einkaufen viel mehr. Große Reisen sind vielleicht auch nicht selbstverständlich. Aber ich habe das Gefühl, ich bin bei mir selbst einfach ein bisschen besser angekommen. Mein freier Tag ist kein Luxusurlaub. Ich erledige Dinge, gehe mit dem Hund raus, treffe meine Mama, um die ich mich auch kümmern muss, und sitze einfach manchmal bei einem Glas, bei einer Tasse Kaffee in der Sonne und genieße einfach nur das Wetter. Und das ist schön, schreibt sie. Früher war mein Wochenende nur dafür da, mich von der Woche zu erholen. Heute habe ich Zeit zum Leben. Darauf möchte ich nicht mehr verzichten. Danke dir für die Nachricht. Murat hat uns geschrieben, klar wäre es schön, weniger zu arbeiten, Daniel, und mehr Zeit für meine 2 Kinder zu haben, aber bei uns ist das keine echte Wahl. Alles teuer, Miete, Lebensmittelversicherungen, alles kostet mehr Geld als früher, auch die Vereinsbeiträge für die Kids. Meine Frau arbeitet ebenfalls, aber mit Teilzeit würden wir am Monatsende kaum klarkommen. Ich finde es manchmal einfach nur frustrierend, wenn Leute sagen, man müsse nur mutiger sein und seine Prioritäten ändern. Für manche ist mehr Freizeit eine bewusste Entscheidung, für andere ein Wunsch, den sie sich gerade einfach nicht leisten können. Trotzdem versuche ich, die freien Stunden bewusst mit meiner Familie zu verbringen. Und wir hören auch immer deine Sendung. Liebe Grüße, Murat. Danke dir. Bedeutet mir auch sehr viel. So, Johanna hat geschrieben. Was schreibt sie denn? Wo kommt sie her? Liebe Grüße, Johanna. Sie schreibt nicht da, wo der... Oh, gut, schreibt sie nicht. Müsst ihr ja auch nicht dazu schreiben. Auf jeden Fall schreibt sie. Hallo Daniel, ich habe es geschafft und leite inzwischen ein Team in meinem Unternehmen. Finanziell geht's mir gerade richtig gut, aber mein Kalender ist voll. Ich weiß überhaupt nicht, wann ich mal auch nur einen Tag oder einen halben Tag Zeit habe, um mit Freunden was zu machen. Vor kurzem sagte meine Tochter zu mir, Mama, du bist zwar da, aber irgendwie bist du auch nicht richtig da. Und das hat mich irgendwie extrem getroffen. Ich denke nämlich inzwischen darüber nach, die Führungsposition wieder abzugeben oder zumindest meine Stunden zu reduzieren. Früher hätte ich das als Rückschritt gesehen. Heute weiß ich aber auch, was bringt mir eine tolle Karriere, wenn die wichtigsten Menschen in meinem Leben, und das ist auf jeden Fall meine Tochter, nur meine erschöpfte Version erleben. Liebe Grüße, Johanna. Sehr gut geschrieben, muss ich sagen. Tolle Nachricht. So, jetzt haben wir noch ein paar Umfragen gemacht. Auch die gucken wir uns mal an. Die Prozente sind ausgewertet. Sehr gut. Fangen wir an mit Frage Nummer 1. Wenn du wählen müsstest, was wäre dir wichtiger? Ein höheres Gehalt bei weniger Freizeit oder weniger Gehalt bei deutlich mehr Freizeit? Hier kommt das Ergebnis. Höheres Gehalt, weniger Freizeit. 26% entscheiden sich dafür. Weniger Gehalt, deutlich mehr Freizeit, sagen 74%. Herr Bundeskanzler, ich hoffe, Sie haben das gehört. So, zweite Frage. Warum arbeiten Menschen deiner Meinung nach oft mehr, als es ihnen gut tut? Hier kommt die Antwort. Weil sie das Geld dringend brauchen, sagen 58%. Wegen Karriere- und Leistungsdruck, sagen 38%. Weil sie Angst haben, beruflich den Anschluss zu verlieren, sagen 4%. Und weil Arbeit ihnen Sinn und Struktur gibt, das sagen 0%. Hat keiner von euch angeklickt. Und die letzte Frage. Ist Freizeit heute ein Luxus? Und hier kommt das Ergebnis. Ja, eindeutig, sagen 30% von euch. Für viele Menschen leider schon, sagen 52%. Und nein, man muss sich Freizeit einfach nur konsequent nehmen. Das sagen 19% von euch. Interessantes Ergebnis. Vielen Dank an alle, die mitgemacht haben online. Und auch für die Mails. Die ich noch nicht gelesen habe, lese ich mir später durch. Und wir gehen jetzt erstmal in die nächste Leitung. So, wen haben wir denn da? Muss man gerade gucken. Am längsten wartet. Da wartet der Anrufer mit dem Namen Lorenz aus Siegburg. Lorenz, grüß dich. Lorenz ist nicht da. Dann gehen wir weiter. Wen haben wir dran? Mit der 2-1. Hallo.
4: Hallo,
0: guten Tag. Ja, wer ist da? Hallo.
4: Hier ist die Anna. Ich wusste auch nicht, wie das geht.
0: Anna, wo bist du her? Aus welcher Ecke rufst du an?
4: Ich bin in Wissenburg.
0: Wissenburg, das sagt mir was. Das ist doch bei, wo ist das nochmal? Das ist?
4: an der Frankreich-Deutschland-Grenze.
0: Ich wusste, ich bin da schon mal dran vorbeigefahren. Ja, schön. Hallo Anna. Haben wir schon mal telefoniert?
4: Nein, noch nie. Zum ersten Mal habe ich...
0: Das erste Mal, okay. Sehr gut. Ja, freue mich. Thema heute hast du mitbekommen. Freizeit. Ist Freizeit heutzutage wertvoller als Geld? Wie siehst du das?
4: Ich bin selbstständig und dadurch, dass ich selbstständig bin, aber die Arbeit, die ich mache es sehr gerne. Es ist für mich wie Freizeit.
0: Darf ich fragen, womit du dich selbstständig gemacht hast?
4: Ich habe eigene Kaffeerösterei in Neustadt an der Weinstraße.
0: Oh, das klingt gut. Ja. Wann hast du damit angefangen? Ja. Ist Kaffee deine große Leidenschaft oder bist du ganz zufällig zum Kaffee gekommen?
4: Ja, absolut. Also ich bin schon als Kleinkind, weil ich Kaffee verrückt. Ich habe unterm Tisch noch reingepasst, habe ich dann Mokka-Tassen geklaut vom Tisch und habe ich den Kaffeesatz weggegessen. Und ja, also mit 10 Jahren habe ich angefangen, Kaffee zu rösten für uns, fürs Zuhause, für Familie. Aber dann irgendwie mit 20, als ich nach Deutschland kam, aus Armenien, sind wir ausgewandert. Und da habe ich hier einfach keinen guten Kaffee mehr gefunden, was ich da trinken wollte, konnte. Ja, ich habe immer mit Magenbeschwerden und so weiter. Das war alles eine lange Qual. Aber nach lange Suche habe ich bemerkt, okay, wenn keiner so einen Kaffee herstellt, wie du es willst, musst du selber tun. Und dann habe ich, wie alt war ich da jetzt? 31 habe ich mich beworben in eine kleine Kaffeerösterei. Da habe ich auch noch einiges gelernt und gesehen, was passiert mit Kaffee, warum vertrage ich sie nicht. Und dann mit 37 habe ich angefangen, meine eigene Kaffeerösterei habe ich gegründet und habe ich alles so gemacht, wie ich es haben will.
0: Wo kriegst du deine Bohnen her?
4: Bitte?
0: Wo beziehst du deine Bohnen her?
4: Also für meine Bohnen, ich beanspruche auch die Rohkaffeehändler in Hamburg, Mannheim, Freiburg. Es sind verschiedene Händler, die auch durch die Kooperativen und Direkthandel auch mir die beste Bohnen ermöglichen zu kaufen, weil die Zeit zum Beispiel, ist ja wiederum Zeit, ist die Frage halt, hätte ich gerne es gemacht, aber die Zeit hat man dann nicht mehr, wenn man selbst hier ein Ladengeschäft, Seminare und Online-Shop und Buchhaltung alles mal selbst machen muss. Ich finde ja keine Mitarbeiter. Also das muss ich noch dazu sagen. Ich bin fast alleine. Ich habe mit einer Aushilfskraft zusammen mache ich meine Kaffeerösterei seit 9 Jahren. Und da nimmt es natürlich sehr, sehr viel in Anspruch von meiner Zeit, die ich aber sehr gerne investiere. Aber trotzdem spüre ich, ja, ein bisschen mehr Freizeit hätte ich auch gerne für sportliche Aktivitäten, weil ich war früher ja 3-mal die Woche beim Sport und dann viel gelaufen, schwimmen und also war ich sehr, sehr aktiv. Da woge ich ja noch, sage ich mal, 54 Kilo und jetzt aktuell wiege ich 75 Kilo. Das ist der Preis, den ich zahle. Also das heißt,
0: das sind die Wohlstandskilos. Die sind okay. Die gehören dazu. Aber was mich interessieren würde. Also du sagst ja Freizeit. Ich bin selbstständig. Also du machst ja auch etwas, was du ja auch privat als Leidenschaft. Ne? Also es ist ja nicht nur ein Beruf. Es ist eine richtige Berufung bei dir. Du liebst ja auch das, was du machst. Das ist ja, du sagst ja auch, von klein auf als Kind hast du da schon am Kaffee geschnüffelt und sagst, ich hab's geliebt. Und mir war das so wichtig, dann auch das Rösten zu verstehen, die Bohne zu verstehen. Und ich finde das schon irgendwo spannend. Und frage mich aber gerade auch, wie schwer man es eigentlich hat, weil ist das ein hart und umkämpfter Bereich, wo man sagt, man kommt gerade so über die Runden? Oder sagst du nein? Also wenn man sich da ein Klientel aufgebaut hat, dann kann man da sehr gut von leben. Also ich stelle mir das irgendwie voll schwer vor, davon zu leben.
4: Also die harteste Nummer ist es, wenn
5: Rohkaffee auf eine Palette kommt, das sind 80 Kilo Säcke, die muss ich alleine runterschleppen und runterziehen, das Ganze sortieren, Bio in eine Ecke, die Konventionelle in eine andere Ecke, das muss alles halt von mir gemacht werden. Und das ist einer der harte Bereich von meinem Job. Und ich möchte ja jeden Kunden, der zu mir kommt, ihnen erklären die Vorteile von dieser Art von Kaffee, die ich herstelle, die gesundheitlichen Vorteile, die ich auch dann im Mittelpunkt stelle. Viele hören sich an, aber nutzen es doch nicht. Das tut auch weh, so ein bisschen anzuschauen und zu beobachten, wie viel schlechte Kaffee die Menschen trinken. Und das ist halt eben krebserregend. Das tut meine Seele weh, weil ich auch dann eine sehr, sehr gute Freundin verloren habe durch Krebs. Und
0: das nimmt dich mit, ne? Lass die Zeit an, alles gut. Das ist nicht einfach. Ist das jetzt vor kurzem erst passiert oder wann hast du sie verloren?
5: Das war von meiner Selbstständigkeit, das ist schon 9 Jahre her. Mhm.
0: Wir müssen da jetzt nicht weiter darüber sprechen. Du entscheidest selbst, worüber du reden möchtest.
5: Ja, umso mehr weiß ich, wie wichtig es ist, gesunde Lebensmittel zu sich zu nehmen und dass das Geld manchmal hilfreich ist, aber nicht immer hilft, wirklich das Wichtigste zu bewahren.
0: Das verstehe ich, ja. Und da sprichst du was Wichtiges an, dass wir heutzutage manchmal auch am falschen Ende sparen, gerade wenn es um Lebensmittel geht, dass wir da teilweise auch so in uns stopfen, muss man ja wirklich sagen, und was überhaupt nicht gesund ist. Und wir machen uns keine Gedanken, weil wir sagen, naja, Hauptsache es macht satt, aber die langfristigen Folgen davon können verheerend sein.
5: Ja, ich bin der Meinung, dass man, wenn man verdient, sollte man auch Lebensqualität dazu gewinnen. Also dazu gehört natürlich auch Zeitmanagement, alles in Balance zu bringen und vor allem das Geld, was man verdient hat, nicht in eine goldene Felge, sage ich mal jetzt krass einfach gesagt, in die Felge zu investieren, in Designer-Couch zu investieren, sondern in sich investieren, in eigene Gesundheit und eigene Familie. Der Umkreis, wo man wohnt, ich meine, das ist ein kleiner Tropfen Öl im Wasser. Mhm. Es verbreitet sich. Tu was Gutes für dich, dann schauen deine Kinder an und dann merken die, hey, du hast was Gutes gemacht. Und die übernehmen genau das Gleiche. Und die werden auch eigene Freunde versuchen, auch dann was Gutes weiterzugeben. Und deswegen ist es auch sehr, sehr wichtig, die Zeit wirklich zu nutzen für was Gutes. Ich habe meinen Beruf aufgegeben und habe ich dann, also Klavierlehrerin, habe ich da meine Unterrichte alle unterbrochen, weil ich einfach mehr gesunde Lebensmittel herstellen wollte und damit auch Menschen auch dabei helfen wollte, dass sie halt einfach gesünderen Kaffee die Chance haben, es zu bekommen. Weil ich selektiere alles per Hand, das heißt alle Schimmelbohnen, die ich in Bio-Qualitäten finde, obwohl ich auch sehr hochpreisig einkaufe, trotzdem hast du Schimmelbohnen in Bio-Cafés. Und viele denken halt, ja, wenn ich bio- und fair gehandelte Bohne trinke, das ist schon gut genug. Ist es leider nicht. Es sind im Markt meiste Bohnen einfach schimmelkontaminiert, Acrylamid kontaminiert und diese ganze Säure für die schnellere Röstprozesse ist nicht abgebaut. Das übersäuert den Körper. Belastungen wie Magen- und Darmtrakt, das ist alles, was halt Menschen so negativ beeinflusst. Ich habe Mindset integriert, um vielen dabei zu helfen. Ja. Es ist einfach ein guter zu finden und es ist es wert, jede Minute. Ja, Geld ist nicht immer alles, aber Geld ermöglicht auch Menschen, glücklich zu sein. Also die Balance irgendwo muss man halten.
0: Schön, mit welcher Leidenschaft du deiner Selbstständigkeit, deinem Job nachgehst. Und vielen Dank, dass wir einen Teil davon hören durften.
5: sehr gerne, immer gerne. Ich gebe auch Live-Seminare und auch dann, wenn jemand die Interesse hat.
0: Oh, eine Frage muss ich dir jetzt noch stellen. Auch wenn du da jetzt vielleicht nicht, vielleicht willst du da auch gar nichts zu sagen, aber es würde mich einfach mal interessieren. Ich weiß, dein Kaffee, da würde ich auch niemals mit dir verhandeln, wenn es darum geht, bei dir frischen Kaffee zu kaufen. Aber weißt du, warum aktuell der Kaffeepreis so gestiegen ist? Weißt du das zufällig? Weil ich habe normalerweise immer von meiner Marke, die ich da schon seit Jahren, da hat immer so, ja, so ein Kilo hat immer so um die 15 Euro gekostet, aber im Angebot war meistens für 10 Euro. Und jetzt sind die teilweise doppelt so teuer. Woran liegt das? Also gibt's gerade Tendenzen, warum der Kaffee gerade so teuer ist?
5: Also Kaffee hat sich in den letzten, sage ich mal, 10 Jahre, also um die 300% gestiegen, Rohkaffeepreise. Und wenn man so schaut, okay, was ist der Grund? Einer der Gründe ist halt natürlich Klimawandel. Es ist definitiv auch dann ist mit im Spiel. Dann zweitens die Regelungen durch die Regenwälder oder Naturschutzgebiete. Die haben quasi Regelungen rausgebracht, dass die Kaffee bauen, wenn die zum Beispiel ab dem 2001 wenn die da die Naturgebiete angegriffen haben, von diesen Bereichen wollen die gar keinen Kaffee mehr einkaufen. Und dann schrumpft natürlich die wirkliche Verkaufsmenge, was die verkaufen dürfen. Und dann zusätzlich dazu kommt Wassermangel. Das heißt auch Bewässerungsanlagen, zum Beispiel einer der größten Exporteure ist ja Brasilien und die haben enorme Schwierigkeiten mit Wasserbewässerungsanlagen zu investieren. Also das habe ich auch schon mit meinem Auge bemerkt, wie die Jahr für Jahr die Bio-Qualitäten aus Brasilien, die Bohnen, das immer wieder geschrumpft sind. Das heißt, ohne Wasser bekommen die keine Ernte, ist ja klare Sache. Ja.
0: Okay, dann haben wir wenigstens so ein bisschen was hinter Hintergrundwissen noch bekommen. Vielen Dank. Anna, dir einen schönen Abend. Bis bald.
5: Ja, danke schön.
0: Alles Gute dir. Tschüss. So, anrufen dürft ihr auch vom Handy und vom Festnetz die Nummer zu mir ins Studio. Ja, und ich muss zugeben, die Antwort kannte ich schon, bevor ich Anna gefragt habe. Aber sie sagt, da spricht wichtige Punkte an. Ja, das ist tatsächlich der Grund, warum der Kaffeepreis gerade in den letzten 12 Monaten auch so gestiegen ist. Die Ernteausfälle, Wasserknappheit und so weiter. Und einfach die Lage vor Ort. In den Ländern selbst ist es gerade durch den Klimawandel sehr, sehr schwer. Gehen wir in die nächste Leitung. Anrufen dürft ihr vom Handy vom Festnetz. Heute lautet das Thema nicht Kaffee, auch wenn es schön wäre. Thema heute ist Freizeit heutzutage wertvoller als Geld? Darüber rede ich mit euch. Und jetzt gucken wir nochmal, ob der Lorenz inzwischen da ist. Lorenz, hallo.
6: Hallo Daniel.
0: Da ist er.
6: Hi.
0: Schön. Vorhin habe ich dich nicht gehört. Sorry, ich habe dann einfach aufgelegt.
6: Kein Problem.
0: Gut.
6: Alles gut. Ja, spannendes, interessantes Thema. Ich glaube, die meisten, das war ja auch in der Umfrage bei dir, dass sie eher die Freizeit bevorzugen. Ne?
0: Das war mal anders. Also ich weiß noch, vor ein paar Jahren war das anders. Es ändert sich gerade.
6: Ja, die Freizeit ist viel wichtiger geworden, aber das hängt auch mit dem Internet zusammen, mit den Social Media hängt das zusammen, dass man eben immer so dieses Gefühl hat, die Menschen um einen herum oder überhaupt die Menschen, die Gesellschaft, die sind dann auf Dauerfreizeit. Also da passiert nichts anderes außer Freizeit und Freizeit und Freizeit. Und dieser Eindruck, der einem vermittelt wird, den übernimmt man. Man ist ja als Mensch so auf Imitation bedacht und man möchte das imitieren, was man da sieht. Ob jetzt einer irgendwie Climbing macht oder am Joggen ist oder mit dem Mountainbike unterwegs ist, vielleicht eine tolle Kreuzfahrt durchführt. Da hat man den Eindruck, das ist das, was ich auch machen muss. Und dem geht man nach. Ohne Geld funktioniert gar nichts. Also man kann nicht aus Luft und Liebe leben, wie meine Oma gesagt hat. Und man muss vielleicht auch schauen, wie kann man im Wandel der Gesellschaft, wir haben viel Digitalisierung und Automatisierung, wo Roboter viel übernehmen. Wie kann man da diesen Übergang finden? Weil mittlerweile ist ja die Digitalisierung so weit vorangeschritten. Wir haben ja Roboter, die viele Bereiche übernehmen, gerade in Japan oder in China. Da sind ja die Roboter in etlichen Bereichen unterwegs. Und das wird hier auch irgendwann kommen. Da werden hier auch Berufe wegfallen. Und es ist schwierig zu sagen, ob wir quasi gezwungen werden, die komplette Arbeitswelt umzustellen, dass wir vielleicht mehr Freizeit haben, dass wir dann eben Arbeiten von Roboter übernommen bekommen, wo dann Stellen wegfallen. Ich kann mir nicht vorstellen, dass in 1000 Jahren oder wie viele Jahren auch immer alles von Robotern übernommen wird. Aber die Tendenz aktuell scheint dahin zu gehen.
0: Naja, klar, kann man jetzt schon drüber nachdenken, aber was bringt uns das, jetzt schon darüber nachzudenken, wie es in 100 Jahren oder in 1000 Jahren, das werden wir ja beide sowieso nicht erleben, wir beide. Mhm. Schauen wir doch erstmal, also ich glaube eher, spannend sind doch die nächsten 5, die nächsten 10 Jahre.
6: Genau, so sehe ich das auch.
0: Und kann ich meine aktuelle Freizeit, also jeder von uns, können wir unsere Freizeit nutzen, um uns auf diese Zukunft ein Stück weit vorzubereiten?
6: Ja, eine spannende Frage. Ich denke auch, du hattest ja den Kanzler vorhin mit reingebracht, den Bundeskanzler.
0: Ich habe ihn nur lieb gegrüßt, als ich die Umfrage vorgelesen habe.
6: Ja.
0: Denn das war ja gerade bei der Frage, das war doch, glaube ich, die erste Frage, ne? Ja, die erste Frage, was würdet ihr wählen? Was ist euch wichtiger? Mehr Freizeit oder mehr Gehalt?
6: Ja, es sind natürlich Bereiche, wo einfach Menschen nicht entbehrt werden können. Da wissen wir im Bereich Medizin, Pflege, da ist Not am Mann. Es gibt auch andere Bereiche, also bei uns werden Lokomotivführer, ich weiß nicht, ob das wie davor die Jahre war, händeringend gesucht, aber schon sehr stark gesucht, weil das Bereiche sind, die schwer abgedeckt werden können. Natürlich kann man fragen, womit das zusammenhängt. Aber ich finde so diese Pauschalisierung, wie er das macht, abgesehen davon, ich würde doch nicht die CDU wählen, aber wir müssen mehr arbeiten.
0: Schau mal, also bevor wir das jetzt wieder zu sehr politisch hier ausarten lassen, geht es mir ja eher darum zu wissen, in welche Richtung könnte sich das entwickeln. Wir haben es Anfang der Woche schon mal angesprochen, ich glaube es war Montag oder Dienstag, bin mir gerade nicht sicher, dass sich ja immer mehr junge Menschen auch für handwerkliche Berufe interessieren. Da, ne, gibt es ja gerade einen kleinen Schwung, so einen kleinen Auftrieb. Ist das vielleicht genau das in die Richtung, in die wir uns entwickeln werden? Dass mehr Leute in die Pflegeberufe, in soziale Berufe gehen werden oder auch in handwerkliche Berufe, weil sie genau da die Chance auch sehen, dass da die KI so schnell erstmal oder auch, dass die Roboter da so schnell nicht nachkommen werden?
6: Also das kann durchaus möglich sein. Es werden immer Berufssparten bleiben, wo die KI, wo die Roboter schwer einzuhalten. Aber die Anruferin zuvor, das fand ich auch spannend mit ihrer Selbstständigkeit. Ich denke, es sind ja viele Bereiche, also viele Berufsbereiche, wo man vom Gefühl her zum Ausdruck bringen könnte, das, was ich mache, ist Freizeit, weil es so viel Spaß macht. Ich gehe da drinnen auf, das ist mein Element und ich genieße es. Und für andere ist das Urlaub und für einen ist es Freizeit. Da gibt es natürlich diverse Bereiche, ob man jetzt auf dem Kreuzschiff arbeitet oder irgendwas mit Animationen. Da gibt es natürlich diverse Bereiche, ob man jetzt auf dem Kreuzschiff arbeitet oder irgendwas mit Animationen macht auf irgendeiner Urlaubsinsel.

0: wir ja eigentlich, womit wir unsere Freizeit verbringen, dass wir dann gleich am Bolzplatz sind oder am Basketballplatz und ein, zwei Stunden dort kicken und so weiter. Andere verdienen ihr Geld damit. Und viele Menschen haben eben so diesen interessanten Beruf gefunden, wo sie dann der Meinung sind, das ist für mich quasi Freizeit. Die gehen so weit darin auf, dass es denen nichts ausmacht, wenn sie dann eine 5- oder eine 6-Tage-Woche haben, 9, 10 Stunden, während unser einer dann vielleicht ächzen und stöhnen würde. Ne? Das ist auch zu berücksichtigen. Also ich finde es schwierig. Bei handwerklichen Berufen ist es ja so, du bist froh, wenn du Feierabend machst. Ob du Fliesenleger bist, Gaswasserinstallateur, was auch immer, oder Automonteur. Und da würdest du einfach gerne mehr Freizeit haben, wenn du vielleicht in einem anderen Bereich als Trainer arbeiten würdest, Fitnesskaufmann, das ist doch Paradies auf Erden. Also es ist ein Zuckerschlecken. Und
1: Lorenz, ich weiß, dass du immer sehr analytisch auch bist und gerne auch dir Sachen ganz genau anschaust. Deswegen kann ich, glaube ich, mit dir dieses kleine Experiment machen, das mir gerade eingefallen ist. Mhm. Kennst mich ja, ich bin ja immer so ein bisschen verrückt. Und mir kam gerade der Gedanke, was würde passieren, wenn ich mit Lorenz zusammen ein Tortendiagramm baue, wie man Freizeit sinnvoll nutzt? Du weißt ja, was ein Tortendiagramm ist, ne? Kennt ihr, glaube ich, alle ein Tortendiagramm. So, die Torte hat insgesamt 100%. Und ich möchte dir jetzt, ich nenne dir jetzt 4 Bereiche. 4 Bereiche und du weist diesen Bereichen die Tortenstückgröße zu, in Prozent. Mhm. Können wir das mal ausprobieren?
0: Na klar.
1: Also die Torte heißt Freizeit, ne? Nur damit wir alle, ne? Es geht ja um Freizeit. Und jetzt geht es darum, diese Torte sinnvoll aufzuteilen. Ich habe jetzt mich, 4 Sachen fallen mir ein. Fangen wir an mit To-Dos und Pflichten. Also sowas wie den Haushalt erledigen, einkaufen, irgendwelche Sachen, die man, wie viel Prozent der Freizeit sollten hier für To-Dos geopfert werden?
0: Die Frage ist doch, wie viel Freizeit hat man insgesamt?
1: 100%.
0: Ist das jetzt so eher abstrakt?
1: Der Kuchen hat 100%. Wie viel Prozent würdest du reservieren deiner Freizeit? Weil man muss ja in der Freizeit, ist ja keine bezahlte Arbeitszeit. Den Haushalt erledigen und so weiter ist ja im Prinzip einkaufen gehen, Arztbesuche. Ich will nur eine Prozentzahl. Ich will gar nicht lange mit dir diskutieren, weil wir haben gar nicht so viel Zeit.
0: Also
1: nenn mir eine Zahl, ansonsten nenne ich eine.
0: Wenn ich ehrlich bin, vielleicht so 5-10% maximal.
1: 5-10%, okay. Nehmen wir mal, muss ich mir notieren, sonst vergesse ich es. Ich nehme die höhere Zahl. Nehmen wir jetzt als nächstes, was ist mir noch vor dem, nehmen wir mal Soziales. Also sowas wie mit Freunden treffen, mit der Familie Zeit verbringen, gemeinsam irgendwas machen. Wie viel Prozent würdest du hier?
0: Unter Berücksichtigung des ersten Segments oder generell so einfach rausgehauen?
1: Ja, sind nur noch 90% da. Ja, die 10 nimmst du ja schon weg. So.
0: Also da würde ich wahrscheinlich so 60% nehmen.
1: 60%, gut, okay. Dann kommen wir zum nächsten. Das nächste wäre persönliche Weiterentwicklung. Finde ich nämlich wahnsinnig spannend. Ist so mein Lieblings... damit verbringe ich am liebsten meine Freizeit. Lesen, lernen, Sport treiben, um den Körper zu stärken oder vielleicht neue Fähigkeiten zu erlernen. Ich liebe es, neue Rezepte auszuprobieren oder Sprachen zu lernen oder so. Ja, immer nur ein bisschen, ich weiß, aber ich mache es wenigstens. Wie viel Prozent würdest du von dieser Freizeittorte für persönliche Weiterentwicklung zurücklegen? Wir haben noch 30% sind noch übrig.
0: Also definitiv 15%, oder ich würde sogar zurückgehen auf 55 mit der vorherigen Frage, und da würde ich sogar 5% abknabbern, so quasi auf 20 gehen.
1: 20%, gut. Und dann kommen wir zum letzten. Jetzt könnte man schon sagen, kannst du ja überlegen, vielleicht willst du gleich nochmal umsortieren. Der letzte Punkt wäre einfach nichts tun. Ist ja auch okay. Einfach mal faulenzen, einfach mal auf der Couch liegen und Netflixen oder ein Buch lesen oder nix lesen, einfach nur an die Decke starren. Nix tun. Wie viel Prozent von Freizeit sollte man einfach nix tun, und es ist vollkommen legitim?
0: Also das finde ich auch schon wichtig, was du sagst, gerade am Wochenende und so rumliegen, faulenzen und dann vielleicht auf dem Bett oder auf der Couch liegen und eine Doku dann konsumieren.

0: Ja, eine interessante Doku, und dann schläft man dabei ein. Gerade am Wochenende, also halte ich auch schon für sehr wichtig, wo man abschaltet. Deswegen
1: Es bleiben noch 15% übrig.
0: 15 sogar. Ja, 10% würde ich davon auf jeden Fall nehmen. Die 5% vielleicht gerecht nochmal in alle vier Rubriken verteilen. Aber 10%.
1: Du kannst aus der 55 wieder eine 60 machen, wenn du willst.
0: Ja, verteile ich mal gerecht auf alle vier Bereiche.
1: Auf alle vier. Na gut, da lässt sich die
0: Ja.
1: fünf nicht wirklich aufteilen. Aber interessant irgendwie. Weißt du, was ich jetzt gerade merke? Dass diese 15% nichts tun, also wirklich nichts tun, ich glaube, dass wir da mehr als 15% investieren. Also die Verteilung ist, glaube ich, doch etwas anders in echt, in der Realität.
0: Ja, ich weiß nicht, ich glaube, so dieses gar nichts tun, wirklich kompletter Leerlauf. Ich bin nicht der Typ, der dann vor dem Handy sitzt oder vor dem Laptop, Tablet, was auch immer. Und ich finde es ja wichtig, aber es gibt tatsächlich Leute, da würde das zutreffen, was du sagst, und genügend sicherlich, die dann auch alles da ausschöpfen, und da gibt es keinen Leerlauf. Also die sind unter Dauerstress, wenn man das so betrachten möchte. Da hängt man vor dem Handy. Aber ich kann das nicht. Ich brauche meine 10%, wie wir es gerade hatten. Dann muss einfach Leerlauf, gerade am Wochenende, Samstag, Sonntag, da wird die Klingel abgestellt, Telefon abgestellt.
1: Nee, wirklich jetzt? Wirklich, wirklich? Oder sagst du das nur so? Klingel
0: Nee,
1: abstellen, Telefon.
0: gerade Samstag, weil ich hatte halt wilde Leute, die mich um 4 Uhr, 3 Uhr morgens angerufen haben, kannst du mich abholen?
1: Ach
0: Ja,
1: so.
0: dann nimm doch das Taxi. Und seitdem stelle ich die Klingel ab, oder weil ich weiß, samstags morgens klingelt entweder der Postbote oder der Nachbarsjunge, wo die Eltern nicht da sind, und der hat den Schlüssel vergessen, was auch immer. Und da möchte ich meine Ruhe haben, weil ich weiß, Samstag ist mein freier Tag. Und da wird die Klingel und das Telefon abgestellt.
1: Okay, Lorenz, ich muss schon wieder weiter, aber es hat mir sehr viel Spaß
0: Ja.
1: gemacht und danke, dass ich mit dir das Tortendiagramm machen durfte.
0: Ich danke dir für das
1: Dir einen schönen
0: Gespräch. Ich
1: Abend,
0: mache es
1: mach's
0: gut.
1: gut, tschüss.
0: Ebenso, bis dann, ciao.
1: Ach, hätte ich jetzt einen YouTube-Kanal, hätte ich das gemalt. Ich sag's euch, ich brauche eine Tafel. So, jetzt gehen wir in die nächste Leitung. Mal gucken, ob wen wir heute noch in die Sendung bekommen. Die Nummer zu mir. So, wen haben wir dran? Mit der 2.5. Hallo, wer da, woher?
2: Hallo?
1: Ja, wer ist dran?
2: Ah, hey, hier ist es Cedric aus dem Westerwald.
1: Cedric, hatten wir schon mal die Ehre?
2: Ja, ist
1: Aber
2: aber schon ein bisschen was hin.
1: schon ein bisschen was her. Okay, freue mich. Ja, ich habe gerade mit dem Lorenz ja über Freizeit und wie man seine Freizeit eigentlich nutzt gesprochen. Finde ich ja eigentlich den spannendsten Aspekt überhaupt, weil Freizeit, ja, viele wissen nicht, was sie anfangen sollen. Jetzt habe ich gerade mal so das Ganze in vier Kategorien unterteilt. Wärst du auf selbe Ergebnis gekommen? Hast du gerade mit Lorenz innerlich mitverhandelt bei den Prozenten oder hättest du ganz andere Prozente verteilt?
2: Also an sich eigentlich fast ähnlich. Ich würde aber nur beim Sozialen ein bisschen absehen und das Nichtstun ein bisschen erhöhen.
1: Nichts tun, ein bisschen erhöhen. Und das Soziale war ein bisschen runter. Was hat er denn bei den Sozialen gehabt? Das weiß ich gerade gar nicht mehr. Ich
2: Ich
1: glaube,
2: glaube
1: das war das.
2: 60 oder
1: Ah, genau,
2: 55.
1: ah, das war das Höchste. Ah, sozial würdest du ein bisschen runter machen. Okay. Das heißt, du willst
2: Ja,
1: in
2: ich würde
1: in
2: unter
1: deiner
2: 50
1: Freizeit gar
2: Prozent
1: nicht immer
2: runter.
1: so viel mit den anderen machen.
2: Naja, natürlich ist es schön, was mit seinen Freunden, mit der Familie und so weiter zu tun. Aber es gibt da, man nennt es heutzutage soziale Batterie, sage ich jetzt mal. Und wenn die, sage ich jetzt mal, aufgebraucht ist, will man nur seine Ruhe haben.
1: Ja, das stimmt.
2: Ich liege wirklich gerne mal in meinem Bett und denke über den Tag nach, denke über das Vergangene nach. Einfach meine Ruhe haben, das braucht jeder Mensch.
1: Schon. Ist es nicht witzig, dass wir uns das damals immer gedachten, so als wir noch jugendlich waren, so, was ist das denn hier? Und heute Mittagsschläfchen, sehr gerne. Einfach nur auf der Couch hocken, sehr gerne. Und
2: Ja, ich glaube, das ist auch
1: ja.
2: wirklich hier, wenn man so in der Jugend war, mit Schule und so weiter, da hat man diesen ganzen Zeitraum nicht. Man hat zwar einen geplanten Tagesablauf, ja, aber er ist nicht so deutlich zu spüren wie der Arbeitsalltag.
1: Ja. Meinst du wirklich, dass es das ist? Dass wenn wir einen anderen Job hätten, wäre es anders?
2: Ich würde nicht sagen, wenn man einen anderen Job hat. Also viele ruhen sich, man ist jetzt, sagen wir mal, man macht Abitur,
1: Ja.
2: man ist 13 Jahre in der Schule. Man hat 13 Jahre das Gefühl bekommen, geil, mein Tag geht bis, keine Ahnung, 13, 14 Uhr. Und dann ist vorbei.
1: Ja,
2: und in der Zwischenzeit hat man auch nochmal eine Dreiviertelstunde Pause und hat da seine Freunde und hier, Mittagsschlaf, was ist das?
1: Verstehe. Ja, gebe ich dir recht. Also der Tag war wirklich nach der Schule, war der so, ja, 13 Uhr, spätestens 14 Uhr war Schluss. Und dann hatte man so einen Tatendrang. Man wollte sofort los, man wollte raus, man wollte das Wetter genießen, draußen was machen mit den Leuten. Stimmt schon.
2: Oh, ja.
1: Da kam nicht der Gedanke, sich hinzu... Ja, manchmal Hausaufgaben. Mittags liefen irgendwelche Talkshows, die man sich angeguckt hat. Also zu meiner Zeit jedenfalls liefen die mittags. Verstehe schon. Also, um es kurz zu machen, wir haben noch 5 Minuten. Ja, die Frage, ist Freizeit für dich heutzutage wertvoller als Geld oder sagst du nicht wirklich?
2: Bei mir ist es nochmal ein kleiner anderer Faktor, weil ich fahre jeden Tag über eine Stunde zur Arbeit. Sagen wir mal, fange um 6 Uhr an, fahre ich um 5 Uhr los und bin dann erst so gegen 17, 18 Uhr zu Hause. Und dann wünsche ich mir natürlich mehr Freizeit. Da würde ich sagen, Arbeitszeiten kürzen, scheiß auf das extra Geld, wenn ich das so sagen kann. Ich will mehr Freizeit. Ich will nicht direkt hier ein bisschen noch was zu Hause tun, was essen und dann direkt wieder ins Bett.
1: Mhm.
2: Also ich brauche mehr Zeit. Deutlich.
1: Und bist du jetzt an dem Punkt, dass du sagst, ich glaube, jetzt habe ich mich gut eingependelt, jetzt weiß ich genau, wie viel ich brauche, oder ist es immer noch zu wenig?
2: Also ich bin jetzt, wie lange bin ich jetzt in dem, 3 Jahre? 3 Jahre versuche ich mich jetzt irgendwie einzupendeln. Das Problem dabei ist aber, dass ich Gleitzeit habe.
1: Okay.
2: Gleitzeit ist natürlich hier nochmal ein bisschen was gefährlicher. Da denkt man so, ach komm, bleibe ich jetzt nochmal ein Stündchen liegen. Ach komm, heute fahre ich mal früher. Und nee, das...
1: Wie viel Gleitzeit hast du denn? Eine Stunde oder wie viel?
2: Ich kann zwischen 6 und 9 da sein.
1: Wow, okay.
2: Ich habe jetzt dann 3 Stunden Gleitzeit.
1: Das ist aber wirklich... Und ja, gut, die Disziplin, wirklich immer um 6 anzufangen, ist natürlich gleich 0.
2: Ja, vor allem, wenn man dann die Möglichkeit hat, boah, komm, heute fange ich mal um 9 an, heute ist eh ein schlechtes Wetter oder so. Und dann am nächsten Tag ist wieder geiles Wetter, ich will um 6 Uhr anfangen, damit ich früh zu Hause bin. Die Disziplin kann man nicht halten. Ich würde sagen,
1: naja, wenn der Chef jetzt sagen würde, es gibt keine Gleitzeit, dann müsstest du sie ja halten.
2: Ja, aber ich glaube, nie kein Chef, wenn ich jetzt sagen mal, wir halten die Gleitzeit, meistens beginnen die Arbeitszeiten ja so 7, 8 Uhr und nicht um 6.
1: Ja.
2: Da wäre es was anderes, aber um 6 Uhr jeden Morgen, ja, das ist halt schon schwierig. Vor allem, wenn der Verkehr auf der Rücktour deutlich erhöht ist, dass ich statt einer Stunde teilweise 2 bis 3 Stunden brauche.
1: Aber dann wärst du dann um 14 Uhr fertig, wenn du um 6 anfängst, oder wärst du um 15 Uhr fertig wegen einer Stunde Pause?
2: Um 3:15, also 15:15.
1: Wenn du um 6 anfängst?
2: Ja.
1: Und so bist du erst um 5:45 fertig? Wenn du um 9 Uhr anfängst?
2: Genau.
1: Boah, ist aber schon ein krasser Unterschied.
2: Ja, das ist auch sehr spürbar, vor allem... Wir haben hier einen Kiosk noch bei uns in der Ecke.
1: Ja.
2: Der hat nur bis 19 Uhr offen und da sind halt viele meiner Freunde auch.
1: Ja.
2: Und wenn der zu hat, ist halt unser Treffpunkt weg. Weil da trifft sich irgendwie immer jeder und danach verteilen sie sich alle überall hin. Und wenn ich dann um 18 Uhr erst Feierabend habe, dann schaffe ich das nicht mehr dahin.
1: Ja, und dann, wo hängen die dann ab? Die müssen doch noch woanders sein.
2: Ja, die fahren entweder nach Hause dann oder, keine Ahnung, fahren ein paar Kilometer weiter weg, weil die Bock haben, Auto zu fahren. Und ich habe keine Lust, nach einer 1,5-2 Stunden Autofahrt dann noch weitere Kilometer zu fahren.
1: Ja, okay, gut, das verstehe ich auch wieder.
2: Und deswegen sage ich auf jeden Fall, dass mir Freizeit deutlich lieber ist als Geld.
1: Dann halten wir das mal so fest. Finde ich mutig, finde ich auch gut. Viele haben ja auch schon gesagt, dass es ihnen schwerfällt, dann einfach Nein zu sagen. Sie werden gefragt, kannst du mal hier eine Überstunde, kannst du da mal einspringen? Aber am Ende des Tages, ja, ist es vielleicht doch wichtiger, also öfters mal auf sich selbst zu hören. Was sagt mein Körper, ne? Was sagt mein Körper, was sagt mein Geist? Brauche ich da vielleicht doch lieber gerade eher die Pause, anstatt die 50 Euro mehr am Monatsende. Cedric, vielen Dank, dass du angerufen hast. Dir einen schönen Abend. Und vielleicht hören wir uns irgendwann wieder. Alles Gute dir.
2: Ja, danke.
1: Bis dann, mach's gut. Ciao.
0: Bis dann.
1: So, war ein spannendes Thema. Wir hören uns heute Abend wieder ab 12 Uhr mit einem neuen Thema. Und ihr müsst mir noch verraten, worauf ihr am Freitag Lust habt. Sollen wir Geschichten-Bingo machen oder sollen wir statt Geschichten-Bingo lieber wieder Fragen machen, die so komplex sind, dass sie zu überraschenden Ergebnissen führen? Ich weiß gar nicht, wie ich das Ganze genannt habe damals. Muss ich nochmal nachgucken. Erstmal vielen Dank fürs Zuhören, fürs Mailschreiben und fürs Posten. Ich werde euch die Frage einfach in die WhatsApp-Gruppe stellen. Dann könnt ihr selber entscheiden. Und heute Abend hören wir uns wieder um 12 Uhr. Bis dahin, macht's gut. Tschüss.
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2: Ja. Ich bin mal gespannt, wer heute gegen dich antreten will, Rolf. 08900901.
3: Mhm. Hallihallo, ich bin die Nadja.
1: Guten Morgen, Nadja.
3: Guten Morgen.
1: Hey, na, wie ist also du bist ja richtig gut drauf. Das heißt also, du hast richtig Bock, mich zu zerstören.
3: Was für eine Frage. Safe, klar.
1: Geil. Kategorie kommt ja immer von euch. Das heißt also, in welcher Kategorie willst du mich fertig machen?
3: Ich würde dich ganz gerne die Kategorie Ernährung fertig machen.
2: Oh,
1: das ist witzig, weil ich mich tatsächlich gerade mit dem Thema beschäftige.
3: Ich auch.
1: Echt geil, weil ich bin nämlich gerade in dieser Fitnessstudio-Phase und will schön, weil Summer, ich scheiße auf Summer-Buddy, ich will Winter-Buddy.
2: Das ist so krass, okay, Nadja, alle zwei Tage kommt Rolf mit einem Muskelkater hier an, wirklich.
3: Das ist crazy. Okay, Muskelkater von was?
1: Ja,
3: von Rudelkisten schleppen, oder?
1: Nee, richtig fitty. Witzig, aber ich mag die Attitude. So, dann lass direkt loslegen. Ernährungsquiz. 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Büschra, let's go.
2: Frage Nummer 1. Wie viel Obst und Gemüse wird Erwachsenen täglich empfohlen? A. 2 Portionen. B. 5 Portionen. Oder C. 8 Portionen.
1: 2.
2: Nadja?
3: Natürlich 2. Zwischen 1 und 2.
2: Und das ist falsch. Antwort B, 5 Portionen wäre richtig gewesen. Das ist die empfohlene Menge für Erwachsene.
1: 5 Portionen, was ist das denn? Muss ich ja 5 Brokkoli essen am Tag? Das macht ja gar keinen Sinn. Was ist denn eine Portion?
2: Eine Portion entspricht einer vollen Hand. Also zum Beispiel ein Apfel. Oder eine Paprika. Also easy.
1: So.
2: Es steht 0-0. Frage Nummer 2. Was passiert eher, wenn du durstig bist? A, das Gehirn verwechselt Durst manchmal mit Hunger. B, der Körper verbrennt automatisch mehr Kalorien. C, der Magen produziert sofort mehr Magensäure.
1: Ah, das ist das Einzige, was für mich logisch klingt.
2: Nadja?
3: Ja, ich würde mal auch sagen, ja. Deswegen wird das meistens dazu geraten, erstmal zu trinken, wenn man so Hunger verspürt.
2: Und das ist richtig! Und damit steht es 1-1. Also Frage Nummer 3 ist entscheidend.
1: Ja.
2: Frage Nummer 3. Welcher Nährstoff liefert pro Gramm die meiste Energie? A. Fett. B. Kohlenhydrate. Oder C. Eiweiß.
1: B.
2: Nadja?
3: Ich glaube, das sind Kohlenhydrate.
2: Das ist leider falsch. Es ist A. Fett.
1: So.
3: Es ist Fett.
1: Ich habe auch Kohlenhydrate gesagt. Also von dem Punkt her steht es weiterhin 1-1. Das heißt,
2: es gibt eine Schätzfrage.
1: Ja.
2: Wie viele Kilo Kartoffeln wurden im Jahr 2024 in Deutschland pro Person durchschnittlich gegessen?
1: Keine Ahnung.
2: Die Antwort? Rolf?
1: Was weiß ich?
2: Was ist schätz halt mal.
1: Ja, aber wie soll ich das denn schätzen?
2: Kartoffeln, es geht um Kartoffeln.
1: Boah, was hat denn so ein Sack?
3: Darf ich ChatGPT fragen?
2: Nein.
1: Doch, sag's mir, dann steht's nochmal unentschieden. Das finde ich gut. 10 Kilo, keine Ahnung.
2: 10, sagst du?
1: Ja. Was ist denn für ein ganzes Jahr? Ist es zu wenig?
3: Ja, viel zu wenig. Ich würde mal sagen, viel mehr, weiß ich nicht, 20 bis 30, I don't know, auf jeden Fall mehr als 10.
2: Also die richtige Antwort, es sind 63,5 Kilogramm und damit hat Nadja gewonnen! Hey! Yay! Yeah. Big FM Socken für dich! Ja.
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0: MK featuring Poppy Bascom. Zone.

0: Porsche und Udo Lindenberg, meine lieben Freunde, mit einem sehr, sehr guten Song haben wir gerade gehört. Der heißt nämlich Komet.
1: Ja, schon mal einen Kometen gesehen?
0: Nee. Bin aber auch nicht so die Sterneguckerin.
1: Ja, aber der Mond ist schön. Der Mond ist schön. Hast du mal die Mond
0: ich verstehe das auch nicht, wie das. Also, ich habe eine gewisse Faszination zum Thema Mond. Ja. Das checke ich auch. Aber nicht so viel. Ich
1: finde, ja, aber wenn er so riesig ist, wie jetzt gestern und heute.
0: Wunderschön, der Mond.
1: Ja.
0: Der schönste Mond der Welt.
1: Wirklich.
0: Also Leute, wenn ihr euch den Mond angucken wollt, schickt uns Mondfotos.
1: Ja.
0: Nein.
1: Ich will die sehen. Schick die mir.
0: Okay, schickt sie Büschra 08900901 gerne eine WhatsApp und dann könnt ihr Mondfotos an Büschra schicken. Hey, yes. Hier ist Deutschlands wichtigste Morning Show.
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0: Sehr guter Song von Alex Warren, haben wir gerade gehört. Fever Dream heißt der.
1: Absoluter Fiebertraum hier, alles.
0: Ja, das sowieso,
1: jeder Morgen mit dir.
0: Deutschlands Biggste, vielen Dank. Deutschlands Biggste Morningshow ist hier mit der Frau, die gerne Komplimente morgens um die Uhrzeit verteilt. Ja. Jas Büschra.
1: Guten Morgen.
0: Und dem Mann, der auch noch da ist. Ich bin Rolf, hey. So, jetzt ist es Donnerstag und wir haben etwas Wunderschönes für euch vorbereitet, denn ab nächste Woche, Montag, könnt ihr hier jeden Morgen in Deutschlands Biggster Morning Show David Guetta erleben.
1: Ja. Yeah.
0: Aber nicht nur einmal, sondern gleich zweimal.
1: Yes.
0: Wir schicken euch nämlich auf das Glücksgefühle-Festival auf der eigenen Seite.
1: Da bin ich übrigens auch dabei. Vielleicht treffen wir uns da.
0: Das habe ich auch gehört, dass du dabei bist. Da gucken wir, dass wir uns nicht so, weil ist ja auch schon Freizeit.
1: Oh. Ja, und nicht nur da, sondern David Guetta gibt es dann auch nochmal zu sehen auf Ibiza.
0: So, Freunde, also Ibiza und Glücksgefühle-Festival, Guetta. Wie es ganz genau funktioniert, wir quatschen heute in der Show drüber um 7:07. Und als hätten wir uns mal Gedanken über diese Moderation gemacht. Gucken wir, wer da kommt. Nio Elken und David Guetta.
1: Ja.

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0: Thomas aus Heilbronn.
1: Hallo Rolf, du geiles Stück DNA.
2: Moin. Und Caro aus Waldürn.
3: Guten Morgen.
4: Moin.
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0: Und damit herzlich willkommen zu diesem Donnerstag. Es ist 5.57 Uhr. Hey. Schön, dass ihr alle mit am Start seid. So, wir starten natürlich direkt mit eurem 6 Uhr Song. Und ich sag mal so, Philipp hat da gestern keinen Bock drauf gehabt. Die Leitungen blinken wie ein Weihnachtsbaum. 08900901. Wer ist denn da und was machen wir?
6: Servus, hier ist der Philipp. Bitte abschalten, sofort.
0: Ja, haben wir gemacht, Philipp.
6: Katastrophal.
0: Ja.
2: Aber warum? Bist du nicht in Weihnachtsstimmung?
6: Na, Weihnachtsstimmung. Nee.
0: Wir machen erstmal noch ein bisschen Sommer. Ja, und was will Philipp denn heute hören?
6: Guten Morgen, Rolf. Guten Morgen, Büscher.
0: Moin.
6: Ich würde mir von Dame auf die guten alten Zeiten wünschen, einfach weil es Nostalgie ist. Ja. Wegen den ganzen alten Kinderserien, was da damals gelaufen sind. Gute TV-Shows, das, was jetzt nicht mehr der Fall ist. Jetzt läuft ja nur noch Scheiße.
0: Okay, also passend zum Throwback Thursday. Heute also Dame und auf die guten alten Zeiten. Spiel den Song jetzt, aber ihr könnt ihn natürlich jederzeit abbrechen, indem ihr anruft auf der 08900901. Und bitte. Oh, der fängt aber langsam an.
2: Mhm. Sehr entspannt.
0: Jetzt.
2: So.

0: FM ist hier. Einen schönen guten Morgen, wer bist du und was machen wir?
1: Moin, ich bin der Nico, ey. Geiles Lied, ehrlich. Endlich was Vernünftiges.
0: Findest du gut? Ja, sehr schön. Dann lassen wir den weiterlaufen.

0: So, das war der Song auch. War doch mal passend zum Throwback Thursday. Ja. Heute. Siehst du mal.
1: Mega geil.
0: Dann bleibst du mal ganz kurz dran, kannst dir den 6 Uhr Song für morgen wünschen und mach dir einen schönen Donnerstag noch, gell?
1: Ja, ich auch.
0: Jo, danke schön.
2: Danke.
0: Zu Jonas, was trendet auf den Socials?
3: Nach des französischen DJ Quint die Trauer auch im Netz groß. Kollege und Freund David Guetta ihn bei Instagram als eine Wahrone der französischen elektronischen Musik und auch Sänger Dewey zeichnete Kavinsky als Inspiration.
0: News. Und was ist heute Morgen sonst noch für uns wichtig?
3: Die Deutsche Bahn stellt heute ihre Halbjahreszahlen vor. Der bundseigene Konzern kämpft weiterhin mit unpünktlichen Zügen, maroder Struktur und schwachen Geschäftszahlen. 2025 macht unter dem Strich einen Milliardenverlust. Operativ lag das bereinigte Ergebnis aber bei plus 297 Millionen. Der bundseigene Konzern kämpft weiterhin mit unpünktlichen Zügen, maroder Struktur und schwachen Geschäftszahlen. 2025 macht unter dem Strich einen Milliardenverlust. Operativ lag das bereinigte Ergebnis aber bei plus 297 Millionen, auch wegen steigender Fahrgastzahlen. Der Bundesgerichtshof verhandelt heute darüber, ob private Chatnachrichten ohne Zustimmung an Dritte weitergeleitet werden dürfen. Im Fall hatte eine Frau. Nun soll der BGH klären, ob das Weiterleiten gegen die Datenschutzgrundverordnung verstößt.
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3: FIFA-Präsident Gianni Infantino hat den geplanten Einstieg privater Investoren als einmalige Chance für die weltweite Entwicklung des Fußballs verteidigt. Die Kritik, vor allem aus Europa, weist er zurück. Geplant ist, rund 20% an einer neuen FIFA-Tochter zu verkaufen. Dort sollen die kommerziellen Rechte an Wettbewerben wie Männer- und Frauen-Fußball-WM sowie Club-WM gebündelt werden. Kritiker warnen vor einem Ausverkauf des Fußballs, mehr Turnieren und noch stärkerer Kommerzialisierung.
0: Dankeschön, Jonas, für den Moment. Der aktuelle ist für euch auch wieder in der knappen halben Stunde.
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6: In Baden-Württemberg startet der Tag sonnig und heiß. Am Nachmittag zieht eine Kaltfront mit Sturmböen und Gewittern auf, vor allem im Westen. Die Temperaturen klettern dabei auf bis zu 38 Grad. Perfekt, um den Vormittag im Freibad zu genießen, bevor der Wind kommt. Morgen bleibt es warm bei maximal 34 Grad mit weiteren Gewitterschauern. Aktuell in Donaueschingen an der Donauquelle sind es 18 Grad, in Heidelberg an der Neckarwiese 21 Grad und in Ettlingen am Schloss 20 Grad. Viel Spaß!
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6: A5 Heidelberg Richtung Karlsruhe, zwischen Bruchsal und Karlsruhe Nord, dichter Verkehr und eine Minute Zeitverlust. A6 Heilbronn Richtung Mannheim, zwischen Kreuz Mannheim und Viernheimer Kreuz, Achtung, defektes Fahrzeug, auf der A6 Mannheim Richtung Heilbronn, im Bereich Wiesloch-Rauenberg, Gefahr durch defektes Fahrzeug. A6 Nürnberg Richtung Heilbronn, zwischen Ilshofen-Wolpertshausen und Schwäbisch Hall, 4 Kilometer stockend mit 4 Minuten Verzögerung, gute Fahrt.

0: 11 Minuten nach 6.
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2: So, ich bin mal gespannt, wer dich heute fertig machen will. Ja. 08900901.
0: Ich auch.
3: Ich bin die Jacqueline.
0: Jacqueline, guten Morgen.
2: Guten Morgen.
0: Du, wilde Maus.
3: Guten Morgen. Hola.
0: So. Hola. Que tal? Que pasa aquí? Que pasa? Un besser, por favor. So, das war's dann auch schon. Mit Spanisch. Jetzt hoffe ich, dass du dir nicht Spanisch als Quiz ausgesucht hast.
3: Nein, tatsächlich nicht.
0: Gott sei Dank. Sondern?
3: Instrumente.
0: So, das ist ja aber interessant. Also ich spiele tatsächlich kein Instrument. Ich möchte aber dieses Jahr unbedingt noch Klavier lernen.
2: Ja.
0: Aber das ist das Einzige, was es so gibt. Dementsprechend sind wir jetzt sehr gespannt, was passiert. Lass uns direkt loslegen mit der ersten Frage. Büschra.
2: Frage Nummer 1. Welches Instrument gibt es wirklich? A. Kopfbass, B. Handpan oder C. Beinflöte?
0: B. Die Handpan.
3: Würde ich auch sagen.
2: Und ja. Das ist richtig!
0: Hey. Yes. Sehr gut.
2: Und damit steht es 1-1.
0: Ja.
2: Frage Nummer 2. In welcher Stadt steht die größte Orgel der Welt? A. Passau, B. Mannheim oder C. Frankfurt?
4: Oh, fuck.
3: Boah, ich würde Passau sagen.
2: Ja, erst Rolf.
0: Ich hätte aber auch, also ich bin am Überlegen, weil, was hast du noch gesagt? Frankfurt, ne?
2: Und Mannheim wäre auch noch drin.
0: Ich glaube auch Passau, weil ich habe noch nie gehört, dass in Frankfurt eine große Orgel steht.
3: Ja.
0: Ja. Ja.
2: Passau ist richtig.
0: Hey. Sehr gut.
2: Und damit steht es 2-2.
0: Seht, das wird richtig spannend hier. Dann machen wir die dritte Frage.
2: Frage Nummer 3 entscheidet. Woher stammt die Ukulele? A. Hawaii, B. Portugal oder C. USA?
0: Ich würde sagen Hawaii, oder? Was sagst du?
3: Auf jeden Fall, auf jeden Fall. Man verbindet ja eine Ukulele auch direkt mit Hawaii.
0: Ja, ja, das ist doch dieses hier, dieses Israel Iskama Kavivo Ole, dieser Typ, der Somewhere Over the Rainbow gemacht hat.
3: Ja, das sieht so toll.
0: Das haben wir doch Somewhere Over the, warte, was haben wir doch im System? Das hier, das ist doch Ukulele.
3: Ein schönes Lied.
2: Ja. Toller Song.
0: Rest in Peace übrigens auch an dieser Stelle. Ist leider nicht mehr unter uns, der Gute. Aber ich glaube, das war eine Ukulele.
3: Ja.
0: Deshalb glaube ich, Hawaii wäre richtig.
2: Ihr geht also beide mit A, Hawaii.
0: Ja.
3: Auf jeden Fall.
2: Es ist echt eine Enttäuschung, Leute. Es ist B, Portugal.
0: Was?
2: Ja. Nein. Das ist nämlich crazy. Hätte ich auch nicht gedacht. Aber die Ukulele stammt aus Portugal, wurde dann im späten 19. Jahrhundert auf Hawaii weiterentwickelt.
0: Oh, crazy.
3: Das ist ja mal ein Fun-Fact, ey.
2: Und damit steht es noch immer 2-2 und wir müssen eine Schätzfrage machen.
0: Oh Gott. Ja und los.
3: Okay.
2: Also,
3: let's go.
2: Wie viele Tasten hat ein Klavier?
3: Das weiß ich.
2: Rolf muss zuerst antworten. Und Rolf, ey, das musst du jetzt wissen.
0: G-A-H-C. Inklusive der schwarzen, ne?
2: Ja.
0: Genau. Das sind 8. Wir haben das einmal, wir haben es zweimal, wir haben es dreimal, wir haben es viermal. Das sind nochmal 20, 48?
2: Jacqueline, was sagst du?
3: Es sind 88.
2: Und das ist richtig! Big FM sagt für dich!
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0: Lola Young ist das mit Messi. Deutschlands nächste Morning Show. Ihr seid mit am Start, das ist schön. Und Fabi ist auch da.
1: Guten Morgen.
0: Guten Morgen. Neue Folge What the Fabi Daily, 6.35 Uhr, unser Comedy Boy.
2: Gracie Abrams kann übrigens einen Flickflack machen. Ja. Also die soll mal so aufs Konzert kommen, würde ich sagen. Mhm. Und singen kann sie auch, hört man jetzt.
0: Hey, look at my life. Ist die neue Single, das machen wir gleich. Außerdem Topic zusammen mit Becky G. Sorry Papi, die aktuelle auch noch innerhalb der nächsten 20 Minuten. 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

0: Big FM, Eminem und Lose Yourself. Wenn ihr noch mehr Bock habt auf genau solche Songs, heute ist wieder soweit. Ab 9 Throwback Thursday.
1: Yes.
0: Und jetzt ist es 6.28 Uhr. Rüber geht's zu Jonas. Was trendet heute Morgen auf den Socials?
2: Bei X geht's um BTS. Der Hashtag #WeStandWithBTS trendet. Die Jungs hatten ja gestern angekündigt, keine Musik für die Grammys einzureichen. Sie sind wohl vor allem gegen eine neue Kategorie nur für asiatische Popmusik. Viele stellen sich auf ihre Seite.
0: Okay.
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0: Und was ist heute Morgen sonst noch für uns wichtig?
2: Der neue Unionsfraktionschef Thorsten Frey sieht trotz des offenen Unmuts keinen Autoritätsverlust von Bundeskanzler Friedrich Merz. Dem Kanzler sei auch nichts entglitten, sagte Frey im ZDF. Die jüngsten Entwicklungen hätten die Union laut seiner Aussage vielmehr überraschend getroffen. Zugleich räumte Frey ein, dass die Partei auch aus den turbulenten Tagen lernen wird und sich wieder stärker auf politische Inhalte konzentriert. Das US-Militär hat neue Angriffe gegen den Iran begonnen. Nach Angaben des zuständigen US-Kommandos CENTCOM sind sie eine Reaktion auf iranische Raketenangriffe auf US-Truppen. Teheran hatte zuvor mehrere ballistische Raketen auf eine US-Basis in Jordanien abgefeuert. Nach Angaben der USA und Jordaniens wurden alle Geschosse aber abgefangen. Auch im Irak griffen die USA gemeinsam mit Saudi-Arabien an. Ein französischer Student ist in Singapur wegen eines Internetstreichs zu rund 400 Euro Geldstrafe verurteilt worden. Der 19-Jährige hatte einen Trinkhalm aus einem Saftautomaten gezogen, abgeleckt und dann wieder zurückgesteckt. Mhm. Das Video stellte er dann bei Instagram online. Nach dem viralen Clip mussten alle 500 Trinkhalme des Automaten ausgetauscht werden. Dem Studenten hatte sogar eine Haftstrafe gedroht.
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2: Der Deutsche Städtetag fordert deutlich mehr Geld von Bund und Ländern für den Hitzeschutz in Städten. Klimaanpassung sei keine freiwillige Zusatzaufgabe, sondern für die Zukunft existenziell. Nötig seien Milliardeninvestitionen, etwa für mehr Stadtgrün, entsiegelte Flächen und eine bessere Wasseraufnahme. Die Kommunen könnten diese Kosten wegen ihrer angespannten Finanzlage nicht allein tragen.
0: Dankeschön, Jonas.
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5: In Baden-Württemberg startet der Tag sonnig und heiß. Am Nachmittag zieht eine Kaltfront durch mit stürmischem Wetterumschwung. Achtung bei Sturmböen bis 80 Stundenkilometer. Höchsttemperaturen heiße 38 Grad. Vormittags perfekt für Sonne, bevor der Wind loslegt. Morgen bleibt es heiter. Am Nachmittag sind Schauer möglich mit Temperaturen um 30 bis 34 Grad. Aktuell in Meersburg an der Burg 22 Grad, in Bruchsal am Schloss 21 und in Freiburg am Münster 23 Grad.
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5: A6 Mannheim Richtung Heilbronn im Bereich Wiesloch-Rauenberg Gefahr durch defektes Fahrzeug. A7 Ulm Richtung Würzburg zwischen Ellwangen und Dinkelsbühl-Fichtenau. Auch hier gibt es eine Gefahr durch ein defektes Fahrzeug. A8 Stuttgart Richtung München zwischen Eichelberg und Mühlhausen ebenfalls ein Fahrzeug mit Panne. In Stuttgart auf der B10 Uferstraße zwischen Obertürkheim-Hafen und Hedelfingen dichter Verkehr, mindestens 10 Minuten Zeitverlust. Gute Fahrt.
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0: 6.31 Uhr, guten Morgen.
1: Morgen.

0: Jax Jones zusammen mit Ray. Big FM ist hier, 6.36 Uhr. Und hier ist Fabi.
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4: Tja, Leute, was jetzt kommt, werdet ihr nicht glauben. Die FIFA ist korrupt.
5: Nein, was? Das glaube ich ja gar nicht.
0: Was?
5: Nee.
4: Ja, und der Papst ist katholisch, Alex Petrovic ist der maskuline Mann und der Michael ist käsig. Aber wenn du denkst,
6: ja gut, irgendwann reicht's ja auch, die können ja nicht ewig so weitermachen.

0: Schwiegersohn. Tja, Korruption ist halt nur blöd für die, die nicht Teil davon sind. So. Diese Trottel. Aber es gibt auch Kritik. Für den Europäischen Fußballverband UEFA ist zum Beispiel der Gülle-Eimer jetzt endgültig voll. In einem Statement heißt es, keiner von uns besitzt den Fußball. Es ist nicht an der FIFA, ihn zu verkaufen. Hm. Genau, das ist nämlich immer noch der Job der UEFA. Kleiner Spaß. Aber man muss sich mal überlegen, die FIFA ist so arisch, dass selbst die UEFA daneben aussieht wie der größte Saubermann. Das ist wie wenn du sagst,
1: ja, klar, Darth Vader ist schlimm, aber immerhin ist es nicht Lord Voldemort.
0: Aber wird Infantino auch dieses Mal damit durchkommen? Wahrscheinlich ja. Die kleinen insgesamt 211 FIFA-Mitgliedsverbände, vor allem aus Mittelamerika, Afrika und Asien, hängen nämlich finanziell komplett an Infantino, der uns damit wieder klar macht, man ist nur einen Buchstaben davon entfernt, dass im Wort Mafia auch das Wort FIFA steckt.
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4: Ja, danke Fabi.
5: Danke.

0: Ist es nicht?
1: Friday, then it's Saturday, Sunday.
0: Immer noch nicht. So, Big FM ist hier, 6.42 Uhr.
2: Yes.
0: Das hier ist the one and only Felix Yen. Der hat sich nämlich einen Song geschnappt von Meek aus England. Fabulous heißt er. Den Remix, den ballern wir euch gleich aus.
2: Das ist Teddy Swims und der kommt jetzt endlich auch nach Deutschland. Nächstes Jahr im März geht er mit seiner Tour, die nice. Ugly Tour. Kommt er hierher, nämlich nach Hamburg, Berlin und Köln. Tickets gibt es seit gestern.
0: Im Presale, sehr schön. Dann hören wir gleich noch Mr. Know It All.
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0: Es ist 6.55 Uhr und rüber geht's zu Jonas in die News. Was trendet auf den Socials?
1: Katy Perry, denn bei einem Auftritt auf Malta ist sie in einer riesigen aufblasbaren Wasserflasche stecken geblieben. Sie ließ sich damit nämlich über das Publikum tragen. Die Fans bewegten die Flasche dann allerdings immer weiter weg von der Bühne, sodass sie nicht mehr drauf kam.
0: Upsi. 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Wilde Maus, was ist denn heute Morgen sonst noch für uns wichtig?
1: Zum ersten Mal seit 7 Jahren meldet die Bahn einen Gewinnplus im ersten Halbjahr. Der Überschuss liegt laut Medienberichten im dreistelligen Millionenbereich. Außerdem gab es einen neuen Passagierrekord. Einzelheiten stellt Bahnchefin Paller heute vor. Der neue Verkehrsminister Bilger sagte am Abend im Zweiten, er werde sehr genau hinschauen, wie die Bahn die politischen Vorgaben umsetzen wird. Der UN-Sicherheitsrat hält heute eine erste Testabstimmung über die Kandidaten und Kandidatinnen für das Amt des UN-Generalsekretärs ab. Die nicht bindende Abstimmung soll ein erstes Stimmungsbild liefern. Gesucht wird die Nachfolge von Antonio Guterres, dessen Amtszeit Ende des Jahres ausläuft. Nach einem späten Start steigen die Buchungen für Winterreisen wieder. Insgesamt liegen die Gästezahlen zum Beispiel beim Anbieter DerTour zwar noch unter dem Vorjahresniveau, seit etwa einem Monat gehen aber deutlich mehr Buchungen ein. Besonders gefragt sind in den Wintermonaten Thailand und Ägypten. Dahinter folgen die Malediven und die Kanarischen Inseln.
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1: Blitze haben im letzten Jahr deutlich weniger Schäden verursacht. Die Versicherer zählten 180.000 Fälle. Die Schadenssumme sank auf 310 Millionen Euro. Grund war das ungewöhnliche blitzarme Wetter. Deutschlandweit wurden nur knapp 100.000 Erdblitze registriert.
0: Okay, danke schön, Jonas, für die Momente. Aktuell ist für euch auch wieder in einer knappen halben Stunde.
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4: In Baden-Württemberg wird es heute richtig heiß mit Temperaturen bis zu 38 Grad. Am Nachmittag zieht eine Kaltfront mit Sturmböen und Gewittern im Westen auf. Nutzt den Vormittag, um die Sonne zu genießen. Ideal für ein Kaffeetreffen oder einen Abstecher in den Park. Morgen bleibt's warm mit möglichem Regen und Gewittern. Gerade in Heidelberg am Schloss 21 Grad. In Bühl am Rathausplatz 18 Grad und in Schwäbisch Hall am Marktplatz 17 Grad. Genießt euren Tag und bleibt cool.
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4: Hier kommt der Verkehrsüberblick A81 Singen Richtung Stuttgart zwischen Böblingen-Hulb und Sindelfingen-Ost. 2 Kilometer Stau, mindestens 7 Minuten Zeitverlust. Auf der B10 Ulm Richtung Stuttgart zwischen Esslingen-Mettingen und Hedelfingen dichter Verkehr, mindestens 13 Minuten mehr. B30 Ravensburg Richtung Biberach zwischen Beind und Bad Waldsee-Enzesreute eine Verzögerung von 8 Minuten. Passt auf euch auf und fahrt sicher. Gute Fahrt.
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0: Maya aus Heidelberg.
6: Guten Morgen.
0: Morgen.
7: Und dann aus Gottmadingen.
8: Das ist Big FM.
0: Yes.
7: Yeah.
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0: Dankeschön fürs Einschalten und Aushalten. Auch an diesem Donnerstag ist es 6.58 Uhr. Jonas ist für uns in den News.
1: Guten Morgen.
0: So Leute, wie sieht's denn eigentlich aus mit einem richtig geilen Festival in diesem Jahr? Wie wär's denn, wenn auf das Festival drauf noch eine richtig schöne Partygeschichte auf Ibiza dazukommt?
7: Ja.
0: Und zwar mit dem größten DJ der Welt.
7: Ey, das wird so geil, Leute.
0: Das genau haben wir für euch. Und wie genau, das erzählen wir euch nach 3 Songs.
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0: Big FM ist hier. Es ist 7:07 in Deutschlands Bigster Morning Show. Wir, meine lieben Freunde, schicken euch zum größten DJ der Welt in diesem Jahr. Und das gleich zweimal.
1: Ja.
0: Einmal auf dem Glücksgefühle-Festival in

0: auf dem Glücksgefühl auch mit dabei. Lost Frequencies.
1: Geiler Song.
0: Und ich hab's schon gesagt, der größte DJ der Welt.
1: Oh mein Gott.
0: Er hier nämlich.
2: Hi Ralph, I hope you guys are having a great morning. See you soon and have a fantastic show.
0: Das, meine lieben Freunde, ist the one and only David Guetta.
1: Guetta!
0: Der ist auf dem Glücksgefühle-Festival, aber nicht nur, dass wir euch dahin schicken, sondern ihr bekommt dann noch David Guetta auf Ibiza obendrauf.
1: Ey, das ist so krass. Oh mein Gott.
0: Ja, und Büschra wird euch dabei helfen.
3: 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Rocky Zocki.
1: Also ich weiß nicht genau, warum ich diese Verantwortung bekommen habe.
0: Weil's witzig ist.
1: Aber ich werde mir natürlich, ich werde alles geben, Leute. Das Ding ist nämlich, ich werde euch Begriffe rund um das Thema Party und Festival beschreiben und erklären. Und ihr müsst erraten, welcher Begriff das ist. Ihr habt 30 Sekunden Zeit.
0: Mhm.
1: That's the game.
0: Keine Gesten, keine Geräusche.
1: Ja.
0: 30 Sekunden Zeit.
1: Oh, ey, das wird crazy. Also es wird wild.
0: Ja.
1: Ich werde mein Bestes geben und wir rasieren das Ding zusammen. Und dann geht's zu Guetta.
0: Ja. Ich bin auch mal sehr gespannt, wie das Ganze funktioniert.
1: Ja.
0: Und damit wir das alle mal ausprobieren, lass uns morgen doch ganz einfach mal eine Proberunde in der Show spielen.
1: Unbedingt.
0: Morgen um 6:57 hier in Deutschlands Big Star Morning Show. Und dann schauen wir mal, wie es funktioniert. Und richtig los geht's dann am Montag um 6:57.
1: Freu mich.
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4: Rocky Zocki. Manchmal ist man echt wie bescheuert.

0: Hier ist Big FM.
1: Geile Nummer.
0: Mittlerweile 13 Minuten nach 7 in Deutschlands wichtigster Morning Show. Harrison, All the Things She Said. Spielen wir euch gleich noch genauso wie.
1: Diese Frauen, Sarah Larsson und Shakira sind das. Die machen mich fertig.
0: Die machen mich fertig, wirklich.
1: Einfach krasse Frauen. Ja. Eurosummer, neuer Song. Spielen wir gleich.
0: Richtig, innerhalb der nächsten 20 Minuten. 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

0: vielen Kommentare wünschen natürlich sonniges Wetter und allzeit gute Liebe. News.
1: Okay, und was ist heute Morgen sonst noch für uns wichtig?
0: Tja, schwierige Frage. Der Bundesgerichtshof verhandelt heute darüber, ob private Chatnachrichten ohne Zustimmung an Dritte weitergeleitet werden dürfen. Im konkreten Fall hatte eine Frau WhatsApp-Nachrichten ihrer früheren Freundin an deren Arbeitgeber weitergegeben. Daraufhin wurde die Freundin gekündigt und fordert nun Schadensersatz. Die Vorinstanzen urteilten unterschiedlich. Nun soll der BGH klären, ob das Weiterleiten gegen die Datenschutzgrundverordnung verstößt. Die US-Notenbank Fed lässt den Leitzins zum 5. Mal in Folge unverändert. Die Spanne bleibt bei 3,5 bis 3,75%. Grund ist der schwierige Spagat zwischen hoher Inflation und einem schwächeren Arbeitsmarkt. Die Teuerungsrate lag zuletzt bei 3,5% und damit deutlich über dem 2%-Ziel der Fed. 4 von 10 Kindern können laut einer Umfrage des ADAC nicht sicher Rad fahren. Bei Grundschülern beherrschen nur knapp 60% Schulterblick, Handzeichen und einhändiges Fahren. Man muss aber auch dazu sagen, die Umfrage zeigt, nur knapp die Hälfte der Eltern sieht sich selbst in der Verantwortung, dem Nachwuchs das Fahren beizubringen.
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0: Die Ukraine will vor dem Internationalen Sportgerichtshof CAS gegen die vorläufige Aufhebung der Sperre des russischen Olympischen Komitees klagen. Das IOC hatte Anfang Juli zudem beschlossen, Sanktionen gegen russische Sportlerinnen und Sportler mit Blick auf die Olympischen Spiele 2028 weitgehend aufzuheben.
1: Dankeschön, Jonas, für die Momente. Aktuelles für euch auch wieder in einer knappen halben Stunde.
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4: In Baden-Württemberg erwartet uns heute eine Wetterachterbahn. Vormittags sonnig und heiß bis zu 38 Grad. Ideal für ein kühles Getränk im Schatten. Ab Mittag zieht eine Kaltfront auf mit stürmischen Winden, besonders in offenen Bereichen. Morgen etwas kühler, wolkig mit Schauern, aber noch bis zu 34 Grad. Aktuell in Karlsruhe am ZKM 21 Grad. In Reutlingen an der Achalm 20 Grad. Und in Ludwigsburg am Residenzschloss 21 Grad. Haltet euch bereit für diesen aufregenden Wettertag.
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4: 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Achtet auf stürmische Winde. Jetzt zu den Verkehrsmeldungen. A8 München Richtung Stuttgart. Zwischen Wendlingen und Stuttgart-Degerloch 12 Kilometer stockend. Mindestens 23 Minuten. Auf der B10 von Ulm Richtung Stuttgart. Zwischen Esslingen Zentrum und Hedelfingen dichter Verkehr. Zeitverlust von 28 Minuten. B30 Biberach Richtung Ravensburg. Zwischen Bad Waldsee-Geisbeuern und Beind dichter Verkehr. Zeitverlust 26 Minuten. Fahrt vorsichtig. Gute Fahrt.
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1: Um 7:30 Uhr. Guten Morgen.
6: Guten Morgen.

0: Hier ist Big FM in Deutschlands Big Star Morning Show.
1: Oh, das ist doch ein sehr, sehr schöner Song.
2: Ja, also dieser Song, der gibt mir immer It's Giving Raffaello. Also es ist einfach so, dieser Song aus der Werbung.
1: Ja.
2: Kannst du dich erinnern? Das ist wirklich.
1: Ich weiß bei Raffaello nur noch, da ist doch die eine Alte mit dem riesengroßen weißen Hut.
2: Ja, da und dieser Song.
1: Der lief dann im Hintergrund.
2: Ja.
1: Dieser Song ist übrigens auch ganz gerne mal benutzt worden in anderen, wie zum Beispiel Crow und Easy. Wird aber auch aktuell benutzt. Wenn wir uns jetzt mal anschauen, der Song hat ja so eine entspannte Kiste.
2: Ja.
1: Es ist ja so am Strand liegen.
2: Ja.
1: Wunderschön.
2: Ganz entspannt.
1: Aber was würde denn eigentlich passieren, wenn wir den Song noch einen Ticken schneller machen?
2: Mhm.
1: So.
2: Mhm. Zeig mal.
1: Und noch einen Ticken schneller.
2: Ja.
1: Und

0: Strokes und Lavinia heißt I Look Shit. Spielen wir euch jetzt in der Show und gleich auch noch Big FM Original. Comio heißt So Sick. 7:35 Uhr. Guten Morgen.
1: Guten Morgen. 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

0: Strokes und Lavinia heißt I Look Shit. Spielen wir euch jetzt in der Show und gleich auch noch Big FM Original. Neo heißt So Sick. 7:35 Uhr, guten Morgen.
1: Guten Morgen.

0: Big FM Original von Neo So Sick. Wir sind in knapp 20 Sekunden wieder da.
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1: Das ist es, Deutschlands biggste Morningshow, Big FM, um mittlerweile 7.40 Uhr.
2: Hey.
1: Wenn es einen DJ auf der Welt gibt, der es einfach schafft, jedes Mal mit wirklich jedem einzelnen Song so ein Gänsehaut-Ding zu machen, dann ist es Kygo.
2: Ja.
1: Yes. Khalid und Griffin sind auch noch mit am Start. Song heißt Save My Love. Spielen wir euch gleich noch.
2: Das ist so eine chillige Nummer.
1: Ja.
2: Papa Ute.
1: Papa Ute. P-U-T-U. Papa Ute. Spielen wir euch auch gleich. Gott sei Dank ohne uns.
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0: Es ist 7.56 Uhr, hier ist Big FM und Jonas, was trendet denn heute Morgen auf den Socials?
1: Nach dem Tod des französischen DJ Kavinsky ist die Betroffenheit auch im Netz weiterhin groß. Kollege und Freund David Guetta zum Beispiel würdigte ihn bei Instagram als eine Ikone der französischen elektronischen Musik. Auch Sänger The Weeknd bezeichnete ihn als wahre Inspiration.
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0: Und was ist heute Morgen sonst noch für uns wichtig?
1: Gestern gab es mit dem geplanten Stellenabbau schon die Vorzeichen. Heute liefert BMW die Geschäftszahlen nach. Der Konzerngewinn ist im zweiten Quartal um 35% auf 1,2 Milliarden Euro eingebrochen. Noch drastischer sieht es in der Autosparte aus. Dort brach das operative Ergebnis um mehr als 60% ein. BMW verdient damit mehr mit Finanzdienstleistungen als mit dem Verkauf von Autos. Crazy. Kryptowährungen werden in Deutschland deutlich seltener genutzt als in Österreich und der Schweiz. Laut einer Studie verwenden hierzulande 11% zumindest gelegentlich digitales Geld. In Österreich sind es 18, in der Schweiz 23%. Männer greifen in allen drei Ländern deutlich häufiger darauf zurück als Frauen. Als Zahlungsmittel genießen klassische staatliche Währungen weiterhin deutlich mehr Vertrauen. Ein französischer Student ist in Singapur wegen eines Internetstreichs zu rund 400 Euro Geldstrafe verurteilt worden. Der 19-Jährige hatte einen Trinkhalm aus einem Saftautomaten gezogen, abgeleckt und dann wieder zurückgesteckt. Das Video stellte er dann bei Instagram online. Nach dem viralen Clip mussten alle 500 Trinkhalme des Automaten ausgetauscht werden. Dem Studenten drohte sogar eine Haftstrafe.
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1: Mehr als 11.000 Katzen nehmen an einem Forschungsprojekt der Ruhr-Universität in Bochum teil. Oh. Untersucht wird die Körpersprache der Tiere, etwa ihre Schwanzhaltung, die Schlafposition oder der Einsatz der Pfoten. Die ersten Ergebnisse werden derzeit für eine Fachzeitschrift aufbereitet. Bis zur Veröffentlichung kann es aber noch etwas dauern.
3: Was los?
0: Ja, will ich gut, mit was sich Forscher so beschäftigen. Also, ja. Ne, damit man die Katzen auch besser lesen kann.
4: Genau, so ist es nämlich.
0: Hey, danke schön, Jonas.
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6: In Baden-Württemberg startet der Tag hoch, sommerlich und trocken. Achtung, später zieht eine Kaltfront auf mit starkem Wind im Gepäck. Temperaturen bis zu 38 Grad. Am Nachmittag drohen im Westen stürmische Böen. Perfekte Gelegenheit, das gute Wetter für einen Freibadbesuch oder einen Roadtrip zu nutzen. Morgen bleibt es warm, möglicherweise mit Gewittern. Aktuelle Werte in Gengenbach in der Altstadt 22 Grad, in Maulbronn am Kloster 19 Grad, in Nagold an der Burgruine Hohennagold 18 Grad. Also nutzt den Tag.
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6: Hier kommt der Verkehrsüberblick. A8 München Richtung Stuttgart zwischen Wendlingen und Stuttgart-Degerloch. 14 Kilometer Stau mit mindestens 37 Minuten Zeitverlust ist zu rechnen. Die B10 Ulm Richtung Stuttgart ist zwischen Esslingen Zentrum und Hedelfingen dicht, was mindestens 26 Minuten Verzögerung bedeutet. B30 Biberach Richtung Ravensburg zwischen Bad Waldsee-Geisbeuern und Beind. Dichter Verkehr mit mindestens 13 Minuten Verzug. Gute Fahrt.
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0: Lotti aus Mannheim.
7: Guten Morgen.
0: Morgen.
3: Und Jason aus Nagold.
8: Moin, Big FM.
0: Hey.
3: Morgen.
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0: Und Jonas in den News.
9: Moin.
0: Es ist Punkt 8 Uhr. Schön, dass ihr alle mit am Start seid.
3: Hey.
0: Gleich noch. Was?
3: Hey.
0: Hey. Gleich noch. Hört's Purple Disco Machine, Post Malone. Und jetzt zum Starten die Stunde. The Second Voice. Hier ist Let Me Be.
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0: Vorschau ins nächste Morning Show. Wo kam der denn gerade her? Gottes Willen. Ihr merkt schon, wird mal wieder wild. 7:08, Big FM ist hier. Und ihr seid natürlich mit am Start und haltet uns jeden Morgen aus. Vielen Dank auch an dieser Stelle.
1: Danke.
0: 0890901, wer ist denn am Start?
2: Die Jenny, guten Morgen.
1: Hey.
0: Moin Jenny. So, wie ist bei dir heute,
2: Phase? Wunderschönen guten Morgen. Alles super. Ich bin im Homeoffice, sitze auf meiner Terrasse, höre Big FM und freue mich schon auf den Throwback.
0: Geil. Ist heute wieder ab 9 Uhr Throwback Thursday mit Songs aus der Vergangenheit. Wie ist es denn so temperaturtechnisch auf deiner Terrasse heute?
2: Noch sehr angenehm. Ja. Ich weiß nicht, ob ich nachher reingehe, aber aktuell ist es angenehm.
0: Ja, was machst du eigentlich?
2: Ja, Assistentin der Geschäftsführung.
0: Ach so.
1: Oh, ja. Ja. Viel Verantwortung.
0: Das ist ja auch ganz gut, dann hat man die direkte Connection, ne? zum Geschäftsführer oder zur Geschäftsführerin. Und dann kann man auch mal sagen, oh Leute, guck mal, heute ist schönes Wetter, ich mach mal ein Homeoffice auf dem Balkon.
2: Ja. Ja, genau.
1: Also, wenn ich mit dem Laptop da draußen sitze, auf dem Balkon bei mir, ich habe einen Balkon, dann sehe ich da gar nichts. Also da ist ja wirklich Bildschirm schwarz, weil Sonne ballert. Siehst du überhaupt was? Kannst du arbeiten?
2: So einen riesen Biergarten-Sonnenschirm.
0: Geil. Ich dachte, du machst jetzt nur so, als würdest du arbeiten und verschiebst dann immer die Maus, dass irgendwie Microsoft denkt, du wirst noch was machen.
2: Nein, tatsächlich bin ich schon fleißig dran.

0: Tag, Freunde. Das ist Big FM in Deutschlands Big Star Morning Show. Mittlerweile 8:12. Büschra ist für euch am Start.
1: Guten Morgen.
0: Jonas ist in den News.
2: Moin.
0: So, und ich bin Rolf. Guten Morgen.
1: Ja, Rolf, was mir aufgefallen ist.
0: Bitte.
1: Ich habe dich noch nie mit einem Hut oder einer Kappe oder so gesehen.
0: Nee, ich habe auch gar kein Kappengesicht. Ich sehe da aus wie Aschenbrot.
1: Ich habe ein Bild gesehen von dir auf deinem Instagram-Profil mit Hut.
0: Ja, das war unangenehm. Ich finde, da sehe ich so ein bisschen aus wie so ein Imker. So ein Midlife-Crisis mit 60er Imker.
1: Absolut
0: belastet.
1: Also einer, der ja immer einen Hut trägt und der das liebt. Über 8000 Hüte besitzt dieser Mann, das Bruno Mars.
0: Ist das so?
1: Crazy Typ.
0: Der hat ja auch tatsächlich irgendwie auch wirklich immer einen Hut auf.
1: Ja.
0: Der hat immer den Hut auf.
1: Ja, der hat auch so ein Hutgesicht. Also,
0: hey. 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

0: heißt Like a Prayer, gleich.
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0: Calvin Harris zusammen mit Jesse Reyes. Song heißt Ocean. Donnerstag, Big FM ist hier in Deutschlands Big Star Morning Show, 8.25 Uhr. Und Jonas, was trendet heute Morgen auf den Socials?
1: BTS ist Thema bei X unter dem Hashtag #WeStandWithBTS, schreiben ganz viele Fans. Die Jungs hatten ja gestern angekündigt, keine Musik für die Grammys einzureichen, sind wohl vor allem gegen eine neue Kategorie für asiatische Popmusik. Und viele der Fans stellen sich auf ihre Seite.
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0: Wir haben ja auch eine ganze Army, muss man sagen.
3: Ja, ja,
0: die BTS Army.
3: Ja.
0: Ne? Also, wenn du was gegen BTS sagst, dann.
3: Mit dem willst du dich nicht anlegen.
0: Nee, ja. Scheiß auf Abu Chaka, BTS Army. Ja. Sag wie es ist. So, was ist denn. Was ist heute Morgen sonst noch für uns wichtig?
1: Zum ersten Mal seit 7 Jahren meldet die Deutsche Bahn einen Gewinn im ersten Halbjahr. Der Überschuss liegt laut Medienberichten im dreistelligen Millionenbereich. Außerdem gab es einen neuen Passagierrekord. Einzelheiten werden heute von Bahnchefin Paller vorgestellt. Der neue Verkehrsminister Bilger jedenfalls, der sagte am Abend im Zweiten schon mal, er werde sehr genau hinschauen, wie die Bahn die politischen Vorgaben umsetzen wird. Der UN-Sicherheitsrat hält heute eine erste Testabstimmung über die Kandidatinnen und Kandidaten für das Amt des UN-Generalsekretärs ab. Die nicht bindende Abstimmung soll ein erstes Stimmungsbild liefern. Gesucht wird die Nachfolge von Antonio Guterres, dessen Amtszeit läuft Ende des Jahres aus. Nach einem späten Start steigen die Buchungen für Winterreisen wieder. Insgesamt liegen die Gästezahlen zum Beispiel beim Anbieter der Tour zwar noch unter dem Vorjahresniveau, seit etwa einem Monat gehen aber deutlich mehr Buchungen ein. Besonders gefragt sind Thailand und Ägypten, dahinter folgen die Malediven und die Kanarischen Inseln.
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1: Der Auftritt von Justin Bieber bei der Halbzeitshow des WM-Finals ist gerade mal 2 Wochen her und jetzt wurden Teile seines Outfits versteigert, das er da getragen hat.
0: Mhm.
1: Die Sneaker nämlich. Ein Käufer zahlte bei einer Versteigerung jetzt 26.400 US-Dollar.
0: Alter.
1: Das hat das Auktionshaus mitgeteilt.
0: Fußfetisch next level.
3: Wow.
1: Ja, aber man muss sagen, das Geld geht an eine gute Sache und zwar an eine Initiative der FIFA. Sie soll Kindern auf der ganzen Welt Zugang zu Bildung und Sport ermöglichen.
3: Schön.
0: Okay. Dankeschön, Jonas, für den Moment. Aktuell ist für euch auch wieder in einer knappen halben Stunde.
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5: In Baden-Württemberg startet der Donnerstag sonnig, doch später ziehen Wolken auf. Am Nachmittag droht ein Sturm mit Böen bis über 80 Kilometer pro Stunde, also seid gewappnet, wenn ihr draußen unterwegs seid. Temperaturen steigen auf bis zu 38 Grad im Norden. Perfekt, um erst die Sonne zu genießen, gerade sieht's so aus. In Villingen-Schwenningen am Schwenninger Moos 15 Grad, in Heidelberg in der Altstadt 21 Grad und in Weil der Stadt am Kepler-Denkmal 19 Grad. Passt gut auf euch auf und habt einen tollen Tag.
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5: Hier kommt der Verkehrsüberblick. A5 Karlsruhe Richtung Heidelberg zwischen Kronau und Waldorf-Wiesloch. 4 Kilometer Stau. Ihr müsst mit mindestens 13 Minuten Zeitverlust rechnen. A8 Karlsruhe Richtung Stuttgart zwischen Leonberg Ost und Stuttgart Möhring. 6 Kilometer stockender Verkehr. Mindestens 12 Minuten. A8 München Richtung Stuttgart zwischen Wendlingen und Stuttgart Degerloch. 14 Kilometer. Hier dauert es ganze 45 Minuten länger. Gute Fahrt.
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0: 8.28 Uhr ist es mittlerweile. Schön, dass ihr alle mit am Start seid. Zane und Side Effects und gleich noch Usher mit Scream. Guten Morgen.
3: Guten Morgen. Guten Morgen.

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2: Jo, das bin ich.
3: Tja, Leute, was jetzt kommt, werdet ihr nicht glauben. Die FIFA ist korrupt.
4: Nein, das glaube ich ja gar nicht.
3: Was?
4: Nee.
3: Ja, ja, und der Papst ist katholisch, Alex Petrovic ist der maskuline Mann und der Michael ist käsig. Ja. Aber wenn du denkst,
5: ja gut, irgendwann reicht's ja auch, die können ja nicht...

0: für die, die nicht Teil davon sind. So. Diese Trottel. Aber es gibt auch Kritik. Für den Europäischen Fußballverband UEFA ist zum Beispiel der Gülleimer jetzt endgültig voll. In einem Statement heißt es, keiner von uns besitzt den Fußball. Es ist nicht an der FIFA, ihn zu verkaufen. Hm. Genau, das ist nämlich immer noch der Job der UEFA. Kleiner Spaß. Aber man muss sich mal überlegen, die FIFA ist so arisch, dass selbst die UEFA daneben aussieht wie der größte Saubermann. Das ist wie wenn du sagst,
1: ja, ja, klar, Darth Vader ist schlimm, aber immerhin ist es nicht Lord Voldemort.
0: Aber wird Infantino auch dieses Mal damit durchkommen? Wahrscheinlich ja. Die kleinen insgesamt 211 FIFA-Mitgliedsverbände, vor allem aus Mittelamerika, Afrika und Asien, hängen nämlich finanziell komplett an Infantino, der uns damit wieder klar macht, man ist nur einen Buchstaben davon entfernt, dass im Wort Mafia auch das Wort FIFA steckt.
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5: Danke.

0: 10:35. Stimmt nicht ganz, es ist 8:40 Uhr. Big FM ist hier in Deutschlands. Entschuldigung, ja, komm. Deutschlands Big Morning Show ist hier. Ariana Grande. Sehr guter Song, heißt I Hate That I Made You Love Me Is Neu. Spielen wir euch gleich und außerdem.
1: Oh, Teddy Swims ist das. Und er kommt jetzt endlich nach Deutschland.
0: So.
1: Und zwar nächstes Jahr im März.
0: Mhm.
1: Berlin, Hamburg und Köln.
0: Ja.
1: Kann man machen, kann man sich Tickets holen, seit gestern im Presale.
0: Sehr
1: schnell
0: nice.
1: Sein lohnt sich.
0: Sollte man sich anschauen, Teddy Swims live. Unfassbar geil, Mr. Know-It-All. Machen wir gleich. Wie wär's denn eigentlich mit dem größten DJ der Welt live? Und das gleich zweimal in diesem Jahr. Bekommt er von uns.
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0: Um 8.55 Uhr schalten wir rüber zu Jonas in die News. Big FM ist hier. Was trendet auf den Socials?
1: Bei Instagram ein Video aus Rumänien. Ein Tourist steht dort im Wald an einer Straße und ist am Handy doomscrollen, so dass er nicht merkt, wie von hinten ein Bär ankommt. Oh. Der scheint auch irritiert, weil der Typ überhaupt nicht reagiert. Letztlich sehen sich beide aber doch und das Hallo ist entsprechend groß.
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1: Passiert ist aber nichts.
0: Gut. Gut, dass du es nochmal gesagt hast. So, was ist denn heute Morgen sonst noch für uns wichtig?
1: Der neue Unionsfraktionschef Thorsten Frei sieht trotz des offenen Unmuts keinen Autoritätsverlust von Bundeskanzler Friedrich Merz. Dem Kanzler sei auch nichts entglitten, sagte Frei im ZDF. Die jüngsten Entwicklungen hätten die Union laut seiner Aussage vielmehr überraschend getroffen. Zugleich räumte Frei ein, dass die Partei aus den turbulenten Tagen lernen wird. Die US-Notenbank Fed lässt den Leitzins zum 5. Mal in Folge unverändert. Die Spanne bleibt bei 3,5 bis 3,75%. Grund ist der schwierige Spagat zwischen hoher Inflation und einem schwachen Arbeitsmarkt. Die Teuerungsrate lag zuletzt bei 3,5% und damit deutlich über dem 2%-Ziel der Fed. 4 von 10 Kindern können laut einer Umfrage des ADAC nicht sicher Fahrrad fahren. Bei Grundschülern beherrschen nur knapp 60% den Schulterblick, das Handzeichen und ein einhändiges Fahren. Man muss aber auch dazu sagen, die Umfrage zeigt, nur knapp die Hälfte der Eltern sieht sich selbst in der Verantwortung, dem Nachwuchs das Fahren beizubringen.
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1: Blitze haben im letzten Jahr deutlich weniger versicherte Schäden verursacht. Die Versicherer zählten nur rund 180.000 Fälle. Die Schadenssumme sank auf 310 Millionen Euro. Grund war das ungewöhnliche blitzarme Wetter. Deutschlandweit wurden nur knapp 100.000 Blitze registriert. Weniger als halb so viel wie davor.
0: Und ob's bei euch heute donnert, dort kracht und auch blitzt, das erfahrt ihr jetzt im Wetter.
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4: In Baden-Württemberg startet der Tag sonnig und heiß. Achtung, nachmittags zieht eine Kaltfront mit stürmischen Böen auf, Temperaturen bis 38 Grad im Norden. Perfekt für einen Vormittag am See, bevor der Wind richtig aufdreht. Am Abend mäßig bewölkt, Gewitter im Süden und Norden möglich. Morgen bis zu 34 Grad, weiterhin sommerlich. Ideal für einen Nachmittag mit Freunden. Aktuell in Rottweil am Testturm 18 Grad. In Mannheim an der Neckarwiese 24 Grad. In Konstanz an der Imperia 22 Grad.
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4: A5 Karlsruhe Richtung Basel zwischen Hartheim-Heitersheim und Mülheim-Neuenburg stockt es auf etwa 3 Kilometern. Mindestens 11 Minuten müsst ihr zusätzlich einplanen. A8 Karlsruhe Richtung Stuttgart zwischen Leonberg-Ost und Stuttgart-Möhringen stockend auf 9 Kilometern mit mindestens 17 Minuten extra. Das bedeutet also, dass ihr hier merklich langsamer vorankommt. B10 Ulm Richtung Stuttgart zwischen Esslingen, Oberesslingen und Hedelfingen dichter Verkehr. Das kostet euch etwa extra 32 Minuten. Gute Fahrt.
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0: Ja, es ist wieder soweit. Jeden Donnerstag geht es zurück in die Zeit, musikalisch.
6: Yes. Ich freue mich, das ist der beste Tag der Woche.
0: Das lieben wir, dementsprechend feiern wir doch gleich mal rein. Jana, wie siehst du es?
7: Ich liebe es.
0: Ja, sehr schön.
7: Das sind die coolsten Lieder.
0: Genau, sind sie auch.
6: Oh, Carrie Hilson, tolle Frau, wundervolle Stimme, wunderschön. Pretty Girl Rock.
0: Das lieben wir, das machen wir gleich außerdem. Pitbull, Lil Jon und The Anthem. Und wir starten jetzt rein mit Jay-Z und Beyoncé, Bonnie und Clyde.
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0: Und genau darum kümmern wir uns in dieser Woche, um das Ehrenamt. 08900901.
2: Guten Morgen, ich bin die Milena von Schottleben. Und ich habe vor 2 Jahren gemeinsam mit Freunden das Pacing-Team gegründet.
0: Du überfällst uns hier die Tür ins Haus. Es ist alles am Start. Klär uns auf. Also, was habt ihr gegründet und was ist Phase?
2: Wir vermitteln ehrenamtliche Unterstützung für Menschen mit MECFS. Sagt euch das was?
0: Nein.
2: MECFS, das ist kurz für myalgische Enzephalomyelitis oder chronisches Fatigue-Syndrom.
0: Erstmal Props, dass du das einfach so aussprechen konntest. Da muss man erstmal sagen, Chateau an dieser Stelle. Ja. So, und das ist genau was?
2: Das ist eine schwere körperliche Erkrankung. Mhm. Und das Besondere an der Erkrankung ist, dass schon kleinste Anstrengungen den Gesundheitszustand deutlich verschlechtern können. Also die liegen dann im Bett, im dunklen Raum, ertragen kein Licht mehr. Ist wirklich schlimm. Es ist aber keine klassische Müdigkeit. Das ist eher, wie wenn du so eine richtig fette Grippe hast. Und du liegst im Bett und du kannst nicht mehr aufstehen. Also du bist so schwach, so komplett ausgelaugt auf zellulärer Ebene, wirklich gar nichts mehr geht. Ich habe eine Betroffene gehabt, die ich versorgt habe, und die hat gesagt, es fühlt sich an wie die Mischung aus Hangover, Migräne und Grippe. Mhm. Jeden Tag.
3: Ich musste auch sofort an Migräne denken. Ob das dann auch mit Schmerz verbunden ist?
2: Typische Symptome von MECFS sind Schmerzen am ganzen Körper, sind eine hohe Lichtempfindlichkeit, eine Geräuschempfindlichkeit, Luftnot, Herzprobleme, Verdauungsprobleme.
0: Dieses Thema, beschäftigt dich das deshalb so, weil du im privaten Umfeld auch so einen Fall hattest und hast dich dann reingelesen? Oder wie kommt es, dass du dich überhaupt diesem Thema angenommen hast?
2: Also ich habe eine Freundin, die ist inzwischen so Ende 20 und die ist auch betroffen und auch mit Rollstuhl und allem. Und wir haben wirklich als Freundeskreis dabei zugucken müssen, wie die eingeht. Und die hat irgendwann in ihren WhatsApp Status reingestellt, kann mir jemand Essen bringen? Es ist mir so peinlich zu fragen, aber ich bin im 4. Stock und ich komme nicht an Essen. Und dann saßen wir da am Küchentisch mit so einem Kloß im Hals als WG und haben gesagt, das kann ja wohl nicht wahr sein. Und dann haben wir ihr geschrieben, haben gesagt, wir bringen dir was. Und dann haben wir die Selbsthilfegruppe in Freiburg von MECFS-Lern kontaktiert und haben gesagt, wer braucht noch Hilfe?
3: Seid ihr dann auch größer geworden, gewachsen oder blieb es bei der WG?
2: Nee, also wir haben gedacht, wer meldet sich denn bei einem Haufen Heinis ohne Pflegeausbildung oder sonst irgendwas? Ja. Die sagen, hallo, schick mir mal deine Adresse, ich gebe dir Essen. Also das klingt ja schon nach einem Scam. Genau, aber dann haben sich irgendwie 16 Leute gemeldet und dann haben wir angefangen, nach Ehrenamtlichen zu suchen. Mhm. Und dann hatten wir plötzlich zu viele Ehrenamtliche. Und dann haben wir nach Betroffenen gesucht und so hat es sich hochgesteigert. Wir haben jetzt inzwischen so um die 50 Helfenden vermittelt.
3: Aber man fährt auch schon hin zu Betroffenen und kocht dann mit denen oder geht einkaufen. Wie kann ich mir das vorstellen?
2: Wir suchen Ehrenamtliche und jeder, der Nudeln kochen kann, kann mithelfen.
0: Gut.
2: Und dann haben wir eine Kartei von Helfenden und sagen, hey, was kannst du denn anbieten? Und sagen wir jetzt mal die Anna aus dem Westen von Freiburg, die sagt, ich würde super gern einmal die Woche bei jemandem putzen. Dann sagen wir, super. Und dann haben wir eine Kartei von Betroffenen und sagen, ah, schau mal, da ist doch die Lena, die wohnt auch in Westfreiburg und die sucht jemanden zum Putzen. Und dann sagen wir, das könnte doch passen und stellen den Kontakt her.
3: Ihr selbst fahrt also nicht direkt raus, sondern ihr seid wie eine Partnerbörse. Also,
0: ich wollte gerade sagen, das ist ja wie heißt das denn? Hier, Parship.
3: Ja, genau, ich muss auch an Parship denken.
0: Das ist wie Parship oder Tinder halt nur.
3: Perfect Matches.
0: Perfect Match. Ihr sucht Perfect Matches.
2: Parship, so Ehrenamtler mit Niveau.
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0: geiler Song.
1: Auch das ist ein geiler Song.
0: Ja, hier ist der Throwback Thursday. Hier ist Big FM. Mm,
1: guten Morgen. Blue ist das. You make me wanna.
0: Ja, das ist eine absolute Favorite-Nummer von mir, weil ich kann die in- und auswendig.
1: Ja, dann singst du gleich mit.
0: Das, Gott sei Dank ist dann das Mikro aus und ihr müsst mal auf die Stelle achten, wo er dann so ein bisschen sexuell wird in dem Song.
1: Sexy.
0: Da geht's nämlich... Ja, hier, in dem Part.
1: Oh,
0: der Couch. Dann machen wir die Lichter aus.
1: Oh.
0: Und dann können wir Sweet Love machen.
1: Ja, das machen wir hier im Studio nicht.
0: Gott sei Dank, den Song gleich.
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0: Surrender my soul. Und die News in knapp 30 Sekunden.
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0: Wir gehen mal nach Hirschberg. Ja. Dort ist nämlich morgen um 18 Uhr was Schönes beim DRK, nämlich die Summer Beats. Das ist ein brandneues Event.
3: Ja, 18 Uhr geht das Ganze los. Es ist Haus, Elektro und Fett. Also man denkt ja sofort ans Deutsche Rote Kreuz. Ne? Da denkt man, also feiern die auch?
0: Ja, natürlich.
3: Aber die feiern.
0: Ja.
3: Also Haus, Elektro, fette Bässe, freier Eintritt. 18 Uhr, komm vorbei.
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0: Es ist 9.28 Uhr. Jonas, was trendet heute Morgen auf den Socials?
4: Katy Perry, die ist nämlich bei einem Auftritt auf Malta in einer riesigen aufblasbaren Wasserflasche vom Publikum getragen worden.
0: Mm.
4: Nur leider, wie man auf Videos im Netz sieht, immer weiter von der Bühne weg, bis
0: Schade.
4: Sie irgendwann nicht mehr zurückkam. Das war ein bisschen belastend.
0: Ja, absolut.
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3: Belasto.
0: Und okay, wow. Und was ist heute Morgen sonst noch für uns wichtig?
4: Tja, gestern gab es ja mit dem geplanten Stellenabbau schon die Vorzeichen. Heute hat BMW die Geschäftszahlen geliefert. Der Konzerngewinn ist im zweiten Quartal um 35% auf 1,2 Milliarden Euro eingebrochen. Noch drastischer sieht es in der Autosparte aus. Dort brach das operative Ergebnis um fast 60% ein. BMW verdient damit aktuell mehr mit Finanzdienstleistungen als mit dem Verkauf von Autos. In diesem Jahr sind nach Schätzungen des Robert-Koch-Instituts deutschlandweit bereits fast 10.000 Menschen wegen hoher Temperaturen gestorben. Die geschätzte Zahl liegt bei 9.800. Das geht aus dem entsprechenden RKI-Wochenbericht hervor. Das ist mehr als in jedem anderen Jahr seit 2016. Kryptowährungen werden in Deutschland deutlich seltener genutzt als in Österreich und der Schweiz. Laut einer Studie verwenden hierzulande 11% zumindest gelegentlich digitales Geld. In Österreich sind das 18%, in der Schweiz 23%. Männer greifen in allen drei Ländern deutlich häufiger darauf zurück als Frauen.
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4: Die Ukraine will vor dem Internationalen Sportgerichtshof CAS gegen die vorläufige Aufhebung der Sperre des russischen Olympischen Komitees klagen. Das IOC hatte Anfang Juli zudem beschlossen, Sanktionen gegen russische Sportlerinnen und Sportler mit Blick auf die Olympischen Spiele 2028 weitgehend aufzuheben.
0: Dankeschön, Jonas, für die Momente. Aktuell ist wieder in einer knappen halben Stunde.
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6: In Baden-Württemberg gibt es heute die volle Ladung Sonne und brütende Hitze mit Temperaturen bis zu 38 Grad, besonders im Norden. Pass auf, ab dem Nachmittag zieht eine Kaltfront durch, die für Sturm sorgt. Böen können bis zu 80 Stundenkilometer erreichen. Sichert euch den besten Platz in der Beachbar, bevor es draußen zu stürmisch wird. Gerade sieht's so aus, in Donaueschingen an der Donauquelle 20 Grad, in Heidelberg an der Neckarwiese 23 Grad und in Ettlingen am Schloss auch 23 Grad. Genießt den Sommermoment.
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6: Auf der A8 von Karlsruhe Richtung Stuttgart zwischen Leonberg-Ost und Stuttgart-Möhringen stockt der Verkehr auf 10 Kilometern. Plane mindestens 13 Minuten mehr ein. Dann auf der A8 von München Richtung Karlsruhe zwischen Wendlingen und Kreuz Stuttgart 15 Kilometer Stau und ein Zeitverlust von etwa 39 Minuten. Auf der A8 von Stuttgart Richtung München gibt es zwischen Märklingen und Ulm-Ost auf 3 Kilometern Stau, der dich ca. 23 Minuten kostet. Gute Fahrt!
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0: Und weiter geht es im Throwback Thursday. Wir gehen zurück in das Jahr 2003.
3: Ah.
0: Das Musikvideo mit prominenter Unterstützung von Halle Berry und natürlich Sänger Fred Durst. Die Rede ist von Limp Bizkit. Hier ist Behind Blue Eyes.

0: der Throwback Thursday. Hier ist Big FM Daniel.
1: Oh, Abfahrt. TBT.
0: Das lieben wir, ihr liebt's auch. Wir haben solche Songs wie Eminem, aber wir haben auch Guilty Pleasures für euch am Start. Also ein Song, wo wir jetzt alle gemeinsam, die Millionen, die gerade zuhören, einfach uns reinlegen in wunderschönes Guilty Pleasure. Kommt aus dem Jahr 2007. Hier ist Cascada.

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4: Es ist nice, es ist jeden Donnerstag soweit. Von 9 bis 16 Uhr, Freunde, wird hier ordentlich gefeiert. Wir schauen uns um und hören das, was früher geil war.
5: Ja, was geil war, was einfach, ich kann mich erinnern, dass zu diesen Songs ich auf dem Bett gesprungen bin. Meine Mutter ist reingekommen und hat gesagt, hör auf, mein Kind. Du machst das Bett kaputt. Was sind diese Songs?
4: Vielleicht zu diesem Song.
5: Ja! Genau zu dem.
4: T.I. und Rihanna, Live Your Life. Und dann muss ich mich an dieser Stelle kurz einmal outen. Also nicht, dass ich gay bin, das ist klar. Aber ich habe früher, was denn? Ich habe früher auch vielleicht die ein oder andere illegale Tauschbörse genutzt.
5: Aha.
4: Und der allererste Song, den ich runtergeladen habe, das war der hier.
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4: Shaggy, It Wasn't Me.
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0: Ungern ist auch ein gutes Stichwort. Den Song habe ich mal bei uns auf dem Schulfest gesungen. Das war gruselig. Mit einer schwierigen Karaoke-Version. Na gut.
1: Belasto.
0: Absolut. Big FM ist hier am Throwback Thursday.
1: Yes.
0: Nikolas ist in der Big FM-Community.
1: Mhm.
0: Und Nikolas ist heute ganz besonders gut drauf.
2: Mhm.
0: Und folgendes kleines Quiz an dieser Stelle.
1: Ja.
0: Was glaubt ihr, warum Nikolas aus der Big FM-Community so gut drauf ist? Ist es A, weil heute das Wetter so schön ist?
2: Könnte sein.
1: Ja.
0: Ist es B, weil fast Wochenende ist?
1: Ja.
2: Könnte auch sein.
0: Oder ist es C, weil heute Throwback Thursday ist?
1: Also, darf ich jetzt antworten oder soll ich mal sagen, was ich denke?
0: Ja, ich würde mal sagen, Nikolas, erzähl's uns doch selber. Warum bist du heute so gut drauf?
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0: Richtig!

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1: Ey, einfach mal 50 Euro mehr im Monat, das wäre doch auf jeden Fall schon mal ein Anfang. Ist eine Erleichterung für jeden Geldbeutel, wenn wir mal ehrlich sind. Und eine Sache, die könntet ihr tatsächlich umsetzen, nämlich den 50 Euro Sachbezug. Ne? Völlig steuerfrei und das Ganze ist sowieso sexy, denn ihr könntet zum Beispiel anstatt mehr Gehalt überwiesen bekommen zu haben, tatsächlich sowas bekommen wie eine Gutscheinkarte, Mobilitätsbudget oder vielleicht auch eine Tankkarte oder einfach einen Einkaufsgutschein. Der Vorteil ist, solange alle Regeln eingehalten werden, müsst ihr auf diese 50 Euro keine Steuern und keine Sozialabgaben zahlen. Ne? Wichtig an der ganzen Sache ist, das Geld gibt es nicht einfach auf die Hand. Ne? Es muss tatsächlich eine Karte sein. Also wenn ihr zum Beispiel einen Tankgutschein bekommt, dann ist das gar kein Problem. Und es dürfen nicht mehr als 50 Euro sein. Aber 50 Euro hat man eben oder hat man nicht. Also checkt das Ganze mal ab. Für mehr Infos zum Thema 50 Euro Sachbezug, klickt euch einfach bei uns rein.
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0: Das ist er, der Throwback Thursday, Lily Allen und The Fear. Das lieben wir, genauso wie Ludacris und Move
1: Bitch.
0: Das machen wir gleich, zusammen mit Outkast, Hey Ja. Außerdem noch OPM und Heaven is a Halfpipe und die News mit Jonas in knapp 30 Sekunden.
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0: So Leute, es wird wild, es ist Donnerstag und da haben wir vielleicht schon an der ein oder anderen Stelle Bock zu feiern.
1: Yeah.
0: Wie wär's denn mal morgen ab 17.30 Uhr in der Halle 02 in Heidelberg?
1: Vino und Vinyl, das ist ja eigentlich voll deine Veranstaltung.
0: Genau meine Nummer.
1: Wusste, dass du das sagst.
0: House Music und ein lecker Vino in der Kombination, das lieben wir.
1: Ja, das geht immer. 17.30 Uhr geht das Ganze los in der kleinen Freiheit. Halle 02.
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0: Es ist 10.26 Uhr und rüber geht's zu Jonas in die News. Was trendet auf den Socials?
4: Bei Instagram geht ein Video aus Rumänien viral. Ein Tourist steht im Wald an einer Straße und ist so am Handy doomscrollen, dass er nicht merkt, wie von hinten ein Bär angetapst kommt. Mm. Der wirkt auch irritiert, weil der Typ überhaupt nichts macht. Letztlich sehen sich beide und erschrecken sich logischerweise ganz schön.
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0: Und was ist heute Morgen sonst noch für uns wichtig?
4: Die deutsche Wirtschaft ist trotz der Belastungen durch den Iran-Krieg im zweiten Quartal minimal gewachsen. Das Bruttoinlandsprodukt legte zum Vorquartal um 0,2% zu. Das hat das Statistische Bundesamt anhand vorläufiger Daten errechnet. Trotz des Milliardensparpakets im Gesundheitswesen erwarten 88% der Deutschen, dass die Beiträge zur Kranken- und Pflegeversicherung trotzdem weiter steigen. Damit ist die Skepsis laut einer Forsa-Umfrage im Auftrag der AOK sogar größer als nach der Bundestagswahl. Eine Mehrheit lehnt weitere Ausnahmen vom Sparpaket ab. Auch Einsparungen bei Krankenhäusern stoßen mehrheitlich auf Ablehnung. Die europäischen Fußballverbände kommen heute laut Medienberichten zu einem Dringlichkeitstreffen zusammen. Thema ist der geplante Einstieg privater Investoren bei der FIFA. Europas Dachverband UEFA lehnt den Deal scharf ab. Auch der DFB warnt davor, den Fußball zum Spielball von Investoren zu machen. Die FIFA will mit dem Verkauf eines Teils ihrer kommerziellen Rechte Milliarden einnehmen. Präsident Gianni Infantino spricht von einer einmaligen Chance.
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4: Mehr als 11.000 Katzen nehmen an einem Forschungsprojekt der Ruhr-Universität in Bochum teil. Untersucht wird die Körpersprache der Tiere, etwa ihre Schwanzhaltung, die Schlafposition oder der Einsatz der Pfoten.
0: Cool.
4: Die ersten Ergebnisse werden derzeit für eine Fachzeitschrift aufbereitet.
0: Ich checke Katzen nicht. Vielleicht sollte ich mal...
4: Jetzt vielleicht danach schon.
0: Vielleicht sollte ich mir das Studienbuch dann nochmal angucken.
1: Mach mal. Ja.
0: Aber gut. Hey, dankeschön, Jonas.
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6: In Baden-Württemberg haben wir heute eine Unwetterwarnung. Es wird heiß mit bis zu 38 Grad. Ab Nachmittag ziehen stürmische Böen und lokale Unwetter auf. Morgen wird's etwas kühler, aber immer noch warm mit bis zu 34 Grad. Da könnten Gewitter kommen, vielleicht ein Tag am See oder sicher im Gym. In Ulm am Münster sind es aktuell 26 Grad. In Bretten am Melanchthonhaus und in Schorndorf am Geburtshaus von Gottlieb Daimler jeweils 27 Grad. Bleibt wachsam und passt auf euch auf.
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6: A5 Karlsruhe Richtung Basel. Zwischen Hartheim-Heitersheim und Mülheim-Neuenburg 3 Kilometer Stau. Rechne mit mindestens 15 Minuten extra. Weiter geht's auf der A6 von Nürnberg Richtung Heilbronn. Zwischen Kreuz-Weinsberg und Heilbronn-Neckarsulm sind es 4 Kilometer Stau und ein Zeitverlust von 16 Minuten. A8 Stuttgart Richtung München läuft zäh zwischen Märklingen und Ulm-Ost. Mit 5 Kilometern Stau, was dir knapp 29 Minuten kostet. Bleib cool, gute Fahrt.
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0: Throwback Thursday geht weiter.
1: Ja.
0: Ludacris.
1: Mit diesem Banger.
0: Es ist so ein guter Song.
1: Wirklich.
0: Feiern wir jetzt alle gemeinsam. Gleich geht's weiter um 15:15.

0: Zu diesem Song habe ich meine ersten Skateboard-Versuche gemacht. Als Teenie. Und mich todes aufs Maul gepackt. Boah. Ganz schlimm. Große Schürfwunde und Skateboard kaputt. Für ein Throwback Thursday ist es trotzdem sehr, sehr nice. Und das machen wir gleich. Das ist J-Lo und Pitbull on the floor. Und Kelly Clarkson ist auch da. Zum sehr laut im Auto mitsingen. Because of you. Darf auch sehr schief sein. Ist total in Ordnung. Mit Big FM geht das.
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5: Nice Donnerstag, ich bin Max, absoluter Hot-Take. Der Donnerstag ist der beste Tag der Woche. Die Nummer zu mir 08900901. Tim, was sagst du dazu?
6: Es ist der beste Tag der Woche von der Musik her. Da hat man die meiste Abwechslung, geile Sachen und so. Also ich höre auch schon seit 2 Stunden die ganze Zeit Durchgänge.
5: Wo du gerade schon geile Sachen sagst, gleich noch wie versprochen Kelly Clarkson zum Schief mitsingen und J-Lo on the floor zum Dancen. Vorher 50 Cent.
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0: Das war knapp. Ich habe gerade die letzten 3 Minuten ein Feuerzeug hochgehalten im Studio, um mitzuwippen zu The Verve von Bittersweet Symphony. Gott sei Dank ist das Studio nicht abgefackelt. Das ist wirklich sehr gut. Mein Chef guckt sonst schwierig. Aber das passiert halt, wenn man einen saugeilen Throwback Thursday hat. Gleich mit Lady Gaga und Just Dance. Bisschen updancen auf der Arbeit. Und Shakira ist auch noch dabei. Ich packe uns locker mit rein. Sehr gut. Das ist halt ein geiler Tag. Der Donnerstag ist der beste Tag der Woche. Basta.
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2: Party machen und Gutes tun, das geht morgen ab 18 Uhr bei der DRK Hirschberger Summer Beats Party. Wird sehr nice in Hirschberg. Das Ganze ist vom Deutschen Roten Kreuz. Und wir können gemeinsam mit der Party die Hilfsorganisation supporten. Sehr nice, alles Outdoor. Es gibt House, Elektro und richtig geile, fette Bässe. Wir schnappen uns ein Kaltgetränk und die besten Freunde und gehen nach Hirschberg zu den Summer Beats.
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2: Jetzt die News mit Jonas Klemmer. Jonas, was trendet auf Social Media gerade?
3: Die Moderatorin Laura von Torra, sie genießt nach der Fußball-WM ihren Urlaub in Marbella gemeinsam mit ihrem Partner Ricardo. Auf Instagram gibt's jetzt süße Pärchenfotos von den beiden und beide blicken da glücklich in die Kamera. Die Kommis freuen sich mit den beiden.
2: Cute.
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2: Und was ist sonst noch wichtig in der Welt, Jonas?
3: Lebensmittel kosten in Deutschland durchschnittlich 2,7% mehr als im EU-Schnitt. Am teuersten war es im vergangenen Jahr in Luxemburg, am günstigsten in Rumänien. Entscheidend ist allerdings auch das Einkommen. In Deutschland liegt es rund 28% über dem EU-Schnitt. Die europäischen Fußballverbände kommen heute laut Medienberichten zu einem Dringlichkeitstreffen zusammen. Thema ist der geplante Einstieg privater Investoren bei der FIFA. Europas Dachverband UEFA lehnt den Deal scharf ab. Auch DFB-Präsident Bernd Neuendorf warnt davor, den Fußball zum Spielball von Investoren zu machen. Die FIFA will mit dem Verkauf eines Teils ihrer kommerziellen Rechte Milliarden einnehmen. Italiens Finanzpolizei hat knapp 7.000 aus China importierte E-Roller beschlagnahmt. Die Fahrzeuge sollen mit gefälschten Unterlagen als E-Bikes verkauft worden sein und damit ohne vorgeschriebene Zulassung unterwegs gewesen sein. Der Marktwert liegt bei rund 5 Millionen Euro.
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3: Sein Auftritt ist schon fast wieder 2 Wochen her. So, da haben wir ihn. Justin Bieber. Er ist ja bei der Halbzeitshow des WM-Finals aufgetreten. Tja, und jetzt wurden Teile seines Outfits von dort, was er da getragen hat, versteigert. Nämlich seine Sneaker. Ein Käufer bezahlte bei einer Auktion 26.000 US-Dollar. Aber das Geld geht immerhin an einen guten Zweck. Und zwar an eine Initiative der FIFA. Sie soll Kindern auf der ganzen Welt Zugang zu Bildung und Sport ermöglichen. Das waren die News. Den nächsten gibt's in einer Stunde, dann mit Jana.
2: Danke dir.
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5: In Baden-Württemberg gibt es heute eine Unwetterwarnung. Zuerst knallt die Sonne in Südbaden mit bis zu 40 Grad aufs Thermometer. Am Nachmittag erreicht eine Kaltfront das Land mit stürmischen Böen und spürbar mehr Bewegung in der Luft. Das macht das Grillen im Freien heute zu einer deutlich spannenderen Angelegenheit. Morgen bleibt das Wetter mit Sonne, Wolken und potenziellen Schauern uneinheitlich bis 34 Grad. In Meersburg an der Burg 26 Grad, Bruchsal am Schloss 29 Grad und in Freiburg am Münster 32 Grad.
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5: A5 Basel Richtung Karlsruhe zwischen Freiburg Nord und Herbolzheim 9 Kilometer Stau, rund 28 Minuten mehr einplanen. A6 Nürnberg Richtung Heilbronn zwischen Kreuz Weinsberg und Heilbronn Neckarsulm 5 Kilometer Stau, 19 Minuten länger. A8 München Richtung Stuttgart zwischen Kreuz Ulm, Elchingen und Ulm Nord 4 Kilometer Stau, 16 Minuten mehr. B29 Stuttgart Richtung Aalen dichter Verkehr zwischen Schwäbisch Gmünd Mitte und Iggingen 19 Minuten. Gute Fahrt.
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0: Schönen Throwback Thursday. Gleich Sean Paul dabei, Get Busy. Nice. Und Madonna kommt auch noch vorbei. Mit Frozen. Hatte ich die letzten Monate wirklich durchgehend auf meiner TikTok For You Page den Song. Ist aber auch ein geiles Teil. Brauchen wir für einen geilen Donnerstag mit Big FM.
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15: And now for my next number, I'd like to return to the classics.
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0: Ich bin Max. Unsere Eltern waren alle Schweine. Retalk. Was haben die uns alles erzählt? Vom Fernsehen bekommst du viereckige Augen oder absoluter Klassiker, Handy in der Hosentasche macht impotent. Und wir haben es alle geglaubt. 08900901, die Nummer zu mir. Isa, was war's bei dir?
16: Also wenn man halt als Kind so in der Nase gepumpt hat, dass der Finger irgendwann abfällt.
0: Oh, stark. Sehr gut. Was habt ihr viel zu lange geglaubt? Hotline zu mir. 08900901.

0: Handy in der Hosentasche macht impotent, vom Popeln in der Nase fällt der Finger ab, vom Big FM hören bekommt man gute Laune. Okay, das letzte stimmt. Die anderen Sachen sind doch Sachen, die haben wir früher alle geglaubt. Und scheiß sind die. Big FM Hotline zu mir, 08.909.01. Anna, was war es bei dir?
1: Also ich habe als Kind recht lang geglaubt, dass es auch beim Rhein Ebbe und Flut gibt. Nein. Weil mein Onkel mir als kleines Kind erzählt hat, dass wir uns beeilen müssen, um noch das Wasser im Rhein zu sehen, weil um 17 Uhr wird das Wasser abgelassen. Und das nennt man dann Ebbe. Ja. Besonders witzig wurde es, als wir dann einen Sommer mit meinen Eltern an die Nordsee gefahren sind und mir da dann eine recht begeisterte Frau wirklich erzählen wollte, dass es hier Ebbe und Flut gibt und wie das funktioniert. Und ich mir nur dachte, na, den Witz kenne ich schon, glaube ich dir nicht. Ich habe da ganz schön doof geguckt, als plötzlich wirklich kein Wasser mehr im Meer war.
0: Ja, das glaube ich dir. Was habt ihr viel zu lange geglaubt? Hotline zu mir 08.909.01.

0: Das ist der Throwback Thursday mit Big FM und den Sugar Babes. Push the button. Und wo die Sugar Babes sind, da ist Destiny's Child nicht weit. Bugaboo gleich. Einfach schön. Für ein bisschen Street Credibility mit den Girls auf dem Donnerstag. Und Natasha Benningfield ist auch noch dabei. Schief mit Sing im Auto zu Soulmate. Damit machen wir uns den Donnerstag zum richtig guten Throwback Thursday. Hier ist Big FM. Hi.
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2: Es gibt nur zwei Dinge, um mich wirklich glücklich zu machen. Vino und Vinyl. Bekommen wir in der kleinen Freiheit Halle 2 in Heidelberg. 17:30 morgen ist ein kleines Weintasting, wenn ihr so wollt, ja. Und dazu gibt's Hausmusik. Aber nicht einfach so von einem USB-Stick, sondern richtig fein von Vinyl. Wird sehr, sehr nice. Es gibt nur Schallplatten und einen leckeren Wein. Morgen in Heidelberg.
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2: Jetzt die Frau, die weiß, was abgeht. Jana Allgeier in den News. Was trendet gerade auf Social Media, Jana?
3: Auf TikTok fragen sich gerade viele in Videos, ob Netflix eigentlich in der verlängerten Sommerpause ist, also nach vorne verlängert. Gefühlt kommen nämlich keine geilen neuen Filme oder Serien rein, auch wenn Kaulitz und Kaulitz jetzt bei dem einen oder anderen ein bisschen die Zeit überbrückt. Aber sie sagen, ey Leute, da muss was passieren.
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2: Der muss auch. Ich gucke einmal die Woche House of the Dragon und ansonsten sitzt du da und denkst, ja. Kacke. Krass, so, ne? Was sonst noch wichtig in der Welt, Jana?
3: Ja, kennt ihr das? Ihr schreibt mit einer Freundin oder einem Freund bei WhatsApp und kotzt euch mal ein bisschen über den Chef aus. Ich vermute mal, der eine oder andere weiß, was ich meine. Zum Problem wird es, wenn einer der beiden den Chatverlauf dann aber an den Chef weiterleitet. Genauso ist es zwischen zwei Freundinnen vor 3 Jahren passiert. Die sich über ihren Chef ausgekotzt hat, wurde dann gekündigt. Heute entscheidet der Bundesgerichtshof, ob das gegen den Datenschutz verstößt, dass der Chat weitergeleitet wurde. Die Betroffene hat ihre Ex-Freundin auf Schadensersatz verklagt. Achtung, es gibt eine Ausnahme. Das Haushaltsrecht. Wenn man Chats an Freunde oder Familie weiterleitet, ist das erstmal keine Straftat. Wenn man sie aber an Chefs oder Unternehmen weiterleitet, dann könnte das schon sein. Und genau darauf kommt es jetzt beim BGH an. Was war das Motiv der Angeklagten? Die Deutsche Bahn hat das erste Mal wieder Cash gemacht. Unterm Strich steht nach den ersten 6 Monaten ein Plus von 147 Millionen Euro. Bahnchefin Evelyn Paller nannte die Entwicklung einer Mitteilung zufolge ein Erfolg, auch wenn es noch vieles zu tun gäbe. Sie sei erst zufrieden, wenn auch die Qualität des Angebots wieder stimmt, so Paller in der Mitteilung zur Halbjahresbilanz. Die UEFA trifft sich heute für ein Krisentreffen, das zumindest berichten Medien übereinstimmt. Es soll um die Investorenpläne der FIFA gehen. Die sorgen nämlich gerade ziemlich für Unruhe und Sorge. Die Angst, wenn Investoren mitreden, kennen wir Fußball nicht mehr so, wie es vorher war. Und es ist ja jetzt schon durchaus ein bisschen schwierig. Im Raum bei dem UEFA-Krisentreffen heute steht anscheinend ein WM-Boykott, also die Drohung in Richtung FIFA. Wenn ihr Investoren einladet, ist Europa mit allen Ländern bei der nächsten WM raus. Ob da aber alle Länder mitmachen, ist noch fraglich.
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3: In Südeuropa brennt es weiter. In Frankreich, Spanien, Griechenland und der Türkei sind wieder neue Brände entstanden. In Frankreich zum Beispiel brennt es jetzt in 3 zusätzlichen Regionen, unter anderem nahe der Großstadt Dijon. Auch auf der Insel Kreta und auf Peloponnes sind 3 Feuerwehrleute ums Leben gekommen. Falls ihr vorhattet, dort Urlaub zu machen, lasst es lieber. Und kleiner Tipp von uns bei Big FM noch. Es gibt bei Google Maps eine Kartenansicht, auf der man sehen kann, wo es gerade brennt in Europa und auf der Welt und wie schlimm es ist. Also vielleicht checkt ihr das mal vorher ab.
2: Danke, Jana. Die nächsten News dann in einer knappen Stunde.
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5: In Baden-Württemberg gibt's heute eine Unwetterwarnung. Zuerst sonnig mit bis zu 34 Grad. Ab dem Nachmittag zieht eine kräftige Kaltfront heran. Stürmische Winde senken die Temperaturen auf 26 bis 22 Grad. Gewitter und starke Sturmböen möglich. Morgen bleibt es heiß, 29 bis 34 Grad mit Gewittern am Nachmittag. In Pforzheim am Gasometer 34 Grad. In Lörrach am Burghof 33 Grad. In Wertheim an der Burg ebenfalls 33 Grad. Perfekt für ein frühes Workout vor dem Sturm.
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5: A5 Freiburg Nord Richtung Karlsruhe. Zwischen Freiburg Nord und Rust stockt es auf 9 Kilometern. Dort müsst ihr mit mindestens 18 Minuten mehr Zeit rechnen. A5 Hartheim-Heitersheim Richtung Basel. Zwischen Hartheim-Heitersheim und Mülheim-Neuenburg staut es auf 3 Kilometern mit einer Verzögerung von 17 Minuten. A6 Kreuz Weinsberg Richtung Heilbronn. Zwischen Kreuz Weinsberg und Heilbronn-Neckarsulm gibt es 6 Kilometer Stau. Das kostet euch etwa 19 Minuten länger. Gute Fahrt.
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0: Big FM ist an. 08900901, die Hotline zu mir. Daniel, was ist heute?
1: Heute ist Donnerstag, ja, der kleine Bruder von Freitag, ne?
0: So, richtig. Patrick heißt, was das bei Big FM heißt.
2: Endlich ist wieder Throwback Thursday! Woohoo! 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
0: 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Gleich mit Mims und This is why I'm hot. You ain't cause you not, not. This is why, this is why, this is why. Sehr gut. Und Nelly Furtado machen wir auch. Richtig laut und richtig schief mitsingen, I'm like a bird. Ist das schön! Das packe ich uns gleich auf die Throwback Thursday Playlist für einen richtig guten Tag mit Big FM.
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0: Isa hat als Kind geglaubt, dass man vom Popeln ja der Finger in der Nase stecken bleibt. Anna hat gedacht, im Rhein gäbe es Ebbe und Flut. Alles so Sachen, die man uns als Kinder erzählt hat, die wir viel zu lange geglaubt haben. Bei Luisa war es sogar so ein richtiger I was today years old Moment.
23: Ich habe sehr spät
1: erfahren, dass man, wenn man im Sommer Vögeln Wasser hinstellt, eine Schale mit Wasser, dass man da ja auch einen Stein oder einen Ast mit reinlegen soll. Ja. Man macht es, damit die Vögel sich da rein draufsetzen können. Habe ich irgendwie sehr spät erst erfahren. Ja. Und dann habe ich mir gedacht, ja, das macht total Sinn, weil dieser Stein und dieser Ast sorgen natürlich dafür, dass das Wasser ein natürliches Aroma hat.
0: Natürlicher Geschmack, natürliches Aroma im Wasser. Ich liebe es. Ach toll, wenn ihr eure Kinder irgendwann mal in eurem Leben irgendwann verarschen wollt. Das ist die Idee. Das ist die Idee. Alter, was habt ihr viel zu lange geglaubt? Hotline zu mir. 08900901. Ich bin Max. 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
1: 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Wenn ihr den erratet, geht's für euch aufs Glücksgefühle-Festival und mit ein bisschen Glück noch nach Ibiza zu David Guetta, inklusive Flug, Hotel und allem, was dazu gehört. Eine erste Proberunde spielen wir morgen gemeinsam 7 nach 7 in Deutschlands Big Star Morning Show.
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0: von Throwback Thursday mit Run It gleich auf der Playlist. Und Wanty und Cool T sind auch da. The Magic Key. Damit machen wir uns gleich den Donnerstag zu einem sehr guten Throwback Thursday. 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
2: Party machen und Gutes tun, das geht morgen ab 18 Uhr bei der DRK Hirschberger Summer Beats Party. Wird sehr nice in Hirschberg. Das Ganze ist vom Deutschen Roten Kreuz. Und wir können gemeinsam mit der Party die Hilfsorganisation supporten. Sehr nice, alles Outdoor. Es gibt House, Elektro und richtig geile, fette Bässe. Wir schnappen uns ein Kaltgetränk und die besten Freunde und gehen nach Hirschberg zu den Summer Beats.
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2: Jetzt die News mit Jana Allgeier. Jana, was trendet auf Social Media gerade?
3: Auf TikTok geht gerade ein kleiner Hund viral. Der geht nämlich anscheinend jeden Tag mit einem Tierfreund schwimmen. Nur, dass der Freund kein Hund ist, sondern ein Delfin. Und der Delfin kommt anscheinend auch immer an denselben Treffpunkt. Das Video ist tatsächlich schon ein bisschen älter, geht jetzt gerade aber auf TikTok mega viral.
2: Ach, guck ich mir gleich an.
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2: Und was ist sonst noch wichtig in der Welt, Jana?
3: Am Bundesgerichtshof geht es heute um einen ganz besonderen Fall und um die Frage, darf man Chatnachrichten einfach an Dritte weiterleiten, zum Beispiel an den Chef? So ist es nämlich zwischen zwei Freundinnen passiert. Die eine hat sich bei der anderen im Chat über ihren Chef ausgekotzt. Und als die Freundschaft dann vorbei war, hat die eine Freundin den Chat an die Frau des Chefes weitergeleitet. Und das hat dann natürlich auch irgendwann den Chef erreicht. Und der hat dann die Betroffene gekündigt. So, also der Bundesgerichtshof hat heute die Aufgabe zu checken, verstößt das tatsächlich gegen Datenschutz? Und dabei könnte auch wichtig sein, was das Motiv der Angeklagten war. Die Betroffene hat auf jeden Fall Schadensersatz von 7.500 Euro gefordert. Durch die heftige Hitzewelle in Deutschland sind bis jetzt in diesem Jahr besonders viele Menschen gestorben. Das Robert-Koch-Institut schätzt 9.800 Todesfälle. Das sind schon jetzt mehr als in jedem einzelnen Gesamtjahr seit 2016. Mehr als die Hälfte der Todesopfer zählt zur Altersgruppe über 85 Jahre. Der Deutsche Städtetag fordert, dass Bund und Länder mehr für die Klimaanpassung tun.
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3: Diese Band wird kein Grammy bekommen. Und zwar, weil die südkoreanische Boygroup BTS selbst keine Musik bei den Grammys einreichen will. Der Grund, es gibt eine neue Kategorie bei den Grammys und die heißt Best Asian Pop Music Performance. In einem Statement auf Social Media sagen die Jungs, wir hoffen, dass Musik unabhängig von Religion oder von Sprache gehört und geliebt werden kann. Einfach als Musik selbst. Das waren die Themen. Das nächste Mal hören wir uns in einer knappen Stunde.
2: Danke, Jana.
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5: In Baden-Württemberg gibt's heute Gewitterwarnung. Aus Westen zieht eine Kaltfront mit kräftigen Böen am Nachmittag durch. Die Temperaturen steigen auf heiße 36 Grad. Morgen bleibt's schwül warm mit Höchstwerten bis 34 Grad. Am Wochenende könnt ihr am Samstag bei bis zu 30 Grad entspannen, bevor am Sonntag die Sonne mit 33 Grad zurückkehrt. Gerade sieht's so aus. In Heidelberg am Schloss sind es 35 Grad. Ebenso in Bühl am Rathausplatz und Schwäbisch Hall am Marktplatz. Richtig knackiger Sommertag.
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5: Hier kommt der Verkehrsüberblick. A6 Nürnberg Richtung Heilbronn, aktuell zwischen Bretzfeld und Heilbronn-Neckarsulm. 9 Kilometer Stau, mindestens 23 Minuten extra einplanen. A8 Stuttgart Richtung Karlsruhe, derzeit zwischen Heimsheim und Pforzheim-Ost. 5 Kilometer Stau mit mindestens 16 Minuten Verzögerung. A81 Singen Richtung Stuttgart. Im Moment zwischen Böblingen-Hulb und Böblingen-Ost. 3 Kilometer Stau, auf jeden Fall mit 18 Minuten rechnen. Gute Fahrt!
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0: Damit versüßen wir uns gleich diesen geilen Donnerstag. Und für alle, die gerne eine Glatze haben wollen, haben wir Pitbull. Die Konzerte bei uns in Deutschland waren ja absolut geil. Alle mit Glatze da und so einem kleinen Bart und krasser Brille. Wir sind alle Pitbull-Führer, deswegen packe ich uns ein Know You Want Me auf die Playlist. 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
0: Real Talk. Unsere Eltern haben uns angelogen. Ich meine, ernsthaft. Was haben die uns alles erzählt? Vom Fernsehen bekommst du viereckige Augen, Handy in der Hosentasche macht impotent. Wir haben es doch alle geglaubt. 08900901, die Nummer zu mir. Halima, was war's bei dir?
24: Eine Sache von früher ist mir ganz besonders im Kopf geblieben. Und zwar, dass meine Eltern immer ausgerastet sind und so gemacht haben, als würde die Welt untergehen, wenn wir hinten im Auto das Licht angemacht haben.
0: Ja.
24: Wir haben so übertrieben. Jedes Mal, wenn wir das Licht nur kurz angemacht haben, macht Licht aus, das blendet, als würden wir gleich einen Unfall bauen. Und jetzt weiß man halt ganz genau, wenn man Auto fährt und das Licht an ist, dass es halt einfach keinen Unterschied macht.
0: Absolut.

0: Ricky Martin, Nobody Wants to be Lonely auf Big FM. Und weil niemand alleine sein möchte, gibt's Leute wie Kai.
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0: Wir reden heute, diese Woche schon, die ganze Woche, übers Ehrenamt. So Pfadfinder betreuen, Feuerwehr, sau nice, sau wichtig. Es gibt aber noch so viel mehr geile Ehrenämter. Eines davon macht Kai. Erzähl kurz, worum geht's bei euch?
2: Naja, wir sind ein Verein von Superhelden und wir gehen in unseren Kostümen verkleidet in Kinderhospize, in Krankenhäuser zu behinderten Kindern. Wir sind im Prinzip Cosplayer, ist ein relativ großer Verein. Wir sind 270 Leute in Deutschland und haben alles mögliche an Superheldenkostümen und weil wir ja sehr viele Mädels auch dabei haben, auch sehr viele Prinzessinnen oder alle möglichen anderen Charaktere. Und ja, die ziehen wir dann an und schlüpfen dann nicht nur in das Kostüm, sondern auch in die Rolle und dann geht's los.
0: Ja, und eine Rolle ist das ja wirklich mal gar nicht. Das sind ja wirklich die richtig krassen Superhelden. Die, die richtig super sind, die dann Kinder happy machen. Wie cute seid ihr denn, Kai? Mega. Wie ist das für dich?
2: Ja, am Anfang war ich mega aufgeregt. Ich bin eigentlich Softwareentwickler, also habe mit Menschen gar nichts zu tun. Und dann kommst du auf einmal in so eine Situation. Aber wenn wir kommen, ist halt immer ein schöner Tag. Klar, die Basissituation ist schwierig, aber wenn wir hinkommen, ist einfach Freude angesagt.
0: Kai ist einfach ein richtiger Superheld. Wir feiern in dieser Woche die ganzen geilen Ehrenämter und wir feiern euch.
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0: Was hat der Ex-Freund gesagt, als er von Malle wieder kam?
1: Genau. Katy Perry gleich bei Big FM.
0: Für einen guten Throwback Thursday braucht man noch ein bisschen Blackstreet. No diggity. Geil. Für ein bisschen Sonnenbrille auf und runternicken beim Autofahren. Nur, dass der Opel Corsa nicht so geil wippt wie so eine geile Ami-Karre.
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4: Ey, einfach mal 50 Euro mehr im Monat, das wäre doch auf jeden Fall schon mal ein Anfang. Ist eine Erleichterung für jeden Geldbeutel, wenn wir mal ehrlich sind. Und eine Sache, die könntet ihr tatsächlich umsetzen, nämlich den 50 Euro Sachbezug. Ne? Völlig steuerfrei und das Ganze ist sowieso sexy, denn ihr könntet zum Beispiel anstatt mehr Gehalt überwiesen bekommen zu haben, tatsächlich sowas bekommen wie eine Gutscheinkarte, Mobilitätsbudget oder vielleicht auch eine Tankkarte oder einfach einen Einkaufsgutschein. Der Vorteil ist, solange alle Regeln eingehalten werden, müsst ihr auf diese 50 Euro keine Steuern und keine Sozialabgaben zahlen. Ne? Wichtig an der ganzen Sache ist, das Geld gibt es nicht einfach auf die Hand. Ne? Es muss tatsächlich eine Karte sein. Also wenn ihr zum Beispiel einen Tankgutschein bekommt, dann ist das gar kein Problem. Und es dürfen nicht mehr als 50 Euro sein. Aber 50 Euro hat man eben oder hat man nicht. Also checkt das Ganze mal ab. Für mehr Infos zum Thema 50 Euro Sachbezug, klickt euch einfach bei uns rein.
5: Du hast geredet wie ein Löwe, Walla.
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2: Es gibt nur zwei Dinge, um mich wirklich glücklich zu machen. Vino und Vinyl. Bekommen wir in der kleinen Freiheit Halle 2 in Heidelberg. 17:30 morgen. Ist ein kleines Weintasting, wenn ihr so wollt, ja. Und dazu gibt's Hausmusik. Aber nicht einfach so von einem USB-Stick, sondern richtig fein von Vinyl. Wird sehr, sehr nice. Es gibt nur Schallplatten und einen leckeren Wein. Morgen in Heidelberg.
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2: Jetzt gucken wir doch mal, was wichtig ist in der Welt. Die News mit Jana Allgeier. Jana, was trendet auf Social Media gerade?
3: Kennt ihr die Lipstick Theory? Die ist gerade auf Social Media wieder ein Ding. Die besagt, wenn die Welt in einer Wirtschaftskrise steckt, machen die Leute weniger große Investitionen. Dafür gönnen sie sich so kleine Luxussachen. Mhm. Laut L'Oréal Paris ist das gerade wieder der Fall. Die machen dieses Jahr anders als andere Unternehmen nämlich wieder brutal Gewinne. Keiner weiß.
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2: Und was ist sonst noch wichtig in der Welt, Jana?
3: Ja, erst Freundinnen, dann zerstritten und dann landet der Chatverlauf, in dem eine sich über ihren Chef auskotzt, genau bei diesem Chef. Und ja, dann kommt auch tatsächlich eine Kündigung reingeflattert. Der Bundesgerichtshof in Karlsruhe soll heute darüber urteilen, ob das gegen den Datenschutz verstößt. Die betroffene Frau hatte schon in erster Instanz Recht bekommen, in zweiter Instanz dann aber wiederum nicht. Deswegen muss halt also heute der Bundesgerichtshof den Fall auf dem Tisch nochmal verhandeln. Die Klägerin hatte 7.500 Euro Schadensersatz gefordert. Ein komplettes Urteil wird dazu heute noch nicht erwartet, aber wenn, dann könnte diese Entscheidung für euch da draußen auch wichtig sein und darüber entscheiden, wie gut private Chats rechtlich eigentlich geschützt sein müssen. Rein rechnerisch hat die Mehrheit heute alle Ressourcen der Erde verbraucht, die unser Planet in einem Jahr so erneuern kann. Der Tag wird ja jedes Jahr von der Organisation Global Footprint Network berechnet. Das betrifft die ökologischen Ressourcen. Also zum Vergleich, Anfang der 1970er Jahre war der Tag noch Ende Dezember.
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3: Ja, und Justin Bieber hat ja die WM-Halbzeitshow mit bespielt, sag ich mal. Und die Schuhe, die er da anhatte, die sind jetzt versteigert worden. Und zwar für rund 26.000 Dollar. Das hat das Auktionshaus Christie's jetzt mitgeteilt. Und wer bekommt die Kohle jetzt? Die FIFA. Also genauer gesagt, der Global Citizen Education Fonds, der zur FIFA gehört. Der soll Kindern auf der ganzen Welt Zugang zu Bildung und Sport ermöglichen. Auf jeden Fall eine krasse Sache, dass man so viel für Schuhe ausgibt. Die nächsten News gibt's wieder in einer knappen Stunde.
2: Danke, Jana.
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5: In Baden-Württemberg rollt heute eine Unwetterwarnung auf uns zu. Stürme und Gewitter kommen am Nachmittag von Westen. Noch genießen wir die Sonne, aber seid gewarnt. Schwere Böen und Starkregen stehen an. Morgen bleibt es warm um die 30 Grad mit Sonne und Gewitter am Nachmittag. Das Wochenende startet etwas frischer, aber trocken bei etwa 24 bis 30 Grad. Gerade sieht's so aus in Karlsruhe am ZKM, in Reutlingen an der Achalm und in Ludwigsburg am Residenzschloss haben wir heiße 36 Grad. Passt gut auf euch auf.
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5: Jetzt der Blick auf die Straßenlage. A3 Frankfurt Richtung Würzburg zwischen Marktheidenfeld und Dreieck Würzburg West. 7 Kilometer Stau, mindestens eine volle Stunde Zeitverlust. A6 Heilbronn Richtung Mannheim zwischen Bad Rappenau und Wiesloch-Rauenberg. 7 Kilometer Stau, mindestens 24 Minuten Zeitverlust. A8 München Richtung Karlsruhe zwischen Esslingen und Kreuz. Stuttgart 10 Kilometer Stau, mindestens 23 Minuten Zeitverlust. Gute Fahrt.
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31: Es geht in die geilste Zeit, gleich mit Fergalicious, Craig David auf der Playlist, J-Lo. Das ist die Zeit, wo wir noch Papier aus dem Drucker gegessen haben.
32: Phyllis? Nein.
31: Hast du das nicht gemacht?
32: Nein. Mein Name ist Reese und ich habe kein Papier aus dem Drucker gegessen. Aber es ist eine, ja,
31: hä?
32: Es war ein bisschen...
31: Aber als Kind, da macht man doch so, meine Schwester und ich haben immer mal, wenn uns langweilig war, so einfach dieses Druckerpapier gegessen. Big FM Community, come on, sowas macht als Kind hat man schon Sachen gemacht, die vielleicht grenzwertig waren.
32: Ja, das auf jeden Fall. Okay, genau, die wollen wir wissen. 08900901, die kostenlose Hotline. Was habt ihr denn als Kind gemacht, wo man heute nicht mehr so ganz stolz drauf ist und vielleicht auch denkt, was war eigentlich mit mir ein bisschen falsch?
31: Hey!
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0: Yes! Was geht,
1: Thursday,
0: Sascha?
1: Alter, Englisch.
2: Ich bin unterwegs in die Richtung Heimat.
0: Hast du als Kind auch Dinge getan, die grenzwertig waren? So wie Papier aus dem Drucker zu essen?
2: Ja.
0: Was hast denn du gemacht?
2: So Regenwürmer gefressen, Schnecke mit Salz bestreut.
1: Alter, du Tierschänder.
0: Du hast Regenwürmer gegessen?
2: Klar.
0: Boah, das ist krass. Boah. Das ist krass. Also was lebend war, so zu essen. Ich habe manchmal so Blumen vom Feld auch gegessen, die man nicht essen durfte. Ja, oder da gab es so Milkdrops.
1: Ja, die habe ich auch gegessen.
0: Für Hasen und so. Echt? Ja. Die waren gut, gell?
1: Die waren echt nicht schlecht.
2: Die für Hamster und so, ja?
0: Ja, die genau.
2: Die habe ich auch gegessen.
0: Ja, nein, geil. Ja,
2: die habe ich aber nicht als Kind gegessen. Die habe ich auch schon als Erwachsener gegessen.

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0: Fabi auf Big FM.
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5: Tja, Leute, was jetzt kommt, werdet ihr nicht glauben. Die FIFA ist korrupt.
6: Nein, das glaube ich ja gar nicht.
5: Ja, ja, und der Papst ist katholisch, Alex Petrovic ist der maskuline Mann und der Michael ist käsig. Aber wenn du denkst, ja gut, irgendwann reicht's ja auch, die können ja nicht ewig...

0: Schwiegersohn. Tja, Korruption ist halt nur blöd für die, die nicht Teil davon sind. Diese Trottel. Aber es gibt auch Kritik. Für den Europäischen Fußballverband UEFA ist zum Beispiel der Gülleimer jetzt endgültig voll. In einem Statement heißt es: Keiner von uns besitzt den Fußball. Es ist nicht an der FIFA, ihn zu verkaufen. Genau, das ist nämlich immer noch der Job der UEFA. Kleiner Spaß. Aber man muss sich mal überlegen, die FIFA ist so arisch, dass selbst die UEFA daneben aussieht wie der größte Saubermann. Das ist wie wenn du sagst:
1: Ja, ja, klar, Darth Vader ist schlimm, aber immerhin ist es nicht Lord Voldemort.
0: Aber wird Infantino auch dieses Mal damit durchkommen? Wahrscheinlich ja. Die kleinen insgesamt 211 FIFA-Mitgliedsverbände, vor allem aus Mittelamerika, Afrika und Asien, hängen nämlich finanziell komplett an Infantino, der uns damit wieder klar macht, man ist nur einen Buchstaben davon entfernt, dass im Wort Mafia auch das Wort FIFA steckt.
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0: Guck mal, das ist die Zeit, als Männer noch synchron getanzt haben in Choreografie.
1: Oder Community. Ich glaube, Reese würden wir auch gerne machen.
0: Nein.
1: In so einer Choreo.
0: Nein.
1: Okay, du in der Boyband.
0: Wäre krass.
1: Legendär.
0: Wäre auf jeden Fall krass. Anderes Thema, ein Typ, dessen Platz ich will, den würde ich auch einnehmen. Jay-Z, Beyoncé gleich auf der Playlist.
1: Das glaube ich dir. Und One Republic natürlich auch mit dabei am Throwback Thursday. Ich freue mich auch schon, das neue Studioalbum, die arbeiten dran. Im Herbst soll es hoffentlich dann soweit sein und soll eine ganz neue Ära geben.
0: Ich bin gespannt, was man da noch machen soll.
1: Ich auch, aber dieser Song, einfach wieder Legende. Secrets gibt's gleich in voller Länge.
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2: DRK, Ortsverein in Hirschberg, die haben morgen was ganz Besonderes und es lohnt sich da vorbei zu steppen.
3: Yes, also ich finde es richtig cool, weil ich finde Deutsches Rotes Kreuz klingt jetzt erstmal nicht so sexy, aber es gibt eine richtig coole Outdoor-Party, House, Electro und ganz viele Getränke-Specials. Es gibt Essen, es gibt freien Eintritt.
2: So.
3: Das schmeckt besonders gut.
2: Und man supportet natürlich auch die Hilfsorganisation durch die Party. Schaut vorbei.
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2: 15.27 Uhr in den News mit Jana Allgeier. Was haben wir denn auf den Socials?
3: Auf TikTok fragen sich gerade viele in Videos, ob Netflix eigentlich in der verlängerten oder frühen Sommerpause ist, weil gefühlt kommen keine geilen neuen Filme oder Serien rein, wurde festgestellt. Auch wenn Kaulitz und Kaulitz jetzt bei dem einen oder anderen ein bisschen die Zeit überbrückt, man wartet noch auf den Bänger, sag ich
2: da
3: mal.
2: Da muss was gehen.
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3: Und was ist sonst noch wichtig heute? Rein rechnerisch hat die Menschheit heute alle Ressourcen der Erde verbraucht, die unser Planet in einem Jahr erneuern kann. Der Tag wird ja jedes Jahr von der Organisation Global Footprint Network berechnet. Das betrifft quasi die ökologischen Ressourcen. Zum Vergleich, Anfang der 1970er Jahre war der Tag noch Ende Dezember. Also das ist schon krass früh jetzt mittlerweile.
4: Echt, ja, das ist echt hart.
3: Das ist hart. Die Deutsche Bahn hat heute was zu feiern auf jeden Fall. Sie hat nämlich das erste Mal seit 7 Jahren wieder Gewinn gemacht. Das hat der Konzern nun mitgeteilt. Im ersten Halbjahr war das unterm Strich ein Plus von 147 Millionen Euro. Der Grund, der Konzern wurde radikal umgebaut. Aber auch mehr Menschen sind anscheinend mit der Bahn unterwegs. Die Zahl stieg im ersten Halbjahr auf 960 Millionen. 17 Millionen mehr als letztes Jahr um die gleiche Zeit. Bahnchefin Paller meinte in einer Mitteilung, aber sie sei erst zufrieden mit dem Konzern, wenn auch die Qualität des Angebots wieder stimme. Also Thema Pünktlichkeit und Zugausfälle. Und ich denke, da stimmen doch der ein oder andere zu.
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3: Wasserknappheit, das ist gerade auch ein ernstes Thema in Deutschland, das uns sehr beschäftigt. Der Grund natürlich die Hitze. Nach einem trockenen Frühling und vielen Hitzewellen trocknen einige Gewässer aus und der Grundwasserspiegel, der sinkt auch ziemlich stark. An manchen Flüssen ist der Pegelstand sogar schon so niedrig, dass Schiffe überhaupt nicht mehr fahren können. Betroffen ist an einigen Stellen auch Europas größter Fluss, die Donau, aber auch der Rhein ist ziemlich in Mitleidenschaft gezogen worden.
2: Dankeschön, Jana.
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5: In Baden-Württemberg gibt es heute eine Unwetterwarnung. Nachmittags zieht eine Kaltfront mit heftigen Gewittern und Sturmböen auf. Temperaturen vorher bis zu 38 Grad. Wenn ihr ein After-Work-Bier im Freien plant, startet besser früh. Morgen bleibt es warm mit bis zu 34 Grad und möglichen Schauern. Gerade in Villingen-Schwenningen am Schwenninger Moos 36 Grad, in Heidelberg 38 Grad und in Weil der Stadt am Kepler-Denkmal 37 Grad. Also passt auf euch auf und bleibt sicher.
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5: Auf der A6 Heilbronn Richtung Mannheim gibt es zwischen Bad Rappenau und Wiesloch-Rauenberg 9 Kilometer Stau. Es kostet mindestens 36 Minuten. Weiter geht's auf der A7 von Ulm Richtung Würzburg. Zwischen Aalen-Oberkochen und Dinkelsbühl-Fichtenau staut sich 11 Kilometer. Das dauert eine Stunde länger. Zu guter Letzt auf der A8 von München Richtung Karlsruhe zwischen Esslingen und Kreuz. Stuttgart 11 Kilometer Stau, kostet 28 Minuten. Gute Fahrt!
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0: immer so kuschelig. So, jetzt fahre ich weiter mit der Frau, die damals noch ein bisschen Liebeskummer hatte.
1: Alejandro
0: auch hat bei Lady gewesen. Gaga, ja, war auch Kuschler, aber dann kein Kuschler mehr, deshalb Liebeskummer.
1: Mhm.
0: Aber.
1: So, 50 haben wir natürlich auch mit dabei und es wird wild, ey. Ich freue mich jetzt schon, 16. Oktober ist es soweit. Dann kommt Street Fighter, der Film.
0: Ja!
1: Und er wird einfach die Hauptrolle mit übernehmen in diesem Film. Oh mein Gott, ich freue mich. 50 Cent on screen. Hoffentlich hängt er auch wie eine Fledermaus wie bei dem Super Bowl.
0: Ja, vielleicht machen wir nochmal.
1: Ganz toll. Das war eine tolle Fledermaus.
0: Haben wir gleich am Start auf Big FM Throwback Thursday.
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0: So, Friends, wir machen direkt weiter hier auf Big FM. Gleich auf der Playlist mit dabei Whitney Houston mit It's Not Right, But It's Okay.
1: Ja, und was noch so?
0: Dann haben wir noch Lena am Start. Wie sieht's aus?
2: Throwback Thursday. Mega. Für mich ist das der Tag im Radio. Hallo?
1: Ja, ich check's zu 1000%. Und weil der Throwback Thursday so geil ist und wir ihn lieben, Big FM Community, verlängern wir ihn natürlich von 16 bis 17 Uhr mit DJ Banks heute in the house. Der baut hier gerade noch ein bisschen auf. Hast du was Gutes vorbereitet für heute?
3: Bin ich dran? Ey, ich hab so viel dabei. Ich könnte es euch erzählen, aber dann wäre ja der Spaß weg. Bleibt einfach dran, komm.
1: Ja!

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2: Also Max kann es kaum schon abwarten, wie wir es gerade gehört haben. Und wir freuen uns natürlich auch schon, Big FM Community, es geht los, der Throwback Thursday Live Mix.
3: Wir haben ihn für teuer Geld eingekauft, sonst bekommen wir ihn nicht mehr. DJ Banks ist am Start.
4: Ey, auf das Geld warte ich heute noch, aber ich freue mich, wie immer hier zu sein.
3: Niemand hat gesagt, wann es kommt, aber es wird kommen.
4: Cool, vertrau ich mir, Bruder. Ja, ich bin dabei. Bring it.
2: Vertrau mir, du solltest ihm nicht vertrauen.
3: Nee, absolut.
4: Ey, wenn jemand sagt, vertrau mir, ist eigentlich schon vorbei, ne?
3: Ja, eigentlich schon over.
2: Geil. Okay, legen wir jetzt los, oder was? Hast du ein paar kleine geile Songs dabei?
4: Ich habe ein paar kleine Geil dabei und ich habe auch gerade aus der Redaktion schon gehört, ey, dürfen wir uns ein Lied wünschen? Ich wusste nicht, dass wir hier bei Wünsch dir was sehen, aber let's go, komm schon, machen wir.
3: Mach mal, tu mal so, als wäre das hier live, drück mal auf den Knopf. Ah, guck mal, das funktioniert.
2: Aber BGFM-Community, ihr könnt euch natürlich auch einen Song wünschen, bevor jetzt hier jeder eine Redaktion nur kann, gell? 08900901.

0: Throwback Live Mix mit DJ Banks am Start. Sprachnachricht kam auch rein von Eric.
1: Hammer, wir feiern ihn jeden Donnerstag.
2: Yes, wir rasten hier zusammen aus. Big FM Community, schickt uns gerne eure Sprachnachrichten an die 08900901.
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2: Official The Weeknd Aftershow Party. Es wird geil. The Weeknd rasiert Frankfurt jetzt erstmal schön am Wochenende an 3 Tagen in Folge. Und es gibt im Gateway Gardens Ocean Club dann die Aftershow Party, falls ihr Bock habt, am Freitag zum Beispiel um 20 Uhr feiern zu gehen. Da geht's nämlich los. Also wird dann natürlich sehr cool.
3: Ja, das wird so cool, dass es nämlich sogar einen Pool gibt. Also den dürft ihr auf keinen Fall auslassen. Checkt das Ganze ab. Viel Spaß.
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2: 16.26 Uhr, die News mit Jana Allgeier. Jana, was trendet auf den Socials?
4: Gerade geht ein Video von Usher bei dem Konzert in England mega viral. Darauf macht er einen Striptease für ein Fangirl auf der Bühne. Und sie fand es aber nicht so gut gemacht. Und er merkt es dann auch und sagt dann auch so durchs Mikrofon, haha, ja, okay, sie findet es nicht so geil. Laut Daily Mail meinte sie danach noch, wenn es Chris Brown gewesen wäre, wäre es besser gewesen.
2: Colin, voll. Was ist sonst noch wichtig heute?
4: Ja, nicht nur in Frankreich, Spanien und in der Türkei sind Waldbrände gerade am Wüten, sondern auch bei uns in Deutschland tatsächlich. Wegen eines Waldbrandes in den Chiemgauer Alpen gilt dort jetzt der Katastrophenfall. Denn mehr als 200 Einsatzkräfte sind dort aktuell im Einsatz. Das ist ja da unter München. Löschhubschrauber und Sprinkleranlagen sollen jetzt verhindern, dass sich die Feuer noch weiter ausbreiten. Bis jetzt müsse aber noch nicht evakuiert werden, heißt es von den Behörden. Am Bundesgerichtshof geht es heute um einen ganz besonderen Fall und um die Frage, darf man Chatnachrichten einfach so an Dritte weiterleiten, zum Beispiel an den Chef? So ist es nämlich zwischen zwei Freundinnen passiert. Die eine hat sich bei der anderen im Chat über ihren Chef ausgekotzt und als die Freundschaft vorbei war, hat die Freundin den Chat einfach an den Chef weitergeleitet. Autsch, sie wurde dann gekündigt. Also der Bundesgerichtshof hat heute die Aufgabe, mal zu checken, verstößt das eigentlich gegen Datenschutz? Ein Urteil wird aber heute noch nicht erwartet.
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4: Diese Band wird nächstes Jahr definitiv keinen Grammy bekommen. Und zwar, weil die südkoreanische Boygroup BTS selbst keine Musik bei den Grammys einreichen will. Der Grund, es gibt eine neue Kategorie bei den Grammys und die heißt Best Asian Pop Music Performance. Mhm. Und in einem Statement auf Social Media sagen die Jungs, wir hoffen, dass Musik unabhängig von Region oder Sprache gehört und geliebt werden kann, einfach als Musik selbst. So, der CEO der Grammys hat jetzt auch bei Instagram ein Statement rausgehauen und da steht übersetzt, diese Kategorie wurde geschaffen, um mehr Aufmerksamkeit auf die Musik aus Asien zu bringen und nicht, um jemanden zu diskriminieren, weil natürlich kann BTS auch in allen anderen Kategorien gewinnen. Also wir werden sehen, was jetzt damit passiert, ob sie die Kategorie lassen oder abschaffen.
2: Dankeschön.
4: Wir werden es euch erzählen.
2: Danke, Jana.
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3: In Baden-Württemberg erwartet euch heute knallheißes Sommerwetter mit bis zu 38 Grad. Aber Vorsicht, am Nachmittag zieht aus Westen eine Kaltfront heran, die Sturmböen mit sich bringt. Falls ihr Pläne für draußen habt, seid gefasst auf spontane Gewitterattacken. Morgen wird es etwas angenehmer, doch auch da können Gewitter auftreten. Aktuell in Donaueschingen an der Donauquelle satte 35 Grad, Heidelberg an der Neckarwiese und Ettlingen am Schloss mit je 38 Grad. Genießt den Sommer und haltet durch.
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3: Hier kommt der Verkehrsüberblick. A5 Karlsruhe Richtung Darmstadt. Zwischen Bruchsal und Kreuz Heidelberg 12 Kilometer Stau. Mindestens 27 Minuten Verzögerung. A6 Heilbronn Richtung Mannheim. Zwischen Heilbronn, Untereisesheim und Wiesloch-Rauenberg. 13 Kilometer Stau, mindestens 49 Minuten. A7 Ulm Richtung Würzburg. Zwischen Aalen, Oberkochen und Dinkelsbühl-Fichtenau. 16 Kilometer Stau, mindestens eine Stunde Zeitverlust. Fahrt vorsichtig. Gute Fahrt.
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6: So, Mädels, und jetzt mal Real Talk Butter bei der Fischer. Hättet ihr bei Usher Nein gesagt?
4: Ich ja. Hätte, was? Echt?
2: Ja, doch. Also Nein. Bei Chris Brown wäre ich auch dabei gewesen.
4: Nee, also Usher, oh, das war so. Also ich fand das so geil.
6: Also, ich. Und ich stehe nicht auf Männer, aber ich hätte schon auch gesagt, mach mal weiter.
2: Ja, ehrlich. Ja, schon, mach mal lieber weiter mit den Throwback-Kurs.
6: Ja.

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14: Throwback Thursday mittendrin mit DJ Banks, Phyllis und Reese hier am Start. Einen wunderschönen.
26: Hallo.
14: Hallo.
26: Christina hat uns eine WhatsApp geschickt an die 08900901.
27: Ja, ich wollte euch nur mal sagen, wie toll ich euch finde und wie froh ich bin, dass es euch gibt. Ja, genau, TBT, das hat mir gerade den Tag gerettet. Der war nämlich einfach so kacke bis jetzt. Und ja, danke dafür, ich liebe euch.
26: Oh Mann.
14: Wow. Dafür sind wir doch da.
26: Ja, man hat richtig an deinem Atem auch gehört, Christina, dass es wirklich ein Arschlochtag war. Das darf auch mal passieren. Wir vergessen das jetzt und DJ Banks haut jetzt richtig rein, damit wir das hinter uns bringen, okay?
14: Ist so, ist so, ist so. Let's go, Christina.
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26: Live.

0: 3, 2, 1. Phyllis, welchen Sender hörst du immer?
1: Big FM.
0: Rucki Zucki.
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1: Es geht für euch aufs Glücksgefühle-Festival. Es wird legendär. Und natürlich werdet ihr dort David Guetta live erleben. Aber nicht nur auf dem Glücksgefühle-Festival, sondern mit ein bisschen Glück auch noch auf Ibiza.
0: Yes, im Universe. Also ihr könnt euch auf jeden Fall anschnallen. Die doppelte Ladung David Guetta gibt es. Phyllis hat ihn auch getroffen. Und David Guetta hat erzählt.
3: Our community and I, we grow up with your music. And now to see you here live, it's insane for me actually.
4: I'm so happy
3: to meet you. How are you?
4: I'm very good. I'm happy about what you're saying.
3: Yeah, thanks.
4: This is really the biggest honor of my life, is to think that a lot of people around the world associate my music with important moments that they experienced. And very often I have people telling me, you know, when I got married, I played When Love Takes Over. I met my wife. We were dancing on Sexy Bitch and I'll never forget it.
3: Yeah.
4: You know, and those really, they make me so happy. Because I think it's just so beautiful that I've been able to bring moments of happiness to people and they would remember me and my music like that.
0: Yeah. Man muss auf jeden Fall sagen, David Guetta ist eine Ikone und er hat uns auch schon jahrelang geprägt. Ne? Wie er gerade schon gesagt hat, bei einer Hochzeit, ob es sein Song ist, ob es bei einer Liebesgeschichte ist oder auch bei sexy Sachen.
1: Ja, ey, ganz ehrlich, jeder von uns, glaube ich, das erste Mal, wenn wir im Club waren, jeder von uns hat zu David Guetta Songs getanzt und wir werden auf jeden Fall zusammen sowas von ausrasten auf dem Glücksgefühle-Festival. 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Da gibt es die erste Testrunde, da könnt ihr euch schon mal anhören, wie das Ganze dann klingen wird. Also 7:07.
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0: Es ist einfach nur krass. Also Zara Larsson, Shakira gleich auf der Playlist. Und Shakira, ich habe mal geguckt, die ist jetzt schon seit 30 Jahren knapp, ist die schon erfolgreich, wo ich mir halt auch so denke, wie kann man so lange...
1: Heiß sein, was?
0: Ja, das auch, aber auch so erfolgreich. Die seit 25 Jahren weltweit ist die so am Rasieren und dann macht die noch so krasse Höhepunkte wie jetzt die WM. Also die hat noch nicht mal ihre Peaks so rum, weißt du? Das geht immer weiter. Das ist einfach nur crazy.
1: Sehr geil. Bei dem, also da muss man sagen, 50-50. Stormzy ist schon lange dabei, hat schon einiges erreicht. Der andere ist auf dem Weg dahin zu kommen, vielleicht wie Shakira. Wer weiß, Odile.
0: Meinst du, er sagt, Shakira ist mein Vorbild? So Odile, der so,
1: Odile?
0: Shakira, ich will sein wie du. Ich will riechen wie du.
1: Okay. Gleich auf Big FM, 24 Hours.
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2: DRK Ortsverein in Hirschberg, die haben morgen was ganz Besonderes und es lohnt sich da vorbei zu steppen.
3: Yes, also ich finde es richtig cool, weil ich finde Deutsches Rotes Kreuz klingt jetzt erstmal nicht so sexy, aber es gibt eine richtig coole Outdoor-Party, House, Electro und ganz viele Getränke-Specials. Es gibt Essen, es gibt freien Eintritt.
2: So.
3: Das schmeckt besonders gut.
2: Und man supportet natürlich auch die Hilfsorganisation durch die Party. Schaut vorbei.
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2: Oh mein Gott, da ist auch schon wieder fast der Feierabend. Weißt du, was dieses Jahr hoffentlich noch passieren wird?
3: Was denn?
2: Also ich rechne damit. Ich mutmaße jetzt einfach
3: dass
2: mal,
3: es jetzt
2: dass
3: regnet,
2: Rihanna noch...
3: Dass wir einen Regenschirm brauchen, oder?
2: Nee, eigentlich wollte ich darauf hinaus, dass Rihanna vielleicht noch Musik macht dieses Jahr.
3: Wenn das passiert, werde ich mein Erstgeborenes nach ihr benennen. Nein, aber ey, diese Frau ist legendär. Wir haben schon viel zu lange Entzug von so der richtig, richtig geilen Rihanna und nicht nur so slow für den Film und so.
2: Die Fenty-Kollektion hat gesagt, es gibt noch die richtig geile Rihanna.
3: Dann wollen wir das doch uns gleich mal anhören, damit wir uns dran erinnern, aber erstmal Nachrichten.
2: Ja, so sieht's aus. Jana Allgeier in den News. Was haben wir denn aktuell auf den Socials?
4: Ihr kennt bestimmt die Lipstick-Theory. Die ist gerade auf Social Media wieder ein Ding, die besagt, wenn die Welt in der Wirtschaftskrise steckt, machen die Leute weniger große Investitionen, sondern gönnen sich also kleine Luxussachen. Und laut L'Oréal Paris ist das gerade auch wieder der Fall, denn die haben jetzt mitgeteilt, dass sie dieses Jahr so viel verdient haben wie noch nie.
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2: Schon Money für den Lipstick.
3: Und was ist sonst noch wichtig heute?
4: Ja, NTV hat gerade eine Breaking News rausgehauen. Und zwar, dass die UEFA der FIFA tatsächlich jetzt offiziell droht, die nächste WM zu boykottieren. Den ganzen Tag gab es ja schon Spekulationen darüber. Der Grund, Infantino, der FIFA-Boss, hat ja gesagt, er wolle Investoren in die FIFA reinholen. Das hatte ziemliche Proteste weltweit ausgelöst und stößt auch auf massive Kritik. Also, ich weiß noch nicht mehr. Es war jetzt nur diese eine Einmeldung. Also kann es sein, dass Deutschland oder auch Europa grundsätzlich nächstes Mal nicht bei der WM dabei sein wird, wenn die Länder zustimmen. Ups. Nicht nur in Frankreich, Spanien und in der Türkei sind Waldbrände gerade am Wüten, sondern auch bei uns in Deutschland. Wegen eines Waldbrandes in den Chiemgauer Alpen gilt dort jetzt der Katastrophenfall, denn mehr als 200 Einsatzkräfte sind dort aktuell im Einsatz, das ist ja so unter München. Löschhubschrauber und Sprinkleranlagen sollen jetzt verhindern, dass sich das Feuer noch weiter ausbreitet. Bis jetzt müsse aber noch nicht evakuiert werden, heißt es von den Behörden.
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4: Apropos WM, Justin Bieber ist ja in der Halbzeitshow aufgetreten. Das war ja auch die erste Halbzeitshow, das war so ein kleiner Fiebertraum, finde ich persönlich, aber es ist nur meine Meinung. Die Schuhe, die er da anhatte, die sind jetzt versteigert worden,
2: oh
4: und zwar
2: Gott.
4: Für rund $26.000. Das hat das Auktionshaus Christie's jetzt mitgeteilt. Und wer bekommt die Kohle? Die FIFA, also genauer gesagt der Global Citizen Education Fonds, der zur FIFA dazugehört. Der soll Kindern auf der ganzen Welt Zugang zu Bildung und Sport ermöglichen.
3: Aber das ist ja noch was Gutes.
4: Das ist theoretisch was Gutes.
2: Ja,
4: es gibt sich jetzt so ein bisschen die Waage bei der FIFA.
2: Ja. Wie viel Geld hast du in letzter Zeit ausgegeben, Phyllis?
3: Darüber wollen wir nicht sprechen.
2: 26.000 Euro. Dankeschön, Jana.
4: Gerne.
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5: Wetter. In Baden-Württemberg gibt es heute Nachmittag eine Unwetterwarnung. Eine heftige Kaltfront bringt Sturm, Gewitter und Sandstürme. Die Temperaturen fallen von 36 auf 22 Grad. Achtung, kräftiger Wind im Anmarsch. Morgen bleibt es sommerlich heiß bis zu 34 Grad und gewittrig. Das Wochenende verspricht Sonne bei 30 Grad. Perfekt für einen Ausflug. Besonders heiß ist es zurzeit in Ulm am Münster 36 Grad und in Schorndorf am Geburtshaus von Gottlieb Daimler 38 Grad.
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5: A5 Karlsruhe Richtung Darmstadt. Zwischen Bruchsal und Dossenheim stockt es auf 13 Kilometern. Ihr braucht etwa 36 Minuten mehr. Weiter zur A6 Heilbronn Richtung Mannheim. Hier staut es sich zwischen Heilbronn, Untereisesheim und Wiesloch-Rauenberg auch auf 13 Kilometern. 51 Minuten extra einplanen. Auf der A7 Ulm Richtung Würzburg sind es 14 Kilometer zwischen Ahlen-Oberkochen und Dinkelsbühl-Fichtenau. Über eine Stunde Verlust. Gute Fahrt.
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7: Hallo, ich bin Thomas. Trotz unpünktlicher Züge und maroder Infrastruktur machte die Deutsche Bahn erstmals seit Jahren mit ihrem Kerngeschäft wieder Gewinn. Hinzu kommt eine hohe Nachfrage. Fast 1 Milliarde Bahnfahrten machten die Reisenden in den ersten 6 Monaten 2026, wie der bundeseigene Konzern mitteilte. Das waren 1,8% mehr als im Vorjahreszeitraum. Unterm Strich verzeichnete die Bahn im ersten Halbjahr ein Plus von 147 Millionen Euro und erwartet auch für das Gesamtjahr schwarze Zahlen. Und noch der Blick auf den den DAX, der stand zuletzt bei 25.550 Punkten.
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0: So geht's gleich weiter auf Big FM. Mikey's Mind, Chili 77, Unjabs mit Papa Ute. Und wir können uns auf jeden Fall freuen. Mikey's Mind, da geht noch was dieses Jahr. Release ist angekündigt, gucken wir mal, was wird.
1: Meek gibt's auch gleich. Fabulous. Ich finde einfach auch diese Stimmlage von sensationell. Erst auf TikTok viral gegangen und jetzt natürlich spielen wir sie alle, weil wir sie lieben. Und gleich auf der Playlist.
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0: Ab 14 in Feierabend, gleiche I'll be there. Robin Schulz, Rita Ora am Start. Und Phyllis, du bist jetzt kein Chef.
1: Nein, ich bin kein Chef.
0: Führungsposition?
1: Auch noch nicht.
0: Oh,
1: ja,
0: noch nicht.
1: Genau.
0: Oh, Ambition.
1: Nee, Reese, du auch nicht? Oder habe ich was verpasst? Okay, BGFM-Community, wir brauchen, ist es ganz wichtig, mal jemanden von euch, der in einer Führungsposition ist, irgendwie Chef ist von irgendwas. Wir brauchen eure Meinung. 08900 901, ich bin gespannt.

0: Phyllis und Reese hier von Big FM, hallo.
1: Das ist Chrissy, hi.
2: Chrissy, was geht ab? Ey, Chrissy, du bist ja Führungskraft, gell?
1: Ja.
0: Das okay. ist super.
2: Dann bist du genau die Frau, die wir jetzt brauchen.
1: Okay.
2: Folgende,
1: mach dir keine Angst.
2: Folgende Situation. Es ist jetzt ein Fall vom Bundesgerichtshof, weil zwei Freundinnen hatten Streit. Die eine hat dann aus diesem Streit heraus den Chatverlauf mit ihrer Freundin weitergeleitet an die Frau von ihrem Chef. Und in diesem Chat ging es darum, dass sie über den Chef gelästert hat. Sie wurde daraufhin gekündigt von dem Chef und ist arbeitslos. Und das Ganze ist jetzt eben vor Gericht, weil darf man oder darf man nicht?
0: Chrissy, für dich als Führungsperson, muss man da nicht cool bleiben und es wegignorieren, dass da gelästert wird über einen?
1: Ja, weil ich lästere ja auch gerne. Also wenn jetzt ihr nicht ins Haus kriechen würde oder da so ein Chatverlauf kommen würde, würde ich mitlachen und da wäre das Ding gegessen. Also ich würde keinen deswegen rausschmeißen.
2: Ist so, oder?
1: Ja, wir sind nun mal Lästerschwester. Das sitzt bei uns in den Genen.
2: Vor allem über den Chef. Also über den Chef, glaube ich. Also ich hoffe, jeder unser Chef hört jetzt nicht zu.
0: Aber also wir machen das nicht, aber sonst jeder macht.
1: Sagen wir mal, wir sind die drei, die es nicht machen.
0: Nein.

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3: Yes, ihr kleinen, geilen Ehrenämter, ihr setzt euch ein für uns Menschen, für jeden von uns in unterschiedlichsten Bereichen und das halt wirklich ohne irgendwas dafür zu bekommen. Deswegen verdient ihr es, diese Woche in dem Mittelpunkt zu stehen.
2: Absolut, so ist es. Milena ist bei uns am Start vom Pacing-Team. Was macht ihr denn genau?
4: Wir vermitteln ehrenamtliche Unterstützung für Menschen mit MECFS. Mhm. MECFS, das ist eine schwere körperliche Erkrankung. Und das Besondere an der Erkrankung ist, dass schon kleinste Anstrengungen den Gesundheitszustand deutlich verschlechtern können. Also die liegen dann im Bett, im dunklen Raum, ertragen kein Licht mehr. Ist wirklich schlimm. So komplett ausgelaugt auf zellulärer Ebene, wirklich gar nichts mehr geht. Das fühlt sich an wie die Mischung aus Hangover, Migräne und Grippe.
3: Boah, krass, ich habe das auch schon mal auf Instagram gesehen, aber wie bist du da drauf gekommen, das dann zu machen?
4: Also ich habe eine Freundin, die ist inzwischen so Ende 20 und die ist auch betroffen und auch mit Rollstuhl und allem. Und wir haben wirklich als Freundeskreis dabei zugucken müssen, wie die eingeht. Mhm. Und die hat irgendwann in ihren WhatsApp-Status reingestellt, kann mir jemand Essen bringen? Es ist mir so peinlich zu fragen, aber ich komme nicht an Essen. Und dann saßen wir da am Küchentisch mit so einem Kloß im Hals als WG und haben gesagt, das kann ja wohl nicht wahr sein. Und dann haben wir ihr geschrieben, haben gesagt, wir bringen dir was. Und dann haben wir die Selbsthilfegruppe in Freiburg von MECFS-Lern kontaktiert und haben gesagt, wer braucht noch Hilfe? Und dann haben wir angefangen, nach Ehrenamtlichen zu suchen.
2: Guck mal, das ist auf jeden Fall lobenswert. Danke dafür, Milena. Wenn ihr mehr Infos dazu haben wollt, bigfm.de.
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0: Fast schon Wochenende, deswegen der richtige Bounce für den Feierabend. Eli Aux, Lavinia, gleich mit I Look Like Shit. Deswegen, egal wie es heute outfitmäßig gelaufen ist, war ein guter Tag.
1: Also wenn man aussieht wie Shit, viben wir jetzt richtig arg zu dem Song.
0: Hey, fuck it.
1: Ja, hast du recht. Weiter geht's.
0: Meine Hose hat auch Flecken, egal.
1: Und Ed Sheeran, der mein absolutes, ich finde, der hat das beste Tattoo, was es gibt. Wusstest du?
0: The Tiger?
1: Nee.
0: Welches dann?
1: Der hat sich das Logo von Heinz Ketchup tätowiert.
0: Shut up.
1: Weil er so sehr diesen Ketchup Alter. Feiert. Ja, man auf dem Arm. Das ist ultra witzig. Wie kann man den Ketchup so sehr lieben, dass man sich Ketchup tätowiert? Was, hast du auch was Witziges tätowiert?
0: Nee.
1: Ich habe diesen Kaffeetypen tätowiert zum Beispiel.
0: Ja, bestimmt. Nee,
1: hast du gar nichts so Dummes?
0: Ich habe nur ernste Sachen.
1: Echt?
0: Ja.
1: Daran können wir noch arbeiten.
0: Ja, schwierig. Gleich auf Big FM, Ed Sheeran, Bad Habits.
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2: Official The Weekend Aftershow Party. Es wird geil. The Weekend rasiert Frankfurt jetzt erstmal schön am Wochenende an 3 Tagen in Folge. Und es gibt im Gateway Gardens Ocean Club dann die Aftershow Party, falls ihr Bock habt, am Freitag zum Beispiel um 20 Uhr feiern zu gehen. Da geht's nämlich los. Also wird dann natürlich sehr cool.
3: Ja, das wird so cool, dass es nämlich sogar einen Pool gibt. Also den dürft ihr auf keinen Fall auslassen. Checkt das Ganze ab. Viel Spaß.
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3: 18.28 Uhr, die News jetzt mit Jana Allgäuer. Was haben wir denn auf den Socials?
4: Ein Video von Usher bei einem Konzert in England geht gerade viral. Darauf macht er ein Striptease für ein Fangirl auf der Bühne. Sie fand es aber anscheinend nicht so gut gemacht und er merkt es dann auch und sagt das auch so ein bisschen lächelnd ins Mikrofon. Laut Daily Mail meinte sie danach, wenn es Chris Brown gewesen wäre, wäre es definitiv besser gewesen. Video hat Millionen Views.
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3: Und was ist sonst noch wichtig?
4: Die FIFA will Investoren ins Boot holen und jetzt macht die UEFA richtig Druck. Es kann also sein, dass Deutschland und ganz Europa bei der nächsten WM nicht dabei sein wird. Die Europäische Fußballunion hat sich jetzt laut Medienberichten offiziell also für einen Boykott entschieden. Unter anderem Sky berichtet, dass alle 55 Vertreter der UEFA heute einstimmig bei einem Krisentreffen dafür gestimmt haben, zu boykottieren. FIFA-Boss Infantino hatte ja gerade erst bekannt gegeben, dass er will, dass Investoren in die FIFA einsteigen. Und das ist jetzt die Quittung dafür. Übrigens, das würde auch schon für die Frauen-WM nächstes Jahr in Brasilien gelten. Ohne Europa würde die WM aber ziemlich einbüßen. Die Deutsche Bahn hat heute was zu feiern. Sie hat nämlich das erste Mal seit 7 Jahren wieder Gewinn gemacht. Das hat der Konzern nun mitgeteilt. Im ersten Halbjahr war das unterm Strich ein Plus von 147 Millionen Euro. Der Grund? Der Konzern wurde radikal umgebaut, aber auch mehr Menschen sind anscheinend mit der Bahn unterwegs gewesen. Die Zahl stieg im ersten Halbjahr auf 960 Millionen, 17 Millionen mehr als letztes Jahr um die gleiche Zeit. Bahnchefin Palla meinte in einer Mitteilung aber, dass sie erst zufrieden sei mit dem Konzern, wenn auch die Qualität des Angebots wieder stimme, also Thema Pünktlichkeit und Zugausfälle.
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4: Nicht nur in Frankreich, Spanien und in der Türkei sind Waldbrände gerade am wüten, sondern auch bei uns in Deutschland. Wegen eines Waldbrandes in den Chiemgauer Alpen gilt dort aktuell der Katastrophenfall. Denn mehr als 200 Einsatzkräfte sind dort im Einsatz, das ist ja so unter München. Löschhubschrauber und Sprinkleranlagen sollen verhindern, dass sich das Feuer auch noch weiter ausbreitet. Bis jetzt müsse aber noch nicht evakuiert werden, heißt es von den Behörden.
3: Dankeschön, Jana.
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5: In Baden-Württemberg gibt's heute Nachmittag eine Unwetterwarnung. Eine heftige Kaltfront bringt Sturm, Gewitter und Sandstürme. Die Temperaturen fallen von 36 auf 22 Grad. Achtung, kräftiger Wind im Anmarsch. Morgen bleibt es sommerlich heiß bis zu 34 Grad und gewittrig. Das Wochenende verspricht Sonne bei 30 Grad. Perfekt für einen Ausflug. Besonders heiß ist es zurzeit in Ulm am Münster 36 Grad und in Schorndorf am Geburtshaus von Gottlieb Daimler 38 Grad.
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5: A5 Karlsruhe Richtung Darmstadt. Zwischen Bruchsal und Dossenheim stockt es auf 13 Kilometern. Ihr braucht etwa 36 Minuten mehr. Weiter zur A6 Heilbronn Richtung Mannheim. Hier staut es sich zwischen Heilbronn, Untereisesheim und Wiesloch-Rauenberg auch auf 13 Kilometern. 51 Minuten extra einplanen. Auf der A7 Ulm Richtung Würzburg sind es 14 Kilometer zwischen Aalen-Oberkochen und Dinkelsbühl-Fichtenau. Über eine Stunde Verlust. Gute Fahrt.
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1: Hi ihr Lieben, ich bin's, Miriam Otto-Henner, und heute stellen wir euch den letzten Act im Monatsfinale von Newcomer at Big FM vor. Es ist Ciel, die Wochengewinnerin von letzter Woche mit Anziehen. Ciel verbindet moderne Pop-Sounds mit gefühlvollen Songwriting. Dabei entstehen Songs, die gleichzeitig verletzlich und kraftvoll klingen.
2: Hey, ich bin Ciel, ich bin aus Stuttgart und ich bin Solo-Artist. Ich mache hauptsächlich R&B und Soul, und ich möchte mit meiner Musik einfach Menschen erreichen, die sich vielleicht nicht verstanden oder gesehen fühlen. Ich möchte sie inspirieren und bin selber noch dabei, meinen Sound zu finden, aber möchte so authentisch wie möglich bleiben. Mal sehen, wo die Reise hingeht, und ich hoffe einfach, dass ich Menschen auf meiner musikalischen Reise mitnehmen kann.
1: Anziehen erzählt davon, sich unsichtbar zu fühlen und trotzdem seinen eigenen Wert nicht aus den Augen zu verlieren. Und wenn ihr findet, dass Ciel den Titel Newcomerin des Monats verdient hat, dann stimmt jetzt für sie ab auf bigfm.de. Am Sonntag erfahrt ihr, wer das Rennen gemacht hat. Ihr entscheidet, wer Newcomer des Monats wird. 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
3: Hey, ich bin Ciel und ihr hört meinen ersten Track Unseen als erstes bei Big FM. Viel Spaß beim Hören.

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2: DRK, Ortsverein in Hirschberg, die haben morgen was ganz Besonderes und es lohnt sich da vorbeizusteppen.
3: Yes, also ich finde es richtig cool, weil ich finde Deutsches Rotes Kreuz klingt jetzt erstmal nicht so sexy, aber es gibt eine richtig coole Outdoor-Party, House, Electro und ganz viele Getränke-Specials. Es gibt Essen, es gibt freien Eintritt.
2: So.
3: Das schmeckt besonders gut.
2: Und man supportet natürlich auch die Hilfsorganisation durch die Party. Schaut vorbei.
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2: 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Was gibt's denn auf den Socials?
4: Ein Video von Usher bei einem Konzert in England geht gerade viral. Darauf macht er ein Striptease für ein Fangirl auf der Bühne. Sie fand es aber anscheinend nicht so gut gemacht und er merkt es dann auch und sagt das auch so ein bisschen lächelnd ins Mikrofon. Laut Daily Mail meinte sie danach, wenn es Chris Brown gewesen wäre, wäre es definitiv besser gewesen. Video hat Millionen Views.
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2: Und was ist sonst noch wichtig?
4: Die FIFA will Investoren ins Boot holen und jetzt macht die UEFA richtig Druck. Es kann also sein, dass Deutschland und ganz Europa bei der nächsten WM nicht dabei sein wird. Die Europäische Fußballunion hat sich jetzt laut Medienberichten offiziell also für einen Boykott entschieden. Unter anderem Sky berichtet, dass alle 55 Vertreter der UEFA heute einstimmig bei einem Krisentreffen dafür gestimmt haben, zu boykottieren. FIFA-Boss Infantino hatte ja gerade erst bekannt gegeben, dass er will, dass Investoren in die FIFA einsteigen. Und das ist jetzt die Quittung dafür. Übrigens, das würde auch schon für die Frauen-WM nächstes Jahr in Brasilien gelten. Ohne Europa würde die WM aber ziemlich einbüßen. Die Deutsche Bahn hat heute was zu feiern. Sie hat nämlich das erste Mal seit 7 Jahren wieder Gewinn gemacht. Das hat der Konzern nun mitgeteilt. Im ersten Halbjahr war das unterm Strich ein Plus von 147 Millionen Euro. Der Grund? Der Konzern wurde radikal umgebaut, aber auch mehr Menschen sind anscheinend mit der Bahn unterwegs gewesen. Die Zahl stieg im ersten Halbjahr auf 960 Millionen, 17 Millionen mehr als letztes Jahr um die gleiche Zeit. Bahnchefin Palla meinte in einer Mitteilung aber, dass sie erst zufrieden sei mit dem Konzern, wenn auch die Qualität des Angebots wieder stimme, also Thema Pünktlichkeit und Zugausfälle.
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4: Nicht nur in Frankreich, Spanien und in der Türkei sind Waldbrände gerade am wüten, sondern auch bei uns in Deutschland. Wegen eines Waldbrandes in den Chiemgauer Alpen gilt dort aktuell der Katastrophenfall. Denn mehr als 200 Einsatzkräfte sind dort im Einsatz, das ist ja so unter München. Löschhubschrauber und Sprinkleranlagen sollen verhindern, dass sich das Feuer auch noch weiter ausbreitet. Bis jetzt müsse aber noch nicht evakuiert werden, heißt es von den Behörden.
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2: Official The Weekend Aftershow Party. Es wird geil. The Weekend rasiert Frankfurt jetzt erstmal schön am Wochenende an 3 Tagen in Folge. Und es gibt im Gateway Gardens Ocean Club dann die Aftershow Party, falls ihr Bock habt, am Freitag zum Beispiel um 20 Uhr feiern zu gehen. Da geht's nämlich los. Also wird dann natürlich sehr cool.
3: Ja, das wird so cool, dass es nämlich sogar einen Pool gibt. Also den dürft ihr auf keinen Fall auslassen. Checkt das Ganze ab. Viel Spaß.
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3: Die News mit Jana Allgeier. Was gibt's denn auf den Socials?
4: Ein Video von Usher bei einem Konzert in England geht gerade viral. Darauf macht er ein Striptease für ein Fangirl auf der Bühne. Sie fand es aber anscheinend nicht so gut gemacht und er merkt es dann auch und sagt das auch so ein bisschen lächelnd ins Mikrofon. Laut Daily Mail meinte sie danach, wenn es Chris Brown gewesen wäre, wäre es definitiv besser gewesen. Video hat Millionen Views.
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4: Die FIFA will Investoren ins Boot holen und jetzt macht die UEFA richtig Druck. Es kann also sein, dass Deutschland und ganz Europa bei der nächsten WM nicht dabei sein wird. Die Europäische Fußballunion hat sich jetzt laut Medienberichten offiziell also für einen Boykott entschieden. Unter anderem Sky berichtet, dass alle 55 Vertreter der UEFA heute einstimmig bei einem Krisentreffen dafür gestimmt haben, zu boykottieren. FIFA-Boss Infantino hatte ja gerade erst bekannt gegeben, dass er will, dass Investoren in die FIFA einsteigen. Und das ist jetzt die Quittung dafür. Übrigens, das würde auch schon für die Frauen-WM nächstes Jahr in Brasilien gelten. Ohne Europa würde die WM aber ziemlich einbüßen. Die Deutsche Bahn hat heute was zu feiern. Sie hat nämlich das erste Mal seit 7 Jahren wieder Gewinn gemacht. Das hat der Konzern nun mitgeteilt. Im ersten Halbjahr war das unterm Strich ein Plus von 147 Millionen Euro. Der Grund? Der Konzern wurde radikal umgebaut, aber auch mehr Menschen sind anscheinend mit der Bahn unterwegs gewesen. Die Zahl stieg im ersten Halbjahr auf 960 Millionen, 17 Millionen mehr als letztes Jahr um die gleiche Zeit. Bahnchefin Paller meinte in einer Mitteilung aber, dass sie erst zufrieden sei mit dem Konzern, wenn auch die Qualität des Angebots wieder stimme, also Thema Pünktlichkeit und Zugausfälle.
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4: Nicht nur in Frankreich, Spanien und in der Türkei sind Waldbrände gerade am wüten, sondern auch bei uns in Deutschland. Wegen eines Waldbrandes in den Chiemgauer Alpen gilt dort aktuell der Katastrophenfall. Denn mehr als 200 Einsatzkräfte sind dort im Einsatz, das ist ja so unter München. Löschhubschrauber und Sprinkleranlagen sollen verhindern, dass sich das Feuer auch noch weiter ausbreitet. Bis jetzt müsse aber noch nicht evakuiert werden, heißt es von den Behörden.
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1: Hi, ich bin Uwe. 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Endlich mal Pause. Entspannt ungeheuer. Denn Pausen brauchen selbst Supermänner und Superfrauen. Pausen zum Durchschnaufen braucht selbst Gott. Jedenfalls gleich im ersten Kapitel der Bibel. 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Einfach mal nix tun. 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

0: Guten Abend Deutschland, mein Name ist Daniel Kaiser. Willkommen zur Night Lounge heute am Freitag, den 31. Juli 2026. Kurz nach 12 haben wir es, wir starten wieder durch. Es ist die letzte Folge vor der Sommerpause und ihr habt es euch gewünscht, dass wir heute Abend Geschichten-Bingo spielen. Unsere zweite Folge Geschichten-Bingo bedeutet wie folgt. Ich habe hier 12 Felder, es gibt sogar noch ein paar extra Felder, falls wir heute doch nicht alle 12 voll bekommen. Ich stelle das erste Feld vor und ihr habt dann insgesamt 90 Sekunden Zeit, um anzurufen, wenn ihr sagt, das trifft auf mich zu, dazu kann ich dir eine Geschichte erzählen. Und hat beim letzten Mal wunderbar geklappt. Wir haben, glaube ich, alle 12 Felder bekommen. Das hat mich wirklich sehr gefreut. Diesmal war es ein bisschen schwer, weil beim zweiten Mal muss man sich wieder neue Gedanken machen, neue Ideen sammeln. Ich glaube, dass die Redaktion sich da wirklich Mühe gegeben hat und sie haben mir jetzt hier ein paar Umschläge gegeben. Ich darf sie also gemeinsam mit euch gleich lüften und bin sehr gespannt, was da drin steckt. Also, anrufen dürft ihr, sobald ihr sagt, ja, das trifft auf mich zu, da kann ich dir eine Geschichte zu erzählen. Wir fangen mit dem ersten Feld an. Heute Abend lautet unser erstes Feld. Wer hat schon einmal in einem Nachtzug übernachtet, geschlafen?
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0: Das ist die Story, die wir hören wollen. Und ich bin sehr gespannt, ob wir eine Person

0: und finden, die schon einmal in einem Nachtzug geschlafen hat. Wisst ihr, was ein Nachtzug ist? Das gibt so Betten drinne, da kann man dann auch längere Stunden drin liegen und schlafen. Und vielleicht finden wir ja jemanden. Erster Anrufer. Hier ist...
1: Hallo.
0: Hallo, wer ist dran?
1: Hi, hier ist Jana aus Stuttgart. Hi.
0: Jana, Bingo oder nicht Bingo?
1: Bingo.
0: Wirklich? Du hast schon mal im Nachtzug geschlafen?
1: Ich habe in einem Nachtzug geschlafen, ja.
0: Die Story will ich hören, erzähl.
1: So. Ich mach's kurz, damit wir alle 12 Fragen durchkriegen.
0: Nein, wir haben Zeit. Wir haben Zeit. Keine Sorge, ich habe da schon einen Blick drauf.
1: Okay, also wir waren in der 12. Klasse Okay. Und wir hatten eine Klassenfahrt nach Rom. Mit allen 12 Klassen natürlich vom Stuttgart.
0: Oh, jetzt hören wir dich nicht mehr.
1: Nicht mehr, ja. Und das war so lustig. Also es war total unbequem, absolut. Und es war auch echt laut, diese quietschenden Dinger. Ich glaube, wir haben gefühlt, ich weiß gar nicht, wie viele Stunden wir da gefahren sind. Es war so ein richtiger Bummelzug. Jedes Dorf wurde angehalten. Wir sind dann auch irgendwann mal ins Bett gegangen und wurden von unseren Lehrern geweckt, weil die Bar im Zug zu hatte. Genau, die hatten keinen Alkohol mehr. Und dann haben sie uns gefragt, ob wir noch Bier hätten. Ja,
0: genau. Wie alt wart ihr damals? Erzähl.
1: Oh Gott, wir waren da 12. Klasse. Wie alt ist man da? 16, 18 waren wir da.
0: 16, 17, 18, ja krass. Ja. Und da war's, ja. Wohin war's nochmal? Wohin wart ihr unterwegs? Nach
1: Rom, von Stuttgart nach Rom.
0: Von Stuttgart nach Rom. Wie viele Stunden fährt man da?
1: Boah, es war ewig. Ich glaube 14 Stunden oder so. Ich weiß gar nicht, es war echt lang.
0: Aber ohne Umsteigen, also, ne? Das ist der Vorteil. Man kann wirklich durchfahren.
1: Man kann durchfahren eigentlich, ja, wenn die Klasse halt nicht wäre und die Lehrer natürlich. Also wenn die nicht mehr eingeschlafen sind. Dann hat es bei uns an der Tür geklopft und die wussten, wir hatten noch ein paar Bierdosen gekauft. Dann kamen die da angekrochen und dann haben sie uns sogar Bier abgekauft. Das weiß ich noch.
0: Wie viele schlafen da in so einer Kabine?
1: Wir waren zu viert.
0: Vier Leute in einer Kabine.
1: Aber eigentlich waren wir, also vier Betten, aber ich glaube, wir waren zu sechst oder zu siebt sogar. Also wir haben uns diese engen, die sind ja ultra eng, diese Dinger. Diese Betten, die so aufklappbar sind.
0: Und ist da auch Bettwäsche dabei? Also Kissen und Decke? Oder ist das
1: Bettlaken. Ja, Bettlaken. Das ist so ein Pseudokissen. Ja, es ist ganz normal so eine Decke, so eine ganz kratzige mit so einem dünnen Bettlaken. Drunter und dann diese harte Decke drüber. Das war ganz ekelhaft. Und das Kissen, ich erinnere mich, das war überhaupt nicht hoch. Das war so ein flaches, also du hast den Kopf reingelegt und du hast eigentlich auf der Matratze geschlafen. Das war echt ekelhaft. Ich glaube, ich habe damals sogar meinen Rucksack noch genommen und habe den da drunter gelegt.
0: Damit dein Kopf höher ist, meinst du jetzt?
1: Damit mein Kopf höher ist, ja. Das war echt nicht schön. Also es war total unbequem. Und ich habe oben geschlafen.
0: Ja.
1: Ich habe oben geschlafen. Und das ganz doof war, dass die dann das Fenster kippen wollten. Und dann hast du das Fenster direkt auf deiner Höhe.
0: Ja.
1: Also ich kann es nur jedem empfehlen, also nicht empfehlen. Und zwar, wenn man in so einem Nachtzug mal schläft, nicht oben zu schlafen, weil dann hast du die ganze Zeit den Zug, also den Luftzug. Das weiß ich noch, da hatte ich einen steifen Nacken am nächsten Tag.
0: Ja. Warum hast du dich nicht umgelegt, also da, wo die Beine sind, mit dem Kopf getauscht?
1: Ich weiß es ehrlich gesagt nicht. Wahrscheinlich, weil ich auch ein bisschen zu angetrunken war.
0: Aber haben die das einfach so durchgehen lassen, die Lehrer? Weil normalerweise sind die immer so streng bei sowas.
1: Also ganz ehrlich, also ich will ja nicht sagen, in welcher Jahrgang wir waren oder so, aber also wir hatten, also die eine war auf jeden Fall, die hatte bestimmt ein Alkoholproblem. Der andere ist sogar die zwei sind tot von den drei Lehrern, die dabei waren. Die sind gestorben.
0: Hat jetzt aber nichts mit der Zugfahrt zu tun, das muss man noch dazu sagen.
1: Nein, das auf jeden Fall nicht. Aber die hatten schon so ihre Alkoholnäschen. Also das hat man dann schon gesehen, dass die Nase so, kennst du das, wenn so ein bisschen Alkohol?
0: Ja.
1: Ja, aber die Nase ja so ein bisschen, die waren voll, die haben schon getrunken, ja. das war schon.
0: Also hast du jetzt im Endeffekt da eigentlich gepennt oder warst du eigentlich die ganze Zeit wach? Oder warst du wirklich mal so ein, zwei Stunden wirklich
1: geschlafen? Also ausgeruht, vielleicht wenn es hochkommt, so richtig geschlafen, vielleicht insgesamt eine Stunde oder so. Also nee,
0: nicht
1: viel war es nicht. Viel war es nicht. Vor allem die ganze Zeit kommt ja dann auch der Typ da rein und will die Fahrkarten sehen. Das kam ja dann auch. Und wenn er dann gemerkt hat, ah, da war ich ja schon, ja, dann macht er knallt er die Tür wieder zu. Also es war eigentlich damals war es Horror. Es war vor 20 Jahren. Ich hoffe, es hat sich gebessert, aber seitdem bin ich auch nie wieder mit dem Nachtzug gefahren. Obwohl es sehr viele empfehlen übrigens. Meine Kollegin letztes Jahr, die ist auch nach Italien mit dem Nachtzug und hat gemeint, es ist super.
0: Das heißt, du bist jetzt Ende 30?
1: Mitte 40.
0: Und du bist aber nie wieder Nachtzug gefahren seitdem?
1: Nie wieder.
0: Würdest du es nochmal machen?
1: Also was ich schon immer mal machen wollte, ist mit diesem Orient Express fahren.
0: Ich auch.
1: Das hätte ich schon, gern mal gemacht. Gern.
0: Aber das ist, glaube ich, dann nicht auf so einer Pritsche mit. Ich glaube, das ist dann schon ein bisschen gemütlicher, oder?
1: Ein bisschen gemütlicher, denke ich auch, ja. Das schon.
0: Das würde ich auch so gerne machen. Ich weiß gar nicht, ob der immer noch fährt oder ob der gerade aus politischen Gründen eher eingeht. Weil das ist ja immer so eine Frage, ne? Kommt man da gut durch oder nicht?
1: Wahrscheinlich, ich glaube, da müsste man ein bisschen Umwege fahren, glaube ich, mittlerweile, keine Ahnung. Aber
0: magst du prinzipiell so Zug fahren und auch über Nacht, über längere Strecken? Oder ist das eher sowas, wo du sagst so, Zugfahren hat mich noch nie so wirklich abgeholt?
1: Also ich bin eigentlich schon mein ganzes Leben lang Zug gefahren. Ich habe auch meine Ausbildung schon in Frankfurt angefangen und da die Mieten in Frankfurt so hoch waren, bin ich jeden Morgen von Stuttgart nach Frankfurt gependelt. Also das geht schon. Es ist so anstrengend, aber es geht. Und ich finde, aber du kommst da echt, du hast diesen Stress nicht vom Verkehr mit dem Bremsen, mit dem Stau und allem. Und damals, muss ich ehrlich sagen, war die Bahn nicht ganz so schlimm. So. Mit Verspätungen und überall diese Baustellen gerade am Hauptbahnhof oder so in Stuttgart, da vergeht's dir ja schon. Da hast du ja gar keine Lust mehr, mit dem Zug wegzufahren. Da brauchst du erst eine halbe Stunde, um überhaupt auf die Gleise zu den Gleisen zu kommen. Von daher, also macht's jetzt heutzutage, glaube ich, nicht mehr so viel Spaß. Aber so, ich glaube, das letzte Mal, als ich mit dem Zug gefahren bin, das war vor 7 Jahren oder so. Mhm. Aber wenn ich jetzt so die Möglichkeit hätte, jetzt geht es eigentlich nur so um Zug zum Flug oder so, mehr nicht.
0: Ja gut, das ist ja immer so eine Kurzstrecke im Prinzip. Du wirst mich vielleicht für verrückt halten, aber es gibt auf YouTube ein Video, das geht, glaube ich, 9 Stunden.
1: Ich weiß.
0: Es ist ein Nachtzug, der fährt, ich glaube, durch Russland oder so fährt der. Also glaube ich jedenfalls. Und ich höre das, manchmal mache ich das an und ich liebe dieses Geräusch von dieses...
1: Ich habe das früher immer im Fernsehen angeguckt. Das gab es früher auch auf irgendwelchen dritten Kanälen oder so. Das lief dann die ganze Nacht. Da
0: es ist einmal übelst beruhigend. Ich weiß auch nicht, warum.
1: Ja, das ist echt gut. Du hast schon recht. Es hat was.
0: Und weißt du, was ich auch toll finde? Wenn du dann dieses Geräusch, wenn die dann so anhalten in irgendeinem Bahnhof und du hörst dann so, wenn das so langsam wieder losgeht und so weiter. Ich weiß ja nicht, warum, aber ich mag dieses Geräusch. Auch wenn ich mir vorstelle, dass es, glaube ich, super unbequem zum Schlafen ist. Aber das Geräusch ist cool. Und ich finde auch nachts Zugfahren hat was. Also ich bin schon öfters mal nachts gefahren, aber jetzt wie gesagt halt nicht über Nacht, sondern halt nur eine Stunde oder zwei oder so. Und ich finde das irgendwie, so wie alles so die ganzen Lichter so an einem vorbeirauschen.
1: Ja, das stimmt schon. Da hast du recht. Also es hat schon was Schönes, das Zugfahren. Außer du hast natürlich irgendjemanden neben dir sitzen, der echt nervig ist oder so. Aber wenn du so mit guter Begleitung so im Zug gechillt, richtig schön angenehm, kein... so großes Ding. Ja, doch, stimmt schon. Aber so, wie gesagt, bist du schon mal Fähre gefahren über Nacht?
0: Mhm, ja.
1: Also jetzt nicht vor drei Jahren.
0: Oder so. Nee, ich bin von Albanien nach Italien mit der Fähre über Nacht.
1: Okay.
0: Das waren, glaube ich, 8 Stunden oder so ungefähr. Und unvergesslich, es war so schön. Wirklich, es war so schön. Ich habe aber nicht geschlafen.
1: Eine Außenkabine. Hast du nicht geschlafen?
0: Okay. Nee. Ich habe mich... alleine oben aufs Deck gesetzt, also hinten, wie sagt man das denn? Also da, wo die Schiffsschraube
1: das ist.
0: Ist
1: schön, ja.
0: Und habe auf dieses schwarze Meer geblickt.
1: Das ist schön.
0: Und dann wurde es so langsam hell und du sahst so, wie die Sonne aufgeht über dem Meer. Ich werde das nie vergessen, das war so schön.
1: Oh, das ist echt schön. Ich bin meistens immer von Ancona nach Griechenland rüber, nach Patras. Das war auch schön. Das sind dann aber auch über 24 Stunden und so und dann übernachtest du dort auch. Also ich habe es einmal gemacht. Das ist fast das gleiche Bett wie im Zug. Und Innenkabine total, eigentlich komplett nervig, weil es ist auch laut.
0: Du hast Jana ist rausgeflogen. Oh nee, ich habe nichts gemacht. Jana, die Verbindung war einfach weg gewesen. Gut, ich muss sowieso weiterziehen. Ich danke dir auf jeden Fall für deine erste Story. Unser erstes Feld ist gelöst worden und es geht weiter mit Geschichten-Bingo. Wir kommen zu Feld Nummer 2. So, was haben die netten Kollegen da reingemacht? Mal grad gucken. So, ach, okay, ja gut, das sollten wir doch hinkriegen. Ich bin mal gespannt. Wer hat ein Bild von sich und seinem Partner, seiner Partnerin auf dem Eiffelturm?
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0: Wer hat ein Bild von sich und seinem Partner oder seiner Partnerin auf dem Eiffelturm? Warum denn auf? Warum nicht unter? Also unterm Eiffelturm habe ich ganz viele Bilder. Wer hat ein Foto gemacht? In Paris, der Stadt der Liebe. Ich glaube, es müsste eigentlich easy sein, da jemanden zu finden. Weil sowas macht man ja ständig. Und außerdem können wir es gerade sowieso nicht überprüfen. Wir sind im Radio. Aber wer von euch hat es gemacht? Wer von euch war in Paris mit seinem Schatzi auf dem Eiffelturm und hat ein Foto gemacht? Die Wahrscheinlichkeit ist bei, ich sag mal, 99%, dass man da ein Foto gemacht hat. Da fliegt man ja nicht oder fährt man ja nicht umsonst irgendwie hin. Finden wir eine Person oder ein Pärchen, das sich meldet und sagt, ja, wir haben dieses besagte Bild. Du könntest ja auch schicken, wenn du willst. Dann habt ihr jetzt die Gelegenheit. Oder scheitern wir schon bei Frage Nummer 2? Und wir werden dieses Feld nicht ausfüllen können. Bis jetzt klingelt es noch nicht. Es fühlt sich also keiner angesprochen. Wer hat ein Bild von sich und seinem Partner, seiner Partnerin auf dem Eiffelturm? Jetzt klingelt's. Hier ist der Daniel, wer ist dran?
3: Hallo?
0: Wer ist denn da?
3: Ach, hier ist der Ralf von Bonn.
0: Ralf, Bingo oder nicht Bingo?
3: Doch, können wir machen.
0: Ja, Bingo? Du hast ein Bild von dir und deiner Partnerin auf dem Eiffelturm?
3: Ja, das finde ich aber jetzt nicht. Ne?
0: Es ist nicht schlimm, aber du hast eins, ja?
3: Ja, das haben wir mal gemacht, aber ist aber schon lange her.
0: Ja, wann denn? Wann hast du das denn gemacht? Ist das deine jetzige Partnerin oder deine Ex-Partnerin?
3: Ach, früher mit einer Freundin, Mann. Ich glaube, ich würde das gar nicht mehr finden.
0: Aber du bist mit der nicht mehr zusammen, oder wie?
3: Nee, doch was.
0: Ja, erzähl mal, wer war das denn? Wie alt warst du denn damals, Ralf?
3: Ach, wie alt war ich da? 30.
0: Okay, also schon ein erwachsener Mann. Und wie lange wart ihr damals zusammen? Oder war das so die ersten Wochen, wo man noch solche romantischen Ausflüge nach Paris macht?
3: Nochmal, ich hab nicht genau verstanden, Daniel. Was hast du gesagt?
0: Ich habe gesagt, war das am Anfang der Beziehung oder war das, weil normalerweise macht man so Paris-Ausflüge ja am Anfang.
3: Ach, das weiß ich nicht mehr.
0: Weißt du, wie alt bist du denn heute, Ralf?
3: Nicht direkt am Anfang, dass man fährt. Da war wahrscheinlich schon, waren wir schon eine Zeit lang zusammen. Da hat man mal so eine, was waren immer so Bustouren, weißt du, so 4 Tage. Ne, mit dem Reisebus immer gefahren. Ne.
0: Du bist mit ihr damals mit dem Reisebus gefahren, das ist aber sehr unbequem.
3: Ja, mit dem Auto fahre ich nicht nach Frankreich, nach Paris. Da kriegst du erstmal keine Parkplatz und dann wirst du noch abgeschleppt.
0: Da gebe ich dir recht, stimme ich dir zu. Das hätte ich auch nicht. Das werde ich nie wieder machen. Ich bin einmal mit dem Auto vor 2 Jahren oder so bin ich nach Paris reingefahren. Werde ich nie wieder machen. Parkt lieber außerhalb, ist wirklich mein persönlicher Tipp. Fahrt mit den Öffentlichen rein. Es ist so voll, es ist so stressig. Diese ganzen Rollerfahrer, die super nah an deiner Tür vorbeifahren, die gefühlt dir jedes Mal den Spiegel abreißen. Es ist verrückt.
3: Daniel, ganz kurz. Erste Mal in Paris war ich mit meinen Eltern. Da sind wir über Luxemburg gefahren. Und da haben wir außerhalb von Paris in einer Gaststätte, das habe ich noch in Erinnerung, ein Zimmer bekommen. Das war aber außerhalb von Paris. Und da hat dann zwei Tage später der Wirt gesagt, wir wollen mal den Wagen umsetzen auf dem Parkplatz.
0: Ja, und dann?
3: Wir sind ja immer mit der Metro reingefahren in die Stadt. Ja, das war so ungefähr bestimmt noch eine gute Na, da war eine gute Ecke außerhalb von Paris, wo mein Vater damals das gefunden hat, die Gaststätte. Der hat die damals gefunden auf gut Glück, also nicht gebucht. Irgendwie rumgefahren außerhalb von Paris und dann hat er irgendwie das gefunden. Ne? Wie es so damals so war. Ja. Und da hat der Wirt gesagt, den Wagen mal umsetzen, damit die Jungs wissen, die Verbrecher, der Wagen wird bewegt.
0: Ah, okay.
3: Wegen Einbruch Kriminalität, oder Klauen.
0: Ja. Das habe ich auch schon häufig gehört. Mir haben schon einige Leute in den letzten Jahren gesagt, dass sie da Probleme hatten mit Auto und Autodiebstahl. Beziehungsweise irgendwas, was aus dem Auto entwendet wurde.
3: Das ist schon ganz lange her. Okay. 40 Jahre her, glaube ich.
0: Nee, bei mir ist es, also die Geschichten von meinen Freunden sind noch nicht so lange her. Jetzt müssen wir aber die Geschichte noch. Also du warst damals mit deinem damaligen Schatzi in Paris. Ihr seid mit dem Bus dahin gefahren. War das damals deine Idee? So von wegen, ich überrasche Schatzi? Oder von wem kam das?
3: Nichts überraschen. Einfach nur, weil Paris ist immer eine Reise wert. Ich war schon in meinem Moment so oft. Ich weiß ganz genau, ich war schon 8-mal da. Und ich kenne mich auch sehr gut aus in Paris, auch überall, auch zu Fuß mit der Metro und wo die Stationen alle sind.
0: Ja, wunderbar, dann kannst du mir ja die Frage beantworten. Mich hat immer interessiert und ich war jetzt in meinem Leben, glaube ich, schon 3 oder 4 Mal in Paris. Ich habe aber nie mir die Mühe gemacht, diesen Eiffelturm hinaufzusteigen oder hinaufzufahren. Und ich würde gerne mal wissen, was kostet das eigentlich? Weißt du das zufällig?
3: Oh, frag mich jetzt nicht.
0: Na, du warst doch schon 8-mal da. Ich dachte, du wärst da schon öfters mal hochgedüst.
3: Nö, so hoch. Ich glaube, ich war am Eiffelturm in dem Ganzen, wo ich 8-mal da war, nur 2-mal auf dem Eiffelturm.
0: Weil es zu teuer immer war oder weiß gar nicht mehr?
3: Nö, immer geht man ja auch nicht drauf, weil Paris hat ja so viele Sehenswürdigkeiten und
0: Kai, hat es sich denn gelohnt oder hat es sich nicht gelohnt?
3: Was denn, auf dem Eiffelturm?
0: Ja. Würdest du sagen, die Aussicht von da oben, das ist es auf jeden Fall mal wert, einmal im Leben sollte man es gesehen haben?
3: Ja. Das ist ja nicht nur der Ausblick, das ist ja schon allein dieses tolle Bauwerk, ne? Und die Aufzüge, die hochfahren und die Treppen. Man kann auch zur Not, kann man auch, glaube ich, bis einer bestimmten Etage kann man auch hochlaufen, so, glaube ich, bis zur Mitte, glaube ich, kann man, wenn man will, hochlaufen. Ne? Aber wir sind gefahren. Ne, wir sind nicht gelaufen. Ne, das weiß ich noch. Bis ganz nach oben.
0: Darf ich dir meine Eiffelturmgeschichte erzählen?
3: Ja.
0: Die ist sehr unangenehm, aber ich möchte sie mit euch teilen, damit ihr euch schadenfreudig über mich amüsieren könnt. Ich war 12 ungefähr, wo ich das erste Mal in Paris war, mit meinem Papa damals. Und es war mir ein großes Anliegen, diesen Eiffelturm zu sehen. Und ich sah ihn auch. Damals war das noch nicht so abgesperrt wie heute. Heute ist das abgesperrt so drumherum. Da kommt man gar nicht mehr so easy dran. Damals war das nicht so. Das war ein offener Bereich. Ist ja jetzt aus Sicherheitsgründen, glaube ich, so ein bisschen anders gemacht worden. Und auf jeden Fall stand ich dann da unten. Und wir sind auch nicht hochgefahren. Ich weiß gar nicht, warum. Ich glaube, vielleicht war es meinem Papa zu teuer. Ich weiß es nicht. Auf jeden Fall hatte ich das große Bedürfnis, ich will ihn wenigstens mal angefasst haben. Also wenigstens einmal so sagen, hier, ich habe den Eiffelturm berührt. Und jetzt bin ich an einen von diesen 4 Säulen, ne, diesen Füßen.
3: Ja.
0: Kannst mir noch folgen. So, und dann packe ich da dran, ungefähr 1 Meter über dem Boden quasi. Hab mich wahnsinnig gefreut. Und die ganze Rückfahrt roch meine Hand nach Urin.
3: Echt?
0: Mensch, Ralf, da hat irgendjemand an den Eiffelturm gepinkelt und ich habe da dran gefasst. Das ist total unangenehm gewesen.
3: Naja, ist klar, aber ja, regulär, das...
0: Ich war sowas von angepisst, sage ich dir. Also das war... Ich werde den Eiffelturm nie wieder anfassen.
3: Nee. Aber da laufen doch regulär auch immer Ordner rum und Wachleute. Wer wagt denn das, sich doch dahin zu stellen? Da müsste es ja schon abends gewesen sein, im Dunkeln.
0: Du, Ralf, das ist jetzt knapp 30 Jahre her. 28.
3: Ja, klar.
0: Das war eine andere Zeit hier.
3: Daniel, ist klar. Aber wie gesagt, Paris ist schon eine Reise wert. Ne?
0: Schöne Geschichte. Ralf, danke dir. Ja. Schönen Abend wünsche ich dir.
3: Jo, alles Gute, ne? Danke.
0: Dir auch. Wer hätte das gedacht? Das wird doch noch jemand finden. Ralf mit seiner mit seiner Paris-Geschichte. So, wir kommen zum nächsten Feld. Reicht mir bitte den Brief. Die liegen doch alle hier. So. Also, dann machen wir mal auf und gucken wir mal rein, ob wir da... Das könnte schwer werden. Mal gucken. Also ich finde es schwerer als die Aufgabe jetzt. Unser drittes Feld lautet... Soll ich auch vorlesen, was die Redaktion dazu geschrieben hat? Wer ist schon mal auf einem Kamel geritten? Und in Klammern steht, Ex-Partner gelten nicht. Okay, wer ist schon mal auf einem Kamel geritten?
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0: So, das ist die Aufgabe für die nächsten 90 Sekunden. Finden wir eine Person, Mann, Frau, egal, wer ist schon mal auf einem Kamel geritten? Kann man, glaube ich, sowieso nur im Ausland, oder? Kann man das in Deutschland? Ich glaube nicht. Ich glaube, sowas gibt es bei uns nicht. Bin bisher nur auf einem Pferd geritten. Ich bin noch nie auf einem Kamel geritten. Mal gucken, wen wir finden. Nette Idee von der Redaktion. Wen haben wir dran? Da ist jemand mit der 01.
4: Ja, hallo, hier Leon.
0: Leon, Bingo?
4: Ja, Bingo.
0: Nein, du bist schon mal auf einem Kamel geritten?
4: Ja, ja. Tatsächlich auch in Deutschland.
0: Okay, wann war das? Erzähl, fang an.
4: Boah, das war in meiner Kindheit. Das war im Europapark. Im Europapark gibt es im Winterzauber immer einen Zirkus. Und da waren auch mal in einer Show Kamele. Und da wurde ich tatsächlich dann aufgerufen. Und dann durfte ich tatsächlich mal auf einem Kamel reiten.
0: Kommst du auch aus Freiburg oder aus welcher Ecke bist du?
4: Nee, Baden-Baden.
0: Ach, Baden-Baden. Ja, bitte, aber hast du ja nicht so weit den Weg bis runter zum Park. Und da warst du noch ganz klein, oder wie?
4: Boah, ich glaube, da war ich 6 oder 7, ja.
0: Das weißt du noch? Die meisten Leute, die hier anrufen, die wissen noch nicht mal mehr, was sie gestern gegessen haben. Und du weißt noch, was
4: ja, doch. Also,
0: echt?
4: Ja. Also ich bin ja auch eigentlich mit dem Europapark groß geworden. Also da sind schon sehr viele Erinnerungen.
0: Okay, cool. Hast du Angst damals gehabt?
4: Ja, auf jeden Fall. Das war ja ein Riesenviech. Also hatte ich schon so Respekt davor, auf jeden Fall. Und dann wurde ja, also das Kamel hat sich ja wie hingesetzt. Und wo es dann aufgestanden ist, das war dann schon auch beängstigend, weil die stehen ja irgendwie von vorne auf. Aber da waren auch sehr nette Leute. War voll cool auf jeden Fall, die Erfahrung.
0: So, und dann läuft man da einmal im Kreis durch die Manege und dann war es das wieder, oder?
4: Ja, genau, ja.
0: Sind Kamele deine Lieblingstiere geworden? Nicht wirklich, oder doch?
4: Also ich habe ja so ein Faible für so exotische Tiere. Also so ein Kamel zu Hause wäre natürlich schon cool.
0: Ich wollte immer einen Alpaka haben. Ich war so ein Alpaka-Fan.
4: Ja, die sind auch cool, ja.
0: Aber die sind ja aus Chile, glaube ich, ne? Ich glaube, Alpakas kommen aus Chile, wenn ich mich nicht irre. Bin mir gerade nicht sicher, aber ich glaube.
4: Das weiß ich tatsächlich nicht, aber kann gut sein, ja.
0: Was mich auch über Kamele immer wahnsinnig fasziniert hat, jetzt wo ich gerade so drüber nachdenke, die schaffen es ja wirklich super lange, ohne Wasser auszukommen, ne?
4: Ja, das wollte ich auch gerade sagen, das finde ich auch faszinierend. Und wenn die da mal was trinken, dann trinken die, keine Ahnung, 50 Liter oder so.
0: Wie machen die das? Und trotzdem sind die ja auch in der Lage, dich dann zu tragen oder Gepäck zu tragen. Also das ist schon bemerkenswert.
4: Ja, schöne Tiere. Also ich finde die auch sehr schön, ja.
0: Muss man gerade gucken. Ich will das jetzt mal wissen. Kamele können je nach Hitze und Futter 5 bis 15 Tage ohne Wasser auskommen.
4: Oh, krass.
0: So, und bei starker Hitze in der Wüste, bei starker Hitze, hält ein Kamel etwa 10 bis 15 Tage aus. Überleg mal, dass wir Menschen, ja, also wir können lange ohne Nahrung, aber ohne Wasser halten wir es nicht so lange durch.
4: Ja.
0: Niemals.
4: Ja, das stimmt, ja. Das ist schon krass, ja.
0: Und weißt du, was ich als Kind immer dachte? Ich dachte immer, in den Höckern wäre Wasser drin. Dachte ich als Kind. Ist aber gar nicht. Weißt du, was da drin ist?
4: Ja. Nee, was ist drin?
0: Da ist so eine Art, so gespeichertes Fett ist da quasi drin, so als Energiereserve. Das fand ich total spannend als Kind, als ich das dann rausgefunden habe.
4: Oh, cool. Ja, das ist cool, ja. Krass.
0: Würdest du sowas eigentlich gerne mal machen? So zum Beispiel, es gibt ja so Sachen wie nach Ägypten und dann so mit so einer Kameltour machen. Oder ist das nicht so deins?
4: Doch, auf jeden Fall. Also ich mag ja auch Geschichte sehr. Also ich würde auch sehr gerne mal nach Kairo die Pyramiden anschauen, vielleicht auch mal so eine Kameltour. Also abgeneigt wäre ich da auf gar keinen Fall.
0: Kann man mal machen, ne? So, noch ein paar random Facts, die ich gerade gefunden habe. Kamele können je nach Wasserqualität 100 bis 200 Liter in wenigen Minuten abpumpen.
4: Boah, okay. Das ist krass.
0: Wie viel passt in eine Badewanne rein? Die trinken doch locker eine Badewanne, oder nicht?
4: Ja, locker. Ich glaube, keine Ahnung, so 75 bis 100 Liter, oder? Passt eine Badewanne? Keine Ahnung.
0: Wieder was Neues
4: aber
0: gelernt.
4: Ja, das stimmt, ja. Und das am Abend.
0: Gibt es irgendwelche Tiere, die du mal in echt sehen möchtest, wo du sagst, das ist noch sowas, so ein Traum, den ich mir erfüllen möchte? Auf einem Elefanten oder eine Giraffe oder sowas?
4: Ja, also ich würde gerne mal einen Löwen echt sehen.
0: In freier Wildbahn?
4: Ja, in freier Wildbahn, ja.
0: Ich auch. Sag dir ganz ehrlich, ich weiß nicht, wie es euch da draußen geht, aber wenn ich so diese Tiere dann in so Käfigen sehe, mich macht das unglaublich traurig. Ich finde das irgendwie, weiß nicht, hab ein unwohles Gefühl dabei.
4: Ja, das stimmt. Also ich bin eigentlich auch froh, dass auch in Zirkussen auch keine Tiere mehr sind. Ja, also finde ich auch immer ein bisschen grenzwertig. Ah, auf jeden Fall.
0: So ist das halt.
4: Aber weil du gerade Elefant angesprochen hast, habe ich tatsächlich auch eine witzige Geschichte. Es war auch im Europapark. Ich bin mal mit einem Elefant Seil gesprungen. Tatsächlich.
0: Seilspringen mit Elefant?
4: Ja. Also da hat, das war auch im Europapark im Winter. Da waren dann Elefanten und dann wurde ich auch so mäßig, so Kinder durften dann auch auf die Bühne kommen. Und da hat ein Elefant ein Seil gehoben. Auf der anderen Seite war ein Darsteller halt. Und dann haben die wie Seilspringen gemacht. Und die Kinder mussten halt dann über das Seil springen. War auch recht witzig.
0: Leon, bring die Redaktion nicht auf komische Gedanken, sonst kommen die nächstes Mal mit Geschichtenbingo und sagen, hey, wir suchen jemanden, der mit einem Nilpferd Hula-Hoop-Reifen gespielt hat.
4: Da kann ich dann nicht anrufen, das habe ich noch nicht.
0: Ich auch nicht, aber die denken sich irgendwas Verrücktes aus. Ich danke dir für deine Geschichte.
4: Ja. Ich danke auch, gell? Dir schönen Abend noch.
0: Bis bald. Ja. Tschüss.
4: Bis bald, ciao.
0: Na, wir mussten gar nicht so weit weg. Guck mal, in Deutschland hat das damals gemacht, im Europapark. So, jetzt geht's weiter. Ab in ins nächste Feld. Moment, wo ist es denn? So, dann schauen wir doch mal drauf. Was haben wir denn für eine Aufgabe? Das finde ich schön. Oh ja, da freue ich mich jetzt schon auf die Geschichte. So, die nächste Aufgabe oder die nächste Person wird gesucht. Wer ist schon einmal in einem Heißluftballon geflogen?
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0: Wer von euch ist schon mal Heißluftballon geflogen? War immer ein Traum von mir. Wie die meisten Sachen, die ich auf meiner Bucketliste habe. Wer ist schon mal Heißluftballon geflogen? Ich habe aber so ein bisschen auch Respekt davor. Ich glaube, dass das zwar cool ist, aber irgendwie habe ich auch ein mulmiges Gefühl dabei. Man ist ja irgendwie doch vom Wetter abhängig. Aber es sieht so schön aus. Es sieht so friedlich aus. Und es klingelt. Wer ist dran mit der 01? Hallo.
5: Hi, der Fabi.
0: Fabi, Bingo?
5: Ja.
0: Ja, Bingo. Du bist schon mal Heißluftballon geflogen?
5: Bingo. Ja.
0: Ja, sagt er ganz locker. Wo kommst du her, Fabi?
5: Was willst du? Nähe Stuttgart.
0: Nähe Stuttgart, okay. Ja, wo hast du das gemacht und wann hast du das gemacht? Erzähl.
5: Auch schon wieder viele Jahre her, wo man noch jung war, noch verliebt war, als Geschenk für die erste Freundin so.
0: Wie jung warst du denn? Mach doch kein Geheimnis draus. Wie alt warst du? 18, 20? Wie alt warst du?
5: Ich glaube 19 oder 20 könnte es gewesen sein, ja. Und es war in Dresden.
0: Du bist extra von Stuttgart nach Dresden gefahren?
5: Nee, ich habe damals noch in Dresden gewohnt und mittlerweile wohne ich wieder in Stuttgart, genau.
0: Und da bist du auch groß geworden in Dresden, oder was?
5: Ja, genau, richtig. Stuttgart geboren, Dresden groß geworden und jetzt seit 10 bis 15 Jahren wieder hier im Ländle, ne?
0: So, warum kommt man auf die Idee? Ich weiß, ich kenne das auch, mit 19 hatte ich auch so crazy Ideen, aber wie kommt man auf die Idee, das wird ihr doch bestimmt gefallen. Ich schenke ihr jetzt einfach mal so eine Heißluftballonfahrt.
5: Ja, die damalige Freundin, die war eh so ein bisschen verrückt nach solchen Sachen. Das heißt, die hätte jetzt beispielsweise auch einen Bungee-Jumping-Sprung, glaube ich, gemacht, wenn ich mich da noch so leicht zurückerinnern kann. Und
0: das wolltest du aber nicht.
5: Mir macht's
0: oder was?
5: Das muss nicht unbedingt sein, nee, aber ansonsten bin ich so für diverse Aktionen, wie jetzt eben Heißluftballon fahren oder fliegen, so, das macht mir jetzt nichts. Und da dachte ich mir, Mensch, das ist doch ein cooles Geschenk.
0: Ist aber auch ein teures Geschenk. Ich glaube, wenn du 19 warst, hast du auch nicht so viel Geld gehabt. Das muss doch bestimmt so ein Azubi-Gehalt ist da drauf gegangen, oder?
5: Es ging, ohne da jetzt Werbung zu machen, es war halt damals über Jochen Schweizer und dann ging das eigentlich noch. Das war dann halt so wie so ein...
0: Ach, so ein Erlebnisgutschein hast du dir geholt. So ein Erlebnisgutschein.
5: Ja, genau, richtig, genau.
0: Ah. Nur, das lief dann da über für euch beide Anbieter oder nur für eine Person?
5: Für uns beide.
0: Okay. Ja, genau. Wie läuft das ab? Erzähl mal.
5: Soweit ich mich noch erinnern kann, klingt, als wäre ich jetzt so alt, aber so alt bin ich jetzt auch noch nicht. Es ist eigentlich gar nicht so spektakulär, ne? Man steigt ein, der Fahrer oder dieser Pilot, je nachdem, wie man dazu sagt, der zündet das ganze Teil und dann geht es eigentlich los. Wenn man dann einmal in der Luft ist, natürlich von der Sicht oben sehr, sehr cool, weil du halt echt in der entspannten Atmosphäre alles siehst. Und es ist halt da oben in diesem Heißloch, du schwebst ja im Grunde und es ist halt alles eigentlich relativ ruhig. Wir hatten damals gar keinen Wind, also oder ziemlich wenig Wind. Es war daher ziemlich ruhig, wie als würdest du wirklich schweben, so auf einem vergleichbar, wie oft, wenn du jetzt auf einem Teppich schweben könntest. So war das, so ganz smooth, langsam, ruhig, ganz entspannt war es eigentlich.
0: Aber man hört doch den Brenner. Hört man den Brenner nicht?
5: Das hört man immer wieder mal, aber der ist nicht dauerhaft an.
0: Ah. Der wird immer ab und zu.
5: Soweit ich mich erinnere, wurde der quasi wieder nur befüllt, wenn du wieder steigen wolltest oder solltest. Aber ansonsten nenne ich es mal, es war so ein Dahinsleiten. Ne?
0: Hat dich das beunruhigt? Ich meine, erstmal stelle ich mir die Frage: Man kommt da an, ist da der Luft, also ist der Ballon schon in der Luft oder liegt der noch auf dem Boden? Oder ja, ist das dann
5: der
0: schon
5: liegt
0: direkt
5: auf dem Boden, ja, und kannst du eigentlich mit zusehen, wie der dann quasi aufgebaut wird, was dann auch relativ schnell eigentlich geht.
0: Mir würden da tausend Fragen durch den Kopf gehen. Zum Beispiel so, wie sicher ist das? Haben die wirklich alles gecheckt? Ist das alles festgezürt? Was passiert, wenn da plötzlich der Stoff sich in Brand setzt? Also ich weiß nicht, ich habe immer Horrorszenarien. Warst du da total tiefenentspannt?
5: Ja, aber das wäre jetzt auch heute noch, ne? Also wenn ja, irgendwie Panik machen oder das bringt ja gar nichts.
0: Aber du hast doch gerade noch gemeint, so ja, als ich noch jung war, habe ich sowas gemacht. Das klingt so, als ob du in dem Alter heute sowas nicht mehr machen würdest.
5: Achso, das würde ich schon immer noch machen, wenn ich jetzt eine hohe Leiter hochklettern muss und dann nach unten schaue, dann wird mich schon mittlerweile so ein bisschen anders. Ich weiß nicht, ob das früher auch so gewesen ist. Bin aber früher auch nicht auf Leitern hoch, aber jetzt so mal wie Flugzeug. Ich denke, wenn du Flugangst hast im Flugzeug, dann wäre jetzt Heißluftballon fahren auch nichts für dich. Und wenn du ganz entspannt im Flugzeug sitzen kannst, dann kannst du eigentlich auch Heißluftballon fahren, würde ich jetzt mal sagen. Du stehst natürlich in diesem Korb die ganze Zeit und in so einem Korb, ich bilde mir ein, wir waren damals mit dem Piloten zusammen, 4, 5 Leute, lassen 6 Leute gewesen sein, allzu groß ist der, dieser Korb da gar nicht. Und dann stehst du da halt und guckst eigentlich die ganze Zeit so nach unten. Ne? Wenn ich mir das jetzt heute nochmal überlege, so nach unten zu gucken, weiß ich, das ändert sich ja, das kann sich ja so im Laufe der Jahre ändern, dass man dann so, wenn man älter wird, finde ich schon ein bisschen vorsichtiger. Und jetzt stand ich vor kurzem bei uns im Dachgeschoss, musste eine Lampe tauschen. Da musste ich ganz hoch auf die Leitern, da runter zu gucken. Das war schon komisch irgendwie, ich weiß nicht, wie es heute wäre, aber ich würde es mir jetzt auf jeden Fall zutrauen. Das heißt, würde ich jetzt die Gelegenheit haben, würde ich wieder einsteigen, wieder mitfahren. Ne?
0: Kriegt man da auch die permanent irgendwie so Infos, dass sie dann so einem auch erzählen, ja, jetzt sind wir so und so hoch und so ein bisschen was erklären? Oder ist es dann wirklich so, die lassen euch in Ruhe und da wird nicht groß viel geredet?
5: Ich glaube, soweit ich mich erinnere, wurde mal 1, 2 Sachen genannt, da ist das und das ist so der Ort und das ist der Ort. Aber so größtenteils hast du eigentlich deine Ruhe und kannst da die Fahrt genießen. Da gibt es auch jede Menge zu sehen, wenn du da so oben bist und dann schwebst du ja da. Bei uns war das damals halt mitten über der Stadt. Und dann kannst du da schön entspannt gucken. Ich glaube, das Ganze ging 2 Stunden, 1,5 Stunden so ungefähr.
0: Und durftest du auch selbst mal an den Brenner ziehen oder darf man das nicht?
5: Nee, nee, das darf man nicht. Das darf man nicht.
0: Schade.
5: Was noch ganz spektakulär war, wo ich mich noch so ganz grob dran erinnere, weil ich mich dann gefragt hatte, ja, wie landet man denn? Weil so ein Heißluftballon, wie ich es in Erinnerung habe, wie gesagt, ist leider sehr lange her, dass der Heißluftballon ja nicht einfach so kerzengerade landet, sondern der Korb dann schon so ein bisschen Spiel hat und auch der Ballon ja dann Spiel hat. Du musst das ja so ein bisschen als Pilot dann so manövrieren, dass der halt nicht wieder abhebt, aber dass du halt auch unten bleibst und im besten Fall nicht irgendwie ein Looping oder irgendwas machst. Das heißt, er war so ein bisschen in Schräglage und in dem Moment hieß es dann halt, okay, jetzt müssen alle raus und dann musste das auch recht zügig gehen und ja, da kann ich mich so grob dran erinnern. Das war so die Frage, wo ich mir gedacht habe, Mensch, wie landen wir denn nachher wieder? Wie kommen wir hier wieder raus aus dem Korb? Aber ich habe es überlebt, wie man hört.
0: Und du hast gesagt, 2,5 Stunden. Also es ist ja jetzt, das ist ja schon ein ordentliches Erlebnis. Also ich habe jetzt gedacht, so 20 Minuten hoch und dann geht's wieder. Nee, das ist schon.
5: Also schon, ich glaube, eine Stunde 30, maximal 2 Stunden waren es, glaube ich. Irgendwas so in dem Dreh, ne?
0: Und du hast ja gerade gesagt, manövriermäßig ist das ein bisschen kompliziert. Seid ihr mehr oder weniger da gelandet, wo ihr auch losgeflogen seid oder komplett woanders?
5: Nee, das war komplett woanders. Weil du schwebst ja quasi mit oder dahin, wo dich der Wind quasi treibt und irgendwo gab es dann halt ein Ziel und es gab immer, das ist glaube ich auch selbst heute noch so, gibt dann quasi immer ein Team, was in einem Auto mitfährt, wo quasi auch den Anhänger dabei hat, wo dieses ganze Equipment samt Ballon quasi wieder reinkommt oder falls was ist, dass dieses Team am Boden unterstützen kann. Das heißt, immer wenn es irgendwo einen Heißluftballon am Himmel gibt, gibt es dazu auch ein Auto, was ziemlich in der Nähe fährt und quasi von unten den Ballon begleitet.
0: Aber irgendwie auch unpraktisch, ne? So als Reisemöglichkeit ist das ein bisschen blöd, wenn man vom Wind abhängig ist.
5: Ja, das ist richtig, aber das ist halt der Heißluftballon, ne?
0: Und stell mal vor, der Wind weht dich jetzt gerade irgendwie Richtung City oder so und du kannst nirgendwo landen.
5: Das wäre dann schwierig, ja. Aber ich glaube, die planen da schon so ein bisschen, wo sie sich halt aufstellen, gucken dann natürlich, kannst du so bei Wetterkarten gucken, wie geht der Wind und anhand dessen können die dann, glaube ich, bestimmen, wo grob die Route lang geht und wo sie dann vielleicht auch wieder landen können. Aber so ansonsten vom Gesamtfazit her, wo es jetzt jemand gibt, der jetzt keine Höhenangst hat, ist das was, was ich da unbedingt empfehlen kann. Und was vom Preislichen schätze ich mal, ich habe jetzt die aktuellen Preise natürlich nicht im Kopf, müsste ich jetzt auch schauen, aber ich glaube immer noch, dass es sich so im preislichen Rahmen beläuft. Das heißt, jetzt glaube ich, wenn du jetzt zu zweit bist, zahlst du da jetzt auch heute immer noch nicht mehr wie 300, 400 Euro. Ich denke immer noch, dass es so unter 300 Euro liegt für 2 Personen. Das müsste man aber tatsächlich mal schauen.
0: Ja, aber dafür hast du ein einmaliges Erlebnis, dass man so schnell
5: das
0: auch nicht
5: vergisst.
0: Ja. Finde ich cool. Ich überleg's mir. Fabi, vielen Dank für deine Geschichte.
5: Sehr gerne. Einen schönen Abend euch oder dir.
0: Bis bald. Gut. Ciao.
5: Danke. Ciao.
0: Na, das läuft doch super. Die ersten 4 Felder sind sind gefüllt worden von euch mit Geschichten. Und wir kommen zum nächsten. So, gib mir den nächsten Umschlag. So, was haben wir denn hier Schönes? Okay, ja, kommt mir bekannt vor. So, Thema, also nicht Thema, sondern wir suchen eine Person. Wer hat sich schon einmal ein Tattoo wieder entfernen lassen?
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0: Wer hat sich schon mal ein Tattoo wieder entfernen lassen? Nicht drüber stechen, sondern entfernen, weglasern. Jetzt zum Telefon greifen und anrufen. Und ich bin mal gespannt, welche Geschichte dahinter steckt. Es muss ja einen Grund geben, warum man sich das Tattoo wieder entfernt. Und ich habe die Befürchtung, es wird sich um einen Namen handeln. Aber vielleicht auch nicht. Vielleicht ist es gar kein Name. Vielleicht ist es Motiv, was einem nicht mehr gefällt. Schauen wir doch mal, ob jemand anruft, der sich oder die sich ein Tattoo hat entfernen lassen. Noch klingelt's nicht. Jetzt klingelt's. Gucken wir mal, wer ist dran mit der Null? Hallo?
6: Hallo?
0: Wer ist dran?
6: Hörst du mich? Hörst du mich?
0: Wer ist dran?
6: Ich wollte mal Folgendes zum Besten geben. Für den wirklich nicht dummen Moderator. Aber Ballon fliegt man nicht, man fährt Ballon.
0: Man fährt Ballon.
6: Und tschüss.
0: Und tschüss.
6: Ja.
0: Okay. Gut. Naja, bin's noch nie gemacht. Kann ich nicht wissen, aber gut für die Info, danke. So, finden wir jemanden, eine Person, die sich das Tattoo hat entfernen lassen. 20 Sekunden haben wir noch. Der oder die darf sich gerne melden. Die Nummer zu mir ins Studio.
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0: Wer hat sich sein Tattoo? Da habe ich jetzt wirklich gedacht, dass wir da jemanden finden. Wir haben niemanden gefunden. Jetzt bin ich ein bisschen traurig. Naja, kann man nichts machen. Ein Feld haben wir also nicht ausgefüllt. So, dann was machen wir jetzt? Müssen wir den nächsten Umschlag nehmen. Nehmen wir den nächsten Umschlag. Gut, nehmen wir den nächsten. So, aber das ist ja noch schwerer. Es wird ja schwerer von Mal zu Mal. Gut, gucken wir doch mal. Was ist hier drin? So, wir suchen als nächstes. Wer ist schon mal mit seinem Chef... Ah, Moment mal, da ruft jemand an mit der 5-0. Hallo, wer da?
7: Tanja, hallo.
0: Tanja?
7: Anja.
0: Ohne. Anja, hast du dir dein Tattoo entfernen lassen?
7: Ja.
0: Nein, haben wir dich doch noch gefunden. Anja, woher bist du?
7: Ja, aus Heilbronn.
0: Aus Heilbronn. Du bist zwar ein bisschen drüber über der Zeit, aber nehme ich. Okay. Anja, freue mich, dass du da bist. Erzähl, ja, was hast du für eine Geschichte mit deinem Tattoo?
7: Also ich wollte mir nach dem Tod meiner Katze die Katze stilisiert tätowieren lassen. Habe ich dann auch gemacht. Und letztendlich war das so hässlich, dass es wieder weg musste.
0: Warum? Also lag es wirklich nur an dem, weil es nicht schön gestochen war? Oder warum?
7: Es war einfach nicht schön umgesetzt. Es hat niemand erkannt, was es sein sollte. Es waren nur Striche und es war unheimlich dick gestochen. Also überhaupt nicht schön.
0: Oh nein. Kanntest du die Person vorher schon, bei der du es dir
7: ja,
0: hast stechen
7: lassen? Ja, ich habe von der zwei andere Tattoos schon gehabt. Aber das ging irgendwie schief.
0: Was glaubst du, woran lag's? Hat sie einen schlechten Tag
7: keine
0: gehabt?
7: Ahnung.
0: Hat sie vorher getrunken oder was war los?
7: Kein Plan. Also es ging wirklich richtig in die Hose und ich habe es gehasst.
0: Wie lange hast du es dann getragen?
7: 3-4 Jahre, dann doch.
0: Und keiner
7: Weil so
0: hat
7: eine Tattoo-Entfernung
0: ja?
7: einfach richtig teuer ist und das auch noch nur ganz wenige machen.
0: Und keiner hat erkannt, dass es eine Katze ist oder keiner hat die Katze erkannt?
7: Keiner hat erkannt, dass es eine Katze sein soll.
0: Wie sah es dann aus?
7: Es waren halt irgendwelche Striche.
0: Sollte es nur die Kontur der Katze sein, oder was?
7: Ja, genau.
0: Ah, nur die Umrisse quasi.
7: Ja.
0: 4 Jahre lang. An welcher Stelle nochmal?
7: Am Schlüsselbein.
0: Okay. Und dann hast du dir irgendwann mal gedacht, jetzt reicht's mir. Die Leute fragen mich jedes Mal, was hast du da hingekritzelt?
7: Ja, genau. Und hab mir verschiedene Angebote eingeholt.
0: Ja.
7: Also die gingen von 3.000 bis 10.000 Euro.
0: Bitte was?
7: Ja, und das war mir dann immer zu teuer. Und dann habe ich ein Tattoo-Studio gefunden und habe pro Sitzung dann 80 Euro bezahlt.
0: Okay, und wie viele Sitzungen hast du gebraucht?
7: 5.
0: 5, na gut, aber ist immer noch günstiger wie die 3.000 bis 5.000,
7: ja,
0: was du da gesagt hast.
7: Auf jeden Fall.
0: Warum hast du dich nicht für ein sogenanntes Cover-Up entschieden?
7: Weil mir das, also ich finde, die Cover-Ups sind immer so massiv.
0: Also für alle, die nicht wissen, was ein Cover-Up ist, das ist, wenn man es drüber sticht. Ne? Wenn dann ein neues Motiv drüber gestochen wird und das alte wird dann irgendwie dadurch verdeckt oder wird in das neue integriert. Und du dachtest dann, ah nee, dann ist es so massig und so
7: ja,
0: zu viel einfach.
7: Genau.
0: Hast du noch mehr Tattoos? Wahrscheinlich schon, oder?
7: Ich habe noch 7 andere, ja.
0: Und die sind aber alle sehr dezent, oder wie?
7: Die sind alle dezent, ja. Eher in Richtung Feinlein-Tattoos.
0: Ach, wie schön. Alle mit Bedeutung oder auch so aus Spaß?
7: Ja. Nee, alle mit Bedeutung.
0: So, dann kamen diese 5 Sitzungen. Wie schmerzhaft ist das?
7: Die Hölle. Es ist wirklich, wirklich, wirklich ganz arg schlimm.
0: Lag es an der Körperstelle oder warum?
7: Nee, generell. Also im Prinzip wird die Haut ja verbrannt.
0: Ja, so ein Laser, ne, ist das, glaube ich, oder?
7: Ja. Und man hat auch sofort eine Brandkruste drüber, die dann wieder abfällt. Und dann muss man ein paar Wochen immer zwischendurch warten, weil durch den Laser die Farbpigmente zerstört werden und durch die Lymphe wird die Farbe ausgeschieden.
0: Okay, also nach oben quasi, raus aus der Haut quasi. Oder
7: ja,
0: wie?
7: Genau. Okay. Durch die Lymphflüssigkeit kommt es dann nach und nach raus, so nach 6 bis 8 Wochen.
0: Und dann darfst du erst zum nächsten Termin, oder wie?
7: Ja.
0: Das heißt, Moment mal, das heißt, das Ding hat sich, das hat sich ja locker ein Jahr gezogen.
7: 2 Jahre.
0: 2 Jahre. Mhm. Und du musst auch jedes Mal Bock drauf haben, weil ich kann mir vorstellen, dass du ja jedes Mal dann diese verbrannte Haut hast und...
7: Ja.
0: Nee.
7: Doch.
0: Boah.
7: Also es ist kein Spaß.
0: Und dann immer schön eincremen wahrscheinlich. Wie sieht denn die Stelle heute aus? Sieht man, dass da mal was war oder sieht die wirklich aus, wie, als ob da gar nichts war?
7: Nee. Also ist alles weg.
0: Komplett, also kein Schatten, kein...
7: Nee, nix, gar nichts mehr da.
0: Okay. Würdest du es nochmal machen oder sagst du nie wieder?
7: Im Moment sage ich, ich möchte kein Tattoo mehr. Mhm. Aber kann sich auch ändern, wenn eine Idee kommt.
0: Na, das meine ich jetzt nicht, aber ein Tattoo, was du jetzt hast, also du würdest nicht nochmal irgendwas entfernen lassen?
7: Wenn es mir gar nicht mehr gefällt, doch.
0: Und gibt es da so einen Kandidaten von den 7 Tattoos?
7: Nee. Gefallen ich mag sie alle noch.
0: Aber man ist dann wahrscheinlich schon so ein bisschen genauer, wenn man sich überlegt, ein neues zu machen, oder? Weil man dann
7: auf
0: sagt,
7: jeden Fall.
0: Gehst du immer noch zu der gleichen Tätowiererin?
7: Nein, da war ich nie wieder.
0: Wirklich? Oh Gott, die Arme. Hast du ihr das erzählt? Ja. Ich wäre, glaube ich, mal hingegangen und gesagt, was ist das denn?
7: Nee, ich habe mich nicht getraut.
0: Oh nein. Und wie hast du dann deine neue Tätowiererin gesucht oder deinen Tätowierer?
7: Durch Empfehlungen von Freunden, durch Skizzenbücher. Mhm. Und also jetzt habe ich auch, die letzten 3 sind auch vom gleichen.
0: Okay, das ist gut. Ich habe gehört, das will ich jetzt mal so am Rande erwähnen, dass es da ein paar schwarze Schafe gerade auf Instagram gibt und wahrscheinlich auch auf anderen sozialen Plattformen. Menschen, die sich quasi als Tätowierer ausgeben und dann auch von ihren Kunden quasi die Bilder online stellen, aber das ist alles KI-generiert.
7: Krass.
0: Das sind gar nicht deren eigene Werke. Und das finde ich Betrug.
7: Auf jeden Fall.
0: Stell dir vor, jemand gibt das als seine Arbeit aus, du vertraust ihm, gehst hin und dann kritzelt er dir so eine hässliche Katze hin.
7: Ja.
0: Eigentlich wolltest du einen Löwen haben.
7: Ja, also man muss das sich schon echt gut mit auseinandersetzen, zu wem man geht.
0: Okay.
7: Also ich würde auch nie so auf Malle am Strand in so einer Bude mir mal kurz ein Tattoo stechen lassen.
0: Na, dann wissen wir jetzt Bescheid. Anja, vielen Dank für deine Geschichte. Du hast uns noch gerettet.
7: Gerne.
0: Schönen Abend dir, bis
7: Schönen
0: bald.
7: Schönen Abend noch.
0: Tschüss.
7: Ciao.
0: So, gut, das nächste Feld habe ich euch ja schon zur Hälfte vorgelesen. Können wir direkt weitermachen? Ich freue mich. Dann läuft es ja doch ganz gut bis jetzt. 5 Geschichten, 5 Felder gelöst. Unser nächstes Feld. Wer ist schon mal mit seinem Chef oder seiner Chefin in den Urlaub gefahren oder geflogen?
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0: Ich frage mich, wer das überhaupt macht. Wie kommt man auf die Idee? Ich habe davon zwar schon mal gehört, aber wer macht das? Wer ist schon mal mit seinem Chef oder seiner Chefin in den Urlaub gefahren oder geflogen? Warum? Na gut, vielleicht versteht man sich ja wahnsinnig gut. Das könnte ich mir als Erklärung irgendwie geben. Vielleicht hat man auch witzigerweise zufällig den gleichen Flug gebucht. Hätte ja auch irgendwie sein können. Zufälle gibt es manchmal. Oder man arbeitet nicht mehr zusammen und ist deswegen vielleicht zusammen dahin geflogen. Wir werden es gleich erfahren. Es klingelt und bei mir ist Christiane aus Offenburg. Christiane?
8: Ja, ich bin heute.
0: Bingo?
8: Bingo?
0: Nein, okay. Wirklich?
8: Ja, klar.
0: Wie ja klar?
8: Jetzt bin ich mal gespannt. Kann ich gar nicht anrufen.
0: Ja, kann ja sein, dass du einfach nur das Thema wissen wolltest.
8: Das ist nett, aber ja, hörst du das andere? Ich muss andere Radio ausmachen.
0: Ja, ja, mach mal ruhig aus, ganz entspannt und dann können wir direkt reinstarten. Du musst mir natürlich mal sagen, wie es dazu gekommen ist. Also wie kann es sein, dass du mit dem Chef oder Chefin in Urlaub gefahren bist?
9: Also eine Chefin war es nicht, es war ein Chef. Mhm. Aber ich dachte, ich habe das ausgemacht. Ja, aber vielleicht ist es gar nicht so lustig oder nicht so interessant. Wir hatten auch eine Beziehung. Und da kann man natürlich mit dem Chef in Urlaub fliegen.
0: Du warst mit deinem Chef in einer Beziehung?
9: Ja.
0: Christiane, wie alt warst du damals?
9: Auch alt genug.
0: Ich finde das schön, wie charmant du die Frage beantwortet hast. Aber es, da war's, das war noch am Anfang deiner beruflichen Karriere.
9: Sagen wir mal so, ja. Ich habe meinen Job dann gewechselt dorthin. Und ich habe für ihn gearbeitet. Es war eine unheimlich interessante Tätigkeit auch. Ich war die ganze Zeit in Ungarn, er ist halb Ungar. Und so konnte ich Ungarn kennenlernen. Und wir sind einmal nicht arbeitstechnisch, sondern an Plattensee. Urlaubsmäßig schon eine Woche hingegangen. Aber sonst waren wir öfters arbeitsmäßig in Ungarn.
0: Was heißt arbeitsmäßig? Warum?
9: Ja, ich habe ja für ihn gearbeitet.
0: Ja, was hat er mit Ungarn zu tun gehabt?
9: Ja, das kann ich jetzt gerade erklären. Wir haben deutschen Firmen angeboten, in Ungarn produzieren zu lassen. Und das sind aber nur Kleinteile, weil wir haben ja auch die großen Maschinen, da geht alles schneller. Aber bevor man weniger Teile hat und also sagen wir mal Schrauben, eine spezielle Art, das sind nicht zu viele, man muss immer eine neue Maschine kaufen oder die Maschine umstellen, haben wir in Ungarn Firmen gesucht, die sowas machen. Und es war ganz lustig, ganz, ganz süß. Wir sind dann meistens natürlich so Richtung Pusta, wo wir natürlich, wir mussten ja auch auf den Preis achten, wo wir noch günstige Leute bekamen und die sich aber trotzdem freuten, dass sie Arbeit hatten. Und wie die als gearbeitet haben, eine Säge, eine normale Säge. Und da haben sie immer Wasser drüber laufen lassen, damit es nicht heiß wird. Aber einfach goldig, wie die das gemacht haben. Es war schön, ja, schön anzusehen. Und ich kenne Ungarn besser als Deutschland vielleicht.
0: Wirklich? Okay.
9: Ich liebe dieses Land. Ja, ich liebe dieses Land. Es hat nur eine Zeit lang den Orban, den konnte ich nicht ab. Und auch meine ungarische Arbeitskollegin, wir telefonieren noch häufiger miteinander. Wir haben uns unheimlich gut verstanden. Ich brauchte ja jemanden da drüben. Ich musste ja auch immer darüber telefonieren. Und sie sprach halt Ungarisch. Und ich spreche kein, außer sehr reflekt, mehr weiß ich nicht. Und die hat dann halt immer mit den Firmen, die wir ausgesucht haben, hat die halt gesprochen, weil sie halt Ungarisch sprach. Und sie sprach halt auch Deutsch. Und insofern war das dann ganz gut.
0: Und das mit dir und deinem Chef, also fing dieses Knistern an, während du ihn quasi zu den beruflichen Terminen nach Ungarn begleitet hast, oder fing das vorher schon an?
9: Das war alles so eine geplante Sache. Ich kann dazu, es war die erste Zeit in meinem ganzen Leben. Aber es war eine ganz, ganz wunderschöne Zeit und ich trage sie in meinem Herzen wie so ein Kleinod. Es war einfach, ja, es hat mein Leben unheimlich bereichert in der Zeit.
0: Wie haben die anderen Kollegen darauf reagiert? Das muss doch auch für so ein bisschen Gesprächsstoff.
9: So viele andere Kollegen gab es da gar nicht. Ich bin eigentlich so alleine im Büro gesessen, weil er war ja auch oftmals alleine unterwegs, also in deutschen Firmen zum Beispiel. Aber und dann, damit ich nicht so alleine bin, durfte ich mal, hat er meine Freundin mit angestellt, mit der ich jetzt verärgert habe. Und ja, was soll ich dazu sagen?
0: Ja, hat er sich an die auch rangemacht? Nee, hat er nicht.
9: Der hat sich auch an mich nicht rangemacht. Wir haben uns vorher schon kennengelernt.
0: Nein, ich meine an die Freundin von dir.
9: An die hat er sich nicht rangemacht. Es gab ja mich.
0: Es gab ja, ja gut.
9: Nee. Das war auch, ja, das war eine ganz besondere Zeit. Mit ihm zusammen eine wunderschöne Zeit. Und ich glaube, die empfand er genauso. Und ich glaube, in der Zeit hat er sich eigentlich noch an keine andere richtig wollen, sondern da gab es einfach mich.
0: Macht das nicht so ein Arbeitsverhältnis unglaublich schwer, wenn man irgendwie auch privat und dann ja auch noch eine Form von Beziehung da ist? Das nicht, das macht doch vieles auch kompliziert, oder?
9: Nee, ich fand da nichts kompliziert. Es war halt, ich habe ja vorher schon woanders gearbeitet und habe dort mit dem Chef gesprochen und habe gesagt, dass ich einen Job habe und der natürlich interessanter ist, weil das, was ich vorher gemacht habe, war also eine Arbeit für Blöde. Und ich habe das nur gemacht, weil meine Kinder noch so klein waren. Und dann, nee, so klein waren die da gar nicht mehr, ist ja egal. Auf jeden Fall habe ich denen gesagt, dass ich, ob er mir die Chance gibt und ich müsste aber mehr Urlaub haben, als ich mir normal zusteht. Der war mit allem einverstanden und hat aber gehofft, dass ich den manuellen Bereich übernehme, also dass ich das dann leite und führe. Und ich muss halt immer ein bisschen darum rumreden, Mensch, was ich alles von mir erzähle, das ist ja schon direkt böse. Auf jeden Fall war es eine wunderschöne Zeit und ich glaube, meine Stimme klingt halt noch genauso wunderschön, wenn ich von der Sonne berichte.
0: Ja, ich finde es schon. Und ich, was mich jetzt natürlich interessiert ist, was war damals der Grund, dass du aber gesagt hast, nee, das ist jetzt doch nicht der Mann fürs Leben?
9: Ich habe damit, ich war ja verheiratet. Aber es klingt nicht so böse, wir haben gesagt, wir sind getrennt. Aber wir wohnen noch im gleichen Haus. Und wir haben gesagt, wir verkaufen das Haus, wenn die Kinder mal aus dem Haus sind. Und wir hatten auch noch ein Haus in Spanien. Und mein Mann war häufig in Spanien. Und das war alles, also wirklich, es war eine wirkliche, unheimliche Lügengeschichte in der Zeit. Aber ich hatte, ehrlich gesagt, auch bis heute noch kein schlechtes Gewissen. Weil bei meinem Mann im Endeffekt auch nichts anderes lief. Es ist ja auch egal. Auf jeden Fall es waren halt auch viele Dinge, wo ich dann so heimlich machen musste. Derzeit. Aber ich hatte, ehrlich gesagt, auch bis heute noch kein schlechtes Gewissen. Weil bei meinem Mann im Endeffekt auch nichts anderes lief. Es ist ja auch egal. Auf jeden Fall es waren halt

0: kam damit nicht klar. Es war ganz schlimm für mich, ich weiß ja warum. Und Punkt zwei, wir treffen uns ab und zu, wir gehen zusammen essen. Es ist aber heute etwas nimmer der Mann. Er war damals zum richtigen Zeitpunkt am richtigen Ort.
1: Wie, Moment mal, ihr habt heute noch Kontakt?
0: Ja, natürlich.
1: Ja, wie schön. Das wusste ich jetzt nicht.
0: Das mache ich aber in der Regel, habe ich es immer gemacht. Warum? Er hat ein Stück weit in mein Leben gehört und wir haben Kontakt. Ich schreibe ihm zu Weihnachten, ich schreibe ihm zum Geburtstag. Er kommt doch mal, wir gehen miteinander essen.
1: Das heißt, ihr habt jetzt Kontakt, also ich meine, das ging ja 3 Jahre mit euch, aber ihr habt doch jetzt schon locker mehr als 20 Jahre Kontakt, oder?
0: Ja, klar. Aber ich habe ein Jahr gelitten. Ne?
1: Ein Jahr gelitten danach?
0: Ich habe ein Jahr, es war die Hölle, Daniel. Aber weißt du, die Schlimme war, ich kam nach Hause und konnte ja nicht heulen. Ich hatte meine Familie daheim. Und ich musste die Fröhliche spielen und eigentlich wollte ich sterben. Mhm. Und ich hatte einen ganz alten Computer, ich glaube, ich habe das mal gesagt, und da habe ich mich therapiert. Ich fing an zu schreiben. Ich schreibe unheimlich gern. Und ich schreibe auch sehr blumig. Ich habe ein ganzes Buch geschrieben. Und ich habe ihn dann, als nach einem Jahr war das okay für mich. Ich konnte vorher gar nicht mehr, wenn er ins Büro kam, bin ich gegangen. Mhm. Ich konnte es nicht ertragen. Und ich habe ihm so die einzelnen Kapitel mal zugeschickt und dann dachte, oh, du schreibst ja so schön. Und ich habe praktisch die ganze Zeit, ich habe zum ersten Mal in meinem Leben bewusst gelebt. Steinbock lebt nicht bewusst, der ist geerdet, das geht nicht. Und dort habe ich jede Sekunde bewusst gelebt, weil ich wusste, es wird nicht enden in einer Dauergemeinschaft. Das war mir von Anfang an klar. Das kann
1: nicht ewig gehen. Okay. Ja, finde ich schön. Geht's ihm heute gut?
0: Ja, es geht ihm gut. Also immer noch jünger als ich. War blöd, ich weiß nicht warum. Und ja, es geht ihm gut.
1: Schöne Geschichte. Christiane, vielen Dank dafür.
0: Bitte schön, du halt nicht, ich will nicht vergessen, dir zu sagen. Habt du einen wunderschönen Urlaub.
1: Danke dir. Ich werde euch verraten, wohin es ging. Ich weiß es nämlich immer noch nicht. Bis bald.
0: Okay. Mach's alles gut. Ich tschüss.
1: So, wir machen eine ganz kurze Unterbrechung und dann geht es weiter mit Geschichten-Bingo. Und ich bin gespannt, ob wir die nächsten Felder bekommen. Es wird jetzt nämlich ein bisschen kniffliger.
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1: So, die letzte Folge Night Lounge vor der Sommerpause. 2 Wochen ist dann Pause angesagt. Heute spielen wir Geschichten-Bingo, habt ihr euch gewünscht, im WhatsApp-Kanal. Da habe ich euch die Frage gestellt, was wir heute machen sollen. 6 Felder von 12 haben wir bereits aufgedeckt und auch gefüllt mit Geschichten. Es läuft super, bis auf die Geschichte, glaube ich, mit dem Tattoo. Die hat ein bisschen auf sich warten lassen, kam dann doch noch, hat mich sehr gefreut. Und wir kommen zum nächsten Umschlag. Die sind alle durchnummeriert und man hat mir gesagt, ich darf die Nummern nicht in durcheinander bringen, sondern ich muss die wirklich in der richtigen Reihenfolge, weil die sich steigern. Ich bin mal gespannt. So, wir kommen zum nächsten. Oh, das könnte jetzt wirklich knifflig werden. Wer hat schon mal ein Fenster eingeschlagen? Wer hat schon mal ein Fenster eingeschlagen?
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1: Warum sollte man das machen? Stellt sich mir gerade die Frage. Aber vielleicht gibt es dazu eine spannende Geschichte. Vielleicht, oh, Fenster ist jetzt neutral, ne? Könnte auch ein Autofenster sein. Vielleicht, weil man irgendwie nicht mehr ins Auto reinkommt. Oder vielleicht, weil man sich zu Hause ausgesperrt hat. Ich glaube, das ist mal einer Freundin passiert. Ich glaube, die musste ihr Kellerfenster einschlagen, um wieder ins Haus zu kommen. Irgendwie sowas. Ich krieg's aber nicht mehr auf die Reihe. Bin mal gespannt. Vielleicht kriegen wir heute eine Geschichte zu hören. Es klingelt. Ja, es klingelt. Wer ist dran? Hallo? Wer ist da?
4: Janis.
1: Janis, Bingo?
4: Ja.
1: Nein, du hast schon mal ein Fenster eingeschlagen.
4: Ja, weil ich...
1: Moment, jetzt muss ich noch Radio ausmachen. Ich höre mich doppelt im Hintergrund. Mach mal aus vorher.
4: Ja.
1: Erstmal schön, dass du da bist. Hallo, Janis.
4: Beim letzten Mal, wo ich telefoniert habe mit dir, da war plötzlich mein Handy, das Akku leer.
1: Oh, das ist nicht schlimm. Ich nehme das nicht übel. Das kann passieren.
4: Nee, ich habe nicht gedacht, ich habe vielleicht gedacht, jetzt wollte ich auch nicht mehr weitersprechen.
1: Nein.
4: Aber Entschuldigung nochmal.
1: Ach, wir haben schon so viele tolle Gespräche nach der Sendung geführt.
4: Ja.

0: dass ich da überhaupt dir das nicht böse nehme. Janis, ich freue mich, dass du da bist. Geschichten-Bingo. Wer hat schon mal ein Fenster eingeschlagen? Du sagst, ja, ich. Fangen wir an. Wann war das denn? Wie alt warst du damals?
1: Ich glaube, 13, 14. Meine Eltern waren den ganzen Tag fort und die sind erst am Abend gekommen. Und dann habe ich ihm gesagt, ja, jetzt tue ich die kleine Scheibe neischlagen, dass ich dann ins Haus rein kann.
0: Welche Scheibe?
1: Das war so ein Fenster, wo ich dann habe von außen nach innen reinlängen können und der Hebel rum, dass ich das Fenster aufmachen konnte. Und da habe ich rein können. Es hat Ärger gehabt, weil ich das gemacht habe. Aber mein Vater hat dann die Scheibe wieder eingesetzt.
0: Du warst
1: zuschneiden lassen.
0: Du warst 13. Du bist nicht reingekommen.
1: 13, 14, so etwa war ich damals.
0: Warum wartet man nicht, bis Mama, Papa zurückkommen? Warum schlägt man die Scheibe ein?
1: Das haben meine Eltern auch gesagt, ich hätte ja warten können. Und dann habe ich gesagt, ja, wo soll ich denn noch? Ja, ich hätte ja da noch gehen können oder zu meinem Onkel. Aber ja, ich habe im Moment nicht drüber nachdenken. Ich habe gesagt, ich will jetzt rein. Und ja, war nicht richtig überdacht.
0: Hast du denn die Scherben weggeräumt, nachdem du drin warst?
1: Ja. Ja, meinem Vater damals auch geholfen, die Scheibe einzusetzen.
0: War das ein komplexes Spezialanfertigungsglas?
1: Nein, ganz normales Glas.
0: War nichts Besonderes.
1: Zweifach verglast. Es war Holzfenster, also kein Alufenster. Alufenster ist ja komplizierter. Da sind ja die Glasscheiben im Rahmen drin, wo man das dann, das ist dann aufwendiger, komplizierter.
0: So, also du hast dann geholfen. Ärger gab es auch. Gab es Hausarrest oder was gab es dafür?
1: Kein Taschengeld.
0: Kein Taschengeld. Ja gut, das war damals auch schon eine schlimme Strafe, ne, wenn man das nicht bekommen hat.
1: Ja.
0: Aber hast du danach auch nie wieder gemacht, oder?
1: Nein.
0: Definitiv nicht. Hättest du gewusst, dass die nach Hause kommen? Aber ja, ich glaube, ich hätte dann auch. Wir müssen ja auch noch dazu sagen, Janis, wir reden von einer Zeit ohne Handys. Ne? Da gab es keine.
1: Ja.
0: Das war nicht so wie heute. Ja, schick doch einfach mal eine WhatsApp an deine Eltern und ruf an. Sondern Telefon, gab es nur Telefonzellen mit Münzen.
1: Ja, und damals war es auch nur dünn besät mit den Telefonhäuslern. Da waren nicht so viele Telefonhäusler aufgestellt wie dann ein paar Jahre später. Da sind immer mehr aufgestellt worden.
0: Wusstest du denn, wo die sind? Also wo die unterwegs
1: ja,
0: sind?
1: Ja, die wären ein bisschen weiter weg gewesen, ja. Aber noch eine andere Sache. Da habe ich die Scheibe reingeschlagen, wo ich noch jünger war, wo meine Mutter beim Finanzamt geschafft hat und mein Vater ist erst um 8. oder 9. vom Bauheim kommen. Mein Vater hat eine Flasche reingekriegt. Und dann bin ich eingeschlossen worden immer. Das war immer sehr für mich qualvoll, wenn meine Mutter gegangen ist, dass ich mir nichts anstelle, weil ich noch zu jung war.
0: Wie alt warst du damals?
1: Bei 5, 6.
0: Ich habe das schon von vielen Leuten gehört, dass sie das als Kind erlebt haben und dass das bei ihnen, je nachdem, manche haben das gut verarbeitet, manche fanden das aber auch, das hat so ein bisschen Spuren hinterlassen.
1: Doch, das hat auch Spuren hinterlassen bei mir. Und das ist gerade das Gegenteil. Da schlage ich die Scheibe ein, aber ein paar Jahre später. Und damals war ich im Haus, bin eingeschlossen worden. Und für mich war das schreckliche Kindheitssituation.
0: Du konntest ja auch gar nicht. Konntest du auf Toilette gehen?
1: Nee.
0: Du warst in deinem Zimmer eingesperrt?
1: Ja, und es ist einmal reingestellt worden im Fall, ich muss. Und ich war so wie im Käfig eingesperrt.
0: Ja.
1: Und da rauszukommen und dann bin ich aus dem Dachfenster ausgestiegen.
0: Du bist damals abgehauen, aus dem Fenster?
1: Ja, auf dem Dach drauf.
0: Ach du meine.
1: Und dann war das so steil. Und dann war das so steil. Und ich habe Angst gehabt, dass ich abrutsche und runterfliege. Das wäre etliche Meter runtergegangen. Und habe nicht mehr rein können, weil ich Angst gehabt habe, aber auch nicht mehr weiter können. Und habe gedacht, ja, es ist, wenn ich nur ein Stück hoch gehe, dann ist oben das Flachdach. Und dann kann ich auf dem Balkon. Aber ich war überfordert. Ich hätte es nie gedacht, sonst hätte ich es nicht gemacht. Und dann bin ich hängen geblieben und dann hat jemand das gesehen und hat dann die Feuerwehr alarmiert. Und dann ist auch noch Polizei gekommen. Und das hat riesen Ärger gegeben. Meine Mutter hat dann riesig hier Ärger gekriegt von meinem Vater. Mit Recht auch. Und das hat richtig, richtiges Theater gegeben. Ich habe dann auch nicht von meinem Vater Druck gekriegt. Mein Vater hat mir eigentlich nur bestärkt, dass das nicht richtig ist, dass ich eigentlich so alt genug bin, dass ich, und ich war auch eigentlich schon in dem Alter sehr vernünftig, schon wie wenn er wie ein Zehnjähriger eigentlich. Und dann hat meine Mutter das nicht mehr gemacht.
0: Ach, das kam von deiner Mom, das kam gar nicht von deinen Eltern, von beiden, sondern nur von deiner Mutter.
1: Ja.
0: Wo war denn dein Vater zu der Zeitpunkt? War der arbeiten oder war der oft außer Haus?
1: Nee, der war ja Arbeiter, der war auf dem Bau.
0: Okay, und
1: der war ja Handwerker, selbstständig.
0: Und er hat nie gewusst, dass du immer zu Hause eingesperrt wurdest. Der hat das gar nicht mitbekommen.
1: Ja, weil ich das auch nicht gesagt habe. Meine Mutter hat mir Angst eingejagt, also das war schon ziemlich in meinem ganzen Leben, in der Kindheitszeit. Meine Mutter hat sehr viel Angst über mich und hat dann Macht ausgeübt.
0: Boah, das ist hart. Wenn man sich dann gar nicht traut, Papa zu erzählen, ja, ich war ja heute in meinem Zimmer eingesperrt. Nee, du warst eingesperrt.
1: Und es war, wo mein Mutter verstorben ist, zuerst ist ja mein Vater 97 verstorben, meine Schwester im Februar 95 und meine Mutter habe ich auch gepflegt, mein Vater habe ich gepflegt und wo ich meine Mutter gepflegt habe, 18 Monate lang, hat sie halt gesagt, ob ich ihre verzeihen kann, was sie mir angetan hat. Es hat mit dieser Aussage auch noch was anderes mitzutun. Mhm. Und nach langem habe ich dann doch ja gesagt. Aber sie hat auch schon gemerkt, dass sie ja manches nicht richtig gemacht hat. Sie war auch überfordert, muss ich auch sagen, aber mein Vater war halt auf dem Bau, wenn ich was gesagt hätte, hätte mein Vater das so abgestellt, aber sie hat halt so Angst gemacht, dass sie nichts gesagt hat.
0: Ja, verstehe ich.
1: In Angst leben. Also, wenn man ständig in Angst lebt, das ist in der Kindheitszeit, da kriegt man irgendwo einen Knacks ab.
0: Ja, das glaube ich dir. Janis, danke, dass du das mit uns geteilt hast.
1: Wo meine Mutter das nicht mehr gemacht hat, da hat sie mir mitgenommen, dass ich bei ihr bin, dass sie so weiß. Und habe dann mitgeholfen beim Putzen und ja, Aschenbecher leeren, Tisch abstauben und rauskehren und so. Ja, aber habe dann auch nichts gekriegt dafür.
0: Mhm.
1: Okay.
0: Ja. Danke dir, Janis. Ich wünsche dir einen schönen Abend.
1: Ich habe viele negative Dinge in meinem Leben erlebt. Wenn das alles wisst, dass ich sage.
0: Vielleicht wirst du sie irgendwann zu einem passenden Thema auch mal mit uns teilen, weil ich glaube, sowas ist wichtig, mit anderen Menschen zu teilen, damit sie auch wissen, okay, das habe nicht nur ich erlebt, das geht vielleicht anderen auch so. Und ich glaube, mit dieser Geschichte hast du Menschen berührt.
1: Aber wo das war in 2005, wo meine Mutter verstorben ist, danach habe ich manches anderes aufgearbeitet.
0: Mhm.
1: Und dann bin ich zu einem sehr, sehr guten Psychologe gegangen, der wo manches mit mir aufgearbeitet hat. Und dann habe ich auch vieles über mein Leben, was nicht so toll und gut war, harte Sitzungen, wo ich jedes Mal geheult habe und mir es dann danach nicht so gut gegangen ist, dann ist mir klar geworden und habe gesagt, ja, ich habe Eltern gehabt und doch keine. Das ist also so, wenn man so das merkt, zu dieser Zeit ist mir das noch nicht klar geworden, weil ich psychisch unter Druck gestanden bin. Wenn man danach, wenn die Eltern gestorben sind und dann eine Feststellung macht, man hat Eltern und doch keine.
0: Irgendwie hat Liebe gefehlt, doch, oder?
1: Ich habe von meinem Vater keine Liebe gekriegt, gar nichts.
0: Ja, was will man auch mehr in dem Alter? Man braucht einfach nur...
1: Und dann habe ich gesagt, ich habe Eltern gehabt und doch keine. Habe viel mit mir selber ausmachen müssen. Dann selber mit mir kämpfen. Und das hat halt, wo es gesundheitlich angefangen hat, also hat mir das eigentlich geholfen. Erst nach Jahren, viele Jahre später, hat mir das erst so viel Kraft gegeben und so viel, dass ich so kämpfen konnte, weil ich es damals so schwer gehabt habe.
0: Janis, ich danke dir, dass du angerufen hast. Ich muss leider weiter. Ich wünsche dir einen schönen Abend.
1: Okay.
0: Und bis bald.
1: Also, gut. Bis bald. Tschüss. Ciao. Tschüss, Daniel.
0: Ja, schon viele Gespräche mit Janis nach der Sendung geführt. Und was ich immer wieder bewundere, ist, dass er sich diesen Sachen auch heute stellt und sagt, ich gehe das nochmal durch und möchte jetzt einfach diese Last hinter mir lassen. Und das finde ich wirklich mutig, habe ich ihm auch schon oft persönlich gesagt. Kann ich jedem nur sagen, es ist nie zu spät, dieses verletzte Kind, sage ich mal, das wir in uns tragen, mal sich genauer anzuschauen und vielleicht zu heilen. Jetzt gehen wir zu unserem nächsten Umschlag. Gib den mir her. So, der nächste Umschlag. Was steht drinne? Kriegen wir da jemanden? Wir suchen eine Person, und zwar, wer hat wegen seines Partners, seiner Partnerin eine neue Sprache gelernt?
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0: Wer hat wegen des Partners eine neue Sprache gelernt? Hier steht gar nicht drauf, in welche Richtung. Ja gut, ist ja auch nicht so wichtig, welche Richtung. Also, es geht darum, dass man für die Liebe eine neue Sprache erlernt hat. Ihr habt eine neue Sprache gelernt. Vielleicht habt ihr euch verliebt in einen Franzosen und ihr habt Französisch gelernt. Oder ihr habt euch in eine Spanierin verliebt und habt Spanisch gelernt. Wer kann da so eine Geschichte erzählen? Wer hat angefangen, für die Liebe eine neue Sprache zu lernen? Es klingelt noch nicht. Könnte auch daran liegen, dass die Leute heute sagen, ach, wozu soll ich denn die Sprache lernen? Gibt doch inzwischen Google-Übersetzer und ganz viele Apps. Muss ich mir gar nicht mehr die Mühe machen. Ich finde das aber schon wichtig, sage ich ganz ehrlich. Ich würde es machen. Ich würde es definitiv machen. Doch. Ich hatte mal eine Brieffreundin, fällt mir gerade ein. Und mit der habe ich immer auf Portugiesisch geschrieben. Damals noch mit Wörterbuch alles übersetzt. Das war noch nicht so einfach damals. Ich weiß gar nicht, ob die heute noch lebt. Wahrscheinlich schon. Die war so alt wie ich. Gucken wir mal, wen wir in der nächsten Leitung haben. Da ist wer mit der Endziffer 2-0. Wer ist dran? 2-0. Hallo, wer da?
3: Christiane,
0: Bingo oder nicht Bingo?
3: Bingo.
0: Du hast für die Liebe eine neue Sprache gelernt?
3: Ja.
0: Christiane, wo kommst du her?
3: Ja. Ich komme von Stuttgart.
0: Schön, dass du anrufst. Ich bin Daniel.
3: Hallo.
0: So, erzähl.
3: Ich bin gerade im Auto unterwegs bin etwas überrascht.
0: Ja, ist
3: durchkam so schnell.
0: Ich komme ja nur die durch, die eine Geschichte haben. Ich freue mich, dass du sagst, ja, da kann ich eine Geschichte zu erzählen. Dann fang mal an. Erzähl mal, wie das damals anfing. Wen hast du da kennengelernt?
3: Ich hatte einen Freund und der war Grieche. Und ich wollte mit ihm eigentlich, habe ich mir immer vorgestellt, dass ich irgendwann mit ihm nach Griechenland auswandere und dann habe ich für ihn Griechisch gelernt.
0: Wie alt warst du damals? Ja. Erzähl.
3: Da war ich so ungefähr 18, 19.
0: Okay. Und wo standst du damals mit 18, 19? Warst du gerade fertig mit Schule? Hast du noch zu Hause gewohnt?
3: Genau, da habe ich eine Ausbildung gemacht. Nee, ich hatte schon alleine gewohnt.
0: Und wo hast du ihn kennengelernt?
3: Ihn? Ach, den habe ich schon immer in der Schule beobachtet gehabt.
0: Das war ein Mitschüler von dir, oder was?
3: Nee, der war in der Schule nebenan.
0: Ach so, aber er sprach er Deutsch oder sprach er nur so gebrochenes Deutsch?
3: Ja, ja, natürlich, ja, ja. Die haben in Deutschland gewohnt, ja.
0: Ach so, ja, ja. Das heißt, für ihn war er griechische Familie, aber in Deutschland groß geworden. Er sprach halt auch Griechisch.
3: Genau, ja, ja, ja, ja.
0: Aber ich meine, also interessant, weil normalerweise denke ich immer so, dass man da den Reiz hat, die Sprache zu lernen, wenn die Person halt nicht gut Deutsch kann. Aber du hast ja unabhängig davon gesagt, nö, ich will irgendwann mal mit dir in der Zukunft in Griechenland leben, deswegen lerne ich das jetzt.
3: Genau, ja.
0: Hat er dich dabei unterstützt?
3: Das war schön, ja. Ja, ja, ja.
0: Ja,
3: alle
0: wie?
3: Eigentlich, ja.
0: Wie hat er das gemacht? Hat er dir immer Zettelchen geschrieben oder wie habt ihr gelernt?
3: Nee, wir haben ab und zu dann halt Griechisch gesprochen, aber am Anfang kann man ja nicht so arg viel. Also von dem her hat sich das mit dem Üben in Grenze gehalten.
0: Und du sagst gerade alle, das heißt die Familie hat dir auch Unterricht gegeben oder wie?
3: Nein, aber so mal geschaut, was ich schon alles kann, so.
0: Die Familie hat dann geschaut, was du alles kannst.
3: Ja, genau, ja.
0: Das ist ja jetzt schon ein paar Tage her. Wie viel ist denn bis heute übrig geblieben?
3: Oh, nicht arg viel. Ein paar einzelne Worte leider.
0: Was kannst du denn? Ich kann leider gar kein Griechisch. Ich kann jetzt auch nicht prüfen, ob das stimmt. Aber was kannst du denn heute noch?
3: Ja, guten Tag und ich kann mir ein Wasser bestellen und ich kann sagen, dass ich, wie es mir geht und wie es dir geht.
0: Was, genau. Was heißt, wie geht's dir?
3: Tiganis.
0: Was, wie gar nicht?
3: Tiganis, ja, genau. Tiganis. Also man sagt, ja, so, Tiganis, Galeise, das heißt, geht's dir gut, Fragezeichen. Und dann muss der andere sagen, ja, geht mir gut. Oder Denemeke Polikala heißt dann, mir geht es nicht so gut.
0: Boah, du bist aber auch noch richtig fit darin, das so schnell auszusprechen. Das schaffe ich gar nicht so schnell, so wie du das gerade machst. Bist du denn mit ihm noch in Kontakt? Weißt du noch, was der heute macht, wo der heute lebt? Oder seid ihr euch aus den Augen?
3: Also, ich weiß es, ja, aber wir haben uns seither nicht mehr gesehen, leider. Ja.
0: Warum sagst du leider?
3: Wir haben einmal vor zwei oder drei Jahren. Ja, Gott, wäre ja eigentlich interessant, wenn man ab und zu. Habe ich mir gedacht, wo die Frau das gesagt hat vorher mit ihrem Chef, habe ich mir gedacht, eigentlich ist das ja nett, wenn man da so ein bisschen Kontakt hat, ja.
0: Ja, das habe ich mir auch gedacht. Ja. Ich finde das schön, dass die nach so langer Zeit, und ich meine, die waren in Anführungsstrichen nur 3 Jahre zusammen, aber die Freundschaft, die sie verbindet bis heute, ist ja um Längen.
3: Ja,
0: das ist schon irgendwie was Tolles. Und bei ihm, weißt du denn, vor 2 Jahren hast du gemeint, hast du das letzte Mal was von ihm gehört?
3: Ja, ich glaube, es ist da, oder vielleicht ist es auch noch länger her. Ich war irgendwann dann mal zufällig wieder in dem Ort in Griechenland, wo wir immer im Urlaub waren, wo seine Familie eine Wohnung hatte und da haben wir uns dann geschrieben, ja, wo er mitgekriegt hat, dass ich dort bin.
0: Mit wem warst du da, mit deinem neuen Partner?
3: Hallo?
0: Ja, ich höre dich noch.
3: Ah ja, jetzt habe ich sie gerade gehört. Mit meiner Tochter und meiner Freundin.
0: Und das hat er mitbekommen, dass du da bist. Wie hat denn der das mitbekommen?
3: Über ein Foto im Internet.
0: Ah, da hast du gepostet, ich bin da gerade. Aber es ist schon ein interessanter Zufall, dass du auch, ich meine, Griechenland ist ja groß, dass du ausgerechnet da in der Gegend warst. War das ja, schon wirklich, so ein bisschen geplant von dir oder war das wirklich Zufall?
3: Nee, das war nicht geplant. Meine Freundin ging dahin und die ist auch Griechin. Und die hat dann gesagt, willst du nicht mitkommen? Weil ich gesagt habe, boah, ich würde ja gern mal wieder nach Griechenland und wusste gar nicht, wo sie hingeht. Und wir waren im Nachbarort, da war aber wenig los. Und dann sind wir immer in den Ort zum Abends ausgehen oder essen gehen und einkaufen. Ja.
0: Und dann bist du ihm auch begegnet oder habt ihr nur geschrieben?
3: Nee, nur geschrieben, ja. Der war in der Zeit nicht dort.
0: Hast du ein Bild mal von ihm gesehen? Ich meine, es sind ja ein paar Jahre vergangen, wie er heute aussieht.
3: Nee, nicht. Doch über sein. Ich habe ganz zufällig seinen Neffe getroffen auf einem Fest und da habe ich dann ein Foto gesehen, ja.
0: Und jetzt bin ich gespannt. Was hast du dir gedacht? Ehrliche erste Meinung. Was hast du dir gedacht? Hast du gedacht, ach, der ist gut gealtert? Oder hast du dir gedacht, naja, bin froh, dass ich da war?
3: Ich habe nur gedacht, oh Mann, wir sind alt geworden.
0: Ja, das sind wir wirklich alle, ne? Ja. Ach, wenn ich jetzt gerade so die alten Mitschüler von damals sehe, dann denke ich mir so, das ist verrückt irgendwie. Aber das Interessante ist auch so, dass die Persönlichkeiten geblieben sind. Und das finde ich irgendwie schön, weißt du? So die Charaktere sind gleich geblieben. Ja, der Körper ist älter, aber der Geist ist jung geblieben. So ist doch das Schöne und das Positive an der Sache. Wann geht's für dich das nächste Mal wieder nach Griechenland?
3: Ja, das ist die gute Frage. Also wünschen tue ich es mir jedes Jahr, weil ich bin wirklich durch ihn und seine Familie ein absoluter Griechenland-Fan. Hab das auch meiner Tochter weitergegeben. Aber mein Sohn möchte weder auf ein Schiff noch auch in ein Flugzeug. Und mit dem Auto runterzufahren, tue ich mir echt schwer. Vor allem sind die vom Festland gekommen, aber eher im Süden. Und da kenne ich mich dann halt eher aus. Ich war noch nie im Norden. Aber du fährst ja trotzdem über 20 Stunden.
0: Ja, okay.
3: Und deswegen bin ich immer mit meiner Tochter am Überlegen, ob man mal eine Woche einfach allein runterfliegt und mal sehen, ob wir das dieses Jahr mal hinkriegen.
0: Ah, ich glaube, Fliegen ist wirklich angenehmer. Ich bin ja, habe ja vorhin gesagt, ich bin ja mit dem Auto nach Albanien runter und ich fand das schon unglaublich lang. Und ich hatte sogar noch mit dem Gedanken gespielt, soll man noch weiterfahren bis runter nach Griechenland? Und da habe ich gedacht, nee, das ist zu weit. Und dann müssen wir ja auch alles wieder zurückfahren.
3: Ja.
0: Habe ich gesagt, nee, das ist dann vielleicht doch ein bisschen zu viel. Aber fliegen. Was kannst du mir empfehlen? Zum Schluss noch dein Tipp. Wo sollte ich, war noch nie in Griechenland. Was würdest du mir empfehlen? Was muss ich, welchen Ort sollte ich mir auf jeden Fall angucken?
3: Wirklich. Also die Kykladischen Inseln und Santorini ist natürlich wunderschön. Aber auch das ganze Festland, die ganze Kultur.
0: Also ich kann dir sagen, damit du so ein bisschen Orientierung hast, ich mag auf jeden Fall schönes blaues Meer und ich mag Altstadt. Ich liebe so schöne alte Städte, das finde ich toll.
3: Ja, ja.
0: Also Santorini oder wie? Oder welche Gegend?
3: Ja, genau. Also da ist natürlich wunderschön. Das ist ja dieses Typische mit den weißen Häusern.
0: Ja.
3: Allerdings ist der Sand eher schwarz, weil es ja eine Vulkaninsel ist.
0: Mhm.
3: Aber die großen Inseln sind natürlich auch toll mit den Altstädten, wie Arodos oder so oder Kos. Aber das ist halt sehr touristisch. Also wenn man aufs Festland geht, dann hat man eher halt so eher viele Einheimische.
0: Ja, das mag ich mehr. Da fühle ich mich wohler irgendwie, wenn ich dann so mit denen ins Gespräch komme. Ja, vielen Dank. Christiane, vielen Dank, dass du angerufen hast mit deiner Geschichte.
3: Sehr gern.
0: Bis bald. Ja. Tschüss.
3: Also.
0: Ciao.
3: Ja, schönen Abend. Tschüss.
0: Ja, tschüss. So, Geschichtenbingo läuft gut, auch in der zweiten Stunde. Und wir kommen zu unserem nächsten Feld. So, wie viel haben wir denn eigentlich jetzt schon aufgedeckt? Muss man gerade sagen. 1, 2, 3, 4, 5, 6, 7, 8. 8 Stück. 4 Stück fehlen uns noch. Kriegen wir das hin von der Zeit? Ja, kriegen wir hin. So, der nächste. Machen wir mal auf. So, was steht hier drinne? Oh, das könnte jetzt interessant werden. Wer hat ein Terrarium mit einer Schlange zu Hause?
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0: Wer von euch da draußen besitzt ein Terrarium mit einer Schlange? Das wird jetzt gesucht. Anrufen, kostenlos, vom Handy und vom Festnetz. Wer kann uns die Geschichte dazu erzählen? Wie es dazu gekommen ist, dass man sich eine Schlange zugelegt hat? Gibt es da irgendwen draußen? Und vor allem, was für eine Schlange? Kleine Schlange, große Schlange, Würgeschlange, Giftschlange, es gibt ja so viele Schlangen. Keine Sorge, ich werde euch nicht besuchen. Ich habe viel zu große Angst davor, aber ich habe trotzdem wahnsinnig viele Fragen dazu. Interessant. Wer hat ein Terrarium mit einer Schlange? Ich bin ja froh, dass keiner dazu geschrieben hat aus der Redaktion, was für eine Schlange. Ich finde, das ist so schon schwer, jemanden zu finden. Hat jemand zu Hause ein Terrarium mit einer Schlange? Vielleicht sagt ihr auch, Terrarium spare ich mir, die liegt bei mir mit auf der Couch, brauche ich kein Terrarium. Die ganze Wohnung ist das Terrarium. Bin mal gespannt, ob wir jemanden finden. Wie viele Sekunden haben wir noch? 30 Sekunden haben wir noch. Naja, vielleicht gibt es hier noch so ein paar Nachzügler, die uns online hören. Die hören uns meistens mit 20 Sekunden Verspätung. Wer ist dran mit der 6-0? Wer ist dran
4: mit der 6-0? Hallo, Sven aus Esslingen.
0: Bingo?
4: Ich sage jetzt mal Bingo, ja, aber seit einem halben Jahr haben wir keine mehr.
0: Egal, nehme ich. Schön. Wie heißt du nochmal? Du bist der?
4: Sven.
0: Sven, aus welcher Ecke?
4: Esslingen.
0: Aus Esslingen. Schön, dass du anrufst. Sven, bis vor einem halben Jahr hattest du noch eine Schlange mit Terrarium. Wie lange hattest du die denn?
4: Na, wir hatten sie 3 Jahre. Oder meine Frau hatte sie. 2 Terrarium mit 7 Schlangen. Kornadon.
0: Ihr hattet 7 auch noch? Hat euch eine nicht gereicht oder was?
4: Es hat halt angefangen mit einer schönen, dann kam die 2. schöne und so ging es weiter. Aber ich muss dazu sagen, ich habe Angst vor Schlangen.
0: Schön, dann erzähl mal, wie es dazu gekommen ist. Also habt ihr einfach einen neuen Adrenalinschub in eurer Beziehung gebraucht oder warum hat man gesagt?
4: Es war ihr Traum und dann habe ich das halt unterstützt mit Bedingung, das Ding muss zu sein. Und weil ich habe ja, wie gesagt, Respekt vor den Dingern.
0: Ja.
4: Auch wenn sie sich schön anfassen lassen. Ich hatte es auch mal in der Hand einmal, wo es noch Babys waren. Danach nicht mehr. Und das End vom Lied war, wo dann eine mal abgehauen ist.
0: Ja, Moment mal, jetzt machst du ja große Sprünge. Also es fing mit einer erstmal an.
4: Ja.
0: So, und die habt ihr euch wo geholt? Wo holt man sich eine Schlange?
4: Die kriegst du im Internet. Da bin ich extra damals wegen einer Schlange Richtung Schwarzwald gefahren.
0: Von Privatpersonen abgekauft, Züchter, oder wie?
4: Genau, vom Züchter. Also Züchter, da gibt es Leute, die züchten, genau. Und dann haben wir gedacht, okay, tun wir meine Frau einen Gefallen. Dann haben wir halt gleich 2 mitgebracht.
0: Ach, ihr seid hingefahren, weil ihr eigentlich nur eine wolltet, aber ihr habt dann 2 genommen vom Züchter.
4: Genau.
0: War das nicht ein komisches Gefühl für dich zu wissen, ich fahre jetzt dahin, hole jetzt gleich 2 Schlangen und auf dem Rückweg habe ich 2 Schlangen im Auto?
4: Die sind jetzt sicher verpackt. Das war ja nicht das Problem.
0: Ach so. Kein mulmiges Gefühl, so.
4: Nö.
0: Was hole ich mir da gerade ins Haus? Habt ihr da schon Vorkehrungen getroffen? Das heißt, schon bevor ihr zum Züchter seid, schon ein Terrarium besorgt? Oder habt ihr dann erstmal die Schlangen zu Hause? Weiß ich nicht.
4: Nein, wir hatten alles daheim. Wir hatten Terrarium, alles, was man dazu braucht, war da. Sie hat sich auch da jahrelang davon mit beschäftigt, mit Büchern.
0: Das ist ja auch Kostenspiel. Was kostet der? Was hat denn dieses, also nur diese Vorbereitung fürs erste Mal? Das ist doch auch schon ein bisschen, kostet doch ein bisschen was, oder?
4: Ja, so ein Terrarium komplett kriegt man ja, sage ich mal, so für 300 Euro. Und für eine Schlange zahlt man zwischen 50 bis nach oben keine Grenzen.
0: So, und was muss da rein in das Terrarium? Ich hatte bisher in meinem Leben nur Hamster und Mäuse.
4: So rindermulchmäßig ist es gewesen für den Boden.
0: Oder wie deine Partnerin es nennt, Futter für die Schlangen.
4: Ja, das ist nicht mehr so wie früher. Früher durfte man ja noch lebende Mäuse reintun, darf man nicht mehr. Nur noch TK-Mäuse tut man reinlegen, die lässt man auftauen. Und dann zappelt man mit der Pinzette, dass sie die Schlange dann nimmt und dann wird sie gewürgt und gefressen.
0: TK-Mäuse heißt tiefgefrorene Mäuse.
4: Genau, Mäuse, genau. Meistens sind es Babymäuse gewesen.
0: Oh nein, das klingt aber trotzdem brutal.
4: 4-5 Gramm. Ich habe mal nachgelesen im Internet, es ist, die werden extra gezüchtet, dann werden die ja auch eingefroren gleich und es ist schon brutal.
0: Das ist doch wirklich brutal.
4: Warum aber besser wie Lebendmäuse reintun.
0: Ja, das ist natürlich auch nicht super, aber trotzdem. Und das hätte nichts gebracht, wenn du da mit einem Stückchen Steak rumgewackelt hättest?
4: Nein. Das sind halt wirklich Fleischfresser, so gesehen.
0: Ja, deswegen sage ich ja, ein Stückchen Steak hätte nicht gereicht.
4: Ja, aber nee.
0: Es muss aussehen wie eine Maus.
4: Ja. Und die wissen aber auch, wie rum sie es nehmen müssen. Also eine Schlange nimmt die Maus nur wirklich vom Kopf her und nicht vom Schwanz herein zu fressen.
0: Und dann ist da so eine Wärmelampe wahrscheinlich drin, oder? In diesem Terrarium.
4: Genau,
0: oder?
4: Wärmelampe. Und da hast du so spezielles Licht für nachts und für tags. Und ich dachte auch, Gott im Himmel, was kommen da Kosten auf uns zu?
0: Aber? Außer Stromkosten?
4: So schlimm. Nee, war gar nicht so schlimm. Nee, insgesamt ist es ein günstiges Hobby gewesen.
0: Ich frage mich auch gerade, wie sieht, das meine ich jetzt gerade übrigens voll ernst, wie sieht Kot und Urin von einer Schlange aus?
4: Urin siehst du gar nichts und stinken tut es auch gar nicht, weil das habe ich auch erst gedacht. Der Kot, das sind so ganz kleine Böbel gewesen, aber mehr weiß waren die. Und also da war ich echt erstaunt. Also ja, man muss es auch ganz selten putzen. Man macht wirklich nur die Häufchen raus und das war's. Also ich sage ja, ein Hamster ist teurer wie so eine Schlange.
0: Und sind die da eher so scheu, wenn du das dann reinigst? Also hast du wahrscheinlich nicht gemacht. Ich gehe mal davon aus, hat sie gemacht, oder?
4: Doch, ich hab's machen müssen, weil sie damals mal 3 Monate im Krankenhaus war. Und dann, man muss ja alle 3-4 Wochen ja füttern. Aber mit Respekt habe ich es gemacht. Und eine war ja ein bisschen giftig. Was heißt nicht giftig, sondern angriffslustig. Und da hatte ich richtig Respekt.
0: Ich wollte gerade sagen, Kornnattern sind ungiftig, ne?
4: Die sind ungiftig, ja. Wenn sie beißen, es piekst nur. Und sind ja so gesehen ja nur Würgeschlangen, also für Kleintiere. So groß werden die nicht. Die leben ja auch hier draußen.
0: Ja, wie groß werden die? Wie viel Zentimeter?
4: Die können bis 1,40 Meter lang werden.
0: Ja, okay, gut.
4: Also, aber unsere waren jetzt nur ca. 60 Zentimeter.
0: Ja, trotzdem.
4: Zum Schluss.
0: So, also es fing mit zwei, eigentlich mit einer, aber da habt ihr euch zwei geholt, die sollen nicht alleine sein,
4: genau,
0: damit sie sich schön unterhalten können. Und so, und dann kam aber noch, wie viel? Noch 4 weitere, 6 hattet ihr oder 7? Wie viel hattet ihr?
4: 7. Dann kam eine Internetanzeige, jemand hat eine Kornnatter gehabt, eine größere, ein großes Terrarium mit allem drum und dran zu verschenken. Da ist es so. Bei Esslingen. Und die haben uns damals noch dazu geholt.
0: Aber da muss sie ja aktiv auf der Suche gewesen sein, dass sie das gesehen hat, die Anzeige, oder?
4: Nun, wir haben mal so geschaut und haben es halt mal gesehen und angerufen und hat gesagt, ja, kommt gern vorbei, wir wollen die nicht mehr oder wir haben keine Zeit mehr. Und so sind wir zu denen gekommen.
0: Dann waren es 3 oder wie viel waren da drin?
4: Nein, da waren es 4 waren das, glaube ich.
0: So, und das war immer noch nicht genug.
4: Das waren... Ja, die andere kam halt vom Tierladen in Stuttgart, wo wir die Mäusefutter mal geholt haben. Und da war halt eine schön und dann sagt meine Frau, ja, die hätte sie noch gerne. Und ja, dann kam die auch noch dazu.
0: Dann
4: tun wir ja Männchen und Weibchen trennen. Nein. Zum Schluss waren es 7 Stück, aber wir haben ja immer die Männchen und Weibchen, muss man ja trennen, weil sonst machen die ja Eier oder Babys so gesehen.
0: Mhm.
4: Und das wollte ich ja nicht, weil die kriegt man auch nicht mehr los, die Kornnattern, weil es will keiner Kornnattern.
0: Ja.
4: Und wie gesagt, die eine, wo es noch ein bisschen kleiner war, die ist uns mal ausgebüxt. Und dann haben wir sie gesucht, hinter Schränke, überall. Nichts dabei gedacht, nirgends gefunden. Und so nach 2 Wochen wollte ich unser Leergut wegbringen und einen neuen Sprudel holen. Und zufälligerweise habe ich gemerkt, dass ich unten im Boden eine Kornnatter drin war. Und dann die Katze von uns hat es gemerkt, so muss ich sagen.
0: Und dann bist du gerannt.
4: Dann haben wir sie eingefangen, meine Frau, ich nicht. Und war die Schlange leicht verletzt. Da haben wir zum Tierarzt müssen nach Stuttgart. Mhm. Die war dort auch dann 3 oder 4 Wochen dann zur Behandlung, weil die eine offene Wunde hatte und es wächst bei Schlangen sehr schlecht zu.
0: Mhm.
4: Und obwohl Schiebetüren sind, können die Schlangen, die auch kleinere Schlangen, die können Schiebetüren aufmachen.
0: Ja. Jetzt ist es ja so, vor einem halben Jahr seit einem halben Jahr habt ihr keine mehr. Warum? Was ist passiert?
4: Durch das Abhauen habe ich Respekt bekommen. Und ich will nicht eine Schlange haben, wo in der Wohnung irgendwann mal rumkriecht. Erstens. Zweitens ist es einfach so, ja, es ist Zeit, wo man braucht. Und wie gesagt, sie war ja damals 3 Monate in der Klinik. Und ich habe mich darum kümmern müssen. Ich habe gesagt, du, das so funktioniert es nicht. Das ist nicht mein Tierwelt. Ich habe gerne Hunde daheim, ich habe gerne Katzen daheim. Von mir ist ein Hamster oder wie auch immer, aber keine Schlangen.
0: War sie traurig? War sie böse? Oder hat sie gesagt, nee, verstehe ich?
4: Nee, sie versteht es. Weil, wie gesagt, sie war ja 3 Monate weg, musste nicht, dauert es länger oder nicht. Oder später irgendwann nochmal. Und dann sagt sie, versteht sie. Und aus dem Grund hat sie dann schwer ins Herzen. Aber sagt, okay, dann hört sie damit auf mit ihr Hobby.
0: Und dann gibt man 7 Schlangen weg. Wohin? Du hast ja gerade noch gemeint, Konrad, dann kriegt man schlecht los. Wohin?
4: Wir hatten wirklich Glück. Wir haben jemanden kennengelernt. Die hat insgesamt, glaube ich, 50 Stück sogar. Und das ist ihr Hobby. Die hat auch eigene Zimmer und wo die lautes Terrarium drin hatte. Und die hat die ihr aufgenommen.
0: Okay. Also in gute Hände.
4: Natürlich haben wir kein Geld dafür bekommen. Genau. Wir haben gesagt, wir wollen ja kein Geld verdienen damit. Lieber gute Hände und fertig ist es. Und dann haben wir die kennengelernt und so hat sie dann ergeben und dann hat sie die genommen.
0: Ist das ganze Zubehör jetzt auch weg? Oder
4: ja, alles miteinander. Alles miteinander. Ja,
0: kann ja sein, dass man sich nochmal in ein paar Jahren anders überlegt, aber die Entscheidung steht fest.
4: Nein.
0: Ja. Jetzt kommt's jetzt. Schatz, ich will Vogelspinnen haben. Na gut.
4: Nein.
0: Und Skorpione.
4: Nein. Also, das ist nein.
0: Ich hoffe, das kommt jetzt auch nicht im nächsten Umschlag. Da hatte ich jetzt keine Lust drauf. Aber vielen Dank, Sven, für deine Geschichte. Dir einen schönen Abend.
4: Gerne.
0: Alles Gute. Bis bald.
4: Gleichfalls.
0: Tschüss.
4: Bis dahin. Tschüss.
0: So, wieder was Neues dazu gelernt. Ihr könnt auch anrufen vom Handy, vom Festnetz, wenn ihr sagt, zu diesem Feld kann ich eine Geschichte erzählen. Und wir öffnen jetzt das nächste Feld. Ich hoffe, es ist was Leichtes. Ich habe jetzt wirklich... ich merke schon wieder, ich habe so schwitzige Hände bekommen beim Zuhören von seiner Schlangengeschichte. Ich weiß auch nicht. So, was haben wir denn hier? Im nächsten Umschlag. Ach, das ist aber schön. Das ist schön. Wer hat Polarlichter, also die Polarlichter, schon mal mit eigenen Augen gesehen?
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0: So, 90 Sekunden beginnen ab jetzt. Wir suchen eine Person, die Polarlichter schon mit eigenen Augen gesehen hat. Wer hat das von euch? Wer war schon mal wo man die sehen kann? Ich glaube, das kann man an mehreren Orten auf der Welt beobachten, aber vor allem natürlich in den skandinavischen, da oben. Norwegen wahrscheinlich, da die Ecke. Ruft an, wenn ihr sagt, ich war schon mal unterwegs und habe Polarlichter gesehen. Vielleicht mit dem Schiff. Ich glaube, da habe ich mal eine Geschichte hier in der Sendung gehört. Hat mir, glaube ich, mal jemand erzählt. Mit dem Schiff unterwegs gewesen, Polarlichter gesehen. Finden wir eine Person? Oder bleibt es dabei, dass wir es alle nur aus dem Fernsehen kennen? Von irgendwelchen Naturdokus? Mal schauen, noch klingelt es nicht. Scheint wirklich keiner von uns hier in echt gesehen zu haben. Schade, ne? Ist bei vielen Leuten auf der Wunschliste, einmal die Polarlichter in echt zu sehen. Bei mir auch, würde es auch gerne mal sehen. Schon, glaube ich, was ganz, ganz Besonderes. Irgendwie hat das auch so was Magisches, finde ich. Werden wir jemanden finden? Wird es irgendwen geben? Sieht nicht gut aus bis jetzt. Ich gebe euch gerade noch mal die Nummer.
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0: Finden wir eine Person, die Polarlichter in echt gesehen hat? Nee, sieht nicht danach aus. Gut, dann müssen wir zur nächsten Frage. Gut, zu welcher kommen wir denn jetzt? Muss mal gerade gucken. So, da hätten wir das nächste. Oh, das ist aber schwer. Das ist aber schwer. Wer hat sich denn das ausgedacht? So, das nächste Feld. Wer hat sein Kind zu Hause zur Welt gebracht?
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0: Das ist die nächste Challenge, aber es ruft gerade jemand an. Mal gucken, wer dran ist. Hallo, wer ist dran mit der 81?
5: Hallo, Joshua.
0: Hallo, Joshua. Joshua ist schon wieder weg. Gut, vielleicht finden wir jemanden. Also, ich glaube, es wird eher eine Frau sein, die da anruft. Wer hat sein Kind zu Hause zur Welt gebracht? Finden wir eine Person, die eine Hausgeburt hatte? Oder ist das heute nicht mehr so alltäglich? Ich weiß es nicht. Ist, glaube ich, auch komplizierter, ne? Aber ich habe das auch schon mal gehört. Jetzt weiß ich aber nicht, ob es in der Sendung war oder ob ich das irgendwo mal im Fernsehen geguckt habe. Weiß, dass sich das viele wünschen auch, weil sie sagen, das ist irgendwie ein bisschen vertrauter, ein bisschen wohler fühlt man sich dabei. Aber es geht auch nicht bei allen. Ich glaube, das kommt immer so ein bisschen drauf an, wie das Baby liegt. Aber ich bin kein Experte. Vielleicht könnt ihr das besser erklären. Schauen wir doch mal, wer anruft. Wer hat sein Kind zu Hause zur Welt gebracht? 10 Sekunden haben wir noch. Finden wir irgendeine Person oder finden wir keine Person? Da klingelt wer. Wer ist dran mit der Endziffer 59?
6: Moin, hier ist Tammo.
0: Tammo?
6: Aber ich habe kein Kind. Ja, ich habe aber kein Kind zur Welt gebracht.
0: Du wahrscheinlich nicht, aber deine Partnerin?
6: Ja, aber auch nicht zu Hause. Ich rufe eigentlich an wegen den Polarlichtern.
0: Ja, dann okay, dann nehmen wir die Polarlichtergeschichte. Wo bist du her? Wer bist du erstmal? Du bist der?
6: Tammo aus Ostfriesland.
0: Tammo aus
6: Bunde.
0: Ostfriesland. Ui, bist du gerade in der Gegend hier unterwegs oder hörst du uns in Ostfriesland gerade?
6: Nee, wir hören im Auto übers Radio. Also, aber wir sind nicht in der Gegend. Wir sind auf der A31. Wir können das aber trotzdem empfangen.
0: Auf dem Weg in Urlaub oder was?
6: Nee, aus dem Urlaub nach Hause.
0: Auf dem Weg nach Hause? Wo wart ihr denn?
6: Ja. Wir waren 2 Wochen in Spanien und 1 Woche in Frankreich.
0: Ah, schön. Bist du erholt? Oder sagst du, hätte länger sein können?
6: Nö, jetzt sind wir auch froh, dass wir nach Hause fahren. Wir haben auch keine Lust mehr.
0: Keine Lust mehr. Ist alles so teuer geworden.
6: Nee.
0: So, Tammo, freue mich, dass du da bist. Also, die Polarlichter, du hast sie in echt gesehen, sagst du?
6: Ja, genau. Und zwar saßen meine Frau und ich draußen im Whirlpool.
0: Ja.
6: Und im ersten Moment sah das aus wie wie Nebel. Und
0: wo genau wart ihr denn so da? Wo genau wart ihr unterwegs?
6: Wir saßen bei uns zu Hause im Garten im Whirlpool, im Bunde.
0: In Ostfriesland, bei euch?
6: Ja, genau.
0: Ach, interessant, okay.
6: Und das sah jetzt so aus wie so eine Nebelfront, die quasi in der Mitte vom Himmel fliegt.
0: Mhm.
6: Und waren weiße Lichter und dann sind diese Lichter auf einmal rot, grün geworden. Ja, rot, grün, weiß. Also diese 3 Farben war das eigentlich. Sah ganz geil aus.
0: Ach, die können auch rot werden.
6: Wir sind später jetzt hintergekommen. Nee, aber wir haben dann auch Fotos von gemacht und so. Aber wir wussten das gar nicht, dass das Polarlichter sind. Da sind wir dann später jetzt hintergekommen, wo wir ins Bett gegangen sind. Da haben wir dann nochmal ein bisschen mit dem Handy gedaddelt und dann hatte jeder irgendwelche Fotos davon ins Netz gestellt bei uns in der Ecke. Und dann haben wir das gegoogelt und dann waren das halt Polarlichter, die man bei uns in Ostfriesland sehen konnte. Das war letztes Jahr irgendwann.
0: Das hat doch irgendwas mit diesen Sonnenwinden zu tun, oder nicht? Irgendwie.
6: Ja, genau. Im Januar war das.
0: Ich kann das nicht genau erklären, wie das entsteht, aber es hat auf jeden Fall irgendwie was mit dieser Schicht, die Erde umrundet und wenn das dann irgendwie so durchgeht, ne, irgendwie. Aber ich kann das nicht erklären, müsste ich mich nochmal reinlesen.
6: Irgendwie diese Sonnenwinde oder irgendwie so ein Kram.
0: Irgendwie sowas, ja. Aber das ist das erste Mal und auch das letzte Mal, nur dieses eine Mal bei euch aufgetaucht, dieses Phänomen.
6: Das kommt ganz ab und zu, kommt das mal vor, ganz selten. Aber wir haben das bis jetzt nur einmal gesehen, ja.
0: Wie lange war das Spektakel zu beobachten?
6: Eine Stunde.
0: Okay, also auch schon so ein kleines Zeitfenster eigentlich.
6: Ja, die soll wohl länger gewesen sein, aber wir haben das uns eine Stunde angeguckt.
0: Was macht das mit einem? Ist das irgendwie so, dass man dann ja so ein bisschen über sich selbst nachdenkt, über diese Welt, auf der wir sind, auf diese Faszination fürs Weltall, für die Sterne? Oder war das für dich einfach nur ein romantischer Moment mit Schatzi einkuscheln und knutschen? Oder was macht das mit dir?
6: Ja, wir saßen ja im Whirlpool, also das war schon romantisch, war das schon, ja. Aber eigentlich habe ich mir nur gedacht, boah, sieht geil aus.
0: Boah, das sieht geil aus. Muss ich doch mal fotografieren, darüber meinen Freunden schicken.
6: Ja, ein paar Fotos von gemacht, aber da haben wir eigentlich gar nicht so viele Gedanken drum gemacht. Ne?
0: Weiß gar nicht, früher haben die ja damals
6: war schon interessant.
0: Bei solchen Phänomenen hat man ja damals immer so großen Aberglauben gehabt, ne? Und finde das immer total faszinierend. Ich meine, ich weiß jetzt nicht, ob man sich bei so Polarlichtern was wünscht. Bei einer Sternschnuppe macht man das ja schon. Aber irgendwie bringt es einen dazu, so ein bisschen über alles nachzudenken. Ich finde das schön. Und natürlich ein Traum, wenn man das auch noch im Whirlpool genießen kann.
6: Ja, was eigentlich das Geile daran war, ist, dass wir das bei uns zu Hause sehen konnten und dass andere da wirklich extra nach Norwegen fahren, um sowas einmal in ihrem Leben sehen zu können.
0: Mhm.
6: Und wir haben das halt quasi durch Zufall einfach so mal gesehen, ja.
0: Würdest du trotzdem gerne mal nach Norwegen oder wart ihr schon da?
6: Wir waren mal da, aber nur mal Mahamus, mal Oslo angeguckt. Doch, könnte man schon mal machen, ja, aber.
0: Warst du von Oslo nicht so begeistert?
6: Wir machen eher lieber. Doch, Oslo war eigentlich schön, aber wir waren da nur einen Tag.
0: Achso. okay, gut.
6: Das, ja, wir haben mal so eine Tour mit einer Fähre von Kiel nach Oslo. Dann haben wir da den Tag in Oslo verbracht und dann sind wir wieder zurückgefahren. Das hat meine Frau mir mal zum Geburtstag geschenkt.
0: Aha, verstehe. Okay, weil normalerweise nimmt man sich ja mehr Zeit, aber ich habe schon gedacht, dass es wahrscheinlich irgend so eine Kreuzfahrt war.
6: Ja, das war halt so ein Tagestrip, so eine Städtereise. Und aber ich weiß, Urlaub machen machen wir eigentlich lieber da, wo es warm ist.
0: Ja, aber ja, verstehe ich. Kann man machen. Ich stelle mir trotzdem den Sommer da oben irgendwie auch ganz schön vor. Viel Grün und so weiter. Freunde von mir kommen aus Schweden. Und die sind, die Familie hat da so ein kleines Häuschen, so wie man sich's vorstellt. Weißt du, so in Schweden an so einem See, so ein kleines Holz, so eine kleine Holzhütte. Und, also eine kleine nicht, die ist schon richtig groß und so weiter, richtiges Familienhaus. Und natürlich ein Traum, ne? Also drumherum nur Natur, nur Wald und mittendrin dann dieser See, so mit so einem Steg auch noch. Also wie man es aus dem Fernsehen, aus dem Film eigentlich kennt. Ich glaube, so für einen Urlaub, 2 Wochen,
6: ja
0: wäre ich dabei. Könnte ich mir gut vorstellen.
6: Klingt ganz gut, was du erzählst, ja.
0: Tamu, dann danke ich dir für deine Polarlichtgeschichte und schön, dass man gar nicht so weit wegfahren musste, um das zu sehen. Danke dir und schönen Abend dir noch.
6: Ja, danke, gleichfalls.
0: Bis dann, tschüss. So, zu Hause eine Hausgeburt haben wir jetzt leider nicht bekommen, ne? Oder kommt da noch jemand? Nee, ich glaube jetzt kommt keiner mehr. Müssen wir den nächsten Umschlag nehmen. Komm, wir haben auch nicht mehr so viel Zeit. 10 Minuten haben wir noch. Wie viel haben wir jetzt eigentlich schon eingeholt? 1, 2, 3, 4, 5, 6, 7, 8, 9, 10. Ui, jetzt wird es aber wirklich spannend. So, wir kommen zum nächsten. So, was haben wir denn hier als nächstes? Nehmen wir doch mal jetzt diesen Umschlag. Oh je, es wird nicht einfacher. Es wird nicht einfacher. Die nächste Frage lautet, wer musste schon mal im Krankenhaus um sein Leben kämpfen?
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0: Ich sag ja, es wird immer schwerer. Wer musste im Krankenhaus schon mal um sein Leben kämpfen? Greift zum Telefon und erzählt uns die Geschichte, die sich dahinter verbirgt. Ich glaube, das wird was Heftiges, sage ich euch. Wer musste im Krankenhaus schon mal um sein Leben kämpfen? Wen haben wir dran? Mit der Nummer 9 am Ende. Hallo? Wer ist dran? Hallo? Nummer 9 am Ende? Sagt leider nichts. Ah, doch, da ist jemand. Wer ist denn dran?
7: Die Valerie.
0: Valerie, woher?
7: Aus Mildenberg. Wir hatten es schon mal miteinander.
0: Und du sagst Bingo? Trifft auf dich zu?
7: Ja.
0: Dann können wir ja direkt aufhören zu suchen. Valerie, schön, dass du da bist.
7: Hi.
0: Hi. Mensch, da hast du sofort gesagt, das passt, das kenne ich. Da kann ich dir eine Geschichte zu erzählen. Was ist passiert?
7: Also ich habe letztes Jahr im August, hat mir meine Tochter mein Leben gerettet. Die hat den Krankenwagen gerufen, weil ich im Bett lag und habe Blut gespuckt.
0: Was?
7: Ja, und dann bin ich mit dem RTW abgeholt worden. Auf dem Weg ins Krankenhaus bin ich einmal reanimiert worden. Und dann im Krankenhaus an sich haben sie da mir Infusionen irgendwie gegeben, auch so Kohletabletten, weil angeblich irgendwelche Vergiftungserscheinungen waren, obwohl ich gar nichts zu mir genommen hatte. Und dann haben die mich da in dem, also in der Notaufnahme, in dem Zimmer, haben sie mich 10 Stunden einfach liegen lassen. Und ich habe dann nach diesen 10 Stunden, also das waren dann ein bisschen was über 10 Stunden, habe ich das eine Medikament nicht vertragen und ich habe schon gedrückt. Und ich habe dann gleichzeitig noch einen epileptischen Anfall bekommen, weil ich Epilepsie halt habe. Und ja, bis dann mal da jemand gekommen ist, das hat ewig gedauert. Und dann haben sie mich in den OP geschoben und da bin ich dann in Vollnarkose gelegt worden und da bin ich dann tatsächlicherweise auch nochmal 5-mal reanimiert worden.
0: Ach du meine ja. Güte. Jetzt muss man ganz kurz nochmal zurückspulen. Du bist zu Hause, spuckst Blut und du weißt überhaupt nicht warum.
7: Nein, also ich lag im Bett, ich habe geschlafen und hab während dem Schlaf quasi Blut erbrochen und ich wusste gar nicht warum. Also ich habe richtig Blut gespuckt.
0: Ging es dir Tage zuvor schon irgendwie schlecht oder kam das wirklich aus dem Nichts?
7: Überhaupt nicht. Ich habe nichts gemerkt, gar nichts. Es kam einfach spurplötzlich, ja.
0: So, dann im Krankenhaus.
7: Und meine Tochter ist dadurch wach geworden, weil die bei mir im Bett schläft ab und an mal. Und Gott sei Dank auch an diesem Tag und hat dann den Krankenwagen sofort geholt. Also das mit 10 Jahren, ne? Also Chapeau,
0: Hut ab. Die war 10? Das muss ja ein Horrorszenario für sie gewesen sein.
7: Quatsch, 9 war sie. 9. So rum, ja. 9, letztes Jahr 9, ja.
0: Habt ihr das nochmal aufgearbeitet? Weil ich kann mir vorstellen, eine 9-Jährige, die ihre Mama Blut spucken sieht, das muss ja traumatisch sein.
7: Ja, wir sind dann zu einer Psychologin gegangen und alles.
0: Boah, oh mein Gott, wie heftig. Ja, jetzt wollen wir natürlich alle wissen, was kam denn dabei raus? Was haben sie denn im Krankenhaus festgestellt?
7: Also die haben dann Magenspiegelung durchgeführt, nicht nur eine. Also ich war ja länger im Krankenhaus dann auch gelegen, tatsächlicherweise. Und die haben dann mehrere Magenspiegelungen durchgeführt. Und da ist dann rausgekommen, dass ich 3 Magengeschwüre habe. 2 sind wohl gutartig oder ja, waren gutartig und 1 ist bösartig und war ein Magenkarzinom.
0: Ach du meine Güte. Und wenn man das nicht hätte... Du hättest ja
7: genau,
0: wirklich
7: hops gehen können. Das hat aktiv geblutet, das Magenkarzinom. Und deswegen, ja, das ist wohl da irgendwie geplatzt. Oder ich weiß es nicht, die haben mich das auch nicht ganz genau erklärt. Auf jeden Fall waren da aktive Blutungen an dem Bösartigen. Und das haben sie mir dann gleich bei dieser letzten Magenspiegelung, haben sie mir das dann auch raus, also haben sie mir die ganzen Magengeschwüre rausgenommen dann, ja.
0: Das ist jetzt wie viele Jahre her? Wann war das?
7: Letztes Jahr im August, also das wird jetzt dann, also dieses Jahr wird es 1 Jahr.
0: Also macht das was mit einem, dass man sagt, boah, ich gehe jetzt regelmäßig zu untersuchen, zur Kontrolle, weil das spürt man ja von außen nicht, ne? Dass da irgendwas im Körper entsteht oder du hast ja die ganze Zeit auch nicht gemerkt, du hast ja gar nicht gewusst, was das sein könnte.
7: Ja, also klar macht das was mit einem. Gerade ich bin alleinerziehende Mama von einer 10-jährigen Tochter und ich möchte nicht haben, dass mein Kind ohne Mama aufwächst. Ne? Also das ist ja ganz, ganz schlimm, wenn man seine Eltern verliert. Und deswegen, allein deswegen mache ich das schon, dass ich da regelmäßig jetzt zum Arzt gehe. Ich bin ja sowieso verpflichtet, da jetzt regelmäßig hinzumachen. Ich kriege ja so eine Infusionstherapie. Genau, und ich muss jetzt auch wieder am 14.09. muss ich wieder zu der Magenspiegelung, um zu gucken, ob alles gut noch ist oder ob da vielleicht irgendwie doch was gestreut hat oder zurückgegangen ist oder keine Ahnung. Also da macht man sich dann schon Gedanken.
0: Ist unangenehm, ne? Wie wird die Magenspiegelung gemacht von oben?
7: Also ich lasse sie über Vollnarkose machen. Ich kriege da gar nichts mit, aber ich habe mir das erklären lassen. Das wird durch den Rachen, ne, geht das quasi. Mhm. Und dann kriegt man Gase in den Magen reingesetzt, wo dann der Magen aufgepumpt wird quasi. Ja, genau. Und dann wird das da mit einem Schlauch und Kamera wieder drin rumgeguckt. Genau.
0: Ja, gibt's Schöneres, was man machen kann. Aber das musst du einmal im Jahr machen.
7: Also im Nachhinein ist es schon... Genau, ich muss das jetzt einmal im Jahr machen. Also letztes Jahr war es jetzt öfters gewesen.
0: Und ist das so morgens hin, mittags wieder heim oder bleibst du da über Nacht?
7: Nein, also ich gehe frühs hin, habe da frühst einen Termin und dann mittags muss ich geholt werden, weil ich darf ohne Aufsicht dann nicht nach Hause. Genau.
0: Darfst auch nicht hinter Steuer, logischerweise, weil du ja Narkosemittel hattest. Verstehe.
7: Und es ist auch ein sehr unangenehmes Gefühl im Nachhinein. Also der Rachen ist ganz eklig gereizt. Man hat dann so eine richtige kratzelige Stimme und der Magen ist so aufgebläht. Man hat das Gefühl, man muss die ganze Zeit irgendwie hier pupsen. Aber dabei muss man das irgendwie gar nicht. Okay. Man stößt mehr auf und dann dieses Aufstoßen, das ist halt auch so ein richtiges ekelhaftes Gefühl und so ein richtig ekelhafter Geschmack durch diese Gase da eben. Mhm. Also es gibt Schöneres. Muss man das irgendwie gar nicht. Okay. Man stößt mehr auf und dann dieses Aufstoßen, das ist halt auch so ein richtiges ekelhaftes Gefühl und so ein richtig ekelhafter Geschmack durch die

0: man sowas hat. Ja,
1: naja,
0: keine Ahnung.
1: Ich finde es aber schön, dass ihr das heute so locker sehen könnt und dass es euch gut geht. Das ist die Hauptsache. Mach mir nur gerade Sorgen, so, ob das so eine Sache ist, wo man auch bei den Kids dann gucken muss, ist das vererbbar? Weißt du, dann so diese Sorge, die man dann hat.
0: Also da habe ich tatsächlicherweise nachgefragt. Die haben wohl gesagt, das kann sein, aber muss nicht. Und dadurch, dass ich ja schon vorher krank bin, vermuten die stark, dass das durch diesen jahrelangen Tablettenkonsum, was ich zu mir genommen habe,
1: gereizt hat.
0: Durch die Epilepsie, ich nehme ja Lamotrigin, dass das das wohl ausgelöst hat. Ja, weil das kann, die haben auch gesagt, Paracetamol soll man ja wohl auch nicht so oft nehmen oder so Ibuprofen und Ibuprofen, weil das verursacht auch Magengeschwüre.
1: Ja, es greift alles an von innen, das stimmt schon. Valerie, ich freue mich, dass es dir gut geht. Danke, dass du angerufen hast und uns deine Geschichte geteilt hast. Und ich wünsche dir einen schönen Abend, alles Gute dir.
0: Danke, ciao.
1: Bis bald, tschüss. So, 12 Felder sind es nicht geworden, es sind 11 Felder geworden, aber es war spannend. Mensch, wir haben über Nachtzüge gesprochen, über mit dem Schatz auf dem Eiffelturm. Wir sind Kamel geritten, Heißluftballon gefahren. Wir haben Tattoos entfernt, waren mit dem Chef im Urlaub, haben Fenster eingeschlagen, Schlangen im Terrarium gesehen, also gesehen nicht, aber gehört. Und Polarlichter. Tolle Geschichten bei rumgekommen. Ich sag vielen Dank fürs Zuhören, fürs Mailschreiben, fürs Posten, für... Ja, jeden Abend, den wir zusammen verbringen. Jetzt verbringen wir erstmal 2 Wochen nicht zusammen. Ich komme wieder aufgeladen, voller Power. Ich hoffe, ihr seid es dann auch. Ich wünsche euch auf jeden Fall eine tolle Zeit und freue mich, wenn wir uns dann wieder hören in alter Frische. Bleibt gesund, bleibt nett zueinander und passt auf euch auf. Bis dann. Tschüss.
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0: Guten Abend Deutschland, mein Name ist Daniel Kaiser. Willkommen zur Night Lounge. Heute am Donnerstag, den 30. Juli 2026, kurz nach 12 haben wir es. Heute Abend geht es um was Zwischenmenschliches. Ich möchte ganz gerne heute Abend mit euch das Thema machen. Was macht eine Person für dich interessant? Nicht attraktiv, nicht irgendwie in Richtung Beziehung denken, sondern was macht einen Menschen für euch interessant? Darüber möchte ich heute Abend mit euch reden. Und vielleicht muss jemand viel erlebt haben, um interessant für euch zu sein. Vielleicht liegt es doch am Aussehen. Vielleicht ist es aber auch das selbstbewusste Auftreten. Vielleicht macht es aber auch den Humor aus, den diese Person mitbringt. Und vielleicht sind es aber auch die Ecken und Kanten. Vielleicht die ehrlichen Geschichten, die uns neugierig machen. Also, ich möchte ganz gerne heute mit euch darüber sprechen. Was macht einen Menschen, eine Person für euch interessant? Ruft mich an, kostenlos vom Handy, vom Festnetz. Erzählt mir, wie ihr damals geurteilt habt und wie ihr das vielleicht auch heute macht. Denn vielleicht hat sich das ja auch so ein bisschen gewandelt. Vielleicht sagt ihr, früher habe ich da gar nicht so sehr drauf geachtet, da waren es vielleicht wirklich nur die oberflächlichen Dinge. Heute gehe ich viel mehr in die Tiefe und interessiere mich relativ schnell dafür, wo dieser Mensch gerade im Leben steht. Und je nachdem, davon mache ich vielleicht auch abhängig, ob ich es interessant finde oder nicht, diesen Menschen näher kennenzulernen. Anrufen dürft ihr vom Handy, vom Festnetz, gerne auch online mitmachen. Mir fällt gerade auf, dass ich es vergessen habe zu posten auf Insta und Facebook, aber in unserem WhatsApp-Kanal ist es immerhin gepostet. Und da sind auch schon ein paar Fragen, die ihr beantworten könnt. Klickt euch gerne mal dazu rein. Und ich sehe auch gerade, dass wir da schon so ein paar Antworten bekommen haben. Die schauen wir uns um 12:15 an. Die Nummer zu mir ins Studio. Vom Handy, vom Festnetz und ja, bin gespannt, was wir heute so Interessantes zu hören bekommen auf die Frage, denn ich habe nachgeschaut, so haben wir das Thema noch nie gestellt. Also, wen haben wir in der ersten Leitung? Wer möchte sich dem Thema als erstes stellen? Da haben wir wen mit der Endziffer 08. Guten Abend, wer da woher?
1: Guten Abend.
0: Wer da?
1: Für mich, hier ist der Gabriel.
0: Gabriel, wo bist du her?
1: Gabriel aus Frankfurt, in Bornheim wohne ich.
0: Ah, Ecke Bornheim, kenne ich doch. Schön. Freue mich, dass du da bist. Hallo ja. Gabriel, Daniel hier.
1: Hallo, schönen Abend, Daniel.